Antonio Rossetti komponierte diese Sinfonie in G-Moll, hier gespielt von Concerto Köln, im Juni 1995. Die Sopranistin Regula Mühlemann nimmt uns jetzt mit auf die Opernbühne, verwandelt sich in Susanna in Mozarts Le Nozze di Figaro. Begleitet wird sie vom Kammerorchester Basel, am Pult Umberto Benedetti Michelangeli.

Die Schweizer Sopranistin Regula Mühlemann als Susanna im vierten Akt von Mozarts Figaro, begleitet vom Kammerorchester Basel. Und jetzt haben wir hier im ARD-Nachtkonzert doppelt Italienisches, eine musikalische Verbeugung über Jahrhunderte hinweg, neoklassizistische Hommage von Alfredo Casella an Domenico Scarlatti. Nach über 80 Motiven aus Scarlatti-Sonaten komponierte Casella sein Divertimento Opus 44 für Klavier und Orchester, seine Scarlattiana. Ein italienischer Wahlengländer steht am Pult des BBC Philharmonic, Gianandrea Noseda. Ein Original-Brite übernimmt den Part am Flügel, Martin Roscoe.

vor 100 Jahren komponiert bzw. rekomponiert von Alfredo Casella, denn die Motive stammen aus Sonaten von Domenico Scarlatti. Wirkungsvoll verschmolzen diese Scarlatianer Opus 44, insbesondere wenn sie so gespielt wird wie in dieser Aufnahme mit Martin Roscoe und dem BBC Philharmonic Manchester. Für italienische Einflüsse sorgte der Mann am Pult, Gian Andrea Noseda. Klangfarbenwechsel im ARD-Nachtkonzert. Mit Kammermusik von Felix Mendelssohn-Bartholdy. Wir hören sein zweites Streichquartett in A-Moll Opus 13, gespielt vom Danish String Quartet.

Kammermusik von Felix Mendelssohn Bartholdy, das war sein zweites Streichquartett in A-Moll Opus 13, gespielt von vier sympathischen und hochmusikalischen Nordlichtern, den Mitgliedern des Danish String Quartet. Aufnahmemäßig bleiben wir im hohen Norden, gehen nach Schweden mit dem Sinfonieorchester Göteborg, am Pult Neeme Järvi. Die Noten lieferte Peter Tschaikowski mit seiner zweiten Sinfonie in C-Moll Opus 17.

Peter Tschaikowskis zweite Sinfonie in C-Moll Opus 17, hier in einer Aufnahme von 2004 mit dem Symphonieorchester Göteborg, dirigiert von Neeme Järvi. Gitarrist Julian Bream begleitet uns auf 4 Uhr zu mit einem Präludium von Francisco Tárrega. Gleich nach den Nachrichten starten wir mit Bach und Haydn in die nächste Runde ARD-Nachtkonzert, präsentiert von BR Classic.

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1: Um 4 Uhr mit Milat Kupay. Bundeskanzler Merz hat im ersten Interview nach seinem Sommerurlaub große Entlastungen für die deutsche Wirtschaft angekündigt. Bei der anstehenden Kabinettsklausur in Neuhardenberg ab Dienstag würden Wachstum und Beschäftigung das wichtigste Thema. Aus der Nachrichtenredaktion Christoph Tietz.
2: Seine Regierung habe in Sachen Steuern, Rente, Entbürokratisierung und Digitalisierung aus seiner Sicht historische Reformbeschlüsse gefasst. Bei den Gesetzen dazu brauche es jetzt Tempo. So schnell wie möglich solle alles umgesetzt werden, sagte Merz der Bild am Sonntag. In dem Interview kündigt der Kanzler an, sein Team bei der Kabinettsklausur auf umfassende Entlastungen für die Wirtschaft einzuschwören, ohne dabei ins Detail zu gehen. Kritik an der Regierungsarbeit lässt der Kanzler nicht gelten. Die Bundesregierung wisse, was gut für Deutschland sei. Und, so Merz wörtlich, da lassen wir uns nicht beirren.
1: Zwischen den USA und Kanada spitzt sich der Handelsstreit wieder zu. Die kanadische Regierung kündigte für kommenden Monat neue Beschränkungen für US-Güter an. Laut Premier Carney sind davon unter anderem Stahl- und Milchprodukte betroffen. Es gehe ja darum, die Menschen und Unternehmen in Kanada zu schützen. Seit vergangener Nacht gelten in den USA bereits Strafzölle in Höhe von 50% auf bestimmte Importe aus dem Nachbarland. Vorher waren Verhandlungen zwischen beiden Seiten gescheitert. Die Bahngewerkschaft EVG hat mit bundesweiten Arbeitsniederlegungen im Regionalverkehr ab Januar gedroht. Sie will damit den Druck auf die Bundesregierung erhöhen, die Strafen bei Angriffen auf das Zugpersonal zu verschärfen. Aus der Nachrichtenredaktion Ronald Lessig.
3: Gewerkschaftschef Burkhardt sagte der Bild am Sonntag, das versprochene Gesetz müsse noch in diesem Jahr in den Bundestag. Seitens der Regierung gebe es nur große Worte, aber keine Taten. Sie habe den Zugbegleiter vergessen, der vor einem halben Jahr in einem Regionalexpress bei Landstuhl in Rheinland-Pfalz von einem Fahrgast angegriffen und tödlich verletzt wurde. Ähnlich äußerte sich der Gesamtbetriebsratschef bei DB Regio Damde. Er sagte der Zeitung, statistisch gesehen würden täglich 8 Kollegen im Dienst angegriffen. Keiner wisse, ob er gesund nach Hause komme.
1: Der FC München hat den Franz Beckenbauer Supercup gewonnen. Die Mannschaft setzte sich gegen Borussia Dortmund mit 2:1 durch. Das Spiel fand im Dortmunder Signal Iduna Park statt. Außerdem haben im DFB-Pokal mehrere Nordclubs die zweite Runde erreicht. So gewann Holstein Kiel beim Regionalligisten 1860 München mit 2:0. Vorher hatten sich schon Werder Bremen und Hannover 96 jeweils gegen 5 Ligisten durchgesetzt. Werder Bremen bezwang den Lüneburger SK mit 3:0. Hannover besiegte die SV Hemmelingen aus Bremen mit 9:1. Und das waren die Nachrichten.
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4: Mit Jerzy May am Mikrofon und Musik von Johann Sebastian Bach zu Beginn dieser Stundenrunde. Bachwerkeverzeichnis 1044, dahinter steckt das folgende Konzert für Traversflöte, Violine, Cembalo, Streicher und Basso Continuo in A-Moll. Alle Details hat das Ensemble Café Zimmermann und das bei einem Auftritt, der im Mai 2007 bei den Tagen Alter Musik in Regensburg stattfand.

Beifall im Mai 2007 in der Dreieinigkeitskirche Regensburg. Damals bei den Tagen Alter Musik war das Ensemble Café Zimmermann zu Gast. Mit diesem Konzert unter anderem für Traversflöte, Violine, Cembalo, Streicher und Basso Continuo in A-Moll von Johann Sebastian Bach im Werkeverzeichnis auf Platz 1044. Musik von Josef Haydn steht jetzt auf dem Programm, hier im ARD-Nachtkonzert, präsentiert von BR Classic, in einer norwegischen Aufnahme mit der Trompeterin Tine Ting-Helseth und dem norwegischen Kammerorchester. Hören Sie Haydns Trompetenkonzert in Estur, Hoboken 7 E1. Viel Vergnügen!

Bekannt für ihren silbrig strahlenden Trompetenklang, die Norwegerin Tine Ting-Helset, hier begleitet vom Kammerorchester ihres Heimatlandes im September 2007. Sie hörten Joseph Haydns Trompetenkonzert in S-Dur Hoboken 7-1. Das Cello steht im Mittelpunkt der nächsten Aufnahme. In einem Konzertstück von Karl Maria von Weber in D-Dur steht es, sein Opus 20. Wir hören Rafael Walfisch und das Northern Chamber Orchestra, dirigiert von Nicholas Ward.

Karl Maria von Webers Konzertstück für Cello und Orchester in Dido Opus 20, hier gespielt von Raphael Walfisch und dem Northern Chamber Orchestra unter Nicholas Ward. Mit Musik aus England, die in elisabethanischen Zeiten entstand, mit Klängen von John Dowland, geht's auf 5 Uhr zu und mit englischer Musik des 20. Jahrhunderts und einer Hommage an britische Folksongs geht's gleich nach den Nachrichten weiter. Mit Zeit für Ray Vaughan Williams. Bis gleich.

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1: Um 5 Uhr mit Milat Kupay. Bundeskanzler Merz hat im ersten Interview nach seinem Sommerurlaub große Entlastungen für die deutsche Wirtschaft angekündigt. Bei der anstehenden Kabinettsklausur in Neu-Hardenberg ab Dienstag würden Wachstum und Beschäftigung das wichtigste Thema. Aus der Nachrichtenredaktion Christoph Tietz.
2: Seine Regierung habe in Sachen Steuern, Rente, Entbürokratisierung und Digitalisierung aus seiner Sicht historische Reformbeschlüsse gefasst. Bei den Gesetzen dazu brauche es jetzt Tempo. So schnell wie möglich solle alles umgesetzt werden, sagte Merz der Bild am Sonntag. In dem Interview kündigt der Kanzler an, sein Team bei der Kabinettsklausur auf umfassende Entlastungen für die Wirtschaft einzuschwören, ohne dabei ins Detail zu gehen. Kritik an der Regierungsarbeit lässt der Kanzler nicht gelten. Die Bundesregierung wisse, was gut für Deutschland sei. Und, so Merz wörtlich, da lassen wir uns nicht beirren.
1: Zwischen den USA und Kanada spitzt sich der Handelsstreit wieder zu. Die kanadische Regierung kündigte für kommenden Monat neue Beschränkungen für US-Güter an. Laut Premier Carney sind davon unter anderem Stahl- und Milchprodukte betroffen. Es gehe darum, die Menschen und Unternehmen in Kanada zu schützen. Seit vergangener Nacht gelten in den USA bereits Strafzölle in Höhe von 50% auf bestimmte Importe aus dem Nachbarland. Der italienische Vizeregierungschef Salvini will weiterhin keine Asylsuchenden aus Deutschland zurücknehmen. Salvini sagte bei einem Treffen seiner migrationsfeindlichen Lega-Partei, deutsche Hilfsorganisationen nehmen Geflüchtete auf dem Mittelmeer auf und brächten sie in italienische Häfen. Solange das so bleibe, habe Deutschland kein Recht, solche Menschen zurück nach Italien zu schicken. Auf Grundlage der EU-Asylregeln dürfen europäische Länder eigentlich Migranten in das Land ihrer Erstankunft überstellen. Rom hat das seit 2023 in rund 80.000 Fällen abgelehnt. Der FC Bayern München hat den Franz Beckenbauer Supercup gewonnen und Borussia Dortmund im heimischen Signal Iduna Park mit 2:1 geschlagen. Aus der Sportredaktion Armin Lehmann.
3: Unter den Augen vom neuen Bundestrainer Jürgen Klopp gewinnen die Bayern den ersten Titel der Saison. Mit einem verdienten 2:1 holen sie sich den Franz Beckenbauer Supercup. Vor allem in der ersten Halbzeit dominierte der Rekordmeister Brown und Ulisse sorgten für ein 2:0 zur Pause. Doch dann wehrte sich der BVB. Fabio Silva schaffte den Anschlusstreffer, Maxi Bayer hatte noch die Riesenausgleichschance. Am Ende blieb es jedoch beim 2:1-Sieg für die Bayern. Der Dortmunder Bensebaini sah kurz vor Schluss nach heftigem Foul noch die rote Karte.
1: Das waren die Nachrichten. Und das Wetter: tagsüber heiter bis wolkig bei 18 bis 25 Grad. Es ist 5.03 Uhr.
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4: Mittlerweile am frühen Sonntagmorgen. Jerzy May begrüßt Sie ganz herzlich zu dieser letzten Runde dieses ARD-Nachtkonzerts. Und in die starten wir englisch mit Musik von Ray Vaughan Williams und zwei Sätzen seiner English Folk Song Suite. Neville Marriner am Pult der Academy of St. Martin in the Fields.

Anfang der 1920er von Ray Vaughan Williams komponiert, die English Folk Song Suite. Wir hörten zwei Sätze daraus, gespielt von der Academy of St. Martin in the Fields unter Neville Mariner. Antonio Vivaldis Flötenkonzert in Dido Opus 10 Nummer 3 hat einen Paten, den Stieglitz, den Distelfink. Il Gardellino ist es überschrieben. Hören Sie Emmanuel Bahut und das australische Kammerorchester unter Richard Tognetti damit.

Dieses Flötenkonzert in Dido Opus 10 Nummer 3 von Antonio Vivaldi und begleitet wurde Pahud vom australischen Kammerorchester im Juli 2007, dirigiert von Richard Tognetti. Wir tauschen Flöte gegen Klarinette. Louis Spohr ist der Komponist des folgenden S-Dur-Konzerts Opus 57. Wir hören den ersten Satz mit Christopher Sundquist und der NDR Radio Philharmonie, dirigiert von Simon Gaudenz.

Der finnische Klarinettist Christopher Sundqvist und der Schweizer Dirigent Simon Gaudenz waren im Januar 2017 zu Gast bei der NDR Radiophilharmonie in Hannover für Louis Spohrs Klarinettenkonzert Nummer 2 in Es-Dur Opus 57. Das war der erste Satz, Allegro. Weiter geht's hier im ARD-Nachtkonzert am frühen Sonntagmorgen mit Musik eines Italieners, der sich als großer Cellist und Komponist erwies im 18. Jahrhundert, geboren in Mailand, Francesco Zappa. Wir hören seine Sinfonie Nummer 5 in D-Dur vom Atalanta Fugiens Orchester gespielt und dirigiert von Vanni Moretto.

Italienische Musik des 18. Jahrhunderts, komponiert vom Mailänder Francesco Zappa. Das war seine Sinfonie Nummer 5 in D-Dur, hier in einer italienischen Aufnahme mit dem Atalanta Fugiens Orchester unter Vanni Moretto. Kammermusikalisch wird's jetzt im ARD-Nachtkonzert und das mit einem Trio von Josef Haydn, einem Klaviertrio in S-Dur, Hoboken 1536. Und die schöne Kunst des Klaviertriospiels bewies niemand besser als Menachem Pressler mit seinem Beaux-Arts-Trio hier in der Besetzung von 1977 zusammen mit Isidor Cohen, Violine und Bernard Greenhouse, Violoncello.

Das wunderbare Beaux-Arts-Trio in der Besetzung vom Juni 1977 mit Menachem Pressler am Klavier, Isidor Cohen Violine und Bernard Greenhouse Violoncello. Auf die Zielgerade geht das heutige ARD-Nachtkonzert an diesem frühen Sonntagmorgen mit einer Ouvertüre von Gioacchino Rossini, 1812 komponiert zu einem heiteren Einakter mit dem Titel L'Inganno Felice, was so viel wie glückliche Täuschung bedeutet. Keinerlei Täuschung ließ Neville Mariner zu, als er die Academy of St. Martin in the Fields damit dirigierte.

früher Rossini die glückliche Täuschung L'Inganno Felice, eine einaktige Farce aus dem Jahr 1812. Das war die Ouvertüre, gespielt von der Academy of St. Martin in the Fields unter Neville Marriner. Und das war auch das heutige ARD-Nachtkonzert, präsentiert von BR Classic mit britischer Filmmusik von Oscar-Preisträgerin Rachel Portman. Zu The Duchess von 2008 geht's noch auf 6 Uhr zu. Am Mikrofon verabschiedet sich mit Dank für Ihr Interesse und fürs Einschalten Jerzy May. Ihnen noch einen schönen Sonntag, hoffentlich weiter mit Zeit für Musik und sehr gerne mit den Kulturwellen der ARD.

0: 6 Uhr. Merz stimmt auf Regierungsarbeit im Herbst ein. Italien lehnt Rücknahme von Migranten weiter ab. Bayern München holt ersten Titel der neuen Fußballsaison. Das Wetter? Mal Sonne, mal Wolken bei 18 bis 23 Grad. Mein Name ist Kerstin Speth. Guten Morgen. Kanzler Merz will nach der Sommerpause die Wirtschaft in den Fokus nehmen. Vor der Klausur seines Kabinetts ab Dienstag sagte er, bei dem Treffen würden Wachstum und Beschäftigung die wichtigsten Themen sein. Aus der Nachrichtenredaktion Christoph Tietz.
1: Seine Regierung habe in Sachen Steuern, Rente, Entbürokratisierung und Digitalisierung aus seiner Sicht historische Reformbeschlüsse gefasst. So schnell wie möglich solle alles umgesetzt werden, sagte Merz der Bild am Sonntag. In dem Interview kündigt der Kanzler an, sein Team bei der Kabinettsklausur auf umfassende Entlastungen für die Wirtschaft einzuschwören, ohne dabei ins Detail zu gehen. Kritik an der Regierungsarbeit lässt der Kanzler nicht gelten. Die Bundesregierung wisse, was gut für Deutschland sei. Und, so Merz wörtlich, da lassen wir uns nicht beirren.
0: Die Bahngewerkschaft EVG droht mit bundesweiten Streiks im Regionalverkehr für mehr Sicherheit. Der Vorsitzende Burkhardt sagte der Bild am Sonntag, das versprochene Gesetz für härtere Strafen bei Angriffen auf Zugpersonal müsse noch in diesem Jahr in den Bundestag. Sonst werde man den Betrieb im Januar lahmlegen. Italien will weiterhin keine Migranten aus Deutschland zurücknehmen. Das hat Vizeregierungschef Salvini klargemacht. Der Vorsitzende der rechten Partei Lega Nord erklärte, daran ändere auch der neue Asyl- und Migrationspakt der EU nichts. Aus der Nachrichtenredaktion Andreas Gerlach.
2: Salvini sagte bei einem Parteitreffen, deutsche NGO-Schiffe im Mittelmeer würden tausende illegale Einwanderer nach Italien und Europa an Land bringen. Solange das passiere, habe Deutschland kein Recht, auch nur einen einzigen illegalen Einwanderer zurückzuschicken. Seit 2023 hat Italien rund 80.000 Rücknahmeersuchen zurückgewiesen. Als Grund wird eine Überlastung des nationalen Aufnahmesystems genannt. Demnächst soll es ein Gespräch zwischen den Innenministern Piantedosi und Dobrindt geben.
0: Die Stadt Solingen in Nordrhein-Westfalen erinnert heute an den Terroranschlag vor 2 Jahren. Damals hatte ein Asylbewerber aus Syrien Besucher des Solinger Stadtfests mit einem Messer angegriffen. 3 Menschen starben, 8 wurden verletzt. Der Angreifer wurde letztes Jahr zu lebenslanger Haft und Sicherungsverwahrung verurteilt. Eine Woche vor dem Start der Fußball-Bundesliga hat Bayern München den Supercup gewonnen. Bei Vizemeister Dortmund stand es am Ende 2:1. ARD-Sportreporter Armin Lehmann.
3: Unter den Augen vom neuen Bundestrainer Jürgen Klopp gewinnen die Bayern den ersten Titel der Saison. Vor allem in der ersten Halbzeit dominierte der Rekordmeister Brown und Ulisse sorgten für ein 2:0 zur Pause. Doch dann wehrte sich der BVB. Fabio Silva schaffte den Anschlusstreffer. Maxi Bayer hatte noch die Riesenausgleichschance. Am Ende blieb es jedoch beim 2:1-Sieg für die Bayern.
0: Kaum Überraschungen im DFB-Pokal. Eine Runde weitergekommen sind gestern Leipzig, Kiel, Augsburg, Bremen, Hoffenheim, Elversberg und Hannover. Außerdem hat Leverkusen den Drittligisten SV Wien-Wiesbaden aus dem Pokal geworfen. 3 Vereine setzten sich erst im Elfmeterschießen durch. Drittligist Groß-Aspach besiegte, Zweitligist Bielefeld, Nürnberg schoss Viktoria Köln aus dem Pokal, genauso wie Hertha BSC Saarbrücken. Das waren die Nachrichten. Das Wetter, anfangs ist es heute neblig, später wechseln sich Sonne und Wolken ab. Es bleibt trocken bei 18 bis 23 Grad. Die kommende Nacht wird erst klar, später bildet sich neuer Nebel bei 11 bis 5 Grad. Auch morgen ist es trocken und oft sonnig, teils leicht bewölkt bei 20 bis 26 Grad. Die weiteren Aussichten, am Dienstag im Nordosten Sonne, im Südwesten trüb mit Regen und Schauern bis 25 Grad, am Mittwoch wechselhaft bis 28 Grad. Es ist 4 Minuten. Nach 6.
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5: Mit Elisabeth Verhoeven. Guten Morgen. Schön, dass Sie dabei sind an diesem Sommersonntagmorgen. Egal wie das Wetter ist, im Sommer wird gefeiert. Im Garten, auf der Kirmes und heute sogar ganz offiziell, denn Nordrhein-Westfalen hat Geburtstag. Wir feiern in der geistlichen Musik mit farbiger Festmusik, strahlenden Lobgesängen und Momenten zum Innehalten. Als Herzstück der Sendung hat unsere Autorin Kirsten Bethke ein Gotteslob von Benjamin Britten ausgesucht. Darin versammelt sich die ganze Schöpfung für einen Lobgesang, inklusive eines Katers namens Geoffrey. Jetzt lädt zuerst Brittens Landsmann William Byrd zum vielstimmigen Gotteslob ein. Praise our Lord, all ye Gentiles.

Ein Gotteslob mit vollem Klang und das in weniger als 3 Minuten. Das Ensemble Stile Antico hat William Byrds Praise Our Lord gesungen. Eine Vertonung von Psalm 117 und das ist tatsächlich der kürzeste aller Psalmen. Das Buch der Psalmen im jüdischen Tanach bzw. im Alten Testament hat Komponisten über die Jahrhunderte hinweg inspiriert. Das liegt sicher an der lebendig-poetischen Bildhaftigkeit. Aber auch daran, dass die Psalmen musikalisch gedacht sind. Von Anfang an sind sie auch gesungen worden. Sie sind Klagelieder, Lob- oder Danklieder oder für Feste bestimmt. So wie der 45. Psalm. Er ist für eine Königshochzeit entstanden. Sein Text beginnt mit dem Vers: Mein Herz fließt über von froher Kunde, ich weihe mein Lied dem König. Henry Purcell kombiniert den Psalm mit Versen aus anderen Psalmdichtungen und macht daraus eine Komposition für die Krönung von James II. Das heißt, eigentlich ist das Werk für James' Ehefrau entstanden, für Maria von Modena. Sie wurde damals an der Seite ihres Mannes zu Queen Mary I. gekrönt. Purcell leuchtet in seiner Vertonung eindrucksvoll die Bilder des Psalmtextes aus. Von goldenen Gewändern ist darin die Rede. Purcell illustriert sie klangprächtig. Die Passage »Man führt sie in gestickten Kleidern« vertont Purcell dagegen viel filigraner und lässt nur Solisten singen.

My Heart is Indicting. Mein Herz fließt über von froher Kunde von Henry Purcell. Mit den Ensembles Watches 8 und Les Invitations. Eine Zusammenstellung von Psalmversen für die Krönung von Queen Consort Mary an der Seite von King James II. Im Jahr 1685. Die Psalmvertonung, die wir jetzt in der geistlichen Musik für Sie haben, ist älter. Sie stammt aus dem 16. Jahrhundert. In der Zeit leidet England extrem unter religiösen Spannungen. Mal gilt die katholische Konfession als offizielle Staatsreligion, dann wieder ist die anglikanische Konfession verbindlich. Der Komponist Robert White hat die meiste Zeit unter der Herrschaft der protestantischen Königin Elisabeth I. gearbeitet. Davor hat er aber noch die wenigen Jahre erlebt, in denen Elisabeths Halbschwester Maria die katholische regiert hat. Das hatte auch Auswirkungen auf sein Komponieren. Unter katholischer Herrschaft ist nämlich das Lateinische für die kirchliche Vokalmusik Pflicht. Aus dieser Zeit muss die lateinische Motette von White stammen, die wir Ihnen jetzt vorstellen. Aus dem Psalmtext spricht ein geradezu kindliches Vertrauen, in Gott Frieden zu finden. Domine, non est exaltatum cor meum. Herr, mein Herz ist nicht stolz, nicht hochmütig blicken meine Augen. Ich ließ meine Seele ruhig werden und still. Wie ein kleines Kind bei der Mutter ist meine Seele still in mir.

Das Ensemble Contrapunctus unter Owen Rees mit der Motette Domine non est exaltatum cormeum von Robert White. Vielleicht kennen Sie die Komponistin Imogen Holst. Ihre Werke sind heute immer noch nicht besonders publik, auch wenn es zu ihrem 100. Geburtstag 2007 eine kleine Imogen Holst-Renaissance gegeben hat. Beim Namen Holst denken viele zuerst an Gustav Holst und seine Planeten. Imogen war seine Tochter. Sie hat einen großen Anteil an der Edition seiner Werke und hat die Biografie über ihren Vater geschrieben. Sie hat sich außerdem in der Musikgeschichte verewigt, mit dem englischen Standardwerk ABC of Music, einer Einführung in die Musik. Imogen Holst ist auch noch als Dirigentin und Festivalleiterin aktiv gewesen und sie hat komponiert. Erst nur nebenher Chorsätze für Hochzeiten und Schulchöre und dann wird es ihr ernster mit dem Komponieren. 1943, da ist Imogen Holst Mitte 30, findet das erste Konzert statt, in dem nur ihre eigenen Werke erklingen. In dieser Zeit entsteht auch ihre Hymn to Christ auf einen Text des frühbarocken Lyrikers John Donne. Es bittet um Schutz vor einer Schiffsreise. Dem Dichter stand nämlich eine Reise von England nach Deutschland bevor. Der Angst, das Schiff könnte leck sein oder ein Sturm drohen, begegnet der Dichter mit der Gewissheit, der Schutz Jesu ist dem Reisenden sicher. Und dieses Gefühl vermittelt auch Imogen Holst mit einer ruhig fließenden Musik.

der Choir of Clare College, Cambridge, unter Graham Ross mit der Hymn to Christ von der englischen Komponistin Imogen Holst. Sie ist 1907 geboren und damit ein paar Jahre älter als Benjamin Britten. Mit ihm hat Imogen Holst ab den 1940er Jahren eng zusammengearbeitet. Als Brittens Assistentin hat sie sogar über 2 Jahrzehnte das von ihm gegründete Aldeburgh Festival geleitet. Das Festival gibt's übrigens immer noch und die letzte Ausgabe war gerade erst im Juni. Britten hat Imogen Holst auch gern als Komponistin bzw. Arrangeurin beauftragt. Sie hat sein Chorwerk Rejoice in the Lamp bearbeitet, das wir Ihnen jetzt vorstellen. Das war ursprünglich nur mit Orgel begleitet. Imogen Holst hat den Orgelpart für Orchester umgeschrieben. Wodurch das Stück nicht nur farbenfroher wird, auch Brittens pfiffige musikalische Kommentare zum Text kommen besser zur Geltung. Was besonders schön ist, weil der Text sehr ungewöhnlich ist. Der Dichter Christopher Smart hat ihn im 18. Jahrhundert verfasst, während eines Aufenthalts in einer der damaligen Nervenheilanstalten. Jahrzehntelang wurde der Text als bloße Fallstudie dichterischen Wahnsinns gehandelt. Aber im 20. Jahrhundert entdeckt die Literaturkritik seine besondere Qualität. Smarts Gedicht beschreibt, wie alle Geschöpfe und Dinge Gott durch ihre bloße Existenz loben. Denn alles auf Erden ist Ausdruck von Gottes Schöpfung. Der Dichter führt als Beispiel seine eigene Katze an. Geoffrey heißt sie. Und sie ist genau das, wozu der Schöpfer sie bestimmt hat. Eine Katze, die auf Mäusejagd geht. Die Blume sieht Smart als Ausdruck der Poesie Gottes. Und selbst ein leidender Mensch gereicht zum Lobe Gottes, weil er durch Christus zur Erlösung finden kann. Hier also die Kantate Rejoice in the Lamp von Benjamin Britten in der Orchesterfassung von Imogen Holst.

Ganz fein geht sie zu Ende. Benjamin Brittens Kantate Rejoice in the Lamp mit einem Halleluja vom Echo der himmlischen Harfe in großartiger und erhabener Zartheit. So will es Brittens Dichter Christopher Smart. Es sangen Chrissy DeSharp, Dominic Cross, Stephen Kennedy, Dominic Sedgwick und der Choir of Clare College, Cambridge. Begleitet wurden sie vom Dmitri Ensemble unter Leitung von Graham Ross. Ganz im englischen Geist ist eine Musik von Siegfried Karg-Elert gehalten, die wir jetzt für Sie haben. Anfang des 20. Jahrhunderts beschäftigt sich Karg-Elert mit Stilstudien. Es entstehen 33 Porträts großer Meister, von Palestrina bis Schönberg. Über eines schreibt Karg-Elert aller Händel, und das ist das barock-pompöse »Lobet den Herrn mit Pauken und Zimbeln«. Geschrieben hat es Karg-Elert weder für Pauken noch für Zimbeln, sondern für Harmonium. Mit Orgel klingt es auch sehr wirkungsvoll. Markus Kaufmann spielt an der Ladegast-Eule-Orgel der Leipziger Nikolaikirche.

Eine Stilstudie aller Händel. Siegfried Karg-Elatz lobet den Herrn mit Pauken und Zimbeln. Karg-Elatz hat da gelebt, wo Johann Sebastian Bach auch zu Hause war, in Leipzig. Und das Stück gerade haben wir in einer Leipziger Orgel gehört, der Ladegast-Eule-Orgel der Nikolaikirche. Die gab es allerdings zu Bachs Zeiten noch nicht. Sie stammt aus dem 19. Jahrhundert und ist vor über 20 Jahren restauriert worden. Jetzt haben wir in der geistlichen Musik wie immer um diese Zeit die Bach-Kantate für Sie. Heute Geist und Seele wird verwirrt. Bach hat sie zum ersten Mal vor 300 Jahren in Leipzig aufgeführt. Der Kantatentext stammt vom Darmstädter Dichter Georg Christian Lehms. Er lehnt sich eng an das Evangelium des Sonntags an. Es erzählt von den Wundern Gottes. Die sind so groß, dass Geist und Seele des Menschen bei ihrer Betrachtung verwirrt verstummen. Die Kantatendichtung geht über den Bibeltext noch hinaus. Mit der Bitte an Gott, er möge den Menschen die Ohren öffnen und die Zunge lösen, damit sie seine Taten preisen können. Bach vertont den Text als Alt-Solo-Kantate. Die Altpartie übernimmt gleich der Countertenor Justin Davis. An seiner Seite der Organist Tom Foster. Die Orgel deutet in den Arien nämlich gemeinsam mit dem Sänger den Text aus. In der Eingangsarie Geist und Seele wird verwirret, umspielt sie zum Beispiel die Melodie der Singstimme mit zahlreichen Verzierungen. Sie sind ein musikalisches Bild für die Verwirrung, die Geist und Seele erfahren. Möglicherweise stammt die Musik zu dieser Arie aus einer früheren Komposition, und zwar aus einem Konzert für Oboe und Streicher, das heute verschollen ist. Das könnte genau das Oboenkonzert sein, auf das Bach für die Eingangssinfonia zurückgegriffen hat. Statt der Solo-Oboe glänzt in diesem schwungvollen Satz eine Orgel.

Mit der Arie »Ich wünsche nur bei Gott zu leben« geht die Kantate »Geist und Seele wird verwirret« von Johann Sebastian Bach zu Ende. Wieder prominent dabei die obligate Orgel, hier gespielt von Tom Foster. Der Sänger der Kantate war Justin Davis. Jonathan Cohen hat das Ensemble Arcangelo geleitet. Das war die geistliche Musik für heute. Nächste Woche sind wir wieder für Sie da, mit gleich 5 Vertretern der Familie Bach. Wir vom Team der geistlichen Musik wünschen Ihnen einen schönen Sonntag. Die Redakteurin Susanne Rump, die Autorin Kirsten Bethke und ich, Elisabeth Verhoeven.

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1: Sie hören nun die katholische Morgenfeier von Pfarrer Peter Göb aus Homberg-Efze zum Thema: Für wen halten die Leute den Menschensohn?
2: Die Abtei Münster-Schwarzach in Unterfranken ist mir zu einem wichtigen Ort geworden. Ich habe die Abtei in den letzten Jahren über ein Dutzend Mal besucht, für einen Tag oder auch für längere Zeit. Entweder als Einzelgast oder als Teilnehmer von Exerzitien oder eines Kurses. Vor einigen Wochen habe ich an Fotoexerzitien teilgenommen. Dieses Fotoseminar war eine Kombination von spirituellen Elementen und Fotografieren. Mit unseren Kameras und Smartphones waren wir mehrere Stunden am Tag unterwegs. Wir nahmen die Abtei und das Gelände in den Blick, dann die Städte Iphofen und Kitzingen. Alle 13 Teilnehmenden stellten dann am Nachmittag ein Foto vor, das sie besonders bewegt. In der anschließenden Runde gab es dann Rückmeldung, was das Bild in uns auslöst und was es über die Person aussagt, die das Foto aufgenommen hat. Es kamen zu unseren Fotos interessante Rückmeldungen zutage und ganz verschiedene. Es war erstaunlich und aufschlussreich, wie unterschiedlich wir 13 Teilnehmende die Abtei Münster-Schwarzach und die beiden Städte gesehen, wahrgenommen und fotografiert haben. Ich finde es immer wieder spannend, was, wie und wen Menschen fotografieren und was nicht.

aufgrund seines Aussehens, seines Auftretens und seines Handelns. Auch Jesus wird von den Menschen seiner Zeit unterschiedlich wahrgenommen. Er möchte von seinen Jüngern wissen, wie die Menschen ihn sehen, was sie von ihm halten, wer er für sie ist. Deshalb fragt er seine Jünger: Für wen halten die Leute den Menschensohn? Die Antworten auf diese Frage sind breit gefächert.

0: Für wen halten die Leute den Menschensohn? Die Frage Jesu an seine Jünger ist in den folgenden Kontext eingebettet.
1: In jener Zeit, als Jesus in das Gebiet von Caesarea Philippi kam, fragte er seine Jünger und sprach: Für wen halten die Menschen den Menschensohn? Sie sagten: Die einen für Johannes den Täufer, andere für Elia, wieder andere für Jeremia oder sonst einen Propheten. Da sagte er zu ihnen: Ihr aber, für wen haltet ihr mich? Simon Petrus antwortete und sprach: Du bist der Christus, der Sohn des lebendigen Gottes. Jesus antwortete und sagte zu ihm: Selig bist du, Simon Barjona, denn nicht Fleisch und Blut haben dir das offenbart, sondern mein Vater im Himmel. Ich aber sage dir: Du bist Petrus, der Fels, und auf diesen Felsen werde ich meine Kirche bauen, und die Pforten der Unterwelt werden sie nicht überwältigen. Ich werde dir die Schlüssel des Himmelreiches geben. Was du auf Erden binden wirst, das wird im Himmel gebunden sein. Und was du auf Erden lösen wirst, das wird im Himmel gelöst sein. Dann befahl er den Jüngern, niemanden zu sagen, dass er der Christus sei.
0: Jesus begibt sich nach Caesarea Philippi. Es ist ein beeindruckender Ort. Eine hohe Felsformation prägt die Landschaft und brennt sich ins Gedächtnis derer ein, die diesen Ort besuchen. Die Jünger antworten ihm,

dass die Menschen ihn für Johannes den Täufer oder für die Propheten Jeremia oder Elia halten. Dann wird Jesus persönlich und direkt: Ihr aber, für wen haltet ihr mich? Aus der allgemeinen Rückmeldung wird nun die konkrete Nachfrage nach einer persönlichen Antwort. Petrus ergreift das Wort und sagt: Du bist der Christus, der Sohn des lebendigen Gottes. Nun wird es persönlich, sehr persönlich. Petrus versteckt sich nicht hinter den Aussagen und Meinungen der anderen, der Leute, sondern er gibt seine Antwort. Es ist ein Bekenntnis zu Christus. Es ist eine Aussage, die ihn vermutlich schon länger beschäftigt und die er reflektiert hat. Mich beeindruckt die persönliche Reflexion des Petrus und diese Aussage immer wieder, und sie löst in mir Nachdenken aus. Wenn Jesus mich fragen würde: Für wen hältst du mich? Welche Antwort würde ich geben können? Wer ist Jesus für mich? Welchen Namen, welche Bezeichnung gebe ich Jesus? Und auch umgekehrt wird die Frage spannend: Wer ist Jesus nicht für mich? Welche Bezeichnung gebe ich ihm nicht?

0: Für wen hältst du mich? Die direkte Frage von Jesus ist an jede und jeden von uns gerichtet. Im Sonntagsgottesdienst kann ich mich gut in der Gemeinschaft der Mitfeiernden verstecken und tragen lassen. Wenn wir das Glaubensbekenntnis gemeinsam beten oder singen, ist es einfach, mitzusprechen, mal lauter, mal leiser. Wenn ich aber für mich persönlich antworten sollte, dann wird es schwieriger. Wer ist Jesus für mich? An meiner Seite ist Nicolas Williams, 17 Jahre jung und Messdiener in Homberg. Nicolas, du hast eben das Evangelium vorgelesen. Nun, könntest du auf diese Frage, wer ist Jesus für dich, eine Antwort geben?
1: Das ist keine leichte Frage. Für mich ist Jesus in erster Linie der Sohn Gottes, der lebendige Gott, der aus Liebe zu uns Menschen auf die Welt gekommen ist. Jesus ist für mich Vorbild für die Nächstenliebe und für Vergebung. Er ist immer für mich da.
0: Vielen Dank, Nicolas.
1: Und wie ist es bei dir, Peter? Wer ist Jesus für dich? Für dich als Priester und für dich als Mensch?
0: Nicolas, du stellst mir die Gegenfrage. Das kann ich gut verstehen. Die Antwort auf diese Frage, wer Jesus für mich ist, änderte sich im Laufe meiner beruflichen Stationen und Aufgaben. Ich glaube, er war für mich zunächst jemand, dessen Leben und Wirken mich als junger Mensch fasziniert hat, ähnlich wie du es eben beschrieben hast. Wie er mit den Menschen umgegangen ist, wie er Menschen aufgerichtet und geheilt hat. Später war er Gegenstand des Studiums und der Ausbildung im Priesterseminar. Im Laufe meines Wirkens als Priester traten die theologischen Fragen etwas in den Hintergrund. Ich spüre, dass Jesus für mich immer mehr zum Begleiter an meiner Seite geworden ist. Ich habe ihn als Gesprächspartner, mal mehr, mal weniger. Ich kann ihm danken für das, wer und was mir geschenkt wird. Ich kann ihn für Menschen und um Anliegen bitten, die mir auf dem Herzen liegen. Ich kann bei ihm Vergebung und Versöhnung erfahren und als Priester diese Vergebung anderen konkret zusprechen. Ich habe ihn als Gesprächspartner, mal mehr, mal weniger. Ich kann ihm danken für das, wer und was mir geschenkt wird. Ich kann ihn für Menschen und in den Anliegen bitten, die mir auf dem Herzen liegen. Ich kann bei ihm Vergebung und Versöhnung erfahren und als Priester diese Vergebung anderen konkret zusprechen. Ich kann Jesus auf Fragen stellen, mein Unverständnis über die Schicksale aussprechen, die ich bei Menschen erlebe, und ich kann ihm auch hin und wieder klagen, dass ich seine Wege und Gottes Weg mit uns Menschen nicht verstehe und nicht nachvollziehen kann. In wenigen Worten zusammengefasst, Jesus ist für mich ein Freund, ein Weggefährte, Dank- und Klagepartner. Also mein Gebet umfasst alle Bereiche des Lebens.

Für wen halten die Leute den Menschensohn? Und ihr, für wen haltet ihr mich? Und du, für wen hältst du mich? Diese Frage Jesu wird immer persönlicher, immer direkter, immer mehr auf mich konzentriert. Es geht dabei um Beziehung. Welche Beziehung habe ich zu Christus? Wie sehe ich ihn? Und gibt es Erfahrungen, wo und wie ich ihn gespürt habe? Im Evangelium heute fragt Jesus nicht nur, sondern er preist Petrus selig. Selig bist du, Simon Barjona. Und Jesus spricht Petrus eine Rolle zu. Du bist Petrus, der Fels. Auf diesen Felsen werde ich meine Kirche bauen und die Mächte der Unterwelt werden sie nicht überwältigen. Jesus überträgt Petrus eine wichtige Aufgabe und er überträgt ihm die Vollmacht, zu binden und zu lösen, also zusammenzuführen und Menschen Freiheit zu schenken. Dank Petrus und seiner Nachfolger und vieler anderer Menschen hat die Kirche es durch 2 Jahrtausende geschafft. Dabei hat sie Höhen und Tiefen, helle und dunkle Seiten erlebt und durchlebt. Es gab Zeiten von Macht und Einfluss und Zeiten von Ohnmacht und Schwäche. Petrus der Fels, seine Nachfolger und der Glaube der Gemeinschaft zeigen mir, dass wir als das wandernde Volk Gottes durch die Zeit gehen. Dabei ist Petrus die strukturelle Verankerung, die mir dennoch die Freiheit zu meinem persönlichen Bekenntnis und die Möglichkeit der Beziehung zu Christus schenkt. In unseren Zeiten der komplexen Veränderungen in der Kirche, in der Gesellschaft, vor Ort und weltweit, gibt mir diese Rolle des Petrus Sicherheit. Ebenso ist mir die Gemeinschaft der Glaubenden als tragendes Element durch die Zeit wichtig. Meine Beziehung zu Christus, die Eigenschaften, die ich ihm zuschreibe, und meine Beziehungen zu ihm können sich ändern. Es gibt Zeiten von Nähe und Distanz, von Selbstverständlichkeit und Herausforderung in meiner Beziehung zu ihm und es darf sie geben. Aber Christus ist an unserer Seite und begleitet uns durchs Leben. Diese persönliche Beziehung trägt auch dann, wenn es in und mit der Kirche und der Gesellschaft schwierig ist. Die persönliche Beziehung zu Christus ist das Fundament, auf dem mein Leben als Christ aufbaut. Diese Beziehung kann sich im Laufe des Lebens ändern, aber sie kann immer durch krisenhafte Zeiten und Wege durchtragen. Wer ist Jesus für mich? Das ist keine leichte Frage, sondern eine Frage, die ganz unterschiedliche Antworten hervorrufen kann. Wer ist Jesus für Sie? Wir, Nicolas Williams und ich, Pfarrer Peter Göb, wünschen Ihnen, dass Sie Zeit finden, darüber immer wieder nachzudenken, über Ihre persönliche Antwort. Wir wünschen Ihnen, dass Sie in einer guten Beziehung zu und mit Jesus Christus leben können. Wir wünschen Ihnen, dass wir auskunftsfähig werden, dass wir Rede und Antwort stehen können, wenn Menschen uns fragen: Und du, für wen hältst du Jesus?

Das war die katholische Morgenfeier von Pfarrer Peter Göb aus Homberg-Efze. Die musikalische Gestaltung hatte Regionalkantor Thomas Piepe aus Kassel. 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
1: 8 Uhr. Merz stimmt auf Regierungsarbeit im Herbst ein. Italien lehnt Rücknahme von Migranten weiter ab. 2 Bürgermeisterinnen in Hessen stellen sich zur Wiederwahl. Das Wetter, mal Sonne, mal Wolken bei 18 bis 23 Grad. Mein Name ist Kerstin Späth. Guten Morgen. Kanzler Merz will nach der Sommerpause die Wirtschaft in den Fokus nehmen. Vor der Klausur seines Kabinetts ab Dienstag sagte er, bei dem Treffen würden Wachstum und Beschäftigung die wichtigsten Themen sein. Aus der Nachrichtenredaktion Christoph Tietz.
2: Seine Regierung habe in Sachen Steuern, Rente, Entbürokratisierung und Digitalisierung aus seiner Sicht historische Reformbeschlüsse gefasst. So schnell wie möglich solle alles umgesetzt werden, sagte Merz der Bild am Sonntag. In dem Interview kündigt der Kanzler an, sein Team bei der Kabinettsklausur auf umfassende Entlastungen für die Wirtschaft einzuschwören, ohne dabei ins Detail zu gehen. Kritik an der Regierungsarbeit lässt der Kanzler nicht gelten. Die Bundesregierung wisse, was gut für Deutschland sei. Und, so Merz wörtlich, da lassen wir uns nicht beirren.
1: Italien will weiterhin keine Migranten aus Deutschland zurücknehmen. Das hat Vizeregierungschef Salvini bei einer Veranstaltung seiner rechten Partei Lega Nord klargestellt. Daran änderten auch die neuen EU-Asylregeln nichts. Salvini begründete das damit, dass deutsche Hilfsorganisationen mit Schiffen auf dem Mittelmeer Flüchtlinge aufnehmen und nach Italien bringen. Seit 2023 hat Italien rund 80.000 Rücknahmeersuchen anderer Staaten zurückgewiesen. Der Handelsstreit zwischen den USA und Kanada spitzt sich weiter zu. Auf neue US-Strafzölle reagiert die kanadische Regierung mit zusätzlichen Zöllen auf Waren aus den USA. Die sollen ab September unter anderem für Stahl- und Milchprodukte gelten. Aus der Nachrichtenredaktion Irene Lottes.
3: Noch am Mittwoch hatte US-Präsident Donald Trump die Einführung neuer Strafzölle kurzfristig aufgeschoben. Anschließend wurde nochmal 3 Tage verhandelt, aber ohne Erfolg. Die Wirtschaften beider Länder sind eng verflochten. Die Beziehungen haben sich zuletzt aber verschlechtert. Beide Seiten machen sich gegenseitig Vorwürfe. Regierungschef Carney spricht von einem Handelskrieg, den Donald Trump losgetreten habe. Die Forderungen der USA seien unfair und wirtschaftlich unsinnig gewesen.
1: In 2 Gemeinden in Hessen beginnen jetzt Bürgermeisterwahlen. In Schmitten im Hochtaunuskreis und in Reichelsheim in der Wetterau. HR-Reporterin Nina Michalk.
4: Bei beiden haben die Bürgerinnen und Bürger eine einfache Wahl. Denn sowohl in Schmitten als auch in Reichelsheim treten die amtierenden Bürgermeisterinnen ohne Gegenkandidaten an. In Schmitten wirbt Julia Krügers von der CDU um Ja-Stimmen und kann auf ein gutes Ergebnis hoffen. Sie wird auch von anderen Parteien unterstützt. In Reichelsheim hofft Lena Herget von der SPD auf genügend Ja-Stimmen. Beide Kandidatinnen brauchen eine einfache Mehrheit.
1: Kaum Überraschungen im DFB-Pokal. Eine Runde weitergekommen sind gestern Leipzig, Kiel, Augsburg, Bremen, Hoffenheim, Elversberg und Hannover. Außerdem hat Leverkusen den Drittligisten SVW in Wiesbaden aus dem Pokal geworfen. 3 Vereine setzten sich erst im Elfmeterschießen durch. Drittligist Groß Asbach besiegte Zweitligist Bielefeld. Nürnberg schoss Viktoria Köln aus dem Pokal, genauso wie Hertha BSC Saarbrücken. Und der FC Bayern München hat den ersten Fußballtitel der Saison gewonnen. Der Meister und Pokalsieger setzte sich beim Vizemeister Borussia Dortmund mit 2:1 durch. Das waren die Nachrichten. Das Wetter, es bleibt den ganzen Tag über trocken. Dabei ist es mal sonnig, mal bewölkt. Die Temperaturen steigen auf 18 bis 23 Grad. In der kommenden Nacht kühlt es ab auf 11 bis 5 Grad. Dabei ist es anfangs klar, später bildet sich neuer Nebel. Morgen sieht es ähnlich aus wie heute. Sonne und Wolken wechseln sich ab bei 20 bis 26 Grad. Die weiteren Aussichten: am Dienstag im Nordosten sonnig, im Südwesten eher bewölkt mit etwas Regen bis 25 Grad. Es ist 8:04.
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5: Mit Stefanie Herz, guten Morgen. Bist du bereit für eine kleine Weltreise? Und hast du Lust auf Musik? Prima, denn hier gibt's heute coole Lieder aus beliebten amerikanischen Zeichentrickfilmen, gespielt von der HR Big Band auf ihrem letzten Familienkonzert. Los geht's mit einer sehr berühmten Melodie, vielleicht kennst du sie ja.

0: und herzlich willkommen. Ich bin euer Geschichtenerzähler Klaus Krückemeier. Und hinter mir, das ist die großartige HR Big Band unter der musikalischen Leitung von Jörg Achim Keller. Wir machen heute eine märchenhafte Reise um die Welt mit Musik aus bekannten Comicfilmen. Und zu Beginn hörten wir das Lied instrumental »Wenn ein Stern vom Himmel fällt«. Dida, dida, die, ja? Das hört man zum Beispiel ganz am Anfang immer von Disney-Filmen, wenn so ein Stern über das Cinderella-Aschenputtel-Schloss fliegt. Das ist quasi die inoffizielle Disney-Erkennungsmelodie, stammt aber ursprünglich aus dem Zeichentrickfilm Pinocchio. Ja, die Geschichte von dem hölzernen Jungen, der von dem Holzschnitzer Geppetto erschaffen wurde. Und das übrigens ist der erste Disney-Film, der einen Oscar für die beste Musik und den besten Song gewann. Und darum haben wir in Italien quasi mit diesem Lied begonnen.
1: Bis 8:30 reisen wir noch in den hohen Norden, ins winterliche Norwegen zur Eiskönigin, segeln dann über den Atlantischen Ozean an die Ostküste Nordamerikas zu Pocahontas und fahren weiter an die Westküste zu Cowboy Sheriff Woody und dem Weltraumwächter Buzz Lightyear aus Toy Story. Aber von Pinocchios Italien aus geht's jetzt erstmal nach Dänemark. Dort im Meer wartet Ariel, die kleine Meerjungfrau. Und sie träumt davon, wie schön es wäre, ein Mensch zu sein. Viel Spaß beim Mitsingen.

unsere Ariel Caroline Melanger mit der HR Big Band. Ariel ist ja die jüngste Tochter vom König Triton, also eine Prinzessin, aber die ist mit ihrem Leben unten im Meer eher unzufrieden. Und das Meer und vor allem die vielen kleinen Luftblasen darin waren eine richtige Herausforderung für die Zeichner. Denn es wurden über 1 Million von diesen kleinen Blasen im Comicfilm verwendet. Und allein für die Sturmszene, wo das Schiff in einen Sturm gerät, da braucht dann angeblich 10 Zeichner ein Jahr nur an Luftblasen für eine Szene. Also die haben wirklich viel Liebe da reingesteckt. Aber die Arbeit hat sich gelohnt, weil es ist ein ganz toller Film draus geworden. Und der wurde unter anderem mit einem Oscar für die beste Filmmusik ausgezeichnet. Und als Bronzefigur sitzt die kleine Meerjungfrau im Wasser an der Uferpromenade der dänischen Hauptstadt Kopenhagen. Und mit einer Höhe von nur 125 Zentimetern gilt dieses Kunstwerk als eines der kleinsten Wahrzeichen der Welt. Die kleine Meerjungfrau ist ein Märchen des dänischen Schriftstellers Hans Christian Andersen. Und er wurde durch zahlreiche Märchen weltberühmt. Er schrieb nämlich auch zum Beispiel des Kaisers neue Kleider, die Prinzessin auf der Erbse oder die Schneekönigin, die ja als Vorlage für die Eiskönigin gilt. Tja, und der Soundtrack dieses Films war das weltweit erfolgreichste Album des Jahres 2014 und es gab einen Oscar für den besten Animationsfilm und den besten Song Lass jetzt los. Und hier ist unsere Prinzessin Elsa, Caroline Melanger.

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Wow! Unsere Eiskönigin Caro! Wunderschön. Und dann diese Band. Ich weiß gar nicht, wen ich besser finden soll. Ach ja, aber von den Bergen und den dichten Wäldern in Norwegen segeln wir jetzt über den Atlantischen Ozean in die neue Welt, Amerika. Wie einst schon die Virginia-Gesellschaft, um im Namen von König James von England

Siedlungen an der Ostküste Nordamerikas zu gründen. Die erste dauerhafte englische Siedlung dort hieß, nach dem König benannt, Jamestown. Und als erster Europäer für die Engländer dort erkundete jemand die Umgebung, und zwar das Captain John Smith. Bei dieser Erkundung wurde aber Captain Smith von einem Stamm amerikanischer Ureinwohner gefangen genommen. Die wussten nicht so ganz, was macht er hier, was will der hier, und sollte auch eigentlich hingerichtet werden. Aber eine junge Frau konnte das verhindern. Wie hieß diese junge Frau? Genau, Pocahontas. Sie war die Lieblingstochter des Häuptlings, und während ihr Vater und die Krieger die Anwesenheit der Weißen nicht dulden wollten, war Pocahontas der Meinung, dass ein friedliches Nebeneinander und ein Austausch der Kulturen möglich sein müsse. So wurde sie zur Vermittlerin zwischen den Stämmen der Virginia Algonquin und den Engländern. Und Pocahontas ist auch der erste Disney-Film, dem eine reale Person, eine echte Person zugrunde liegt. Und für den Film gab es je einen Oscar für beste Musik sowie für den besten Song Das Farbenspiel des Winds. Heute hören wir es von der HR Big Band mit Caroline Melanga.

Ja, das war Pocahontas und das Farbenspiel des Winds. Und vom Bundesstaat Virginia an der Ostküste geht es jetzt ganz rüber an die Westküste der USA nach Kalifornien. Dort ist das Herz der Computer- und Hightech-Industrie, das sogenannte Silicon Valley. Und da hat die Walt Disney Company die Firma Pixar beauftragt, den ersten vollständig am Computer erstellten Langfilm für das Kino zu erschaffen. Damals 1995 eine technische Pionierleistung der Computeranimation. Toy Story, die eine Spielzeuggeschichte. Und die beiden Hauptspielzeuge in diesem Film sind der Cowboy-Sheriff Woody und der Weltraumwächter Buzz Lightyear. Ja. Und im Film, da rufen die Spielzeuge, also der Buzz und der Woody, immer einen Warnruf, wenn deren Besitzer, das Kind Andy, sich dem Kinderzimmer nähert. Andy kommt! Und wenn die Spielzeuge das rufen, weil der Andy darf ja nicht merken, dass die Spielzeuge leben, müssen sich alle ganz schnell wieder quasi totstellen, als ob sie nur Spielzeuge wären, dass der nicht merkt, dass die auch ein Eigenleben haben. Mittlerweile gibt es ganz viele Fortsetzungen von der Geschichte und immer wieder kommt ein Lied darin vor, und zwar das Lied Du hast einen Freund in mir. Und dieses Lied, das feiert die Freundschaft und das tun wir jetzt auch. Bis zur Unendlichkeit und noch viel weiter!

die Freundschaft feiern. Schöner könnte ein Konzert ja kaum enden. Dabei ist das in Wirklichkeit noch gar nicht zu Ende. Die Lauschinselzeit aber schon. Und deshalb geht's hier am nächsten Sonntag weiter mit unserer musikalischen Weltreise. Wir segeln über den Pazifischen Ozean nach Polynesien zu Vajana und zwingen in Indien mit Mowgli und Baloo zu Probier's mal mit Gemütlichkeit aus dem Dschungelbuch. In der Serengeti in Afrika besuchen wir den König der Löwen und auf dem Heimweg treffen wir tief unten im Meer auf den sprechenden Fisch Nemo. Ich freue mich, wenn du auch wieder mit von der Partie bist. Für die Großen geht's jetzt hier in HR2 Kultur weiter mit der Sendung am Sonntagmorgen. Ich bin Stefanie Hatz und wünsche dir einen schönen restlichen Sonntag. Mach's gut. Vorher gibt's noch ein bisschen gute Laune von der HR Big Band.

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1: Und dazu begrüßt Sie Martin Maria Schwarz. Einen schönen Sonntag wünsche ich Ihnen.

Diese schöne kleine Weise hat einst Charlie Chaplin komponiert für den Film Die Gräfin von Hongkong. Und sie bekam dieses Stück gespielt, A Countess from Hong Kong, von Kayoko Matsushita, Klavier und Thomas Beckmann, dem deutschen Cellisten. 8.34 Uhr ist es. Es ist heute Sonntag. Es ist der 23. August. Sie hören HR2 Kultur. Bis 9 Uhr erwartet Sie hier gleich einen Abstecher ins Ruhrgebiet zur Ruhr-Triennale, die da gerade wieder begonnen hat. Und natürlich haben wir auch Johann Sebastian Bachs Musik im Programm. Selbstverständlich. Jetzt mal für die Gitarre übersetzt. Anne Haasch spielt sie, die Gitarre. Und sie spielt Musik aus der Lautensuite im Bach-Werke-Verzeichnis unter 997 zu finden, das Präludium.

0: Bach auf Gitarre gespielt von Anna Haasch. Und jetzt gehen wir ins Ruhrgebiet, genau. Dort läuft jetzt wieder seit vergangenen Donnerstag die Ruhr-Triennale. Es ist die letzte Spielzeit des Intendanten Ivo von Hove und er hat nochmal einiges zusammengetragen. Es wird geben eine Revue zu Ehren von David Bowie, ein Musikstück in Erinnerung an die US-Dichterin Emily Dickinson. Und dann bringt auch noch die slowenische Performance-Künstlerin Marina Abramovic ihr Balkan-Erotic-Epos ins Ruhrgebiet. Stefan Keim stellt das Programm jetzt nochmal vertiefend vor.
1: David Bowie war mehr als ein Popstar. Er erfand sich häufig neu, gestaltete seine Identität völlig um, trat nicht nur in verschiedenen Rollen, sondern als immer wieder andere Person auf. Dabei dachte er genau darüber nach, was er da tat. Kein Wunder, dass auch 10 Jahre nach seinem Tod viele Künstlerinnen und Künstler von David Bowie fasziniert sind. Wie der Regisseur Ivo van Hove, Intendant der Ruhr-Triennale. Er hat schon kurz vor David Bowies Tod mit dem Star zusammen das Musical Lazarus gestaltet und nun ist ein weiteres Stück mit den Songs von Bowie die Eröffnungspremiere der Ruhr-Triennale.
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1: Der Sänger, Moderator und Schauspieler Daniel Donskoy singt in Rebel Rebel 17 Songs.
3: Wir erzählen mit den Songs von David Bowie von einer dystopischen Welt, in der Nähe, Liebe und Gemeinschaft fast verschwunden sind. Und von Menschen, die sich fragen, wie man sich dagegen wehrt. Und genau deshalb fühlt sich das Stück für mich so gegenwärtig an. Wir leben gerade alle in einer Zeit, in der viele Menschen immer einsamer, wütender und politisch immer weiter voneinander entfernt sind.
1: Eine Stadt ist in den Händen von Jugendgangs. Ein junges Paar lehnt sich dagegen auf und kämpft für eine bessere Welt. Daniel Donskoy ist der Gegenspieler.
3: Mein Charakter, den ich spiele, der Anführer der Gang, hat darauf eine ziemlich klare Antwort, eine kalte Antwort. Gewalt und Anarchie. Ich als Mensch sehe das natürlich zum Glück viel komplexer.
1: Longing for tomorrow, Sehnsucht nach morgen. Mit diesem Motto hat Ivo van Hove seine Zeit als Intendant der Ruhr-Triennale überschrieben. Nach 3 Jahren geht sie nun zu Ende. Longing for tomorrow, das beschreibt für van Hove im Grundsatz, was Künstlerinnen und Künstler tun.
4: Ich glaube, die sind immer beschäftigt, ein neues Zusammenleben zu schaffen, was möglich ist in die Zukunft. Das habe ich versucht mit das Festival, aber auch niemals habe ich vergessen, ein Festival soll auch ein Fest sein. So, es muss auch Menschen zusammenbringen.
1: Dieser soziale Impuls hat für Ivo van Hove etwas Politisches. Ein Festival wie die Ruhr-Triennale schafft Momente der Gemeinschaft, der körperlichen Begegnung.
4: Man kommt dahin, um zusammen zu sein, zusammen etwas zu erleben. Und dann glaube ich, dass es wirklich wichtig ist, dass das Thema von Empathie und Austausch von Gedanken, dass das auch in die Kunst stattfinden muss.
1: Auch über David Bowie hinaus spielt Musik eine zentrale Rolle im Programm der Ruhr-Triennale. Die Starsopranistin Joyce DiDonato präsentiert das Stück Emily, No Prisoner Bee über die zu Lebzeiten unterdrückte Dichterin Emily Dickinson. Hermann Hesses spiritueller Roman Siddhartha wird mit einer belgisch-äthiopischen Sängerin in der Hauptrolle und dem lettischen Rundfunkchor zu einer poetischen Mischung aus Schauspiel und Musiktheater und auch in Marina Abramowitschs 4-Stunden-Performance Balkan Erotik Epic gibt es eine Menge Musik. Eine nackte Frau und ein Skelett liegen eng miteinander verschlungen. In einem ironischen Fruchtbarkeitsritual winden sich Männer auf dem Boden. Gewalt, Erotik und Freiheit gehören im Werk der inzwischen 79-jährigen Marina Abramovic zusammen. Das Publikum wandert auf selbstbestimmten Routen.

0: durch 13 Szenen, die sich im Lauf des Abends entwickeln. Für Marina Abramovic ist die Aufführung auch eine Reflexion ihrer eigenen Herkunft. Wir benutzen Vaginas für alles, sagt Marina Abramovic, für die Geburt, für den Ackerbau, auch für strategische Planungen. Das fasziniert die Performance-Künstlerin. Intendant Ivo van Hove freut sich sehr, dass sein Programm nicht nur bei Experten, sondern auch beim Publikum ankommt. Deswegen zeigt er sich schon vor der Eröffnung seiner letzten Ausgabe der Ruhr-Triennale höchst zufrieden.
1: Alles, was ich in meinem Gedanken habe, habe ich gemacht, habe wir realisiert zusammen mit dem Team und ich bin ganz stolz darauf.
2: Die Ruhr-Triennale läuft wieder und sie trifft offenbar den Nerv vieler, also das Programm. Und zu diesem unternahm Stefan Keim Ausflüge.

ziemlich starke Klaviermusik. Und zwar war das Musik aus dem ersten Klavierkonzert Es-Dur von Franz Liszt. Und Sie hörten Martha Argerich oder auch Martha Argerich, so hat sie das selbst nämlich letztens mal gesagt, dass sie so ausgesprochen werden möchte. Das London Symphony Orchestra begleitete sie bei diesem Stück. Dann schauen wir mal aufs Programm heute bei uns. Da wird es um die Tage des Exils gehen, die derzeit in Frankfurt laufen, seit Donnerstag, und sie gehen noch bis zum 6. September. Es wird Veranstaltungen geben in Theatern, in Kinos, Museen, private Initiativen und Vereine machen mit, städtische Einrichtungen und Stiftungen sind auch dabei, um alle einzuladen, damit sie sich auf vielfältige Weise mit dem Thema Exil auseinandersetzen können. Dieses Programm ist facettenreich und macht Frankfurt als Ort der Erinnerung und Verständigung über Verfolgung, Flucht und Exil und in Gegenwart und Vergangenheit an insgesamt 26 Orten erfahrbar. Die Auftaktveranstaltung, die fand, wie gesagt, letzten Donnerstag statt mit der Schirmherrin Irina Scherbakowa. Sie ist Mitbegründerin der russischen Menschenrechtsorganisation Memorial. Wir senden heute einen gekürzten Mitschnitt dieser Veranstaltung. Irina Scherbakowa wird dann auch mit ihrer Rede zum Exil zu hören sein. Heute hier bei uns im Programm von HR2 Kultur nach den 12 Uhr Nachrichten.

Diese Musik ist so berühmt, berühmt geworden, auch durch die Sendung Erkennen Sie die Melodie. Das war nämlich die Titelmelodie. Diese Musik, die ist eine Ouvertüre, die Ouvertüre zu Donna Diana, der Oper von Emil Nikolaus von Reznicek. Und wie manchmal die Geschichte so spielt, diese Oper ist völlig vergessen, die Ouvertüre aber steht da und glänzt nach wie vor. Mozartische Leichtigkeit wurde ja schon von den Zeitgenossen attestiert. Das Sinfonieorchester Göteborg spielte. So, es ist jetzt 9:04 zu den Nachrichten. Führt sie noch Musik von Karl Frühling. Da hören Sie aus seinem Klavierquintett in Fis-Moll, noch aus dem Scherzo. Und es spielt ein Ensemble rund um den Geiger Daniel Giegelberger. Und nach den Nachrichten dann, das darf ich jetzt schon sagen, begrüße ich zum Kulturfrühstück Werner Beyer. Werner Beyer hat einst die Interessengemeinschaft Hanauer Altstadt mitgegründet. Das ist jetzt 24 Jahre her. Und die hat in der Stadt so einiges bewirkt. Und darüber spreche ich mit dem Ehrenvorsitzenden und Mitgründer Werner Beyer. So gegen 9:10 Uhr dann mehr mit ihm und von ihm.

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1: 9 Uhr. Merz stimmt auf Regierungsarbeit im Herbst ein. Bahngewerkschaft droht mit bundesweiten Streiks. Auftaktspiel für Darmstadt 98 im DFB-Pokal. Das Wetter mal Sonne mal Wolken bei 18 bis 23 Grad. Mein Name ist Kerstin Speth. Guten Morgen. Kanzler Merz will nach der Sommerpause die Wirtschaft in den Fokus nehmen. Vor der Klausur seines Kabinetts ab Dienstag sagte er, bei dem Treffen würden Wachstum und Beschäftigung die wichtigsten Themen sein. Aus der Nachrichtenredaktion Christoph Tietz.
2: Seine Regierung habe in Sachen Steuern, Rente, Entbürokratisierung und Digitalisierung aus seiner Sicht historische Reformbeschlüsse gefasst. So schnell wie möglich solle alles umgesetzt werden, sagte Merz der Bild am Sonntag. In dem Interview kündigt der Kanzler an, sein Team bei der Kabinettsklausur auf umfassende Entlastungen für die Wirtschaft einzuschwören, ohne dabei ins Detail zu gehen. Kritik an der Regierungsarbeit lässt der Kanzler nicht gelten. Die Bundesregierung wisse, was gut für Deutschland sei. Und, so Merz wörtlich, da lassen wir uns nicht beirren.
1: Die Bahngewerkschaft EVG droht mit bundesweiten Streiks im Regionalverkehr für mehr Sicherheit. Der Vorsitzende Burkhardt sagte der Bild am Sonntag, das versprochene Gesetz für härtere Strafen bei Angriffen auf Zugpersonal müsse noch in diesem Jahr in den Bundestag. Sonst werde man den Betrieb im Januar lahmlegen. Der Handelsstreit zwischen den USA und Kanada spitzt sich weiter zu. Auf neue US-Strafzölle reagiert die kanadische Regierung mit zusätzlichen Zöllen auf Waren aus den USA. Die sollen ab September unter anderem für Stahl- und Milchprodukte gelten. Aus der Nachrichtenredaktion Irene Lottes.
3: Noch am Mittwoch hatte US-Präsident Donald Trump die Einführung neuer Strafzölle kurzfristig aufgeschoben. Anschließend wurde nochmal 3 Tage verhandelt, aber ohne Erfolg. Die Wirtschaften beider Länder sind eng verflochten. Die Beziehungen haben sich zuletzt aber verschlechtert. Beide Seiten machen sich gegenseitig Vorwürfe. Regierungschef Carney spricht von einem Handelskrieg, den Donald Trump losgetreten habe. Die Forderungen der USA seien unfair und wirtschaftlich unsinnig gewesen.
1: Nach einem Unfall mit einem E-Bike in Hof Bieber bei Fulda sucht die Polizei Zeugen. Ein 89 Jahre alter E-Bike-Fahrer war gestern am frühen Abend mit einem Auto zusammengestoßen und hatte sich dabei schwer verletzt. Laut Polizei passierte der Unfall, als das Auto von einem Supermarktparkplatz auf eine Straße fuhr. Im DFB-Pokal ist Eintracht Frankfurt schon eine Runde weiter und der SV Wien Wiesbaden ist raus. Heute ist der 3. hessische Verein dran. Darmstadt 98 spielt am Nachmittag beim Regionalligisten Carl Zeiss Jena. HR-Sportreporter Bastian Gerling.
4: Der Druck für die Darmstädter ist groß. Seit März haben die Lilien kein Pflichtspiel mehr gewonnen. Der Start in die neue Saison der zweiten Liga war holprig mit nur einem Punkt aus den ersten 2 Spielen. Trotzdem, Darmstadt 98 geht als klarer Favorit ins Pokalduell. Die Lilien spielen 2 Ligen höher und haben den deutlich besseren Kader als Regionalligist Carl Zeiss Jena. Trotz der zuletzt schwachen Form wäre deshalb alles außer einem klaren Darmstädter Sieg eine Pokalüberraschung.
1: Der FC Bayern München hat den ersten Fußballtitel der Saison gewonnen. Der Meister und Pokalsieger setzte sich im Supercup bei Vizemeister Borussia Dortmund mit 2:1 durch. Und auch im Handball wurde der Supercup vergeben. Meister Magdeburg besiegte den Pokalsieger Füchse Berlin mit 38:31. Das waren die Nachrichten. Das Wetter, es bleibt den ganzen Tag über trocken. Dabei ist es mal sonnig, mal bewölkt. Die Temperaturen steigen auf 18 bis 23 Grad. In der kommenden Nacht kühlt es ab auf 11 bis 5 Grad. Dabei ist es anfangs klar, später bildet sich Nebel. Morgen sieht es ähnlich aus wie heute. Sonne und Wolken wechseln sich ab bei 20 bis 26 Grad. Die weiteren Aussichten: am Dienstag im Nordosten sonnig, im Südwesten eher bewölkt mit etwas Regen bis 25 Grad. Am Mittwoch wechselhaft bis 28 Grad. Es ist 9:04.
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5: Mit Martin Maria Schwarz heute. Guten Morgen. Ich wünsche Ihnen einen gelassen gestimmten Sonntag.

Das war das Scherzo aus Felix Mendelssohn Bartholdys berühmter Bühnenmusik zu Shakespeares Sommernachtstraum, gespielt hier vom Freiburger Barockorchester. 9.09 Uhr ist es, Sonntag, der 23. August, und Sie hören HR2 Kultur. Und das werden die Themen sein, so jetzt erstmal bis 10 Uhr. Da werde ich gleich Werner Bayer begrüßen. Von Haus aus ist er Musiker, ein richtiger Jazzer, ein Jazzbassist. Aber dann kam die von ihm initiierte Gründung der Interessengemeinschaft Hanauer Altstadt, auf die zum Großteil die durchgreifende Wandlung des Innenstadtlebens Hanaus zurückgeht, so wie sie sich in den letzten 20 Jahren greifbar vollzogen hat. Darüber wird zu sprechen sein, gleich. Dann gibt es auch wieder unser Hörerwunschgedicht und die Sternenparkwochen Rhön interessieren uns auch. Vorher aber Musik von Max Bruch. Und der war lange Zeit, so in der ersten Hälfte des 20. Jahrhunderts und auch noch danach, eigentlich immer identifiziert mit einem Konzert, mit seinem Violinkonzert in G-Moll. Und erst viel später hat man dann andere Stücke von ihm wieder herausgeholt und neu inszeniert, wie zum Beispiel seine 8 Stücke für Klarinette. Die Aufnahme, die Sie jetzt hören, es ist das 6. Stück, den Nachtgesang, die wurde zum Beispiel erst 2021 geliefert mit Daniel Ottensamer Klarinette, Stefan Konz Cello und Christoph Draxler Klavier. Bitteschön.

0: Das war der Nachtgesang aus den 8 Stücken für Klarinette, Cello und Klavier von Max Bruch, 1908-1909 komponiert. Und Sie hörten hier mit der Klarinette Daniel Ottensommer, begleitet von Stefan Konch, Cello, und Christoph Traxler, Klavier. 9.16 Uhr ist es. Und zum Kulturgespräch begrüße ich jetzt hier in HR2 Werner Bayer, den Mitgründer und heutigen Ehrenvorsitzenden der IGHA. IGHA, das ist die Interessengemeinschaft zur Wiederbelebung der Hanauer Altstadt. Und damit sind wir bei einem Thema, das seit Jahrzehnten immer wieder auf die Agenda in deutschen Städten gehoben wird und gehoben werden muss, weil sich die Rahmenbedingungen auch immer wieder ändern, sprich das Geschäftsleben sich ständig verändert und mittlerweile ein recht großer Konsens darüber herrscht, dass die Kultur und die kulturellen Angebote eine der wichtigen Stellschrauben darstellt, um urbanes Leben in den Kommunen wiederherzustellen oder aufrechtzuerhalten. Und so ist diese IGHA mit der Zeit zu einem großen Kulturveranstalter der Stadt geworden. Werner Bayer, bevor wir zurückschauen auf das, was Ihre Gemeinschaft da geleistet hat, als Reaktion übrigens auf die Ideenlosigkeit Ihrer Stadt, die da herrschte vor dem 700-jährigen Stadtjubiläum, 2003 war das, so lang ist das her. Wenn ich als fremder Besucher heute in die Hanauer Altstadt komme, wo wird die Wirkung Ihres jetzt schon 24 Jahre lang währenden Tuns besonders greifbar?
1: Ja, in den Institutionen, die dort schon seit Jahrzehnten bestehen und sich vergrößern und weiterentwickeln, zum Beispiel die Karl-Rehbein-Schule. Das ist das größte Gymnasium in Hessen, nur nebenbei. Es ist das Goldschmiedehaus, der Altstädter Markt, der Schlossplatz, der jetzt momentan eine Baustelle ist, das CBH, also der Kongresspark Hanau, in dem alle Konzerte, großen Konzerte stattfinden. Diese Atmosphäre ist etwa, ich würde sagen, 250, 300 Meter lang. Und dort konzentriert sich das Wissen, die Geschichte, eine gewisse Geschäftlichkeit. Und diese Region wird speziell von dem Verein Interessengemeinschaft Hanauer Altstadt belebt, wurde belebt 2002. Und hat sich zu einem Kulturzentrum feinster Art in Hanau entwickelt.
0: Sie haben ja schon einige Partner aufgezählt, die alle dann nach und nach dazugekommen sind. Insgesamt sind es, glaube ich, heute 7, die Sie für Ihr Anliegen im Laufe der Zeit gewinnen konnten. Darunter auch die genannte Schule, die für die Musikentwicklung und Förderung einen ganz wichtigen Stellenwert besitzt. Alles das ist ein Zeichen, das zeigt, dass mit der Gründung der IGHA die Saat von 2002 offenbar aufgegangen ist. Und vieles von den Veranstaltungen, ich habe mal gelesen, sind jetzt ungefähr 90 pro Jahr, die Sie anbieten. Am Anfang 2003, im ersten aktiven Jahr waren es 10, so hat sich das entwickelt. Und anscheinend finden die auch vorwiegend in der Hanauer Altstadt statt. Dann gehen wir mal zurück in diese Zeit, in das Jahr 2002. Ich bin erstaunt, Werner Bayer, wenn ich lese, dass zu diesem Zeitpunkt die Hanauer Altstadt als Abstellbezirk behandelt wurde. Das ist eine Formulierung von Ihnen selbst. Was heißt das genau?
1: Ja, es hat zunächst mal was mit den Bewohnern zu tun. Da waren die wenigsten Bewohner in der Altstadt, waren Hanauer. Die Altstadt hatte schon einige Jahre auf dem Buckel. Die Wohnqualität war dem damaligen Standard zuzuordnen und dadurch sehr begrenzt. Hat man also vor allen Dingen Menschen, die andere Nationen angehören und zu uns geflüchtet sind, untergebracht. Diese Situation hat dazu geführt, dass die Altstadt, die früher mal ein eigenes Geschäftsleben hatte, praktisch die Geschäfte nicht mehr ernähren konnte. Mhm. So, jetzt kam die Interessengemeinschaft Hanauer Altstadt in den Genuss der Aktionen von der IGHA, also der Interessengemeinschaft, und entwickelte eine eigene, neue Atmosphäre, dank dieser ganzen Einrichtung, die gemeinsam mit dem Verein die Altstadt bespielt hat. Mhm.
0: Muss ich mir das auch optisch als abgetakelt vorstellen?
1: Ja, ja. Das für mich, ich war ja Geschäftsmann zu dem Zeitpunkt in der Altstadt. Und konnte beobachten, dass also an der schönsten Stelle vor dem Goldschmiedehaus eine Schlange bedürftiger Menschen stand, die zur Hanauer Tafel wollten. Und diese Schlange war etwa, ich will es nicht übertreiben, aber 100 Meter lang quer über den Platz. Und parallel dazu kamen japanische Besucher, die sich sehr für Brüder Grimm interessiert haben und bestaunten das Goldschmiedehaus und fanden das also ganz toll. Aber es war ein seltsamer Eindruck, dass neben diesen Touristen gleichzeitig die Armut der Menschen dargestellt war. Das war für uns ein Punkt, es etwas anzuheben, das Niveau.
0: Sie haben gesagt, Sie hatten da selbst ein Geschäft gehabt. Das führt auch so ein bisschen in Ihre Biografie. Die wollen wir hier nicht unterschlagen. Sie waren Musikalienhändler. Wie lange haben Sie dieses Geschäft da geführt?
1: Also die Firma habe ich 1971 von meinen Eltern übernommen. Dieses Musikgeschäft, wie gesagt, war in einer Umgebung, die sehr unwertlich für die Geschäftsleute war. Da war ein Blumenladen, da war noch ein Kollege, der auch Musikinstrumente verkaufte. Es war sehr dürftig, der Besucherstrom, der dort durch diese Gassen ging. Und das wollten wir ändern. Wir wollten also Leute oder die Menschheit oder die Hanauer in die Altstadt locken, denn die Hanauer haben dieses Revier seltsamerweise auch gemieden. Die sind da gar nicht hingegangen.
0: Was war Ihnen eigentlich als erstes vor Augen, Werner Bayer? War klar, dass die Kultur ein wichtiger Faktor sein wird? Ging es, anders gefragt, auch darum,

0: halt diese Geschäfte und den Einzelhandel zu retten. Damals war ja noch nicht das Zeitalter von Amazon und Co. Also es gab ja wahrscheinlich auch noch Grund daran zu glauben, dass man das irgendwie wieder auf die Beine bringt. Oder sind beide Faktoren so ineinander verwoben, dass man sie gar nicht trennen kann?
1: Der Fakt, dass die Altstadt wenige Besucher aufzuweisen hatte, war natürlich ein Bedürfnis für die Geschäftsleute, Menschen in die Altstadt zu bringen oder zu locken. Das war das eine. Meine Geschichtsinteresse hat sich erst so richtig entwickelt mit dem Verein. Bis zu dem Zeitpunkt hatte ich gar keine Zeit, groß über Geschichte von Hanau nachzudenken. Und als er mir das Thema unterbreitete mit dem Jubiläum, fand ich zwei Ideen ideal. Wir tun was für die Geschichte und locken die Leute in die Hanauer Altstadt für die Geschäftsleute. Und so.
0: Also mit der Hanauer Geschichte tun sie etwas,
1: Ja,
0: das muss man dazu
1: ja.
0: sagen. Wenn man dann so stöbert, was daraufhin alles angestoßen wurde, dann wird man sehr, sehr viele Initiativen finden auf den Feldern. Auf jeden Fall Musik, da waren wir schon mal kurz. Geschichte haben Sie auch erwähnt. Literatur ist dazu gekommen, so in den 2010er Jahren dann. Aber man wird auch auf Kurioses aufmerksam, wie auf einen VHS-Kurs Lesen alter Handschriften. Der Hintergrund, wie es dazu kam, der ist ja auch eine Anekdote wert.
1: Da war ein Hanauer Journalist, der Werner Kurz, der brachte bei der Versammlung, bei der ersten Versammlung, brachte es auf den Punkt und sagte: Ohne Moos nichts los. Das heißt, ohne Geld kannst du keine große Veranstaltungsreihe organisieren. So, und aus diesem Grund war ich dann überzeugt, weil ich ja kein Vereinshansel sein wollte, war ich dann doch überzeugt, einen Verein mit Interessierten zu gründen. So, und mit diesen Leuten, die dann in den Verein eintraten, innerhalb von 2 Monaten waren das an die 100 Neuanmeldungen für den Verein, obwohl er noch gar nicht existierte, aber Interessenten, kamen natürlich auch Ideen. Und jetzt war die Kunst, diese Ideen zu filtern. Und wenn Sie mich fragen, wie das entstanden ist, haben natürlich andere Leute, ich denke zum Beispiel an Eckhard Meise, den Ehrenvorsitzenden von dem Geschichtsverein, Hanauer Geschichtsverein, der hatte die Idee, wir könnten doch in Marburg im Staatsarchiv alle Bürgermeisterrechnungen von 1545 bis 1595 die Bücher uns kommen lassen, was das Marburger Archiv natürlich abgelehnt hat. Aber das Archiv hat gesagt: Bayer, wenn Sie da Einsicht haben wollen oder Unterlagen, dann müssen Sie die fotokopieren lassen, was wir gemacht haben. Und das war schon mal ein Tausender, den wir investieren mussten. So, und mit diesen Büchern, das waren 18 Bücher, diese ganzen Rechnungen wurden 18 Bücher, die wir haben binden lassen, nochmal ein Tausender, also waren es schon 2000, wurde die Idee geboren, was machen wir jetzt mit den Büchern? Ja, übergeben wir natürlich dem OB, und der OB hat natürlich sofort Ja gesagt, weil er dann auch mal sehen wollte, was seine Vorgänger vor 500 Jahren alles angeschafft haben als Bürgermeister. Und diese Bürgermeisterrechnung, die haben wir dann dem OB überreicht in einer Feierstunde. Und da hat er das erste Buch aufgeschlagen und hat launisch formuliert: Jetzt wollen wir sehen, was mein Kollege 1545 angeschafft hat. Und dabei stellte er fest, dass er das gar nicht lesen konnte, weil die damalige Schrift und die Formulierung und die Symbolik der Worte eine ganz andere war, wie sie heute ist. Er konnte es nicht lesen. In weiter Voraussicht hatte ich einen Schullehrer von der Karl-Rehbein-Schule aktiviert, der das lesen konnte, und der hat dann dem OB vorgelesen, was da angeschafft wurde. So, aus dieser Geschichte kam für mich die Erkenntnis, dass es in Hanau zu dem Zeitpunkt nur 5 Leute gab, die alte Schrift lesen konnten. Und daraufhin habe

0: ich meinem Freund Uwe Hansen, der der stellvertretende Leiter von der Volkshochschule war, gefragt, sag mal, habt ihr keinen Kurs da in eurer Volkshochschule? Nee, hat er gesagt. Da habe ich gesagt, können wir sowas machen? Und daraufhin wurde der Lehrer, den ich ausgewählt hatte, zum Dozenten einer Reihe Lesen alter Handschriften. Das war 2006. Und diese Reihe besteht heute noch. Und es kommen Leute von Hünfeld, von weiter her, von Hersfeld, die da in diesen Lehrgang kommen, um dieses Metier beherrschen zu lernen.
1: Das ist ja dann auch ein Alleinstellungsmerkmal von Hanau.
0: Absolut. Und dabei habe ich also festgestellt, dass es von Hersfeld bis nach Hanau, das sind über 100 Kilometer, dass da keine Institution gibt, wo man sowas lernen kann.
1: Herr Werner Bayer, Ehrenvorsitzender und einst Mitbegründer der Interessengemeinschaft Hanauer Altstadt. Vielen Dank bis hierher. Eine schöne Anekdote. Wir sprechen gleich noch weiter über andere Errungenschaften Ihres Vereins im Lauf der letzten 24 Jahre sichtbar in Hanau. Nach einem Stück Händel-Musik, nach Händels Menuett aus einer Oper Berenice, spielt das Orchester Il Complesso Barocco.

Dieses Menuett aus der Oper Berenice Regina de Cito von Händel, also aus Händels Oper, das hat sich auch jenseits des Opernkontextes bewährt. Es wird immer mal wieder als festlicher Auftakt für einen besonderen Anlass gespielt oder ist auch schon als Zwischenspiel in einem Gottesdienst zu hören gewesen. Hier hörten Sie es mit dem Orchester Il Complesso Barocco. Und ich spreche hier weiter in HR2 Kultur am Sonntagmorgen mit Werner Bayer, Ehrenvorsitzender der IGHA. IGHA, die Interessengemeinschaft Hanauer Altstadt, die er 2002 mitgründete und die sich seitdem zu einem der großen Kulturplayer der Stadt, wenn man das mal so modern sagen möchte, entwickelt hat und einiges für die Lebendigkeit der Stadt bewirkt hat und auch für ihre Optik. Und damit machen wir jetzt mal weiter. Werner Bayer, das war ein richtiges Prestigeprojekt, das auch außerhalb Hanaus zur Kenntnis genommen wurde. Da wurde nämlich eine schon Ende der 1990er Jahre aufkeimende Idee, nämlich wieder eine Turmhaube

0: einen ganz tollen Vorschlag. Er hatte Beziehung zu der Fachrichtung Architektur an der Frankfurter Hochschule. Und da wurden dann die Leute, die ihr Architekturstudium abschlossen mit einer Diplomarbeit, gefragt, ob sie eine Sache entwickeln können, wie man diese Turmhaube gestalten könnte. Dann haben 4 dieser Studenten ihre Diplomarbeit über diese nicht vorhandene Turmhaube gemacht, haben die Berechnungen angestellt, und das war die Grundlage, nachdem diese Turmhauben, die die jungen Leute vorgeschlagen haben, sehr futuristisch waren und sehr modern, war man der Ansicht, so kann man es nicht umsetzen. Aber die Berechnungen von der Statik her und so weiter, diese waren die Grundlage für eine Idee des Herrn Ruttert. Und der hatte sich mit einem Stahlbauunternehmen kurzgeschlossen in Erlensee. Und dieses Stahlbauunternehmen hat in Eigenkosten diese Turmhaube konstruiert und auch erbaut.
1: Toll, wenn man so sieht, was passieren kann, wenn zur rechten Zeit die richtigen Leute zusammenkommen, sich gegenseitig befruchten im Rahmen dieses Vereins, den Sie da mitgegründet haben, Werner Bayer. Ganz kurz noch so eine eher für mich originelle Sache. Es gibt auch ein Hanauer Weinfest, da sind Sie, glaube ich, auch sehr, sehr stolz darauf, entnehme ich so den Texten, die ich dazu gelesen habe. Da frage ich mich, was hat denn Hanau mit Wein zu tun? Sagen Sie es.
0: Ja, Hanau liegt im Grunde genommen am, ich möchte sagen, in der Nähe des tiefsten Punktes von Franken. Es war eine Idee von der Oberbürgermeisterin Margret Hertel, den Herrn Strack, der bekannte Schauspieler, hessische Schauspieler, diesen Herrn Strack gemeinsam mit dem und einer anderen Gesellschaft einen Ausflug in eine Weingegend in die ostdeutschen Gefilde zu machen. Und bei dieser Reise hat die Margret Hertel dem Strack, der in der Nähe vom Karlgrund ein Weinberg hatte, auf die Idee gebracht, gemeinsam mit ihr ein Weinfest in Hanau zu gründen.
1: Man muss findig sein, dann kommt man da, dann kriegt man das auch, den Wein mit Hanau verbunden.
0: So, jetzt kommen natürlich 2 Sachen zusammen. Bei dem Weinfest war es so, dass die Band, die ich mal als 15-Jähriger mitgegründet habe, diese Band spielte auf allen Weinfesten seit 1996 immer sonntags morgens. Das ist bis heute so. Jetzt war gerade vor kurzem das Weinfest zu Ende, da haben wir auch gespielt. Also auf jeden Fall die Sugarwurzdampfer, das ist diese Band, war meine Interesse an dem Weinfest. Und dann habe ich natürlich eine kleine Vorliebe, ich trinke gern Frankenwein. Also habe ich mich daran erinnert, dass ich Freunde in Würzburg habe. Als 2006 dieses Weinfest gestorben war in Hanau, durch, ich will mal sagen, administrative Fehler. So, auf jeden Fall, das Weinfest war zu Ende. Und bei diesem Weinfest, der jetzt ausgefallen war, entstand eine Lücke in diesem Veranstaltungsplan. Und bei einem Gespräch mit dem Oberbürgermeister Kaminski, der ab 2003 dann die Amtsgeschäfte übernommen hatte, sagte er zu mir: Mensch, Bayer, das wäre doch eine Aufgabe für die IGHA. Ich hatte keine Ahnung, wie man sowas macht. Aber ich habe so ihm gesagt, es ist eine Möglichkeit, den Verein weiterhin positiv in ein positives Licht zu rücken. Und wir haben tatsächlich gemeinsam mit der Baugesellschaft Hanau dieses Weinfest erneut aus der Taufe gehoben, sodass es heute noch besteht.
1: Werner Bayer, ich mache mal den Fokus noch ein Stück weiter auf. Jetzt mal über die Grenzen Ihres Vereins hinausgeschaut. Die Stadt Hanau hat in den letzten Jahren und eigentlich Jahrzehnten überregional viele positive Schlagzeilen gemacht, weil auch von oberster Warte sich engagiert wird, um einen ja, der großen städtebaulich-ökonomischen Übel unserer Zeit entgegenzuwirken, nämlich dem Leerstand von Geschäften gerade in den Innenstädten bei uns, wofür ein Grund auch die immer wieder steigenden Mieten sind. Da hat sich die Stadt Hanau juristisch ein Vorkaufsrecht bei der Veräußerung von Immobilien gesichert, damit Mietwucher gar nicht erst entsteht. Und das

0: geschah ja dann über das Stadtparlament mit Unterstützung. Ich glaube, er war so vielleicht sogar der Antreiber schlechthin, der schon erwähnte Klaus Kaminski, Oberbürgermeister jetzt auch schon seit 20 Jahren. Kann man das zusammenbinden? Was geschieht da in Hanau? Ziehen da die unterschiedlichsten Kräfte an einem Strang, inspiriert die eine städtische Kraft die andere zum größtmöglichen Allgemeinwohl? Klingt fast zu schön.
1: Mit dem Wechsel im Oberbürgermeisteramt kam neben dem OB, neuen OB Klaus Kaminski, kam ein weiterer Mann nach Hanau, nämlich Martin Biebele, der die Stadtplanung übernommen hatte. Und Martin Biebele kreierte gemeinsam mit dem OB den wettbewerblichen Dialog. Und dieser wettbewerbliche Dialog setzte sich mit den Wünschen der Hanauer Bürger auseinander. Die sollten ihnen erzählen, was sie sich vorstellen, wenn sie einkaufen wollen. Ein Erlebnis mit dem Einkauf. Nicht eine Zwangsarbeit, damit man sich ernährt, sondern ein Erlebnis. Und dieses Erlebnis kam bei den beiden Herren auf einen ganz fruchtbaren Boden. Und beide entwickelten gemeinsam mit Architekten den Plan der 5 Plätze in der Hanauer Stadt, nämlich Schlossplatz, Altstädter Markt, Freiheitsplatz, Marktplatz und Französische Allee. 3 von diesen Plätzen sind alle auf dem Gebiet der Hanauer Altstadt. Und der wettbewerbliche Dialog sollte diese 5 Plätze gesellschaftsfähig machen und erlebnisbereichert sein, werden dadurch, durch diese Maßnahmen. Und da die 3 Plätze zur Altstadt gehören, war die Altstadt gefragt, was stellt ihr euch vor? Und zu diesem Zeitpunkt, das war genau der Zeitpunkt, wo die IGHA sich gründete. Und das war natürlich dann die Aufgabe, die IGHA, die Wünsche und Ideen der Altstadt mit einzubringen in den wettbewerblichen Dialog. Und Sie werden lachen, es entstand eine ganz tolle Mall, nicht am Rande der Stadt, sondern mitten in der Stadt. Mhm. Die Leute können unter der Mall parken, es sind 300 Parkplätze circa, und per Fuß einkaufen gehen. Wunderbar. Heute funktioniert das hervorragend.
0: Also, da kann man festhalten, hier wird wirklich an einem Strang gezogen und viele machen mit. Anscheinend ist da ein guter Geist. Aber trotzdem, wenn man heute durch die Innenstadt läuft, auch auf dieser erwähnten Mall, es fällt A auf, dass es weniger Leerstand gibt. Das ist unbedingt so. Klar, da sind jetzt viele Ladenketten drin. Ja. Aber es ist immer noch besser als gänzlich leere Geschäfte. Ich denke, vielleicht ist das auch manchmal das Maximum des heute Möglichen. Wenigstens das hat man geschafft, dass es nicht gähnende Leere ist wie in manch anderen Kommunen.
1: Ja, das Interessante ist ja, dass die Innenstadt dadurch belebt wurde. Hm. Durch dieses Einkauf, durch das Forum nennt sich das heute, durch dieses Einkaufszentrum auf dem Freiheitsplatz. Und davon haben alle profitiert, alle. Der Bürger, die Geschäftsleute, die Stadt Hanau steuerlich natürlich auch, klar. Und es ist eine wunderbare Lösung gewesen, diesen Unternehmer zu finden, der das umgesetzt hat, in der Lockerheit auch, ohne den Freiheitsplatz zuzubauen. Das war eine der Thesen von der IGHA, dass der Freiheitsplatz bebaut wird, aber nicht zugebaut wird. Und so ist es auch heute.
0: Wenn dabei jetzt nochmal Hand aufs Herz, was wurde nicht erreicht von dem, was man damals vorhatte und sich dachte?
1: Mir fällt gar nichts ein. Das wurde nicht erreicht. Ich weiß schon was. Ja. Nämlich diese 5 Plätze wurden alle renoviert, bis auf den Schlossplatz. Und der liegt in der Altstadt. Und da ist jetzt im Augenblick, das ist so quasi das wahrscheinliche Abschiedsgeschenk, der OB Kaminski scheidet jetzt aus in den nächsten Wochen. Und das hat er mit auf den Weg gebracht. Wird ein großes Schulgebäude errichtet am Schlossplatz, um den Campus Karl-Rehbein-Schule zu erweitern.
0: Werner Bayer, unsere beiden Sonntagsfragen stehen noch an. Welches Buch lesen Sie gerade?
1: Also ich lese in mehreren Etappen, weil es so dick ist, das Buch Moonfire von Norman Mähler, das ist das in dem Buch wird die legendäre Reise der Apollo 11 zum Mond beschrieben. Dieses geniale Buch hat mir der Planer der Stadt Hanau zum Geburtstag geschenkt, nämlich Martin Biebele.
0: So kommt wieder eins zum anderen.
1: Ja. Anscheinend war er mit meiner Arbeit zufrieden.
0: Und dann nennen Sie noch zum Schluss ein Lebensbuch, eins, das Sie schon lange begleitet, aus dem Sie schöpfen.
1: Mein Lebensbuch behandelt meine Beziehung zur Musik, die als Siebenjährige am Klavier begann, mich als Elfjähriger zum Kontrabass brachte und als 15-jähriger Gymnasiast an der Gründung einer Jazzband teilhaben ließ. Diese Band Sugarfoot Stumpers leite ich aktiv heute im 85. Lebensjahr immer noch am Bass. Diese Hanauer Jazz-Story wird wahrscheinlich in Kürze als Buch erscheinen.
0: Wow, das hatten wir hier noch nie, dass ein Lebensbuch genannt wird, das da erst noch kommt. Werner Weyer, vielen Dank für Ihr Kommen ins HR2 Kulturgespräch am Sonntagmorgen.
1: Lieber Herr Schwarz, vielen Dank für die Möglichkeit, einige Gedanken der IGHA unter die Menschheit zu bringen. Vielen Dank.

Ja, nicht nur Brahms komponierte viel Ungarisches, also ungarische Tänze bei ihm. Auch Schubert war der ungarischen Musik zugeneigt. Er arbeitete schließlich auch als Klavierlehrer bei der Familie Esterházy und schuf dann zum Beispiel diese ungarische Melodie in H-Moll, die sie gerade von David Frey präsentiert bekamen. 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Und falls Sie Werner Bayer in seinem eigentlich angestammten Metier erleben wollen, nämlich als Jazzbassisten, diese Möglichkeit besteht genau heute in einer Woche auf dem Altstädter Markt in Hanau innerhalb der Reihe Jazz am Goldschmiedehaus. 30. August, Sonntag von 12 bis 15 Uhr. So, und hier geht's weiter mit Josef Haydn und Musik aus seinem Streichquartett in D-Moll, Opus 9, Nummer 4. Es ist das Menuett und das spielt das Ruisi-Quartett.

0: Das war das Ruisi Quartet. Das sind Briten, also das Ruisi Quartet. Und das spielte Musik von Haydn, das Menuett aus dem Streichquartett D-Moll Opus 9, Nummer 4. 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

Dieses Stück aus Claude Debussys Children's Corner, Gollywog's Cakewalk, das ist sehr bekannt. Aber ich glaube, für uns Heutige kaum noch zu verstehen, was er damit meinte. Das war nämlich eine klare Anspielung auf eine damals sehr beliebte Puppe, also so Anfang des 20. Jahrhunderts sehr beliebte Puppe, eine Stofffigur mit schwarzer Haut, weißem Rand um den Mund und grausem Haar. Und der Cakewalk, das war ein afrikanischer Modetanz aus dem späten 19. Jahrhundert. Und das bündelte dann Claude Debussy alles zusammen zu diesem Stück Gollywog's Cakewalk für sein Werk Children's Corner. Sie hörten hier Brantford Marsalis mit dem Saxophon und das Orpheus Chamber Orchestra begleitete ihn dabei. Und weiter geht es mit Hubert Parrys berühmter englischer Suite. Daraus die Sarabande, den dritten Satz mit dem Südwestdeutschen Kammerorchester Pforzheim.

0: Anne English Suite, das berühmteste Werk von dem britischen Komponisten Hubert Parry. Sie hörten den dritten Satz daraus mit dem Südwestdeutschen Kammerorchester Pforzheim. 10.05 Uhr ist es und damit sind wir wieder bei unserem Hörerwunschgedicht angelangt. Wenn Sie auch eines haben, eines, das Sie in sich tragen und mal hier gesprochen von einem von unseren Sprechern oder Sprecherinnen hören möchten bei uns im Programm, dann schreiben Sie uns. Schreiben Sie uns, welches Ihr Lieblingsgedicht ist. Und senden Sie uns den Titel und den Autor. Das können Sie auf zwei Wegen tun. Per Post an den Hessischen Rundfunk, HR2 Literatur, 60222 Frankfurt. Oder Sie schicken uns eine Mail, dann an hr2@hr.de. Und wenn Sie dann noch in die Betreffzeile Gedichtwunsch reinschreiben, dann stehen die Chancen sehr gut, so wie es sich heute für unsere Hörerin Jutta Seifert aus Koblenz realisiert. Sie hat sich von Theodor Storm ein Gedicht passend zum Monat gewünscht. Es heißt August und wird gelesen von André Holonitsch.
1: Theodor Storm, August. Inserat. Die verehrlichen Jungen, welche heuer meine Äpfel und Birnen zu stehlen gedenken, ersuche ich höflichst, bei diesem Vergnügen womöglich insoweit sich zu beschränken, dass sie daneben auf den Beeten mir die Wurzeln und Erbsen nicht zertreten.

Unser täglicher Mozart war das. Das war aus der Violinsonate F-Dur im Köchel-Verzeichnis unter der Nummer 377. Der erste Satz mit Isabel Faust und Alexander Melnikov. Letzterer spielte das Hammerklavier. Weiter hören Sie jetzt einen slawischen Tanz. Der kommt, zu 90% ist man da immer auf der richtigen Seite, von Antonin Dvorak. Der slawische Tanz in F-Dur mit dem Budapest Festival Orchestra. Und danach geht's ab in die Rhön zu den dort noch laufenden Sternenparkwochen.

0: Der slawische Tanz in F-Dur von Antoni Dvorak, gespielt vom Budapest Festival Orchestra. So, heute ist der 23. August und damit der letzte Tag der diesjährigen Sternenparkwochen in der Rhön. Die letzte Chance also, nochmal rauszufahren und vielleicht einen Spaziergang zum Mond zu unternehmen. Das ist möglich. Im Sternenpark Rhön geht's auch heute Abend nochmal dahin. Also erstmal raus zum Nachthimmel und dann zum Mond. Wobei, das muss ich dazu sagen, ist natürlich die Einschränkung gibt, dass der Himmel heute auch bewölkt sein könnte. Aber die Führer, die lassen sich auch immer eine Alternative ein und eine solche Veranstaltung nie ausfallen. Und dabei wird Sternenparkführer Matthias Popper erklären, wie unser Mond entstanden ist zum Beispiel und was ihn von Sternen und Planeten unterscheidet und wie die Gezeiten und Finsternisse entstehen. Und all das bringt Ihnen wieder Patricia Kümpel näher.
1: Tausende leuchtende Punkte, schimmernd, strahlend, blassrot glänzend, in unzähligen Formationen und Mustern. Über einem die Unendlichkeit und gleichzeitig das Gefühl, unter einem funkelnden Dach geborgen zu sein. Die Magie des Rhöner Sternenhimmels. Besonders intensiv erlebt man ihn während der Sternenparkwochen in der Rhön. Ramona Zimmer ist dort die Projektleiterin.
2: Hier in der Rhön, im Sternenpark Rhön, haben wir einen ganz besonders noch natürlichen dunklen Nachthimmel und den kennen viele Menschen einfach gar nicht mehr. Und hier in der Rhön kann man die Milchstraße mit bloßem Auge beobachten und das ist einfach das ganz Besondere. Dazu sind wir das Land der offenen Fernen und man kann hier besonders weit in die Ferne blicken und das ist natürlich nicht nur am Tag schön, sondern auch in der Nacht.
1: Sich von diesem Nachthimmel verzaubern lassen, zum 7. Mal bieten die Sternenparkwochen in der hessischen, bayerischen und thüringischen Rhön Sternstunden wie diese.
2: Unter den 150 Angeboten gibt es beispielsweise Yoga unterm Sternenhimmel, eine Sternenführung durch den höchsten Weinberg Hessens. Dann gibt es hier oben auf der Wasserkuppe Astrofotografiekurse, außerdem eine besondere Veranstaltung, das Sternenkino. Dazu gibt es besondere Übernachtungsangebote unter den Sternen.
1: Aber das war's noch nicht, denn zusätzlich zu diesem Programm hat sich auch der Sternenhimmel selbst eine eigene Performance ausgedacht.
2: Der August gehört zu den schönsten Monaten, um Sterne zu beobachten. Die Nächte sind natürlich angenehm warm und gerade im August fallen ganz, ganz viele Sternschnuppen in den Perseiden. Also das ist einer der bekanntesten Sternschnuppenströme im Jahr. Das heißt, man kann ganz viele Sternschnuppen beobachten.
1: Bleibende Erinnerungen. Und wie man sie noch ein bisschen bleibender macht, erklärt Alexander Martin in seinen Fotokursen.
3: Von einem einfachen Foto, auf dem man die Milchstraße sehen kann, über Fotos mit Star Trails, also wo quasi die Erdrotation im Bild zu sehen ist, indem die Sterne quasi verwischen, über Zeitrafferaufnahmen kann man da unglaublich viel machen. Auch die Perseidenschauer zu fotografieren, also wirklich ein Bild nach dem anderen zu machen, um möglichst viele dieser Sternschnuppen einzufangen und das in einer Komposition zusammenzubauen.
1: Ob hinter der Linse oder mit einer Picknickdecke auf der Sommerwiese liegend. Sternengucken in der Rhön, eine außergewöhnliche Erfahrung.
3: Wenn ich hier draußen bin und die Milchstraße sehe, das gibt mir so ein Gefühl von, dass ich so ein Tropfen im Wind bin. So, wir sind als Menschheit im Anbetracht des Universums so unbedeutend. Und mal einen Schritt zurückzugehen und zu sagen, so, hey, wir können dankbar sein, dass wir hier sind und dass wir das erleben dürfen. Ja, das ist so das Gefühl, was ich dabei habe.
0: Eine schöne Aussage und überhaupt hochattraktiv, diese Rhöner Sternparkwochen. Heute ist der letzte Tag dieser Veranstaltungsreihe und Patricia Kümpel hat sie darüber informiert, was man da alles erleben kann und heute Abend auch noch.

sie ist schon immer sehr geschätzt gewesen, diese Ballade in G-Moll von Johannes Brahms, wegen ihrer emotionalen Tiefe, aber auch wegen ihrer reichen und kontrastreichen Stimmungen vor allem. Hélène Grimaud spielte sie ihnen. Und so geht's bei uns weiter. Wir beschäftigen uns mit dem Phänomen von bestimmten Musikvideos aus der Klassik, die doch irritierend sind. Gleich in 4 Minuten mehr dazu. Dann wiederholen wir nochmal ein Gespräch vom letzten Donnerstag, als der Kollege Alf Haubitz Auskunft gab über das, was sich gerade digital in unserem Sender alles so ändert. Es geht um ARD Sounds, es geht aber auch um unsere HR2-App. Dazu mehr. Ja, so um 10.53 Uhr. Und wir schauen zurück auf unsere Kulturverführung. Die war nämlich beim Europa Open Air am vergangenen Donnerstag am Mainufer. Das ist unser Programm. Das wird jetzt eingeleitet, dieses Programm in der nächsten Stunde. Es wird eingeleitet von Musik von Jean-Philippe Rameau. Und zwar die Ouvertüre seiner Danano-Suite hören Sie mit dem European Union Baroque Orchestra.

0: Ist immer ein bisschen wie auf einer Achterbahnfahrt, die Musik des Jean-Philippe Rameau hier. Ganz gut zu studieren gewesen bei der Ouvertüre zu seiner Dardano-Suite mit dem European Union Baroque Orchestra. Wir bleiben bei der klassischen Musik. Seit gut 20 Jahren, ja, kann man so etwa ansetzen, da produzieren klassische Musikerinnen und Musiker so nach popmusikalischem Vorbild auch aufwendige Musikvideos, die über reine Konzertmitschnitt-Zusammenschnitte hinausgehen. Das ist jetzt mal unser Thema aus einem bestimmten Grund, denn diese Videos nehmen offenbar mittlerweile bizarre und ziemlich rückwärtsgerichtete Formen an. Hanna Schmidt erklärt Ihnen das anhand eines aktuellen Beispiels.
1: Aufgeregt trippeln die beiden Frauen in ihren Stöckelschuhen und bodenlangen Kleidern durch die Gänge des Kurhauses Wiesbaden. Von rechts nach links, von links nach rechts. Anscheinend drängt die Zeit und sie sind noch nicht fertig geschminkt. Die Haare sitzen noch nicht und aus irgendeinem Grund finden sie im Konzertsaal angelangt den geraden Weg auf die deutlich sichtbare Bühne nicht. Der Hintergrund dieses Verhaltens erklärt sich der Zuschauerin nicht. Es scheint so, als würde in diesem Video ganz platt ein misogynes Klischee dargestellt. Das des hilflosen, tollpatschigen Dummerchens. Und zwar gleich in zweifacher Ausführung und auch noch 4 Minuten lang. Natürlich sind aber Marie-Louise Dingler und Marta Danilkovic alles andere als das. Sie sind professionelle Violinistinnen und herausragende Musikerinnen, die als das Violinduo The Twiolins eine beachtliche internationale Karriere gemacht haben. Diese beiden Frauen wissen, was sie wollen und wie sie es kriegen. Und sie beherrschen ihre Instrumente auf absolut höchstem Niveau. Sie kennen den Weg auf die Bühne und benehmen sich vor einem Auftritt nicht wie zwei Kleinkinder. Ihr irritierendes Musikvideo ist jetzt allerdings mit der Silbermedaille der Global Music Awards in der Kategorie Bestes Musikvideo ausgezeichnet worden. Und mir erschließt sich nicht ganz, warum. Ja, das Video ist hochwertig produziert, spielt mit unterschiedlichen Kameraeinstellungen und Szenen. Es orientiert sich in seiner Bildsprache und den vielen Schnitten an Charakter und Struktur der Musik.

0: leerer oder anonymer Umgebung mit sich selbst und der Musik verbindet. Klassik fungiert hier wahlweise als Trost- oder Rückzugsort, als Symbol für Entspannung und Ursprünglichkeit. Auffällig ist bei allen Videos, dass die Klassik darin weniger als ein gegenwärtiges Phänomen auftritt, sondern immer eine eskapistische, manchmal nostalgische Funktion hat. Ausbrechen aus dem Alltag, Flucht in die Natur, in sich selbst, die Vergangenheit. Daran ist nichts falsch. Doch in einer solchen Umgebung passiert es eben schnell, dass diskriminierende oder rückwärtsgewandte Erzählungen als vermeintlich unpolitische Witze durchgehen. Ein Video wie das von The Twiolins zeichnet ein sexistisches Frauenbild, dessen Überwindung Generationen von Feministinnen Schweiß, Blut und Tränen gekostet hat. Es zu reproduzieren provoziert im Jahr 2026 nun aber offenbar hehren Beifall. Und das sollte der Musikwelt wirklich zu denken geben.
1: Soweit Hanna Schmidt über seltsame Rückwärtsrollen in Sachen Geschlechterdarstellungen in Musikvideos der klassischen Szene.

0: Das Hagen-Quartett nahm sich einst der Musik von Giuseppe Verdi an und schuf eine, ja, Bearbeitung von diversen Opernauszügen von Verdis Musik. Hier war es eine Luisa Miller-Adaption. Ja, für Streichquartett, genau. Und das ist ja das Hagen-Quartett. Und jetzt gibt es noch eine weitere Idee für den kommenden Sonntag, 30. August, falls Sie noch nach einer Beschäftigung und einer Bereicherung suchen.
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2: 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August, von 11 bis 17.30 Uhr.

0: Es gab ja in den 1780er Jahren, weiß Gott, nicht nur Haydn oder Mozart, die da große Kompositionen schrieben, auch wenn sie alles überstrahlten. Der Francesco Antonio Rossetti, der gehörte auch dazu. Und Sie hörten Musik von ihm aus der Partita in D-Dur. 1785 ist die rausgekommen und es spielte hier das Amphion Wind Ensemble. Und zuvor war das ein Concerto Grosso von Charles Avison. Da hörten Sie das Café Zimmermann mit dem zweiten Satz. So, liebe Hörerinnen und Hörer, wir haben ja hier mitbekommen, dass die Änderungen bei unseren Digitalangeboten nicht nur gut ankommen, manches ist ja auch verwirrend und manches muss ja auch erst verstanden werden. Und deshalb hat mein Kollege Alf Haubitz sich bereit erklärt, das nochmal so gut wie möglich zu entwirren und die Möglichkeiten und die Hintergründe jetzt von ARD Sounds und der kommenden neuen App zu erläutern. Das war letzten Donnerstag, aber nicht immer ist man da wach für die Aufnahme und nicht immer kann man hören unser Programm. Und deswegen haben wir uns entschieden, das jetzt nochmal zu wiederholen. Erst fragte ich Alf Haubitz nach der neuen Audiothek, die jetzt, und das schon seit 2 Monaten, ARD Sounds heißt.
1: ARD Sounds löst die gute alte ARD Audiothek ab. Neuer Name, neues Programm, neue App, vor allem für Smartphone, für die Pads, ob das ein iPad ist oder ein Android-iPad. Von Grund auf neu programmiert, auf Vielfalt angelegt und vor allem ARD-weit.
0: Was finde ich da alles?
1: Sie finden alle Podcasts aus der ARD, alle Radioprogramme aus der ARD und des Deutschlandfunks, Serien, Nachrichten, Wetter, Verkehr.
0: Also man kann sagen, das ist der große Universalist geworden, ARD Sounds jetzt, oder wie?
1: Wenn man so will, ja, so ähnlich. Aber es ist schön geordnet. Es ist auch individuell für jeden zu gestalten, wenn man das möchte. Das kann man einstellen. Da gibt es einen Knopf, der heißt Meins. Und da kann man das individualisieren für sich.
0: Was passiert mit der HR2-App? Ich glaube, sie ist schon abgeschaltet.
1: Nein, wird noch.
0: Ich habe eine gute Freundin, die das sehr bedauert, dass HR2-App dann nicht mehr verfügbar sein wird. Was kann man diesen Hörerinnen und Hörern zum Trost sagen?
1: Also noch ist sie nicht abgeschaltet, aber sie wird bald abgeschaltet. Wann wissen wir nicht, wenn genug umgestiegen sind. Man kann diesen Leuten sagen, und ich sage es sehr gerne, ARD Sounds ist schöner, bunter, besser, bietet viel mehr Möglichkeiten. Und HR2 Kultur geht ja nicht in dem Wust von ARD-Angeboten unter, sondern wir haben einen eigenen Bereich. Wir haben eine sogenannte Wellenheimat und dort sind alle die Dinge zu finden, die wir bisher in der HR2-App auch hatten.
0: Also Sie versprechen, ich kann oder alle, die das so wollen, so halbwegs wie früher, sie müssen nur wissen, wie man es direkt ansteuert und dann hat man das wieder zur Verfügung.
1: Nicht nur halbwegs, sondern ganzwegs, wenn man so will. Also unsere Podcasts, ja. Doppelkopf, Menschen und ihre Musik, Hörbar, Der Tag, Jazzsendungen, Camino, Feature, Dokumentationen, Hörspiele, Lesungen, dazu die ganzen Frühkritiken der letzten Tage und von heute Morgen. Also diese Wellenheimat, die gibt es für jeden Sender in der ARD. Und wenn man jetzt guckt bei der alten HR2-App, da ist oben ein Kasten. Und dann kann man sich die neue ARD Sounds so installieren, dass gleich HR2 als Wellenheimat vorne drauf ist, gut, wie bisher.
0: Und das Radio, das Live-Radio, das es ja auch noch gibt, das gibt es weiterhin zum Mitnehmen dann in der Hosentasche.
1: Das gibt es auf dem Küchentisch und das gibt es jetzt auch in der Hosenmantel oder Handtasche. Und das ist noch komfortabler geworden. Also man kann es natürlich live hören, was passiert jetzt. Man kann aber auch zurückspulen. Konnte man bisher auch in der App 2 Stunden, jetzt kann man bis zu 5 Stunden zurückspulen. Also Beispiel, HR2 hingehört, dienstags, mittwochs, donnerstags, immer 7.10 Uhr, 8.10 Uhr, jetzt stehe ich aber erst um 7:45 auf. Also da kann ich diesen Schieber nehmen und zurückspulen. Das ist der Button, was lief wann, das ist ganz wichtig. Da sieht man nämlich die ganzen Stücke und dann kann man hüpfen von Moderation zu Moderation zurück. Ich mache das bei der HR2 Hörbar sehr gerne, weil ich denke, ach, jetzt habe ich kurz vor 8 erst eingeschaltet abends, da hüpfe ich doch zurück um 7:30, weil ich will in einer halben Stunde was anderes hören. Also man muss es ausprobieren.
0: Okay, und Sie versprechen auch, selbst wenn man nicht Smartphone-Insider ist, man kommt damit zurecht.
1: Die Menschen, die das programmiert haben, die haben das an sehr vielen Menschen getestet. Also nicht nur Jugendliche oder Freaks, sondern auch ältere Leute, die jetzt nicht so Smartphone-Experten sind. Und es gab viele Veränderungen. Es wird immer weitere Verbesserungen geben. Und wir haben das über Jahre getestet. Und ich würde sagen, probieren geht über studieren. Vielleicht nicht allein im stillen Kämmerlein, sondern mit dem Partner oder mit dem Jugendlichen an der Seite. Es ist wirklich nicht schwierig. Wer es zweimal gemacht hat, der weiß, wie es geht. Und wie gesagt, dieser Knopf, wann lief was, der ist sensationell.
0: Sie bürgen mit Ihrem guten Namen. Was ist denn der Vorteil von ARD Sounds jetzt gegenüber der alten Audiothek? Man kann es jetzt schon ahnen, aber bringen Sie es nochmal auf den Punkt, bitte.
1: Also ich finde es bequemer, schöner, okay. Und vor allem schlauer. Also man kann sich ja anmelden und da werden aber keine persönlichen Daten gespeichert, auch gar nicht erst erhoben. Man hat immer griffbereit, was man zuletzt gehört hat. Also Hörspiel zum Beispiel. Ich höre das Hörspiel im Zug oder im Bus oder in der U-Bahn. Dann steige ich aus, mach's aus und dann mache ich abends das wieder an und da spielt's genau da weiter, wo ich aufgehört habe. Und es wird auch mir vorgeschlagen, was wäre noch interessant für dich.
0: Also geht es dann aber auch wiederum um Datensammelei.
1: Es ist intelligenter. Es wird natürlich geguckt, was hat derjenige, der das gerade benutzt, ohne Namen, gemacht. Und dann, was haben alle anderen gemacht? Beispiel, Thema True Crime. Das sind echte Kriminalfälle, die nacherzählt werden. Diese Hörgewohnheit haben viele. Und denen wird dann aber genau das Gegenteil vorgeschlagen. Hör doch nicht immer sowas Blutiges. Hör doch mal was über das Mittelalter, auch blutig. Oder Gesellschaftsthemen, Literatur der Romantik. Also es ist also nicht, das kennen wir ja, Menschen, die diese Luftmatratze gekauft haben, haben auch diese Luftpumpe gekauft. Möchten sie auch eine Luftpumpe kaufen? So ist es nicht, sondern es ist intelligent. Es ist eine Datencloud, nennen wir das. Und sie hören viel True Crime. Wie wäre es mal mit etwas weniger Blut?
0: Ein neuer Gedanke, ein neuer Aspekt, das ist auf jeden Fall interessant. Dann fasse ich mal zusammen. ARD Sounds gibt es als App auf dem Handy, man kann HR2 Kultur und das Angebot als dauerhafte Oberfläche einstellen, wenn man will, und alle anderen Sachen aus den vielen ARD-Häusern sind auch dabei.
1: Und HR2 Kultur schlägt auch mal Sachen vom Südwestrundfunk vor und vom Deutschlandfunk. Das ist was Neues. Wir haben da einen neuen Geist in der ARD erfahren über ARD Sounds.
0: Ja, dann wünschen wir uns, dass sich der Geist der neuen digitalen Angebote an unsere Hörerschaft auch vermittelt und dass es schafft, sich mit der Zeit auf all die Veränderungen einzustellen. Danke für all die Informationen, Alf Haubitz.

0: leicht verspielt und schön verziert, das definiert eine Arabeske in der Musik. Und Sie hörten eine solche, das trifft alles auf die Arabeske in C-Dur, Opus 18 von Schumann zu, die Sie gerade gehört haben von Robert Schumann mit Nelson Freire am Klavier. 11.04 Uhr ist es, Sonntagmorgen, Sonntagvormittag, es ist der 23. August. Nochmal ein bisschen zurückgespult auf Donnerstag, Donnerstagabend, da war es ja wieder soweit zum Saisonauftakt, Luden, die HR Big Band und das HR Sinfonieorchester mal wieder zum großen Open Air am Frankfurter Mainufer an der Weseler Werft und es waren wieder tausende Menschen gekommen mit Campingstühlen und Decken auf dem Festivalgelände, haben sie sich ja verstreut und weitere waren auf Booten, auf dem Main und auf dem gegenüberliegenden Ufer und mittendrin die Hörer und Hörerinnen der HR2 Kulturverführung, die exklusive Plätze direkt vor der Bühne hatten und auch eine Backstage-Führung erleben konnten. Stefanie Blumenbecker war dabei.
1: Es ist gegen 18 Uhr. Alle HR2-HörerInnen sind im Gästebereich eingetroffen. Es ist voll, wuselig und die Stimmung ist gut.
2: Wunderbar.
3: Aufgeregt, aber glücklich.
4: Aufgeregt auf das, was er uns erwartet.
1: Wie war das zu gewinnen?
2: Also ich habe mich total gefreut. Ich bin richtig, das Herz hat geschlagen. Ja, wirklich, weil das so eine besondere Sache ist, dass man hier eingeladen ist, mal hinter die Bühne gucken kann und solche Sachen.
1: Es erwartet uns ein praller Abend voller Musik und Eindrücke. Den Auftakt machen die HR Big Band und der amerikanische Jazzbariton Kurt Elling. Er nimmt uns mit in die Welt des Great American Songbook und lässt es sich nicht nehmen, ein Statement zu geben.
5: Unser Konzert ist aber auch ein Gebet für den Frieden aller Menschen. Menschen mit Mitgefühl müssen gemeinsam gegen Ignoranz, Gier und Unterdrückung eintreten. 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

0: Langsam geht hinter der Bühne die Sonne unter. Hörerin Alexandra Meister ist begeistert.
1: Ich bin überwältigt. Ich finde die Atmosphäre ganz toll. Das Wetter spielt mit. Die Stimmung ist gut. Passt alles, würde ich sagen.
0: In der Umbaupause brechen wir auf zu unserem Backstage-Rundgang.
2: Können wir jetzt losgehen?
3: Ja.
4: Gut. Ja, ist zum Beispiel.
0: Und laufen direkt alle Altino Glü in die Arme.
5: Hallo.
6: Hallo.
4: Der Maitre des Abends, guten Abend.
7: Alles gut?
4: Ja. Das sind unsere Gewinner von der HR2 Kulturverführung.
7: Gratuliere!
0: Was ist für ihn das Highlight des Abends?
8: Ah, Highlight, Richard Galliano. Er ist ein Großstar, der Akkordeonist, der beste Akkordeonist der Welt, Richard Galliano. Und, ja, wir spielen Tchaikovsky, Chabrier, Richard Galliano, Gershwin, alles.
0: Als nächstes treffen wir auf den Fagottisten Daniel Moormann. Worauf freut er sich am meisten?
9: Auf die España-Rhapsodie freue ich mich am meisten. España, da spielen wir mit 4 Fagotten und da gibt es so ein cooles Fagott-Solo drin. Habe ich im Jugendorchester schon eine vereinfachte Fassung gespielt und ich freue mich immer, wenn das Stück kommt. Und es kommt auch heute wieder.
0: Dabei ist der Open-Air-Auftritt schon eine Herausforderung. Daniel Moormann.
9: Also unter freiem Himmel ist schon besonders, ist nicht so besonders toll, muss man mal dazu sagen, weil klassische Musik ist ja für einen Konzertsaal komponiert und wir spielen ja quasi ohne Akustik und verstärkt. Was halt toll ist, das Publikum. Also, dass wir vor so vielen Leuten spielen können und diese Energie und Applaus und Reaktion von so einem Riesenpublikum haben, wie so ein Fußballteam oder sowas, das ist natürlich genial.
0: Als das Sinfonieorchester auf der Bühne ist, sagt Alain Altino Glü den Akkordeonisten Richard Galliano an, den Gaststar des Abends.
10: Ah, super. Ja. Wir haben einen super Star heute Abend. Ja.

0: Der Applaus am Ende dauert minutenlang an.
1: Vielen Dank, merci beaucoup. Wir haben eine Zugabe jetzt vom Leonard Bernstein. Aber bitte mit uns schreien Mambo. Okay? Ja.
0: Und so findet diese Nacht ein rauschendes Ende.

Das Publikum entzückt. Stefanie Blumenbecker war beim Europa Open Air am vergangenen Donnerstag am Mainufer in Frankfurt und begleitete die Gewinnerinnen und Gewinner unserer Kulturverführung. Sie können übrigens das Europa Open Air 2026 in voller Länge in der ARD Mediathek ansehen.

Und das war eine Komposition von Johann Christian Bach, der eng sich auch an die Musik von, nein, es war umgekehrt, Mozart knüpfte an die Musik von Johann Christian Bach an. Er war von dem nämlich ziemlich angetan. Hier hörten Sie ein Beispiel seines Wirkens, das Quintett D-Dur. Der dritte Satz war das mit dem Orchester La Ricordanza. Und jetzt spielen die 12 Cellisten der Berliner Philharmoniker auf und sie spielen den berühmten Tango von Horacio Salgan, A Don Agustin Bardi, und danach unser Hörrätsel.

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1: In unserem letzten Hörrätsel, da fragten wir Sie nach Oskar Pastior. Sie hörten damals einen Auszug aus Lesen gehen, gelesen vom Autor selbst. Die Gedichte sind bei Hörbuch Hamburg erschienen und wie immer haben wir 3 Hörbuchexemplare verlost und die befinden sich auf dem Weg zu den Gewinnerinnen und Gewinnern. Und auf geht's in ein neues Rätsel. Heute suchen wir einen der beliebtesten schwedischen Schriftsteller und Kolumnisten der Gegenwart. 1976 in Südschweden als Enkel eines bekannten Literaturkritikers geboren, studierte er Literatur- und Filmwissenschaften sowie Philosophie an der Universität von Stockholm. Und neben dem Verfassen von Romanen schrieb er für unterschiedliche schwedische Zeitschriften und Zeitungen und ist auch immer noch für Radio- und Fernsehsender tätig. Auch ein Theaterstück, das 2022 am Königlichen Dramatischen Theater in Stockholm Premiere hatte, stammt aus seiner Feder. Hören Sie jetzt einen Ausschnitt aus seinem Roman, mit dem ihm 2018 in Schweden der literarische Durchbruch gelang und der dann auch 2022 verfilmt wurde. Die kleine Tochter des Ich-Erzählers Francis verhält sich seltsam und scheint Angst vor ihrem Vater zu haben. Abends fragt er seine Frau Amanda nach den Gründen. Es liest Fabian Busch.
2: Warum hat meine Tochter Angst vor mir? Sie antwortete, dass sie vor ein paar Tagen ihr Zimmer aufgeräumt hätte. Unter dem Bett hätte sie an die 10 Frühstücksbrote gefunden. Francis hatte sie von der Küche nach oben geschmuggelt und versteckt, um sie nicht essen zu müssen. Amanda hatte ihr gesagt, dass man belegte Brote nicht einfach verstecken dürfe. Francis wurde seltsam panisch und fing an zu weinen, und Amanda tröstete sie und sagte, sie brauche nicht traurig zu sein. »Bitte«, hatte Francis da gesagt, »sag es nicht Papa.« Ich verstand es nicht. Wann war das so geworden? Ich hatte das Verhalten der Kinder mir gegenüber immer als eine Art Respekt gedeutet. Ich fand, das war etwas Gutes. Die Kinder hörten auf mich, und so sollte es ja auch sein. Aber das hier war etwas anderes. Und vor allem gab es mir ein Rätsel auf. Was an mir machte ihnen Angst? Mir war klar, dass ich noch nie ein lockerer Typ gewesen bin. Ich wusste, dass ich voller Konflikte steckte und vielleicht auch missmutig, manchmal extrem angespannt war wie eine Wiese.

0: Violinseite, vor allem wenn ich mit Menschen zu tun hatte, mit denen ich mich nicht wohlfühlte. Und mir war klar, dass immer eine unterschwellige Gereiztheit in mir schlummerte, die unnötig schnell entflammte. Bis zur Katastrophe war es oft nur ein kurzer Weg. Ich reagierte heftig und unmittelbar auf kleine Misserfolge, laute Geräusche, Stress, Missverständnisse. Ich mochte diese Seite an mir nicht, hatte aber immer geglaubt, dass ich selbst am meisten darunter litt. Es fühlte sich an, als verschwende ich in einer Dunkelheit, während es draußen noch hell ist.
1: Und wir fragen wieder, wer hat das geschrieben? Wie heißt der heute gesuchte schwedische Autor? Wenn Sie es wissen, dann rufen Sie uns an unter der Nummer 069 155 6012. 069 155 6012. Unter dieser Nummer nehmen wir heute Vormittag bis 13 Uhr wieder Ihre Lösung entgegen. Sie können uns aber auch schreiben, dann bitte an diese Adresse hr2 Kultur. Stichwort, nicht vergessen bitte, Hörrätsel. Das Stichwort heißt Hörrätsel. 60222 Frankfurt. Oder Sie schicken uns eine Mail. Die Adresse hierfür lautet hr2@hr.de. Wieder das Stichwort nicht vergessen bitte. Hörrätsel heißt es, auch da. Einsendeschluss ist der kommende Dienstag. Und direkt auf unserer Startseite hr2.de, da finden Sie, wenn Sie mögen, unser aktuelles Rätsel und den Ausschnitt dazu auch nochmal zum Nachhören.

Sabine Meyer hörten Sie da als Klarinettistin bei einem Klarinettenkonzert, einem in B-Dur von Karl Stamitz. Es war sein drittes und Sie hörten das Rondo daraus. Und Sabine Meyer wurde begleitet von der Academy of St. Martin in the Fields. So, es sind noch gut 6 Minuten bis hinüber zu unserer nächsten Sendung, bis hinüber zur 12:30 Marke. Da beginnt dann wieder unsere Sendung Camino Religionen auf dem

Weg. Ich darf mich hier von HR2 Kultur am Sonntagmorgen verabschieden, bedanke mich bei Ihnen fürs Zuhören und wünsche Ihnen einen ganz und gar wohligen Sonntag. Tschüss, sagt Martin Maria Schwarz.

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2: Der Überfall der Hamas im Oktober 2023 hat Israel ins Mark getroffen. Vor allem in den Kibbuzim in der Nähe des Gazastreifens wurden besonders viele Menschen ermordet, entführt und misshandelt. Und noch immer bestimmt der 7. Oktober das Lebensgefühl in Israel. Trotzdem suchen vor allem politisch linke Israelis, die traditionell sehr am jüdisch-arabischen Dialog interessiert sind, nach einem neuen Weg für eine gemeinsame Zukunft. Sie wollen die Hoffnung nicht aufgeben. Unsere Reporterin Silke Fries war unterwegs in einem gespaltenen Land.
3: Tomer ist 17, ein Junge, der viel lacht, mit schwarzen Haaren und offenem Blick. Im Video sieht man ihn, wie er singend auf dem Fahrrad durch den Kibbuz Nachal Oz fährt, unmittelbar am Gazastreifen. Die Bewohner sind traditionell dem politisch linken Lager zuzuordnen. Tomers Vater Maayan und seine Stiefmutter Liat wollen den Jungen so in Erinnerung behalten.
4: Er war ein glückliches Kind. Er hat das Leben geliebt und seine Freunde, seine Geschwister und Eltern. Er war ein Frechdachs. Alle haben ihn gerne gehabt. Er war ein sehr lebendiges Kind. Die Schule hat er nicht besonders gemocht. Er hat es geliebt, draußen zu sein, zu spielen und spazieren zu gehen. Er war ein glückliches Kind.
3: Am 7. Oktober ist Tomer bei seiner Mutter Dikla. Um 6:30 morgens schießt die Hamas Raketen Richtung Nachal Oz. Der Strom fällt aus. Auch die Tür zur Waffenkammer des Kibbuz lässt sich deshalb später nicht mehr öffnen. Die Terroristen kommen in einer ersten Welle durch ein Seitentor in den Kibbuz. Tomers Vater Maayan fährt durch Nachal Oz und zeigt auf das gelbe Tor.
4: Durch dieses Tor sind sie hereingekommen. Und hier ist einer der Bunker, die voller Einschusslöcher sind.
5: Das ist der Weg, auf dem sie mit wahnsinnig vielen Motorrädern hier rübergekommen sind. Und hunderte Hamas-Kämpfer kamen zu Fuß aus dem Gazastreifen. Alles war niedergebrannt. 12 Sicherheitsleute waren an dem Wochenende da, aber die kannten sich im Kibbuz nicht aus. Und die Militäreinheit, die wusste, wer in welchem Haus wohnt und die vorbereitet war auf so einen Fall wie den 7. Oktober, diese Militäreinheit war nicht da. Die Soldaten waren wegen des Feiertags entweder zu Hause oder im Einsatz im Westjordanland.
3: Irgendwann stehen Terroristen im Hausflur von Tomers Mutter Dikla. Sie tragen grüne Stirnbänder und Kalaschnikows. Sie nehmen Dikla ihr Handy ab und übertragen alles live. Tomer sitzt auf der Fensterbank, neben ihm seine Stiefschwestern, die Mutter, der Stiefvater. Dessen Hose ist blutgetränkt, ihm haben die Terroristen ins Bein geschossen. Es ist eines der letzten Bilder, das Tomer lebend zeigt.
6: Here they took him out without shoes to knock on the door.
7: Hey, anybody here?
6: This is live. All the time it's live.
5: Das ist live. Alles ist live. Tomer ging mit den Terroristen und hat an die Türen der Kibbutz-Mitglieder geklopft. Und er hat den Terroristen gesagt, es ist niemand zu Hause, obwohl er wusste, dass die Bewohner da waren. Und sie haben ihn gefragt, woher willst du das wissen? Und er hat gesagt, weil ich hier lebe.

0: Ma'ayan verliert rund 100 Verwandte, Freunde und Bekannte. Es sind auch Kibbutzbewohner darunter, die vor dem 7. Oktober palästinensische Kinder in israelische Krankenhäuser gefahren haben. Als Freiwillige der Organisation Road to Recovery, Weg zur Genesung. Yuval Roth ist ihr Gründer. Er lebt nördlich von Tel Aviv in der Sharon-Ebene.
1: Zunächst standen wir völlig unter Schock. Freiwillige von uns aus der Region um den Gazastreifen wurden ermordet. Andere Freiwillige haben durch den Hamas-Überfall ihre Häuser verloren und waren faktisch obdachlos. Sie wurden evakuiert. Ich stand mit ihnen in Kontakt und wir sind hingefahren und haben gefragt, was sie brauchen. Sie waren auf Unterstützung angewiesen.
0: Yuval Roths Bruder wurde vor mehr als 30 Jahren durch Hamas-Terroristen getötet. Nach der Trauerzeit beschloss er, er muss den Dialog suchen mit Palästinensern. Er ist überzeugt, dass nur so Frieden gelingen kann. Er fing mit den Krankenfahrten an. Seitdem wuchs die Zahl der freiwilligen israelischen Fahrer. Vor dem 7. Oktober waren es rund 1500, die in ihren Privatautos meist Kinder aus dem Gazastreifen und dem Westjordanland in Krankenhäuser brachten. Nach Tel HaShomer, nach Jerusalem, Haifa und Beersheba. Mehr als 50.000 Schwerkranken konnte so über die Jahre geholfen werden. Aber nicht jeder in Israel versteht diese Hilfe.
1: Selbstverständlich haben die Bedrohungen und Beschimpfungen zugenommen und viele unserer Freiwilligen haben ihre Fahrten eingestellt. Der 7. Oktober war für sie ein persönlicher Schlag. Schon einen Tag später durfte kein Palästinenser aus dem Gazastreifen mehr nach Israel. Nur unsere Patienten aus dem Westjordanland. Sie müssen an den Checkpoints kontrolliert werden. Früher hatten wir gute Beziehungen zu den Leuten an den Checkpoints. Sie haben uns geholfen, die Patienten rechtzeitig durchzulassen. Heute ist die Atmosphäre vergiftet. Sie achten besonders auf die Sicherheit, wenn sie die Palästinenser kontrollieren. Angetrieben natürlich auch von Panik und Hysterie.
0: Vor wenigen Monaten hat Yuval Roth zu einer Diskussion in seinem Garten eingeladen. Auch dabei ein arabischer Abgeordneter aus dem israelischen Parlament. Plötzlich flogen handtellergroße Steine und Orangen, auf denen das Konterfei von Itamar Ben-Gvir geklebt war. Die Anhänger des rechtsextremen Ministers für nationale Sicherheit sprengten das Treffen. Seit dem 7. Oktober ist es noch leichter geworden, sich gegen den jüdisch-arabischen Dialog zu stellen. Das gilt für beide Seiten.
1: Was wirklich schwierig war nach dem 7. Oktober, keiner der palästinensischen Kranken oder ihrer Angehörigen hat auch nur ein Wort des Bedauerns oder Mitleids gesagt. Dabei gibt es freundschaftliche Beziehungen zwischen den israelischen Freiwilligen und den Patienten aus dem Westjordanland. Interessant aber war, dass wir zu Beginn des Krieges aus dem Gazastreifen Anrufe bekamen. Das waren Menschen, die wir seit Jahren gefahren haben und die sich erkundigt haben, wie es den Freiwilligen aus den Kibbuzim ging. Sie wollten wissen, ob sie durch den Hamas-Überfall zu Schaden gekommen war.
0: Heute fahren nur noch einige hundert Freiwillige Palästinenser zur Behandlung nach Israel. Darunter ist auch Jakob Batmor. Der 78-Jährige lebt im Moschaf Tekuma, einer religiös-konservativen landwirtschaftlichen Siedlung. Als der Blumenhändler in Rente ging, suchte er eine neue Aufgabe.
2: Ich wollte mich für Menschen engagieren, die unter der israelischen Besatzung leben müssen. Ich sehe das mehr als eine menschliche Aufgabe, als ein politisches Engagement.
0: Jakob fährt regelmäßig Patienten aus dem Westjordanland, jedem Widerstand zum Trotz. Jetzt holt er Ibrahim und seinen Vater Abu Samich am Checkpoint Takumia ab. Der 11-jährige Ibrahim leidet an einer erblichen Blutbildungsstörung. Er kann nur durch eine regelmäßige Stammzellbehandlung überleben. Die bekommt er im Krankenhaus von Tel HaShomer bei Tel Aviv. Ohne die würde er sterben, sagt sein Vater. Drei Stunden dauert die Fahrt. Es ist Stau Richtung Tel Aviv. Jakob fährt ruhig und gelassen. Er spricht nicht mit Abu Samich und seinem Sohn. Sie können kein Hebräisch, eher nur wenig Arabisch.
2: In meinem Dorf verfluchen mich manche für das, was ich mache. Die meisten der Menschen in Tkuma stehen politisch rechts. Auch Freunde von mir sind Anhänger der Regierung Netanyahu. Meine Familie, vor allem meine

0: Meine Töchter sind wie ich politisch links eingestellt. Eine meiner Töchter ist zurzeit Soldatin und sie steht noch weiter links als ich. Der Mann meiner Enkeltochter stammt aus einer der jüdischen Siedlungen im Westjordanland und ist rechtsextremistisch. Das gilt für fast alle Schwiegersöhne. Aber trotzdem verstehen wir uns alle gut und versuchen, über unsere Meinungsverschiedenheiten nicht zu reden.
1: Jakobs Mushaf wird am 7. Oktober verschont. Die Terroristen scheitern an den verschlossenen Toren des Dorfes. Nicht weit entfernt aber findet ein Musikfestival statt. Allein hier werden fast 400 Menschen ermordet, mehr als 40 in den Gazastreifen verschleppt. Heute erinnert in dem Moschaf ein Mahnmal aus ausgebrannten Autos an die Festivalbesucher. Dennoch, sagt Jakob, könne er nicht anders. Er müsse an die Menschen im Gazastreifen denken.
0: Ich habe lange als Landwirt gearbeitet und viele meiner Mitarbeiter kamen aus dem Gazastreifen. Wir hatten sehr gute Beziehungen. Ich habe sie auch zu Hause besucht. Heute habe ich keinen Kontakt mehr zu ihnen. Ich weiß nicht, ob sie Flüchtlinge in Gaza sind, ob sie noch leben oder tot sind. Es schmerzt mich sehr. Ich verstehe nicht, warum die israelische Armee den Gazastreifen so zerstören musste, dass kaum ein Haus stehen blieb.
1: Ramat Efal bei Tel Aviv. Jocheved Lifschitz diskutiert mit Freunden, auch über den 7. Oktober. Damals sieht Jocheved ihren Mann Odet ein letztes Mal. In Nir Oz, nur ein Feld entfernt vom Gazastreifen. Odet und Jocheved hatten den Kibbutz in den 50er Jahren mit aufgebaut. Jocheved sagt, es war ein Paradies in der Wüste. Sie lebten ihr sozialistisches Ideal, auch Palästinenser halfen in der Landwirtschaft. Hier bekamen Odet und Jocheved 4 Kinder, hier waren sie glücklich bis zum 7. Oktober.
2: Ich fühlte mich wie in der Hölle. Odet hat mich morgens geweckt und gesagt, es ist Krieg. Dann hat er die Türe zugehalten und gesagt, ich höre arabische Stimmen im Haus. Sie haben geschossen und ihn in der Hand getroffen, denn die Türe war nicht schusssicher. 5 Männer kamen rein, bewaffnet mit Kalaschnikows und einem Holzprügel. Sie zerrten Odet hinaus und auch ich wurde aus dem Haus getrieben. Das Letzte, was ich von meinem Mann in Erinnerung behalte, ist, wie er scheinbar tot bei den Kakteen im Vorgarten lag.
1: Jocheved wird in einen der Tunnel unter dem Gazastreifen verschleppt, Odet in eine Wohnung nach Khan Yunis. Odet war bekannt im Gazastreifen, der Journalist sprach Arabisch und auch er hatte über viele Jahre palästinensische Kinder in israelische Krankenhäuser gefahren.
2: Mich hat man wie einen Sack Kartoffeln auf ein Moped geworfen. Und auf dem Weg in den Gazastreifen sind wir durch unzählige Menschen gefahren, die mit Stöcken auf uns einschlugen. Dann fuhren wir weiter in ein Dorf, wo ich einem Mann zugeordnet wurde, der wollte meinen Ring und meine Uhr. Sonst würde er meine Hand abschneiden. Und dann kamen wir zu einem riesigen Hangar. Dort begann ein Tunnel unter die Erde. Und wir gingen los. Ich war fassungslos, wie sie uns getäuscht hatten.
1: Jocheved sagt, sie habe Odet immer gesagt, dass der Tag kommen würde, an dem die Lage im Gazastreifen explodiert. Von ihrem Siedlungshaus direkt am Kibbutzzaun hatten sie direkten Blick auf den Gazastreifen.
2: Die letzten Jahre hatten wir Angst, dass etwas passieren würde. Aber die Armee hat uns beruhigt. Die Mauer zum Gazastreifen sei so sicher wie die chinesische Mauer. Da würde keiner durchkommen. Aber die Hamas hat seit Jahren immer wieder Ballons mit Sprengstoff über die Mauer fliegen lassen, die unsere Felder in Brand gesetzt haben. Und dann haben wir gesehen, dass die Hamas Demonstrationen neben der Mauer veranstaltet hat. Wir waren zunehmend verunsichert.
1: Jocheved war eine der ersten Geiseln, die freikam aus dem Gazastreifen. 17 Tage lang war sie unterirdisch gefangen. Dann wurde die heute 87-Jährige krank.
2: 40 Meter unter der Erde hatten wir das Gefühl, dass sich alles bewegte. Wir haben gedacht, dass uns die israelischen Bomben bald umbringen werden.

0: Ich wurde in einer Ambulanz des Roten Kreuzes gefahren. Es war ein palästinensischer Arzt dabei, der hat gesagt, die Verantwortlichen auf beiden Seiten seien schuld. Die Völker sollten miteinander Frieden schließen. Am Ende haben wir uns die Hand gegeben und Shalom gesagt, uns Frieden gewünscht.
1: Für diese Geste erhält Jocheved in Israel Morddrohungen. 3 Tage nach ihrer Freilassung stirbt ihr Mann Odet im Gazastreifen. Sie habe in jener Nacht von ihm geträumt. Odet leidet unter niedrigem Blutdruck und fällt offenbar in Ohnmacht, als ihm die Gewehrkugeln aus der Hand entfernt werden. So wird es Jocheved später erzählt. Etwa 5000 Menschen kommen zu Odets Trauerfeier in den Kibbutz Nir-Oz. Neben der Witwe sitzt der israelische Präsident. Auch der deutsche Botschafter hält eine Ansprache. Alle würdigen vor allem den Friedensaktivisten.
0: In der Woche nach der Beerdigung kam eine Araberin zu mir, um zu kondolieren. Sie stammte aus dem Gazastreifen, war aber in Israel verheiratet. Ihre Familie im Gazastreifen hatte sie trotz des Krieges gebeten, zu uns zu kommen, um uns zu trösten. Odet hatte einige ihrer Familienmitglieder in israelische Krankenhäuser gebracht. Sie hatten ihn geliebt und es schmerzte sie sehr, dass er ermordet worden war.
1: Heute lebt Jocheved nicht mehr in Nir-Oz neben dem Gazastreifen, sondern in einem Altenheim in der Nähe von Tel Aviv. Sie tritt weiter ein für Frieden und Versöhnung. Früher sprach ihr Mann Odet oft für beide. Heute erhebt Jocheved ihre Stimme, auch gegen die israelische Regierung. Vor allem gegen die rechtsradikalen Minister. Sie wirft Smotrich und Ben-Gvir eine rassistische Gesinnung vor.
0: Ab und zu gebe ich Interviews, auch im Fernsehen. Ich will zeigen, dass in Israel Menschen mit humanistischen Idealen leben und nicht nur solche Faschisten wie Ben-Gvir und Smotrich. Trotz des 7. Oktobers bin ich überzeugt. Wir müssen alle über eine politische Lösung mit unseren Nachbarn nachdenken. Denn sonst werden wir uns ewig im Krieg befinden.
1: Die Stimmen werden langsam wieder lauter in Israel, ähnlich wie die von Jocheved Lifschitz. Neben ihr sitzt ihre Freundin Nomi Morak. Sie hat vor etwa 40 Jahren die Organisation Frauen in Schwarz gegründet. Bis zum 7. Oktober ging Nomi mit anderen Frauen freitags auf die Straße. An einer zentralen Kreuzung mitten in Jerusalem protestierten sie gegen die israelische Besatzung im Westjordanland. Schwarz gekleidet, schweigend. Aber allein das war für andere Provokation genug.
0: Wir wurden entweder als Prostituierte Arafats oder als Verräter und Linke bezeichnet, was als Schimpfwort gemeint war. Früher war es in Israel kein Problem, als politisch links zu gelten. Mit dem Beginn der ersten und zweiten Intifada wurde das immer mehr zum Fluch. Die Reaktionen auf uns Frauen in Schwarz waren sehr aggressiv, sogar körperlich. Wir wurden bespuckt und manche schlugen auch nach uns. Wir wurden physisch und auf jede andere Weise angegriffen, denn wir stellten mit unserer Forderung nach Frieden und dem Besatzungsende ein Konzept dar, das für die Mehrheit der Jerusalemer nicht akzeptabel war. Viele von ihnen sind extrem religiös und politisch rechtsgerichtet. Selbst orthodoxe Frauen haben ihre Autofenster heruntergelassen und uns mit schrecklichen Worten beschimpft, auch wenn ihre Kinder dabei waren. Und das waren bestimmt keine Worte, die sie in der Bibel gelesen hatten.
1: Nomi hat für ihren Einsatz einen hohen Preis gezahlt. Sie wurde angefeindet von Nachbarn an ihrem Arbeitsplatz und in der Schule ihrer Kinder. Nomis Mann stammt aus dem Kibbutz Kfar Asa, direkt neben dem Gazastreifen. Der 7. Oktober hat sie bis ins Mark erschüttert.
0: 64 unserer Freunde wurden ermordet. Einer unserer besten Freunde aus Kfar Asa verlor seinen Sohn, seine Schwiegertochter und die 3 Enkel. Sie haben sich umarmt, als sie erschossen wurden. So hat man sie später gefunden. Seine Frau starb 9 Monate später an gebrochenem Herzen.
2: Broken heart.
1: Nomi Mora geht heute nicht mehr als Frau in Schwarz.

0: Schwarz auf die Straße. Es sei nicht die Zeit dafür. Sie wollen nicht Zielscheibe sein für Menschen, die Linke und Liberale hassen.
1: Ich habe viele Tage nur Hass und Wut gespürt. Dann aber habe ich mich aufgerichtet und gesagt, ja, es war schrecklich. Es ist noch immer unvorstellbar schrecklich, aber im Gazastreifen sind Menschen in einer tragischen Situation, die nicht Teil des Terrorsystems der Hamas waren. Kinder und Neugeborene sind unschuldig. Viele Frauen, manche ältere Menschen waren nicht beteiligt. Aber viele haben nicht die Macht, sich der Hamas zu widersetzen. Trotz des 7. Oktober muss ich sagen, ich bin weiter gegen die israelische Besatzung im Westjordanland. Sie ist wie ein Krebsgeschwür. Wir besetzen ein Volk und sie werden niemals aufgeben.
0: Nomi, Jochevet, Yuval und Jakob. Sie hoffen unerschütterlich auf Frieden im Nahen Osten, trotz allem. Sie werden dafür kritisiert und angegriffen. Sie sind aber überzeugt, es geht nicht anders als gemeinsam. Zurück in Nahal Oz, dem Kibbutz unmittelbar an der Mauer zum Gazastreifen. Maayan und Liad fahren vorbei an den Häuschen, die wieder aufgebaut worden sind. Aber dennoch ist der 7. Oktober allgegenwärtig. Fotos an den Hauswänden erinnern an die ermordeten Bewohner. Und auch das Auto von Maayans ehemaliger Frau Dikla steht da wie ein Mahnmal.
2: Nach der zweiten Angriffswelle waren etwa 300 Terroristen in Nahal Oz. Und es gab nur 6 Sicherheitsleute und 2 Kibbutz-Mitglieder. Als sie das Auto von Dikla sahen, das mit rasender Geschwindigkeit Richtung Gazastreifen fuhr, haben sie geschossen. Sie dachten, sie treffen Terroristen. Dikla saß zwischen ihren Stieftöchtern Daphna und Ella auf der Rückbank. Und als ein Schuss sie in die Stirn traf, sagte sie nur, ouch, und fiel tot auf ihre Stieftöchter.
0: Dikla stirbt wie ihr Sohn Tomer offenbar aus Versehen durch eine israelische Kugel. Das Chaos sei unbeschreiblich gewesen am 7. Oktober. Deshalb machen Maayan und Liad den Sicherheitskräften keinen Vorwurf. Aber bis heute kann sich Tomers Vater Maayan die letzten Bilder im Leben des 17-Jährigen nicht ansehen, die die Terroristen live gestreamt haben. Ein Junge, der barfuß durch den Kibbutz geht, an Türen klopft und bei einigen die Terroristen täuscht und sagt, dass niemand da ist.
3: Ich bin sehr stolz, dass Tomer in seinem letzten Lebensabschnitt etwas so Großes gemacht hat. Als Kind war Tomer voller Ängste, denn die Hamas hat auch früher Raketen auf unseren Kibbutz geschossen. Er war sogar deswegen in Behandlung. Und umso erstaunlicher ist es, dass Tomer sich, als es darauf ankam, wie ein Held benommen hat.
4: It's almost 2 hours movie.
2: Von 10 bis etwa 12 Uhr gibt es Filmmaterial von Tomer, wie er mit den Terroristen durch den Kibbutz geht. Dann gibt es keine Information mehr über ihn. Erst später wurde sein Körper vor dem Kibbutz-Tor gefunden. Es dauerte fast ein Jahr, bevor wir herausbekamen, wo Tomer gefunden worden war. Es gab ein Satellitenbild, das den Körper eines Jugendlichen zeigte, und daraus schlossen wir, dass es Tomer war.
0: Maayan belastet bis heute, dass er am 7. Oktober nicht in Nahal Oz war, um seinen Sohn zu beschützen, seine Ex-Frau, Freunde und Verwandte. Seine beiden anderen Kinder leben heute im Haus der Mutter, immer den Gazastreifen im Blick.
2: Die ganzen Lichter, die man jetzt da drüben sieht, sind von unserer Armee. Früher sah man Licht aus palästinensischen Häusern. Wenn ich abends im Wohnzimmer sitze und einen Einschlag höre, springe ich auf. Manchmal hört man auch, wie aus Hubschraubern geschossen wird. Aber dann denke ich, die Soldaten schützen uns und sie wissen, was sie tun. Und es tut mir leid, das zu sagen, ich habe kein Mitgefühl.
0: Liad und Maayan, sie bleiben im Kibbutz Nahal Oz. Hier ist Maayan geboren worden, hier ist sein Sohn Tomer aufgewachsen und getötet worden. In ihrem Haus steht ein großes Bild. Es zeigt Tomer. Warmes Licht fällt auf das Gesicht des Jungen mit den großen, dunklen Augen. Viele Familien sind weggezogen. Maayan aber ist hier verwurzelt. Er liebt die Landwirtschaft. Er ist dafür zuständig im Kibbutz. Liad sagt, wenn er aufs Feld geht, dann blüht er auf. Es sind Felder, die bis direkt an den Gazastreifen gehen.
3: Als Kind bin ich mit meinem

0: Vater in den Gazastreifen gefahren, zu der jüdischen Siedlung Gush Katif, die es damals dort gab. Mein Vater hat dort gearbeitet. Alles war offen. Und wenn man mit dem Taxi von hier nach Beersheba fahren wollte, haben wir die arabischen Taxifahrer im Gazastreifen angerufen. Wir waren gut bekannt mit palästinensischen Familien und bei meiner geschiedenen Frau haben auch Palästinenser aus dem Gazastreifen gearbeitet. Manchmal haben sie auch bei ihr übernachtet. Aber das ist alles Geschichte. Das ist vorbei.
1: Wir geben nicht auf. Israelisch-Palästinensische Versöhnungsinitiativen. Sie hörten eine Sendung von Silke Fries. Es sprachen Nicole Abraham, Uli Höhmann, Bastian Korff und Cornelia Niemann. 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
1: 12 Uhr. Bahngewerkschaft droht, Regionalverkehr lahmzulegen. Mann aus Kreis Darmstadt stirbt bei Bergunfall in Österreich. Griechenland erwartet nächste Hitzewelle. Das Wetter in Hessen trocken bei 18 bis 23 Grad. Mein Name ist Frank Wornert. Die Bahngewerkschaft EVG fordert mehr Sicherheit im Regionalverkehr und droht mit bundesweiten Streiks ab Januar. Hintergrund ist der tödliche Angriff auf einen Zugbegleiter vor einem halben Jahr. Aus der Nachrichtenredaktion Katrin Gerewitz.
2: EVG-Chef Burkert hat der Bild am Sonntag gesagt, von der Politik habe es seitdem nur große Worte gegeben, aber keine Taten. Das versprochene Gesetz für härtere Strafen müsse noch in diesem Jahr in den Bundestag. Sonst, so Burkert wörtlich, legen wir im Januar den Betrieb lahm. Vom Justizministerium gibt es einen Gesetzentwurf, um Angriffe auf Polizisten, Feuerwehrleute und Rettungskräfte härter zu bestrafen. Geprüft wird, ob das auch für Zugpersonal gelten soll.
1: US-Konzerne rufen die Regierungen der USA und Kanadas zu neuen Gesprächen im Zollstreit auf. Ein Zusammenschluss aus etwa 200 Unternehmenschefs warnt vor zusätzlichen Kosten auch für die Verbraucher. Die USA erheben Strafzölle von 50% auf einige kanadische Produkte. Aus der Nachrichtenredaktion Irene Lottes.
3: Kanada werde diese Dollar für Dollar erwidern, hat Regierungschef Mark Carney nun angekündigt. Die Wirtschaften beider Länder sind eng verflochten. Die Beziehungen haben sich zuletzt aber verschlechtert. Beide Seiten machen sich gegenseitig Vorwürfe. Regierungschef Carney spricht von einem Handelskrieg, den Donald Trump losgetreten habe. Die Forderungen der USA seien unfair und wirtschaftlich unsinnig gewesen.
1: Mann aus Kreis Darmstadt in den österreichischen Alpen tödlich verunglückt. Nach Angaben der Polizei war der 64-Jährige gestern mit seinem Sohn und seinem Neffen auf einer Bergtour im Zillertal unterwegs. Beim Abstieg vom Olperer sei der Mann rund 80 Meter über felsiges Gelände abgestürzt. Weil der herbeigerufene Rettungshubschrauber nicht nahe der Unglücksstelle landen konnte, musste der Notarzt etwa 200 Meter aufsteigen. Rettungsmaßnahmen blieben aber erfolglos. Griechenland bereitet sich auf eine neue Hitzewelle vor. Die Wetterbehörde geht davon aus, dass es die gesamte kommende Woche über heiß sein wird. Erwartet werden Temperaturen bis zu 40 Grad. In der Hauptstadt Athen wurden schon heute 7 klimatisierte Hallen für die Menschen geöffnet. Außerdem Trinkstellen für streunende Tiere. Die Waldbrandgefahr gilt wegen der Trockenheit weiter als hoch. In 2 Gemeinden in Hessen sind heute Bürgermeisterwahlen, in Schmitten im Hochtaunuskreis und in Reichelsheim in der Wetterau. HR-Reporterin Nina Michalk.
4: Bei beiden haben die Bürgerinnen und Bürger eine einfache Wahl. Denn sowohl in Schmitten als auch in Reichelsheim treten die amtierenden Bürgermeisterinnen ohne Gegenkandidaten an. In Schmitten wirbt Julia Krügers von der CDU um Ja-Stimmen und kann auf ein gutes Ergebnis hoffen. Sie wird auch von anderen Parteien unterstützt. In Reichelsheim hofft Lena Herget von der SPD auf genügend Ja-Stimmen. Beide Kandidatinnen brauchen eine einfache Mehrheit.
1: In der ersten DFB-Pokalrunde ist heute Zweitligist Darmstadt 98 im Einsatz. Die Lilien spielen am Nachmittag bei Regionalligist Carl Zeiss Jena. Bundesligist Eintracht Frankfurt hatte sein Spiel am Freitag gewonnen. Drittligist Wien Wiesbaden ist dagegen gestern aus dem Pokal ausgeschieden. Das waren die Nachrichten. Das Wetter, heute bleibt es den ganzen Tag trocken, dabei ist es mal sonnig, mal bewölkt, die Temperaturen 18 bis 23 Grad. Morgen sieht es ähnlich aus wie heute, Sonne und Wolken wechseln sich ab bei 20 bis 26 Grad und die weiteren Aussichten am Dienstag im Nordosten sonnig, im Südwesten eher bewölkt bis 25 Grad. Die Zeit 12.04 Uhr.
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5: Und dazu begrüßt sie Niklas Vogel. Noch bis zum 6. September finden aktuell in Frankfurt die Tage des Exils statt. Rund 50 Veranstaltungen in der ganzen Stadt beschäftigen sich in diesen Tagen auf ganz verschiedene Weisen mit dem Thema Exil. Eröffnet wurden die Tage am vergangenen Donnerstag in der Deutschen Nationalbibliothek mit einer Rede von Irina Scherbakowa, der Mitbegründerin der russischen Menschenrechtsorganisation Memorial und Friedensnobelpreisträgerin von 2022.

0: Sie ist die Schirmherrin der Tage des Exils. Wir senden heute einen gekürzten Mitschnitt der Rede von und eines Gesprächs mit Irina Scherbakowa. Die Veranstaltung moderiert HR2-Moderatorin Anna Engel.
1: Es braucht das Wissen um die Geschichte und Geschichten von Menschen, damit Erinnerung lebendig wird, lebendig bleibt. Im eigenen Land und nochmal anders im Exil. Eine, die sich seit Jahrzehnten mit den Erzählungen und Erinnerungen, insbesondere von Menschen beschäftigt, die Opfer der Stalin-Diktatur wurden, ist die Germanistin, Historikerin, Übersetzerin, Mitbegründerin der Menschenrechtsorganisation Memorial und Schirmherrin der diesjährigen Tage des Exils Frankfurt, Irina Scherbakowa. Sie hat es sich zur Lebensaufgabe gemacht, stellvertretend die Erinnerungen anderer an Terror, Gewalt und Not festzuhalten, zu archivieren und so zugänglich zu machen. Als mit dem Beginn des russischen Angriffskriegs auf die Ukraine im Februar 2022 der politische Druck, die Drohungen und Anfeindungen gegen sie und ihre Familie unerträglich wurden und Memorial endgültig verboten und aufgelöst und im selben Jahr mit dem Friedensnobelpreis geehrt wurde, in diesem Frühjahr hat Irina Scherbakowa ihre Heimat Moskau verlassen. Seither, seit Sommer 22, lebt sie im Exil in Berlin, hat dort den Verein Zukunft Memorial mitbegründet und ist längst selbst zu einer Chronistin ihrer Zeit geworden. Wir hören ihre Rede zum Exil, Irina Scherbakowa.

Meine sehr geehrten Damen und Herren, liebe Kolleginnen und Kolleginnen, zunächst möchte ich mich für diese Ehre und diese Möglichkeit bedanken, hier anlässlich der Eröffnung der jährlichen Tage des Exils sprechen zu dürfen. Emigration ist ein ewiges, jahrhundertaltes Thema und zugleich ein äußerst schwieriges, insbesondere in der heutigen Zeit, in der Immigration und Migration zu den am stärksten instrumentalisierten Themen der politischen Auseinandersetzung gehören und Europa zunehmend in ultrarechte und ultralinke Lager spalten. Dieses Thema hat viele Facetten und ich möchte über das sprechen, was mich persönlich am nächsten liegt, über politische und kulturelle Immigration, über Menschen, die gezwungen waren, ihre Heimat aufgrund von Kriegen und diktatorischen Regimen zu verlassen, und zwar nicht nur, weil ihr Leben und ihre Freiheit bedroht waren, sondern auch, weil ihre moralischen Werte, ihre Vorstellungen von Recht und Unrecht mit dem Leben unter einer Diktatur unvereinbar waren. Russland hat eine lange Geschichte der politischen Immigration. Aus dem zaristischen Russland flohen immer wieder Menschen, die von der Macht verfolgt wurden. Die bekannteste Figur der russischen Immigration war Alexander Herzen, der in den 1850er Jahren im Ausland die erste oppositionelle Zeitung in der russischen Geschichte herausgab. Das waren Polen, die nach der Niederschlagung des polnischen Aufstands im Jahre 1831 aus dem zaristischen Russland geflohen waren. Dann waren es Sozialdemokraten und nach den blutigen Pogromen Ende des 19. und Anfang des 20. Jahrhunderts verließen massenhaft Juden das russische Imperium. Nach dem Sieg der Bolschewiki im Bürgerkrieg kam es zur größten Immigrationswelle in der russischen Geschichte. Millionen verließen das Land, darunter Reste der zerschlagenen Weißen Armee. Die bolschewistische Regierung wies auch selbst Andersdenkende aus. 1922 beschloss Lenin, 250 bedeutendste Vertreter der Wissenschaft, Kunst und Literatur als Spione und Verderber der lernenden Jugend ins Ausland zu verbannen. Auf den Schiffen, die den Hafen von Petrograd verließen, befanden sich Philosophen, Historiker und Soziologen und diese Aktion ging später als das Philosophenschiff in die Geschichte ein. Auch georgische Sozialdemokraten flohen nach 1921 in den Westen, als infolge des Einmarsches der Roten Armee und der Aufhebung der Unabhängigkeit Georgien Teil der Sowjetunion wurde. Gegner der Bolschewiki flohen auch aus der Ukraine und Mittelasien. Das Entstehen zweier totalitären Systeme in Europa, der kommunistischen Diktatur und des Nationalsozialismus, vervielfachte den Strom der Immigranten, die zwischen Stalin und Hitler hin und her gerissen wurden. Viele deutsche politische Immigranten, die vor Hitler zu Stalin geflohen waren, wurden Opfer des Terrors und starben im Gulag. Einige von ihnen wurden nach dem Hitler-Stalin-Pakt von der Geheimpolizei NKWD in die Hände der Gestapo direkt ausgeliefert. Ein vollkommen eigenes Thema ist der Zweite Weltkrieg und seine Folgen. Mehrere Millionen Flüchtlinge und Vertriebene. Und im Nachkriegseuropa flohen Menschen in großer Zahl aus kommunistischen Diktaturen nach der Niederschlagung des ungarischen Aufstands 1956, nach dem Einmarsch sowjetischen Truppen in die Tschechoslowakei 1968. Wir alle kennen die Geschichten von Menschen, die jene Länder verloren haben, aus denen sie fliehen mussten und deren Beitrag zur Wissenschaft, Kunst, Literatur und Politik später international anerkannt wurde. Albert Einstein, Thomas Mann, Wladimir Nabokov, Igor Strawinsky, Hannah Arendt, Marlene Dietrich, Josef Brodsky und viele, viele, viele andere. Doch es gibt auch Geschichten von Tragödien, von Menschen, die die Migration nicht überstanden haben, wie Walter Benjamin, Stefan Zweig, Kurt Tucholsky oder Ernst Toller. Menschen, denen der Verlust der Heimat das Leben kostete. Und ich meine damit nicht den physischen Verlust der Heimat. Denn das zu überleben, was Thomas Mann 1945 in seinem Brief an Walter von Molo als Herzasthma des Exils bezeichnete, war tatsächlich sehr schwer. Insbesondere für jene, deren wichtigstes Instrument ihrer intellektuellen Tätigkeit das Wort ist, das sich an die eigenen Landsleute richtet
Und so traurig es auch ist, das Bewusstsein für die Rolle und Bedeutung vieler Menschen, die ihre Heimat verlassen mussten, sei es Sowjetrussland, Nazi-Deutschland oder ein anderes Land für die Weltkultur, entstand häufig erst viele, viele Jahre später. Lange Zeit wurde die russische Emigration in der Sowjetunion in einem spöttischen Licht dargestellt, als Emigranten, als Verlierer, die ein erbärmliches Dasein in Istanbul, Paris, Berlin, Prag fristeten, die meisten mittellos, ohne Beruf und ohne Papiere. Ihre Tätigkeit, die von ihnen gegründeten Organisationen, Verlage und Zeitungen, ebenso wie ihre Auseinandersetzungen untereinander, denn in der Emigration fanden sich Menschen mit sehr unterschiedlichen und oft gegensätzlichen Überzeugungen zusammen. Es schien als etwas ewig Gestriges, das mit der neuen Gesellschaft, die in Sowjetrussland entstand, nichts zu tun hatte. Vor dem Hintergrund der politischen und wirtschaftlichen Krise Europas erschien die neue Welt, die in der Sowjetunion aufgebaut wurde, vielen Menschen äußerst attraktiv, insbesondere angesichts der Bedrohung, die vom Hitlerdeutschland ausging. Diese Anziehungskraft der sowjetischen Utopie, des kommunistischen Mythos, führte dazu, dass ein Teil der Migration Stalin unterstützte. Einige begannen, für das stalinistische Regime sogar zu arbeiten, halfen sogar dabei, Terroranschläge gegen Immigranten zu organisieren, die Stalin als Bedrohung betrachtete. Es gab auch welche, die in die Heimat zurückkehrten. Ein Weg, der für die meisten im Gulag endete. Eine wichtige propagandistische Rolle spielte dabei der berühmteste russische Emigrant, der Schriftsteller Maxim Gorki. Er kehrte 1932 unter dem Jubel der sowjetischen Werktätigen in die Sowjetunion zurück und wurde zu einer zentralen Figur der sowjetischen Propaganda. Für die deutschen Emigranten wurde die quälende Entscheidung zwischen Stalin und Hitler ebenfalls immer drängender. Sie führte dazu, dass viele von ihnen über die Verbrechen Stalins hinweg sahen oder sie sogar legitimierten. Ein bekanntes Beispiel ist das Buch des emigrierten Schriftstellers Leon Feuchtwanger, Moskau 1937, in dem die Moskau-Schauprozesse und der große Terror gerechtfertigt wurden. Diese Entscheidung zugunsten Stalin war umso zynischer, als die stalinistische Propaganda die Sowjetunion als eine von Feinden umzingelte Festung darstellte. Jegliche Kontakte mit Ausland erregten Misstrauen und konnten den Verwurf des Verrats, der Spionage mit sich ziehen. Diesen Anschuldigungen fielen zahlreiche Menschen deutscher Herkunft sowie deutsche Immigranten in der Sowjetunion zum Opfer. Immer wieder wird die tröstliche Formel aus Michail Bulgakows Roman Der Meister und Margarete zitiert, dass Manuskripte

nicht brennen, trotz aller Anstrengungen von Diktatoren. Tatsächlich ist das eine Illusion oder Selbsttrost, denn sehr vieles ist zerstört und verloren gegangen. Ganz zu schweigen davon, dass viele, viele Autoren, ihre Autoren ums Leben kamen. All dies führte zur Zerstörung wissenschaftlicher Schulen, zum Abbruch von Traditionen, zur Unterbrechung kultureller Verbindungen und zu einer verfälschten Wahrnehmung der philosophischen und historischen Wirklichkeit. Und hier möchte ich noch einmal die wichtige Rolle der Immigration hervorheben, am Beispiel der russischen Immigration. Aber natürlich betrifft es nicht nur sie. Unter ärmlichsten Bedingungen und vor dem Hintergrund eines für viele äußerst schwierigen Lebens bewahrten die intellektuellen Vertreter der russischen Immigration einen gewaltigen Teil der russischen Kultur und der russischen Sprache, die durch das totalitäre stalinistische System und seine ideologische Maschinerie zerstört worden waren. Im Grunde meinte Thomas Mann dasselbe, als er sagte: Deutschland, das bin ich, als Antwort auf die gegen ihn in Nazi-Deutschland entfachte Herzkampagne. Und dasselbe meinte auch Wladimir Nabokov, der in einem seiner Romane schrieb: Russland muss man lieben. Ohne unsere Liebe als Immigranten ist es um Russland geschehen. Dort liebt es niemand. Und deshalb war es logisch, dass nach Stalins Tod, als die ersten Risse im eisernen Vorhang entstanden, die Bedeutung der Migration immer deutlicher hervortrat. Und gerade darüber ist es heute besonders wichtig zu sprechen. Es geht nicht nur darum, dass zahlreiche Manuskripte bewahrt und wichtige Archive gerettet worden sind in der Immigration. Die Immigration trug auch dazu bei, dass bedeutende Werke der russischen Kultur entstanden und kulturelle Traditionen bewahrt und weitergegeben werden konnten. Man darf aber jedoch nicht vergessen, dass ein Teil der Migration von traditionalistischen, antiliberalen und konservativen Traditionen geprägt war. Später wurde Alexander Solzhenitsyn zu einem wichtigen Vertreter von diesen Ideen. Aber auch die in der Sowjetunion entstandene Dissidentenbewegung Ende 50er, Anfang 60er Jahren war auf Hilfe aus dem Ausland angewiesen, insbesondere auf Menschen, die emigriert waren. Die Bedeutung ihres Beitrags zum intellektuellen Widerstand gegen das sowjetische Regime durch die neuen Immigrationswellen der 60er und 70er Jahre des vorigen Jahrhunderts kann gar nicht hoch genug bewertet werden. Das waren die westlichen Radiosender, die in die Sowjetunion sendeten und zu den wichtigsten Quellen wahrheitsgemäßer Informationen wurden, die dort Millionen Zuhörer hatten. Da waren die Veröffentlichung in der Sowjetunion verbotenen Literatur, die durch die geheime Übermittlung von Manuskripten in den Westen möglich wurden. Auf diese Weise konnten Solzhenitsyn Archipel Gulag ebenso wie zahlreiche andere bedeutende Werke der russischen Literatur, darunter auch solche, die in Exil entstanden waren, für Leser zugänglich gemacht werden. Für sie entstand sogar ein eigenes Wort, Tamizdat, Dort Verlag, für das, was im Westen veröffentlicht und anschließend heimlich in die Sowjetunion gebracht wurde. Die Überwindung der Zensurverbote und die Rückkehr der im Westen bewahrten Kultur in die Heimat wurden zu den großen intellektuellen Errungenschaften der Perestroika-Zeit. Europa ist unser gemeinsames Haus, erklärte Gorbatschow. Und die darauf folgende Öffnung der Grenzen wurde zu einem der wichtigsten Symbole des Wandels. Mit dem Fall der kommunistischen Regime schien die Frage der Emigration aus diesen Ländern gelöst zu sein. Die Menschen konnten nun frei ins Ausland gehen, um dort zu arbeiten oder zu studieren, ihren Wohnsitz in ein anderes Land verlegen. Und das bedeutete nicht mehr, dass eine Rückkehr unmöglich war. Denn all die Jahre zuvor hatten wir in der Sowjetunion unsere Freunde, die ausreisten, so verabschiedet, als würden sie zum Mars fliegen, ohne Hoffnung auf ein Wiedersehen. Warum, so scheint es mir, hilft die Erfahrung anderer Immigranten, selbst nach 100 Jahren? In den 90er Jahren konnte man sich kaum vorstellen, dass drei Jahrzehnte später erneut Hunderttausende Menschen Russland verlassen würden. Die größte politische Emigration seit der Flucht von den Bolschewiki. Menschen, die unter dem Putins Regime nicht leben konnten
oder nicht leben wollten. Ich habe nicht ohne Grund so lange über die Vergangenheit gesprochen, denn viele Menschen verspürten nach dem Februar 2022 das Bedürfnis, die Erfahrungen der Vergangenheit mit der Gegenwart zu vergleichen, zumal ihre Wege in die traditionellen Zentren der russischen Migration führten, nach Berlin, Paris, Prag, Riga. Ja, die Migration, auf die die meisten dieser Menschen nicht vorbereitet waren, stellt sie vor einer Vielzahl existenzieller Fragen. Nach der Möglichkeit der Integration, nach der Fortsetzung der Arbeitstätigkeit, nach der Bedeutung der eigenen und fremden Sprache und ganz einfach nach der Zuflucht, nach Schutz, um ihren Status zu legalisieren und einen Aufenthaltstitel zu erhalten, was zunehmend schwieriger wird, weil Europa ihre Grenzen zumacht. Und es ist verständlich, dass Menschen versuchen, sich dort niederzulassen, wo bereits ihre Landsleute oder Menschen mit ähnlichen Schicksalen leben. Denn eine der größten Ängste eines Immigranten ist die Angst, mit seinen Problemen allein zu bleiben. Mit Blick auf das heutige Putins Russland gibt es keine Illusion mehr über den Aufbau einer neuen, besseren Gesellschaft, wie das noch vor 100 Jahren war. Man kann nur mit einer weiteren Verschärfung der diktatorischen Herrschaft und einer Zunahme der Repressionen rechnen. In einem Land, das einen verbrecherischen Krieg gegen die Ukraine führt und seine hybride Aggression gegen den Westen immer ausweitet. Genau deshalb entstand nach dem Beginn des Krieges gegen die Ukraine ein großes Interesse an die Erfahrungen der deutschen Immigration und an der Frage, wie Menschen damals für sich die Entscheidung getroffen haben, Deutschland unter dem nationalsozialistischen Herrschaft zu verlassen oder zu bleiben. Es ist kein Zufall, dass Thomas Mann berühmter Brief, in dem er erklärt, warum er nicht in seine Heimat zurückkehren will, in den russischen sozialen Netzwerken nach dem Beginn der Aggression gegen die Ukraine verbreitet wurde, so wie auch Karl Jaspers Abhandlung über die deutsche Schuld. Und ja, es gibt vieles, was schon vor 100 Jahren das Leben in der Emigration häufig begleitet hat. Streitigkeiten und gegenseitige Schuldzuweisungen, die Suche nach Verantwortlichen für das, was mit Russland geschehen ist. Denn es ist sehr schwer, eine Antwort auf die Frage zu finden, die Ukrainer immer wieder an uns stellen müssen. Wie könntet ihr das zulassen? Und die Auseinandersetzungen über die Zukunft, eine Zukunft, die heute außerordentlich schwer vorherzusagen ist und keine baldige Rückkehr in die Heimat verspricht. Und das führt heute zu den Brüchen mit jenen, die Russland bereits in den 90er Jahren verlassen haben, aber nicht im heutigen Putins Russland, sondern mental noch oft im sowjetischen Russland verankert sind. Denn die Menschen, die Diktaturen verlassen, werden nicht automatisch selbst frei. Ängste und Ablehnung des fremden Landes, auch das sogenannte Stockholm-Syndrom, können sie auch in ihrem neuen Leben begleiten. Und dann gibt es die Angst und Sorge um Freunde und Kollegen, die in der Heimat geblieben sind. Aber auch Fragen nach der inneren Migration, nach Schweigen und Kompromissen und nach den Möglichkeiten des Widerstandes. Deshalb war die Entscheidung von Alexei Nawalny, nach Russland zurückzukehren, für viele so unglaublich schmerzhaft, denn das kostete ihm das Leben. Er wurde ja auf Befehl Putins im Gefängnis ermordet. Wenn ich hier über die Migration spreche, möchte ich und kann ich natürlich nicht den Eindruck erwecken, dass ich naiv optimistisch bin oder würde die dramatische Situation, in der sich viele Migranten befinden, übersehen. Und dennoch möchte ich sagen, für diejenigen, die ihr Land verlassen haben und den Diktaturen entgegentreten wollen, gibt es unterschiedliche Wege. Und ich sehe, dass viele Menschen diese Wege und Möglichkeiten nützen. Vor allem aber, und das ist das Wichtigste, geht es darum, denjenigen zu helfen, denen es schlechter geht als einem selbst. Und das bedeutet auch, sich nicht ständig über das eigene schwere Schicksal als Immigranten zu beklagen, sondern zum Beispiel, das gilt für die russische Immigration, sondern an die Tausende und Abertausende Ukrainerinnen und Ukrainer zu denken, die vor der russischen Invasion und den russischen Bomben fliehen mussten. Für diejenigen, die Russland verlassen haben, bedeutet das vor allem, die Ukraine zu unterstützen. Und dies ist
im Exil in den unterschiedlichsten Formen möglich. Und das bedeutet, Solidarität mit der politischen Immigration aus Belarus zu zeigen. Denn uns verbindet nicht nur eine totalitäre Vergangenheit, sondern auch der gemeinsame Kampf gegen die heutigen Diktatoren. Eine weitere Aufgabe der Immigration besteht darin, die besten kulturellen Traditionen der alten Immigration fortzuführen. Denn die Zerstörung und Missbrauch der russischen Kultur

gehören zu den wichtigsten ideologischen Zielen der putinischen Propaganda. Sie behauptet ständig, die russische Kultur und die russische Sprache würden im Westen abgeschafft. In Wirklichkeit ist es gerade im putinschen Russland die russische Kultur, die zerstört und zensiert wird, und die russische Sprache, die verfälscht wird. Die russische Klassik wird dazu benutzt, in Putins Russland Imperialismus und aggressiven Nationalismus zu rechtfertigen, ganz zu schweigen davon, wie tief die Verbindungen zur westlichen Kultur gekappt werden. Ein Beispiel dafür ist die staatlichen Repressionen gegen LGBT-Personen und die sogenannten Gesetze gegen LGBT-Propaganda. Eine der wichtigen Aufgaben der Immigration besteht deshalb darin, unabhängige Medien aufzubauen, die wahrheitsgemäße Informationen vermitteln, Internetsperren überwinden und den Zugang zu unabhängigen Informationen zu ermöglichen. Im Ausland gegründete unabhängige Verlage veröffentlichen Werke von Autoren, deren Bücher und Texte in Russland inzwischen verboten sind. Dasselbe gilt für Regisseure, Schauspieler sowie Musiker, die Russland verlassen haben. Eine weitere wichtige Aufgabe besteht darin, Zeugnisse zu sammeln und historische Erinnerungen zu bewahren. Genau das leisten neu gegründete Memorialorganisationen im Exil. In Berlin ist das beispielsweise seit 3 Jahren gegründete Organisation Zukunftsmemorial. Dazu gehört auch Dokumentation des Erlebten heutiger politischen Gefangenen in Russland. Und es gibt weitere übergeordnete Aufgabe. Diejenigen im Westen, die noch immer auf ein Einlenken Putins hoffen, davon zu überzeugen, dass es nicht geschehen wird. Diejenigen, die immer noch hoffen, man könnte sich mit Putin einigen, den Druck auf Ukraine erhöhen oder die Unterstützung für sie begrenzen und dann werde Frieden eintreten, Öl und Gas aus Russland würden wieder fließen und alles werde wieder so sein und wie früher. Das wird niemals eintreten. Ebenso wichtig sind die Verbindungen zur Zivilgesellschaft in jenen Ländern, in denen die Migranten leben. Denn sehr oft sind diese Verbindungen, selbst nach vielen Jahren, noch schwach. Menschen leben weiterhin in ihrer eigenen Blase und überwinden weder sprachliche noch kulturelle und politische Barrieren. Menschen, die lokale Gepflogenheiten, Gesetze und die Sprache nicht kennen, können Irritationen hervorrufen. Und politische Populisten nutzen dies fast immer für ihre eigenen Zwecke. Dabei ist dies ein äußerst wichtiger und entscheidender Faktor. Denn die Sympathie und Mitgefühl für Immigranten können leider schwächer werden oder gar ganz verschwinden. Und weil sich der Hass auf Diktaturen und Diktatoren, so paradox es klingen mag, häufig auf diejenigen sich überträgt, die vor ihnen geflohen sind, und da geraten auch politische Immigranten schnell ins Visier. Wir sehen, dass das Putins Regime in der politischen Migration eine Gefahr für sich selbst sieht. Russland wird wieder zur belagerten Festung erklärt, die sich schützen müssen. Genau damit lassen sie sich auch von Duma verabschiedeten Gesetze erklären, die Migranten, die zu ausländischen Agenten erklärt wurden, faktisch ihrer Bürgerrechte zu berauben. Unter dem Beifall aller Abgeordneten erklärte der Duma-Vorsitzende Volodin, das Gesetz, das diesen Menschen alle ihre Rechte entziehe, müssen angesichts der militärischen Spezialoperation, so wird in Russland der Krieg gegen die Ukraine genannt, verabschiedet werden. Es sei eine wichtige Entscheidung, die es uns ermöglicht, den Staat von diesen Schurken zu schützen, die das Land verlassen haben und von dort aus weiterhin Schaden einrichten. All diese Schwierigkeiten und Probleme, die mit dem Thema Exil in Verbindung stehen, werden von Populisten in vielen Ländern instrumentalisiert für die eigenen politischen Zwecke, für das Erzeugen von Feindbildern. Heute steht Deutschland vor Landtagswahlen. Und die möglichen Ergebnisse lösen große Sorge aus. Wir sehen, um dies zu verhindern, bedarf es gewaltiger gemeinsamer Anstrengungen aller demokratischen Kräfte. Und dazu, hoffe ich, gehört auch die politische Immigration. Ich danke Ihnen für Ihre Aufmerksamkeit.

0: Ich weiß nicht, wie es Ihnen geht, aber ich bin seit heute Abend Fan. Ganz herzlichen Dank an die Klezmer-Band Dobra Noc, die es übrigens bereits seit 25 Jahren gibt, die aus St. Petersburg stammt und deren Mitglieder sowie Hunderttausende andere auch im Jahr 2022 mit Beginn des russischen Angriffskriegs auf die Ukraine ihre Heimat in Russland verlassen hat, um ins Exil zu gehen, wo sie, die Wahl fiel auch bei Ihnen, auf Berlin in neuer Formation weiter Musik machen. Im Exil leben und weitermachen, nicht aufgeben, das gilt auch und in besonderer Weise für Irina Schabakowa, die ich jetzt nochmal zu mir auf die Bühne bitte. Irina Schabakowa, wir haben Sie mit Ihrer Rede zum Exil gehört. Ein Satz daraus, der bei mir besonders nachhallt, neben vielen anderen, lautet: Eine Aufgabe der Emigration besteht darin, die besten kulturellen Traditionen der alten Emigration fortzuführen. Können Sie das noch mal etwas konkreter fassen, was genau Sie mit den alten Traditionen meinen, beziehungsweise der alten Emigration?
1: Ich glaube, also das Wichtigste war wirklich, kulturelle Traditionen fortzusetzen. Das Denken und das Schreiben, es war sehr schwierig, es war überhaupt nicht einfach. Ich glaube, einige von Ihnen haben Wladimir Nabokov gelesen, zum Beispiel die Gabe, wo er Berlin Ende 20er Jahren beschreibt und wie es ihm dort geht und so. Und trotzdem, ich glaube, dieser Teil von Heimat in sich aufbewahren und würde ich sagen, also was auch Nabokov tut, aber nicht alleine. Es gibt viele, viele russische Schriftsteller, die im Exil weiter und Dichter, die im Exil weiter schreiben und unter viel schwierigen übrigens damals Bedingungen, wirklich verspottet als die ewig Gestrigen und so und vor allem sammeln von Archiven, Dokumenten und so. Und es gibt zum Beispiel, ich spreche nicht nur über Immigranten aus Russland, zum Beispiel die Sozialdemokraten aus Georgien haben zum Beispiel auch sehr viele Archive mit sich, also rausnehmen könnten. Und das ist ja, das ist ein ganz wichtiger Beitrag zu diesem, also Kampf Georgien für die Unabhängigkeit, woran man im heutigen Georgien, glaube ich, immer mehr sich erinnern sollte. Ne? Und ja, ich glaube, also das ist wichtig. Und die Sprache. Wissen Sie, natürlich, ich bin eigentlich eine abtrünnige Philologin, die dann zur Geschichte gewechselt hat. Aber ich weiß, wie wichtig die Sprache ist. Und das wissen wir. Und übrigens, es war nicht umsonst, dass das Buch vom Klemperer, das sich sehr leicht ins Russische übersetzen lässt, also so von vielen Menschen so verschlungen worden ist, die natürlich das Buch auf Russisch gelesen haben. Weil es wird dort dargestellt, also was mit der Sprache geschieht. Und das, was wir im heutigen Putins Russland erleben, das ist ja dieser Missbrauch der russischen Sprache, aus denen zum Beispiel, also ganz, es ist interessant, dass die Sprache, eine ganz derbe Sprache der russischen Flüche, praktisch zur Alltagssprache wird. Und das ist natürlich der Ausdruck von dem, wie es eigentlich den Menschen geht. Und die ganze Sprache der Propaganda, die alle möglichen, es ist ja auch sehr, sehr wichtig und das betrifft nicht nur Russland, also wie die Begriffe verdreht werden, also wie wir es erleben, wie in der Propaganda, in der putinischen Propaganda Begriffe vom Narzissmus, Faschismus, Genozid, wie sie verdreht werden, also und propagandistisch missbraucht. Und ich glaube, also das ist auch eine Rolle des Exils, dieses Freidenken aufbewahren, freie Sprache aufbewahren und Gott sei Dank, trotz allem,

0: verboten, trotz diesem Kampf gegen Internet, das Putins Russland betreibt, ist dieser eiserne Vorhang nicht vergleichbar mit dem, wie es in der Immigration war vor 100 Jahren. Und das ist wichtig. Und diese Beziehungen, also nicht, dass sie nicht auseinanderklaffen, ich meine jetzt kulturelle, auch wissenschaftliche, trotz allen Schwierigkeiten, ich glaube, das ist ganz wichtig.
1: Also die Sprache als ganz wichtiges Instrument. Sie haben gesagt, die Heimat bewahren. Ich glaube, das passt ganz gut auch nochmal zu dem berühmten Ausspruch von Thomas Mann. Wo ich bin, ist Deutschland. Ist das auch das, was Sie empfinden? Das ist etwas, was man Ihnen nicht nehmen kann, was Sie in sich tragen?
0: Es ist schwer. Thomas Mann war natürlich ein Genie. Und es ist schwer, weil ich bin ja seit 4 Jahren, 4,5 Jahren nicht mehr in Russland gewesen. Und es trotz allen Gesprächen mit den Menschen, man führt sie trotz allem, ja, allen Schwierigkeiten, trotz Nachrichten und Videos und so, weil der eiserne Vorhang nicht so dicht ist, habe ich natürlich, mir fehlt als Historikerin, mir fehlt also sozusagen diese Sprache der Straße und dieses Gefühl, wie das Land wirklich tickt. Mhm. Wie die Menschen aussehen, wenn sie in Metro fahren, also und so, also und natürlich auch die Sprache, wie sie sich verändert hat oder so. Das ist, man muss sich nichts vormachen. Es ist schon natürlich, Exil ist Exil. Nur gibt es doch trotz allem jetzt viel mehr Möglichkeiten, also diese Barrieren oder diese Grenzen doch zu überwinden.
1: Sie haben in Ihrer Rede gesagt und auch kurz erklärt und eingeordnet, warum es Ihnen so wichtig ist, zurückzublicken. Das machen Sie auch ausführlich in Ihrem Buch. Der Schlüssel würde noch passen. Ein wirklich tolles Buch, das mir sehr geholfen hat, mehr zu verstehen. Gerade in Ihrer Rede sagten Sie, die Erfahrung anderer Immigranten hilft selbst nach 100 Jahren. Warum ist der Blick zurück und die Auseinandersetzung und das Aufarbeiten dessen, was war so wichtig für unser Handeln in der Gegenwart?
0: Ich glaube, also das sind die Lehren, die man leider, also wie wir in Russland sehen und nicht nur in Russland, nicht aus der Geschichte zieht. Und aber trotzdem, wir sehen das eigentlich auch am Beispiel Putins Russland. Es gibt ja, es wird sehr oft also dieser hegelische Ausdruck zitiert, dass man aus der Geschichte gar nichts lehrt. Und wir trotzdem wiederholen, nein, doch, also man muss aus der Geschichte Lehren ziehen. Aber es gab einen russischen Historiker des 19. Jahrhunderts, der gesagt hat, also die Geschichte ist keine Lehrerin. Aber das bedeutet nicht, dass sie diejenigen nicht bestraft, die doch die Lehren, ja, und die Erfahrung nicht verinnerlicht haben. Und ich glaube, das passiert in Putins Russland. Und wir sehen, wie trotz allem Russland doch immer zu einer Festung wird und sich abkapselt von der westlichen Wissenschaft, von der westlichen Kultur, von dem westlichen Denken. Und ich glaube, dass es eine Aufgabe sein wird. Und es werden, also wissenschaftliche Schulen werden sehr schnell zerstört. Diese Erfahrung hat Deutschland gemacht, diese Erfahrung hat Russland gemacht, wo es viel länger als 12 Jahre gedauert hat. Und wir wissen, wie schwer ist das, also wieder zu beleben, wie benachteiligt unsere Studenten und Lernende sind und Studierende sind jetzt im heutigen Russland, wo so vieles wieder verboten wird. Und ich glaube, dass das die Aufgabe des Exils, sich vielleicht darauf zu vorbereiten. Ich bin da eigentlich nicht wirklich optimistisch. Ich weiß nicht, ob ich das erleben werde. Aber ich hoffe, dass das in der Immigration, wie wir in der deutschen Geschichte wissen, sich Kräfte finden, die dann diese zerrissene Faden zusammenführen werden. Und wenn das nicht passiert, sehe ich wirklich für Russland dann wenig Chancen. Also wieder, also den Weg in die Richtung Demokratie und liberalen Gesellschaft zu begeben. Also das wären, ich glaube, dass die Signale, dass es in Russland zu Veränderungen kommt, werden auch in dem Sinne deutlich, dass Russland sich wieder öffnen wird. Mhm. Ja, und da, glaube ich, werden viele Menschen gebraucht, auch jüngere Menschen, die hier schon studiert haben, die hier schon was gelernt haben, also die gut ausgebildet worden sind. Und ich glaube, also das wird Russland brauchen.
1: Sie arbeiten unermüdlich daran weiter. Sie haben

0: jahrzehntelang für Memorial in Moskau gearbeitet und sind dafür auch viel in Russland unterwegs gewesen und gereist. Erinnern ist Widerstand, so ist ein Buch überschrieben, das Sie mit herausgegeben haben. Und ich hatte den Eindruck, es ist auch so ein bisschen der Leitspruch von Zukunft Memorial. Wenn man die Webseite öffnet, dann ist das, was einem entgegenprangt, sozusagen dieser Satz: Erinnern ist Widerstand. Wie gelingt Ihnen diese Art des Widerstands aus der Entfernung, aus Berlin?
1: Ich glaube, dass Putins Ideologen und er selbst machen sehr viel dafür, dass man daran ständig denken muss, weil die Geschichte, Geschichte, Erinnerung an die wahre Geschichte Russlands wird in Russland unglaublich verdreht und missbraucht. Und das erleben wir jeden Tag. Und das ist ein ganz wichtiger, auch, würde ich sagen, Bestandteil der Propaganda, also gegen die Ukraine. Und Putin ist ja, wie soll man sagen, also das, was er unter Geschichte also sozusagen versteht, ist überhaupt, es ist nicht mit der Wissenschaft und nicht mit der realen Geschichte zu tun. Das ist eine Mischung aus giftigen Mythen und Verschwörungstheorien und Zitaten von also sehr dubiosen, milde gesagt, Philosophen. Und dieser Krieg, dieser verbrecherische Krieg gegen die Ukraine, der wurde ja auch durch diese quasi historische Begründung ja erklärt. Und jetzt im Nachhinein habe ich ein Gefühl, wenn ich mich daran erinnere, wie ich diesen im August, das war ja genau im August 21, als dieser Beitrag, Putins Beitrag erschien, darüber, dass eigentlich Ukraine keine eigene Nation hat in Wirklichkeit. Und jetzt im Nachhinein habe ich so ein Gefühl, wie konnte man nach diesem Satz noch glauben, dass er so einen Krieg nicht beginnt? Also das war ja doch eine absolut klare Ansage. Aber das ist ja so, die Geschichte leider zeigt uns, die Geschichte der Immigration, auch der deutschen Immigration zeigt uns, dass die Menschen in diese Absurdität sehr lange einfach nicht glauben wollen. Und die steht ihnen so deutlich vor den Augen. Und trotzdem macht man das ein bisschen so, wissen Sie, wie die Kinder die Augen zumachen und
0: und
1: sagen,
0: glauben, Sie werden nicht gesehen.
1: ich hab mich versteckt.
0: Ja.
1: Und ich glaube, das ist das Gefühl, das viele Immigranten haben aus Russland. Also wie konnte man dann also noch glauben, dass so einen Krieg nicht beginnen wird? Und wie gesagt, also täglich werden Denkmäler, Stalins Denkmäler, nicht täglich, aber die ganze Zeit, also praktisch wirklich monatlich entstehen irgendwelche Stalin-Denkmäler in Russland. Andererseits werden Erinnerungsorte an die Opfer des stalinischen Terrors dann abgerissen, zum Beispiel. Gulag-Museum in Moskau ist geschlossen worden. Memorial ist schon längst liquidiert und zu einer extremistischen Bewegung jetzt erklärt. Das heißt, allein schon Wort Memorial ist kriminalisiert. Also deshalb, es bleibt uns nichts anderes als also diese wahre Geschichte, also Russland und der Sowjetunion entgegenzusetzen. Also ja, und Archive machen zu, umso mehr und werden immer unzugänglicher. Umso mehr müssen wir hier wieder machen, was wir schon auch in Russland gemacht haben. Also das heißt sammeln und aufbewahren.
0: Können Sie das nochmal konkret machen? Weil genau das Wort Sammeln fiel schon. Ich weiß, dass Sie in der Vergangenheit riesige Archive mit aufgebaut haben und wie wichtig es ist eben. Und wenn es ganz kleine Gegenstände sind, auch die beschreiben Sie in Ihrem Buch auf sehr, sehr anschauliche und eindrucksvolle Weise, welche Geschichten sich mit kleinen Püppchen, kleinen Döschen, Schächtelchen von Überlebenden des Gulag verbinden. Wie machen Sie das in Berlin und wie ist der Kontakt auch zu Menschen? Aber vielleicht stelle ich die Frage im Anschluss. Ich habe ganz viele noch, merke ich. Aber
1: Ja, aber in diesen wirklich fast Jahrhunderten haben sehr viele Menschen Russland verlassen mit den Archiven einerseits. Andererseits sind Archive und Dokumente rausgeschmuggelt worden und werden aus Russland noch rausgeschmuggelt. Und es sind ja auch Menschen, die zerstreut sind in der ganzen Welt. Und jetzt ist unser Appell an Sie, also wir sammeln wieder und es ist manchmal, wissen Sie, es ist manchmal völlig abenteuerlich. Irgendein Brief findet sich in Australien und ein Foto, also von dem ich weiß nicht, Großvater, den also die Enkelin niemals gesehen hat, also irgendwo in Prag. Und

0: Rassistisch zu sagen, weil also Menschen ja oft diese Länder öfters als die Schuhe gewechselt haben, wie es Brecht in seinem Gedicht geschrieben hat. Und unsere Aufgabe ist, diesen Menschen zu sagen, also wir sammeln wieder und wir sammeln keine Geschichten von den berühmten Menschen, also wie viele zum Beispiel Universitätsarchive tun. Wir haben das in Memorial immer, die Geschichten einfach, die Geschichten von den Menschen gesammelt, die ihre Erfahrung mit Gewalt, tragische Erfahrung gemacht haben. Und das setzen wir weiter fort. Und übrigens ein ganz wichtiger Aspekt ist die Erinnerung der heutigen politischen Gefangenen. Weil es gibt jetzt in Putins, und betrifft natürlich nicht nur Putins Russland, aber unser Anliegen ist natürlich Putins Russland. Und es sind ja schon Tausende und Abertausende, die diese Erfahrung gemacht haben. Und ihre Briefe, ihre Kleidung sogar, ja, von denjenigen, die zum Beispiel, Sie werden sich erinnern, ausgetauscht worden sind in diesem Austausch via Le Karlov, unser Mitstreiter aus Memorial. Also die waren ja praktisch in ihren Gefängnissachen sozusagen aus dem Flugzeug, in den Flugzeug reingesteckt und rausgegangen. Also diese Sachen sammeln wir auch von den, also von den heutigen politischen Häftlingen. Und es ist etwas auch noch anderes, also eine Aufgabe von Memorial war immer, Verbrechen zu dokumentieren, die heute und jetzt passieren. Und unsere Menschenrechtler haben immer Beweise gesammelt für die Verbrechen, die in zwei tschetschenischen Kriegen von der russischen Armee begangen worden sind. Und das dokumentiert. Und das wird fortgesetzt in dem Sinne, dass Memorial zur Organisation gehört, die zusammen mit den ukrainischen Menschenrechtlern auch Informationen über diese Verbrechen sammeln und sie bearbeiten oder also in Videogesprächen oder aufgezeichneten Audiointerviews. Also das ist das, was wir unter Sammeln und Aufbewahren verstehen.
1: Irina Schabakowa, eine Frage vielleicht zum Abschluss noch, weil Sie die im Vorgespräch haben wir kurz darüber gesprochen und ich kam auch gerade noch mal drauf, als Sie sagten, Ihnen fehlt die Sprache auf der Straße, dieses Gefühl dafür, wie sich Sprache auch verändert. Wie ist der Austausch mit Menschen, die in Russland geblieben sind? Sie hatten vorhin kurz mir gegenüber erwähnt und das schien Ihnen wichtig zu sein, deswegen möchte ich es gerne auch noch mal aufgreifen, dass das schwieriger geworden ist und schwieriger wird.
0: Es ist natürlich schwierig. Es ist sehr, sehr schwierig und viele Menschen, zum Beispiel aus iranischen Immigration und anderen politischen Immigrationen, kennen wie das, also haben Erfahrung damit und wissen, wie schwer das ist. Einerseits ein Gefühl, also du bist in der Sicherheit und deine Kollegen, Freunde, Bekannte, also sind dort in einer ständigen Gefahr. Weil jedes, abgesehen davon, das, was meine Kollegen aus Memorial anbetrifft, und viele sind in Russland nach wie vor, weil ein Land zu verlassen, also wenn man sogar gegen Putin ist, ist sehr, sehr schwierig. Wohin gehst du ja, vor allem im fortgeschrittenen Alter? Memorial hatte diese Möglichkeit gehabt, übrigens dank der Unterstützung, internationalen Unterstützung und vor allem aus Deutschland. Und übrigens würde ich sagen, ganz stark von der Körperstiftung, die nicht nur die Exiltage organisiert, sondern uns ganz unglaublich viel für uns gemacht hat, damit wir unsere Organisation im Exil aufbauen können, wieder Memorial. Und es ist ständig eine Sorge um diese Menschen und natürlich ein Gefühl, absolut verständlich. Wir sind hier in Sicherheit, sie sind dort in der Gefahr und wie kann man ihnen helfen? Und übrigens, die Grenzen machen ja zu. Es gibt ja zum Beispiel, es gibt schon keine Möglichkeit, sogenannte humanitäre Visen zu bekommen. Und wir müssen ständig also irgendwelche Institutionen anschreiben und sie bitten um unsere zwei Anwälte, also die in einer akuten Gefahr stehen, aus Möglichkeiten, ihnen, damit die Möglichkeit besteht, für sie Russland zu verlassen und so weiter. Und es geht ja natürlich, es geht ja praktisch um einzelne Menschen und trotzdem ist es ganz schwer, ihnen zu helfen. Und es ist natürlich ein Gefühl, dort bei vielen Menschen, dass man in der Immigration sie vielleicht nicht mehr so gut versteht und nicht mehr so gut ihre Ängste wahrnehmen kann, wahrnehmen will und kann, die sie natürlich dort haben. Aber das ist, glaube ich, so eine Geschichte der Migration aus den Diktaturen, die sich wirklich wiederholt. Was kann man ja dagegen machen? Ist schwer, aber wir versuchen alles Mögliche zu machen, um diesen Menschen doch trotz allen Schwierigkeiten auf ganz verschiedenen Wegen zu helfen. Und dann ihnen doch ein Gefühl geben, also sie werden doch irgendwie von uns nicht, also nicht im Stich gelassen. Also ja, was... Ja, das ist eigentlich das, was man machen kann. Und ständig daran zu erinnern, zum Beispiel an Schicksal von politischen Häftlingen, die sehr oft vergessen werden. Also unter welchen Bedingungen sie in Russland sitzen. Und ja, und es werden immer mehr und mehr und mehr.
1: Dafür reicht ein Blick in die täglichen Nachrichten und Meldungen. Liebe Irina Schabakowa, ich danke Ihnen ganz herzlich für dieses Gespräch, für Ihr Buch »Der Schlüssel würde noch passen« und für Ihre unermüdliche Arbeit für die Menschenrechte in Russland von hier aus dem Exil. Ich danke Ihnen ganz, ganz herzlich.
0: Vielen, vielen Dank für das Gespräch.

Irina Schabakowa ist die Schirmherrin der diesjährigen Tage des Exils in Frankfurt. Das war ein gekürzter Mitschnitt vom 20. August aus der Deutschen Nationalbibliothek in Frankfurt. Moderiert hat Anna Engel. Diese Sendung können Sie wie üblich online nachhören auf hr2.de. Die Tage des Exils laufen noch bis zum 6. September mit rund 50 Veranstaltungen in Frankfurt. Sie sind eine Initiative der Körber-Stiftung in Kooperation mit dem Deutschen Exilarchiv 1933 bis 1945 der Deutschen Nationalbibliothek. HR2 Kultur ist Kulturpartner der Tage des Exils. Am Mikrofon verabschiedet sich Niklas Vogel.

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3: 13 Uhr. EVG droht mit Streiks im Regionalverkehr der Bahn. Selenskyj lehnt Neuwahlen in der Ukraine ab. Harry Kane zum Fußballer des Jahres gewählt. Das Wetter, mal Sonne, mal Wolken bei 18 bis 23 Grad. Mein Name ist Frank Hornert. Die Bahngewerkschaft EVG fordert mehr Sicherheit im Regionalverkehr und droht mit bundesweiten Streiks ab Januar. Hintergrund ist der tödliche Angriff auf einen Zugbegleiter vor einem halben Jahr. Aus der Nachrichtenredaktion Katrin Gerewitz.
4: EVG-Chef Burkert hat der Bild am Sonntag gesagt, von der Politik habe es seitdem nur große Worte gegeben, aber keine Taten. Das versprochene Gesetz für härtere Strafen müsse noch in diesem Jahr in den Bundestag. Sonst, so Burkert wörtlich, legen wir im Januar den Betrieb lahm. Vom Justizministerium gibt es einen Gesetzentwurf, um Angriffe auf Polizisten, Feuerwehrleute und Rettungskräfte härter zu bestrafen. Geprüft wird, ob das auch für Zugpersonal gelten soll.
3: Die Ukraine braucht Geld aus dem Ausland für den Krieg gegen Russland. Das hat Präsident Selenskyj in einer Presserunde gesagt. Er erwarte von der EU 30 Milliarden Euro für die Verteidigung. Man brauche das Geld unter anderem, um Gehälter der Soldaten zu bezahlen. Neuwahlen während des Kriegs lehnt Selenskyj weiter ab. Die fordert der ehemalige Verteidigungsminister Fedorow, der von Selenskyj entlassen worden war. Griechenland bereitet sich auf eine neue Hitzewelle vor. Die Wetterbehörde geht davon aus, dass es die gesamte kommende Woche über heiß sein wird. Erwartet werden Temperaturen von bis zu 40 Grad. In der Hauptstadt Athen wurden schon heute 7 klimatisierte Hallen für die Menschen geöffnet. Außerdem Trinkstellen für streunende Tiere. Die Waldbrandgefahr gilt wegen der Trockenheit weiter als hoch. In Wiesbaden haben in der Nacht wieder mehrere Mülltonnen gebrannt. Die Feuerwehr war bis zum frühen Morgen mit Löscharbeiten beschäftigt. HR-Reporter Daniel Bauer.
5: Insgesamt 7 Mülltonnen und Abfallbehälter haben im Stadtgebiet gebrannt. Einige standen sehr nah an Häusern oder Autos. Die Feuerwehr konnte aber alle Feuer rechtzeitig löschen. Es ist nicht die erste Brandserie in Wiesbaden. Die Stadt hatte vor einem Monat berichtet, dass in diesem Jahr schon über 250 Mülltonnen durch Feuer beschädigt oder zerstört wurden. Städtischen Entsorgungsbetriebe raten, Mülltonnen nicht mehr über Nacht, sondern erst frühmorgens am Tag der Leerung nach draußen zu stellen.
3: Wahl zum Fußballer des Jahres. Bei der Abstimmung des Sportmagazins Kicker hat der FC Bayern alle Preise abgeräumt. Harry Kane ist Fußballer des Jahres, Julia Gwynn Fußballerin des Jahres. Außerdem wurde Vincent Kompany zum besten Trainer der vergangenen Saison gewählt. Im DFB-Pokal ist Eintracht Frankfurt schon eine Runde weiter und der SVW in Wiesbaden ist raus. Heute ist der dritte hessische Verein dran. Darmstadt 98 spielt am Nachmittag beim Regionalligisten Carl Zeiss Jena. HR-Sportreporter Bastian Gerling.
6: Der Druck für die Darmstädter ist groß. Seit März haben die Lilien kein Pflichtspiel mehr gewonnen. Der Start in die neue Saison der zweiten Liga war holprig mit nur einem Punkt aus den ersten zwei Spielen. Trotzdem, Darmstadt 98 geht als klarer Favorit ins Pokalduell. Die Lilien spielen zwei Ligen höher und haben den deutlich besseren Kader als Regionalligist Carl Zeiss Jena. Trotz der zuletzt schwachen Form wäre deshalb alles außer einem klaren Darmstädter Sieg eine Pokalüberraschung.
3: Das waren die Nachrichten. Das Wetter. Am Nachmittag ist es mal sonnig, mal bewölkt und trocken. Die Temperaturen erreichen 18 bis 23 Grad. Morgen wird es etwas wärmer als heute. Sonne und Wolken wechseln sich ab bei 20 bis 25 Grad. Die weiteren Aussichten: am Dienstag im Nordosten sonnig, im Südwesten eher bewölkt mit etwas Regen bis 24 Grad, am Mittwoch bis 28 Grad. Die Zeit, es ist 13.04 Uhr.
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7: Musikalische Entdeckungsreisen mit Nils Kaiser. Herzlich willkommen. Heute geht es um Sitar und Geige, um die Klangbrücken zwischen Ost und West, wie sie von den Vertretern der europäischen Klassik und der klassischen indischen Musik immer wieder gebaut worden sind. Zum Beispiel von Ravi Shankar in seiner Orchestermusik.

Ravi Shankar war der wohl bekannteste indische Musiker. Noch mit 90 Jahren hat er 2010 eine Symphonie komponiert. Sie verfügt über die klassische Viersätzigkeit, aber auch über indische Raga-Skalen, über Orchestermusiker und Musikerinnen, die Hindu-Gesänge anstimmen und über eine Solo-Sitar, die nordindische Langhalslaute, das bekannteste Instrument der Hindu-Kultur. Gespielt wurde sie bei der Uraufführung mit dem London Philharmonic Orchestra von Ravi Shankars Tochter Anushka. Schon vor über 100 Jahren gibt es die ersten aufsehenerregenden Begegnungen zwischen indischer und westlicher Musik. Deutsche, englische und französische Komponisten machen sich auf die Suche nach Gemeinsamkeiten zwischen Ost und West. In den 60er Jahren beginnt man sich im Westen auch spirituell für Indien zu interessieren. Die Beatles reisen in den Ashram, die Hippies singen Hare Krishna, indische Instrumente tauchen in der Popmusik auf und in den westlichen Metropolen wird in Bhagwan-Discos getanzt. Den Auswirkungen der indischen Musikwelle wollen wir heute nachspüren. In der südamerikanischen Folklore und im spanischen Flamenco, in der Minimal Music von Philip Glass und Michael Nyman und natürlich immer wieder in der Musik von Ravi Shankar. Der spielt nämlich eine Hauptrolle bei der Verschmelzung von indischer und europäischer Musikkultur. Berühmt geworden sind die Ragas, die Ravi Shankar Ende der 60er Jahre gemeinsam mit dem Geiger Yehudi Menuhin aufgenommen hat. Diese Ragas halten sich streng an die Prinzipien der indischen Musik und ihrer Melodiemodelle, nach denen in Indien improvisiert wird. Nur den Geigenpart hat Shankar auskomponiert, der Rest wird improvisiert. Später gab Menuhin seine Notizen der Aufnahmesitzungen an den Geiger Daniel Hope weiter. Der hat die Ragas von Shankar und Menuhin nach dem Gehör rekonstruiert und zusammen mit dem Sitarspieler und Shankar-Schüler Gaurav Mazumdar auf CD eingespielt, darunter auch der Raga Swara Kakali.

HR2 Kultur, Sie hören Kaisers indische Klänge. Wie heißt der Hindu-Gott, der stets mit Flöte anzutreffen ist? Richtig, das ist Krishna. Schon in seiner Kindheit hat er mit seinem Flötenspiel die Natur verzaubert. Wie das geklungen haben könnte, stellt sich der französische Komponist Albert Roussel in seinen Joueur de Flûte vor. Verschiedenen mythischen Flötenspielern hat er seinen kleinen Zyklus zugedacht. Und da ist auch Krishna mit dabei. Die Flöte in der eben gehörten Aufnahme spielte Sharon Bessali, Louwe Derwinger war am Klavier. In seiner melancholischen Musik sorgt Albert Roussel für indische Atmosphäre, indem er die Intervalle eines originalen Ragas verwendet. 1924 ist Roussel damit einer der ersten westlichen Komponisten überhaupt, die sich mit indischer Musik beschäftigen. Ein anderer Vorreiter in dieser Zeit ist der Engländer John Foulds. 1935 übersiedelt er nach Indien, gründet in Delhi ein Orchester und wird Musikdirektor beim All India Radio. Während der Überfahrt nach Indien verfasst Foulds ein musikalisches Begrüßungsgeschenk für den Subkontinent, eine indische Suite für Orchester, die auf authentischen indischen Melodien beruht. Eröffnet wird sie von Bhavanuta, der Hymne an Rama, eine der Hauptgottheiten des Hinduismus. Bhavanuta hören wir jetzt mit dem BBC Concert Orchestra, dirigiert von Ronald Corb, und danach kommen wir zu den wohl bekanntesten englischen Musikern, die mit indischer Musik experimentiert haben.

Und auch das haben die Beatles mit ihrer überschäumenden Kreativität erfunden oder zumindest als allererste mitentwickelt, den Raga Rock, die Verbindung von westlichem Rock und Pop mit der klassischen indischen Musik, den Ragas. Beatle George Harrison selbst hat eben die Sitar gespielt, deren Klang wussten auch andere Rock- und Pop

Popmusiker in den 60er und 70er Jahren immer wieder zu schätzen. Bei einigen ihrer indisch angehauchten Songs haben sich die Beatles dann sogar richtig Verstärkung geholt bei indischen Musikern, die weitere Instrumente wie Tabla oder Tambura beigesteuert haben, zum Beispiel 1966 im Song »Love You Too«. Die weiteren Spuren des Raga-Rock ziehen sich bis in unsere Zeit, von den Rolling Stones bis zu Madonna oder Nina Hagen. Das Sitarspiel hat George Harrison übrigens bei Ravi Shankar persönlich erlernt. Und er war keineswegs der Einzige, für den das Zusammentreffen mit dem charismatischen indischen Musiker von Bedeutung werden sollte. Shankar wollte seine Musik nämlich auch für westliche Musiker spielbar machen und suchte jemanden, der sie in Notenform bringt. Die Wahl fiel auf einen jungen Amerikaner namens Philip Glass. Dessen Begegnung mit asiatischer Musik und Denktradition hatte schwerwiegende Folgen. Glass konvertierte zum Buddhismus und er entwickelte den typischen minimalistischen Philip Glass Sound, eine Musik aus polyrhythmischen Klangfeldern, deren Strukturen sich nur langsam und unmerklich verändern und in denen jegliches Zeitempfinden aufgehoben zu sein scheint, ganz ähnlich wie in der indischen Musik. 1980 komponierte Philip Glass sogar eine Oper mit indischem Sujet. Satyagraha erzählt vom Werdegang Mahatma Gandhis. Die Chöre am Beginn des zweiten Akts singen in Sanskrit und zeigen, wie rhythmisch diese Sprache klingen kann. Sie hören Chor und Orchester der New York City Opera. Dirigent ist Christopher Keane.

Musik von einem der meistgehörten Komponisten. Seinen Namen allerdings kennt kaum jemand, aber von ihm stammt das noch heute eingesetzte Jingle beim All India Radio, dem öffentlich-rechtlichen Rundfunk Indiens. Dessen Programm wird in Indien jeden Tag von geschätzt 460 Millionen Menschen gehört. Im CD-Katalog aber gehören die Schöpfungen des deutschen Komponisten Walter Kaufmann nach wie vor zu den noch wieder zu entdeckenden Werken. Auf der Flucht vor den Nazis ging Walter Kaufmann 1934 ins Exil nach Indien. Dort betrieb er musikethnologische Forschungen, schrieb Musik für Bollywood oder fürs Radio. Später wanderte er nach Kanada aus, wo er 1965 noch einmal wunderschöne, Raga-inspirierte Melodien komponierte. Den sechsten und letzten Satz aus den indischen Miniaturen von Walter Kaufmann haben Sie eben gehört, mit dem Rundfunksinfonieorchester Berlin, dirigiert von David Robert Coleman. Uns zieht es jetzt weiter nach Brasilien, denn auch dort lässt man sich vom Hindu-Gott Krishna und seinem Flötenspiel inspirieren. Die Musiker vom Ensemble UAC, die jedenfalls tun das in ihrem Stück mit dem Titel Krishna. Die repetitiven und hypnotischen Rhythmen, die die Musiker von Uakti auf ihren selbstgebauten Instrumenten erzeugen, klingen mantraartig, wie die heiligen Worte und Verse im Hinduismus und Buddhismus, die beim Meditieren immer und immer wieder rhythmisch aufgesagt oder gesungen werden. Über alledem aber schwebt der Geist von Krishna und der Klang seiner Flöte.

Sangam, das ist das Hindi-Wort für Zusammenkommen. Und es ist der Titel einer CD, die der englische Komponist Michael Nyman zusammen mit indischen Musikern Anfang des Jahrtausends aufgenommen hat. In ihrem Stück eben ging es um die spirituelle Durchdringung eines typischen indischen Naturphänomens, des Monsunregens. Die beiden Brüder Rajan und Sachan Mishra sind Khyal-Sänger. Dieser in Nordindien sehr populäre improvisierte Gesang ist in Michael Nymans Ohren so etwas wie indischer Soul. Aufgenommen hatte er ihn mit den beiden Brüdern in seinem Wohnzimmer. Die Instrumental-

Parts für die Michael Nyman Band wurden nachträglich hinzukomponiert. Die Musik, sagt Nyman, soll so sein wie zwei Wasserläufe, die sich in einem Fluss vereinen. Zwei unterschiedliche Klangsysteme, West und Ost, die einen gemeinsamen Grund finden, ganz einfach durch musikalische Empathie. Eine Empathie zwischen ihren Klangwelten empfinden westliche und indische Musiker und Musikerinnen schon seit über 100 Jahren. Über die Klangbrücken, die sie dabei zwischen Ost und West gebaut haben, sind wir heute gewandert. Die Musikliste zur Sendung finden Sie wie immer im Internet unter dem Stichwort Kaisers Klänge. 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Zum Schluss bauen wir jetzt noch eine Klangbrücke von Indien nach Spanien. Denn als grenzüberschreitende Sitarspielerin hat Anushka Shankar, die Tochter von Ravi Shankar, auch schon ein Flamenco-Album aufgenommen. In der Buleria con Ricardo trifft sie jetzt noch auf Pedro Ricardo Minho, einen Pianisten, der sein Klavier zu spielen versteht, als wäre es eine Flamenco-Gitarre. An der Flamenco-Sitar Anushka Shankar, Nils Kaiser sagt Tschüss für heute.

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2: 14 Uhr. Entwicklungshilfe für Deutschland profitabler als gedacht. Autofreier Sonntag im Lumdatal in Mittelhessen. Saisonende für Weitspringerin Mihambo nach Verletzung. Das Wetter, mal Sonne, mal Wolken, bei 18 bis 23 Grad. Mein Name ist Heiko Schneider. Eine neue Studie kommt zu dem Schluss, dass sich Entwicklungshilfe für Deutschland mehr lohnt als bisher angenommen. Die Förderbank KfW hatte die Studie bei der Universität Göttingen in Auftrag gegeben. Sie meldet, für jeden Euro, den Deutschland in einem Schwellenland ausgibt, fließen 2,50 Euro zurück. Stefan Prössl aus der Nachrichtenredaktion.
3: Die Forscher erklären das damit, dass das Geld aus Deutschland in den Empfängerländern dazu führt, dass die Menschen dort mehr verdienen. Und wer mehr verdient, kauft mehr ein. Und wer mehr kauft, kauft auch mehr Sachen aus Deutschland. Das wiederum hilft laut KfW, in Deutschland rund 380.000 Arbeitsplätze zu schaffen und zu sichern, unter anderem in den Bereichen Maschinenbau, IT und Chemie. Die KfW gehört dem Bund und den Ländern. Sie hat den Auftrag, die Lebensbedingungen weltweit zu verbessern.
2: Wer Zugpersonal angreift, soll härter bestraft werden. Das fordert die Bahngewerkschaft EVG und droht mit einem bundesweiten Streik im Regionalverkehr. Aus der Nachrichtenredaktion Pascal Küpper.
4: Im Februar war bei Kaiserslautern ein Zugbegleiter attackiert und getötet worden. Danach hat die Bundesregierung härtere Strafen in Aussicht gestellt. Laut Justizministerium ist der Gesetzentwurf aber noch in der regierungsinternen Abstimmung. EVG-Chef Burkhardt will jetzt Druck machen und sagt in der Bild am Sonntag, das Gesetz müsse noch dieses Jahr in den Bundestag, sonst werde der Bahnbetrieb im Januar blockiert. Und zwar, indem die Betriebsräte den Dienstplänen nicht zustimmen, dann könnte das Personal seine Schichten nicht antreten.
2: Wieder ein E-Scooter-Unfall in Hessen. Wie die Polizei heute mitteilte, ist gestern im Frankfurter Nordend ein 22-jähriger E-Scooter-Fahrer mit einem Auto zusammengestoßen und schwer verletzt worden. Der Mann sei bei Rot über eine Ampel gefahren. Vorgestern war bei einem E-Scooter-Unfall in Limesheim in der Wetterau ein 12 Jahre alter Junge ums Leben gekommen. Heute ist wieder autofreier Sonntag im Lumdatal in Mittelhessen. Die Aktion gibt es schon zum 24. Mal zwischen Stauffenberg, Allendorf-Lumda und Rabenau. HR-Reporterin Anne-Kathrin Hochstrat.
5: Hier ist die Landesstraße zwischen Mainzlar und Kesselbach auf rund 11 Kilometern gesperrt. Und auch auf mehreren Gemeindestraßen haben Radfahrer, Fußgänger und Inlineskater freie Fahrt. Entlang der Strecke gibt es von 9 bis 18 Uhr Essen und Getränke, Live-Musik sowie Spiel- und Mitmachangebote der Vereine aus Stauffenberg, Allendorf-Lumda und Rabenau. Auch Busse können dann natürlich nicht wie gewohnt durchs Lumdatal fahren und sind eingeschränkt.
2: Weitsprung-Olympiasiegerin Malaika Mihambo aus Heidelberg muss die Saison vorzeitig beenden. Die 32-Jährige hat sich bei einem Wettkampf in Polen am Oberschenkel verletzt. Laut deutschem Leichtathletikverband sollen weitere Untersuchungen klären, wie schwer die Verletzung ist. Mihambo werde aber definitiv in diesem Jahr keine Wettkämpfe mehr bestreiten können. Vor einer Woche hatte sie bei der EM in Birmingham eine Medaille knapp verpasst. In der ersten DFB-Pokalrunde ist heute Nachmittag Zweitligist Darmstadt 98 im Einsatz. Die Lilien spielen bei Regionalligist Carl Zeiss Jena. Eintracht Frankfurt hat es schon in die zweite Runde geschafft. Drittligist Wien Wiesbaden ist dagegen ausgeschieden. Und das waren die Nachrichten. Das Wetter. Am Nachmittag ist es mal sonnig, mal bewölkt und trocken. Die Temperaturen erreichen 18 bis 23 Grad. Auch morgen wechseln sich Sonne und Wolken ab. Dabei wird es etwas wärmer als heute bei 20 Grad im Taunus bis 25 Grad an der Bergstraße. Die weiteren Aussichten, die bringen wenig Änderung. Am Dienstag bis 24 Grad, am Mittwoch mal Sonne, mal Wolken und einzelne Schauer nach wie vor bis 28 Grad. Die Zeit 14 Uhr und 4 Minuten.
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7: Jacqueline!
8: Herr Wirth.
9: Ich habe Angst.
8: Wo waren Sie? Sie können mir nichts beweisen.
7: Ist das Ihre Hose?
8: Nein, doch.
10: Das ist nicht wahr.
8: Hallo? Ich habe nichts gemacht.
9: Jemand rief mich an.
8: Ich sage ja, ich habe es getan.
11: Ich bin in Behandlung.
9: Nein.
12: Was sagen Sie?
10: Ich kann es nicht.
8: Herbert.
9: Marion?
8: Aber Heinz ist tot.
13: Sie sind nicht Otto Schlünzel.
14: Nein, ich habe Tante Hedwig nicht erschossen.
9: Das ist alles.
15: Hallo?
9: Hallo.
8: Sie heißen?
14: Otto Schlünzel.
9: Ich habe damit nichts zu tun.
15: Hallo?
16: Wer spricht denn da?
15: Gisela.
6: Kein Mucks. Herzlich willkommen zum Krimi-Podcast mit Bastian Pastewka am Mikrofon. Schön, dass Sie dabei sind. Das hier ist unsere 7. Staffel. Sie läuft und läuft. Wir melden uns immer donnerstags mit einer neuen Folge. Zuerst in ARD Sounds natürlich. Und hier geht es um aufregende Hörspiel-Oldies aus den Sendearchiven. Ja, richtige Hörspiele. Unterhaltungskrimis mit bekannten Schauspielerinnen und Schauspielern von damals.
17: Wir schalten um zum Hessischen Rundfunk nach Frankfurt.
6: In dieser Ausgabe haben wir eine höchst interessante Geschichte aus den Archiven des Hessischen Rundfunks für Sie.
18: Frankfurt bringt Ihnen als Hörspiel der Woche
6: eine Aufnahme von 1964. Und wieder einmal verwandeln wir uns in einen True Crime Podcast.
19: Ladies and gentlemen, the story you are about to hear is true. Only the names have been changed to protect the innocent.
6: The story you're about to hear is true. Tatsächlich haben wir einen wahren Fall vor uns. Und die Namen der betroffenen Personen sind nicht geändert worden.
20: Ich brauche eine Spur.
21: Ja, Sir.
6: Vielleicht erinnern Sie sich an die anderen wahre Fälle nach Inszenierungen von Radio Bremen, die wir hier schon im Podcast hatten.
20: Eine üble Sache, Sir. Erst wird er als vermisst gemeldet, dann findet man einen Teil seiner Leiche, dann stellt man fest, dass er ermordet wurde.
6: Und diese Radioserie aus den 60ern wirkte manchmal unfreiwillig komisch, weil sie sich so ernst nahm.
22: Der Fall Stawisky ist kein gewöhnlicher Kriminalfall.
6: Es ging immer um Verbrechen, die sehr lange zurücklagen.
22: Der Kommissar trug weiter zusammen, was es an Material gab.
6: Es gab Fälle, die über Jahre nicht gelöst wurden, manchmal ging es aber auch ganz fix.
22: So endete dieser Fall, der 3 Wochen lang Scotland Yard in Atem gehalten hatte.
6: Tja, 3 Wochen atemlose Ermittlungsarbeit. Diese kurze Zeitspanne hätte man dem Angeklagten unserer Geschichte auch gewünscht. Doch es sollte anders kommen. Der Hessische Rundfunk machte in den 60ern auch ein Hörspiel über einen berühmten Kriminalfall in diesem Sound.
20: So stehen die Fronten einander gegenüber, als im März 1896 im Hauptsaal des berühmten Londoner Schwurgerichts Old Bailey der Prozess gegen Adolf Beck beginnt.
6: Siegfried Wischnewski erzählt die Geschichte.
20: Die Anklage geht den Dingen noch weiter nach.
6: Es erwarten Sie Ermittler, Zeugen, Staatsanwälte und vieles mehr. Der Autor Walter Gerteis, der die Fakten zusammengetragen hat, nahm die Ereignisse ganz genau. Und das hat sich im Hörspiel ausgezahlt. Die unglaubliche Geschichte des Mr. Beck hat sich wirklich so vor 130 Jahren in London zugetragen, in allen Einzelheiten. Zu einer Zeit, in der Forensik und Beweislast noch ganz anders funktionierten als heute und es Fingerabdruckanalysen noch nicht gab. Der Schauspieler Armas Stan Fühler spielt diesen Mr. Beck, den es wirklich gegeben hat, einen Norweger, und er spricht ihn mit leichtem Akzent. Dennoch sollten wir ihn nicht des unzulässigen Chargierens bezichtigen. Fühler hatte im wahren Leben skandinavische Wurzeln. Los geht's. Die unglaubliche Geschichte des Mr. Beck. In der Regie von Heinz Otto Müller, aufgenommen 1964.
20: Der Kriminalfall, von dem wir heute berichten wollen, trug sich in England, in London zu. Er erstreckte sich in mehreren Etappen über rund 30 Jahre, über ein Menschenalter hinweg. Man kann den Fall Beck nur mit einem bitterbösen Albtraum vergleichen. Kein Schriftsteller würde wagen, eine solche Geschichte zu erfinden, denn man würde sie als ein abstrus konstruiertes Hirngespinst abtun. Und so beginnen wir mit dem Jahr 1895. Der Schauplatz ist, wie gesagt, London. Es ist kurz vor Weihnachten. Am 16. Dezember dieses Jahres 1895, am späten Nachmittag, es brennen bereits die Gaslaternen, bringt ein Konstabler 2 Menschen, einen Mann und eine Frau, zum Polizeirevier in die Rochester Row. Während die beiden warten, berichtet der Polizist seinem Revierinspektor.
7: Das war in der Victoria Street am nördlichen Ende vor etwa 10 Minuten. Ich sah die beiden Leute quer über die Straße eilig auf mich zukommen. Der Mann vorne weg, die Frau hinter ihm her.
9: Er sah also so aus, als wenn er vor ihr davonliefe.
7: Das kann ich nicht sagen. Denn er kam direkt auf mich zu und sagte atemlos: Konstabler, diese Frau belästigt mich, helfen Sie mir. Da war auch schon die Frau da und rief: Halt, nehmen Sie den Mann ja fest, er ist ein Betrüger, hat mich bestohlen. Der Mann sagte: Mein Gott, ich habe Sie ja nie gesehen. Und die Frau antwortete ihm: Diese Manöver werden Sie nichts nutzen. Ich fragte sie, ob sie Anzeige erstatten wolle und ob sie bereit sei, die Verantwortung dafür zu übernehmen. Natürlich antwortete sie: So ein Betrüger muss unschädlich gemacht werden. Na ja, und da habe ich sie hierher gebracht.
9: Ja, ist gut. Sagen Sie, Webster, er soll das Protokoll übernehmen.
7: Jawohl, Sir.
9: So. Sie beschuldigen also diesen Herrn, Sie betrogen und bestohlen zu haben?
11: Ja, es ist noch keine 3 Wochen her.
12: Aber ich kenne Sie doch gar nicht.
11: So eine Unverschämtheit, er kennt mich nicht. Aber ich kenne Sie. Ich habe Sie sofort wiedererkannt und würde Sie überall wiedererkennen. Und auch meine Hausangestellte wird Sie wiedererkennen.
12: Aber ich schwöre Ihnen, Herr Inspektor...
9: Eins nach dem anderen. Zunächst mal, wie heißen Sie?
12: Ich heiße Beck, Adolf Beck.
9: Und wo wohnen Sie?
12: In der Victoria Street, Nummer 139.
9: Wie alt sind Sie?
12: 54.
9: Ihr Beruf?
12: Ich bin Schiffsmakler.
9: Sie sprechen mit Akzent. Sind Sie kein Engländer?
12: Ganz recht, ich stamme aus Norwegen, aber ich lebe seit langem in England. Das heißt, zwischendurch war ich 10 Jahre in Südamerika.
9: Sie behaupten also, diese Dame nicht zu kennen?
12: Nein, ich kenne sie nicht. Ich habe sie vorhin zum ersten Mal in meinem Leben gesehen. Ich wollte mir eine Zeitung kaufen. Ich verließ meine Wohnung und stand in der Haustür, als diese Frau mich anstarrte und sagte, ich kenne sie.
9: Ja, und? Weiter?
12: Aber ich sagte, so, und was wünschen Sie? Sie fauchte mich an, ich möchte meine Uhren und meine Ringe wieder haben. Ich sagte, ich weiß nicht, wovon Sie reden, lassen Sie mich gefälligst in Ruhe. Ich ging fort, aber sie lief mir nach bis ans Ende der Victoria Street. Da ich mich nicht mehr zu helfen wusste, wendete ich mich doch an einen Konstabel.
9: Ja, schön. Und nun zu Ihnen, Sie heißen?
11: Ottilie Messonnier.
9: Sie wohnen?
11: In Putney.
9: Haben Sie einen Beruf?
11: Bin Musiklehrerin.
9: Sie sind auch keine Engländerin, nicht?
11: Nein, ich wurde in Deutschland geboren. Ich lebe aber schon seit 20 Jahren in London. Aber das hat wohl nichts mit der ganzen Sache zu tun.
9: Oh, ganz und gar nicht. Sie kennen also diesen Herrn?
11: Ja.
9: Woher?
11: Ja, das war so. Es war am Freitag vor 3 Wochen. Ich ging durch die Victoria Street. Ich wollte nach Westminster zu der großen Blumenschau. Da trat der Mann auf mich zu. Er war sehr höflich und fragte mich, ob ich vielleicht Lady Everton sei. Ich verneinte natürlich. Er entschuldigte sich und wir kamen ins Gespräch. Ich sagte, wohin ich gehen wollte, und er meinte, die Blumenschau sei nicht besonders, da habe er auf seinen Besitztümern ganz andere Blumen. Nun ja, er habe ja auch 10 Gärtner, die sich darum kümmerten.
9: 10 Gärtner?
11: Ja, das sagte er. Übrigens trug er damals ein Einglas, keinen Kneifer.
9: Tragen Sie ein Einglas, Mr. Beck?
12: Ja, ich gebe es zu, ich trage manchmal ein Einglas, aber das ist reiner Zufall natürlich.
9: Ja, und wie ging es weiter?
11: Er stellte sich jetzt vor. Er sagte, dass er Lord Wilton sei und er meinte...
9: Einen Augenblick bitte. Wie nannte er sich?
11: Lord Wilton.
9: Sie haben das genau gehört?
11: Natürlich, er hat es ja auch mehrmals gesagt.
9: Ah, interessant. Sie entschuldigen mich für einen Augenblick, ich komme sofort wieder.
20: Der Inspektor verließ das Zimmer. Wenige Augenblicke später kam er zurück.
9: So. Also, der Mann nannte sich Lord Wilton.
12: Das sehen Sie den ganzen Unsinn, Herr Inspektor, Lord Wilton. Ich habe noch niemals einen Blumentopf besessen, geschweige denn 10 Gärten.
9: Bitte unterbrechen Sie Miss Messonnier nicht. Wie ging es dann weiter?
11: Ich sagte zu dem Mann, dass ich gerade jetzt sehr schöne Chrysanthemen bekommen hätte. Er meinte, dass ihn das sehr interessiere, ob er sie sich einmal anschauen kommen dürfe. Wir vereinbarten einen Besuch für den nächsten Tag. Er kam auch. Mein Mädchen Mary ließ ihn herein. Er erzählte, dass er große Besitzungen habe und ein Einkommen von 180.000 Pfund im Jahr beziehe. Lord Salisbury sei sein Vetter. Er wolle an die Riviera, dort liege seine Yacht. Es sei nur eine kleine Gesellschaft, ob ich Lust hätte mitzukommen. Er brauche für seinen Besitz in Lincolnshire ohne dies eine Hausdame. Ob ich bereit wäre, diese Stellung anzunehmen?
12: Ich kann nur starten.
9: Und Sie sagten ja?
11: Nicht gleich, natürlich. Ich sagte, ich wollte es mir überlegen. Aber welche Frau hätte an meiner Stelle anders gehandelt?
9: Und dann?
11: Dann sagte dieser Mann, ich müsste ein paar besonders hübsche Kleider haben. Auf seine Kosten natürlich. Er schrieb eine lange Liste von Dingen auf, die ich brauchen würde. Es war auch ein Reitkostüm dabei. Ich sollte nur bei Redfern kaufen. Dann schrieb er einen Scheck über 40 Pfund aus für den Anfang. Ich sollte den Scheck bei der Union Bank am Trafalgar Square einlösen. Er übergab mir den Scheck in einem Kuvert. Dann gefiel ihm mein Schmuck nicht. In meine beiden Ringe wollte er größere Diamanten einsetzen lassen. Er wollte sie gleich mitnehmen als Muster. Auch meine Uhr müsse ein neues Glas bekommen. Das wollte er auch besorgen. Ein Bote aus dem Hotel, in dem er wohne, werde die Sachen mir in den nächsten Tagen bringen. Der Bote hätte nur einen Arm.
9: Sie gaben ihm die beiden Ringe und die Uhr.
11: Ja, ich war etwas verwirrt. Er machte einen so seriösen Eindruck.
12: Das ist unsinnig.
11: Ich hielt ihn wirklich für einen Lord.
9: Nannte er das Hotel, in dem er wohnte?
11: Ja, er sagte Grand Hotel.
9: Verkehren Sie im Grand Hotel, Mr. Beck?
12: Ja, ich gebe zu, dass ich dort manchmal Gast bin, aber ich versichere Ihnen, Inspektor, dass ich mit dieser lächerlichen Geschichte nichts zu tun habe.
9: Ja, das wird sich rasch herausstellen. Und damit war wahrscheinlich der Besuch von Lord Wilton zu Ende.
11: Ja, er verabschiedete sich bald darauf. Ich würde von ihm wieder hören. Kurz darauf vermisste ich eine wertvolle antike Uhr, die ich ihm gezeigt hatte und von der er ganz begeistert gewesen war. Ich wurde natürlich stutzig. Ich ging zur Bank. Aber man kannte dort keinen Lord Wilton.
9: Und der einarmige Hotelbote mit Ihrem Schmuck kam wahrscheinlich auch nicht?
11: Nein.
9: Oh. Und haben Sie noch etwas von Lord Wilton gehört?
11: Nein, nichts. Bis ich ihn heute plötzlich vor einer Haustür in der Victoria Street stehen sah. Ganz in der Nähe hatte er mich angesprochen gehabt. Ich hielt ihn an, er stellte sich dumm und lief davon.
12: Ich kann nur sagen, das ist unglaublich, das ist alles gelogen und ein schreckliches Missverständnis. Ich hoffe, dass ich jetzt gehen kann.
9: Ja, tut mir leid, Mr. Beck, aber Sie müssen noch hier bleiben.
12: Wieso? Bin ich etwa verhaftet?
9: Nein, nein, natürlich nicht, aber ich brauche Sie noch. Ich würde Ihnen in Ihrem eigenen Interesse raten, wenn Sie unschuldig sind, noch zu bleiben.
20: Mr. Beck bleibt. Etwa eine halbe Stunde später führt man ihn in ein anderes Zimmer im Polizeirevier. Dort sind bereits 6 Männer versammelt. Man stellt ihn dazu und ruft dann ein junges Mädchen herein. Es ist die Hausangestellte der Miss Meissonier, ein Fräulein Mary Harvey. Sie weist sofort auf Beck und sagt, das ist er. Ich kann es beschwören, das ist der Mann, der Miss Meissonier besucht hat und sich als Lord Wilton ausgab. Sie wird nach ihrer Aussage entlassen. Eine zweite jüngere Frau wird in das Zimmer geführt, eine Miss Daisy Grant. Der Beamte bittet sie, sich die 7 Männer sorgfältig anzusehen. Aber sie weist sofort auf Beck und erklärt, ja, das ist der Mann, der mich auf der Straße angesprochen hat, der sich Lord Wilton nannte und der mich dann bei einem Besuch auf schamlose Weise um meinen Schmuck betrogen hat.
9: Tja, Mr. Beck, sieht so aus, als hätten Sie Pech gehabt. Jetzt müssen Sie bei uns bleiben. Sie verstehen. Untersuchungshaft.
12: Mein Gott, ich glaube, dass ich träume. Ich protestiere auf das Entschiedenste gegen meine Verhaftung.
9: Ja, das ist Ihr gutes Recht. Aber wenn es Sie beruhigt, die Ermittlung in Ihrer Angelegenheit wird, wie ich höre, ein Beamter von Scotland Yard übernehmen, der als ganz besonders gewissenhaft gilt. Inspektor Waldock. Wir haben uns schon lange gewünscht, Lord Wilton persönlich kennenzulernen. Es liegen nämlich über 20 Anzeigen gegen ihn vor. Immer derselbe Trick und immer erfolgreich. Aber das wissen Sie wohl viel besser als ich.
12: Und ich kann Ihnen immer nur wieder sagen, Inspektor, ich bin nicht der Mann, den Sie suchen.
20: In den nächsten Tagen und Wochen wird Beck den vielen Frauen gegenübergestellt, die Anzeige gegen den angeblichen Lord Wilton oder Lord Willoughby erstattet haben. Es war immer dieselbe Geschichte. Ja, es waren sogar immer dieselben Details. Der einarmige Bote fehlte nicht, der die Schmuckstücke zurückbringen werde. Und auf der Liste, die Lord Wilton für seine künftige Hausdame entwarf, fehlte nie das Reitkostüm. Dieser Lord Wilton musste sich allmählich wie ein Grammophon vorkommen. Aber die abgespielte Platte tat immer wieder ihre Wirkung. Und nun treten sie Beck gegenüber. Eine der vielen Frauen erklärt mit Entschiedenheit, dass Beck nicht Lord Wilton sei. 10 der Frauen meinen, er könne es sein, aber sie sind sich ihrer Sache nicht so sicher, dass sie vor Gericht auftreten wollen. Das ist doch nicht nötig, denn 11 Frauen bleiben übrig, die alle 11 bereit sind, einen Eid darauf zu leisten, dass Adolf Beck jener Mann sei, mit dem sie längere Zeit auf der Straße sprachen und den sie dann zu einem ein- oder mehrstündigen Besuch bei sich empfingen. Die Anklage geht den Dingen noch weiter nach. Der Schriftsachverständige Mr. Gurrin kommt zu dem Ergebnis, dass die Schrift von Lord Wilton die Handschrift von Mr. Beck sei, auch wenn dieser sie als Lord Wilton offensichtlich verstellt habe. Man erforscht, dass Beck, er lebt allein und ist Junggeselle, früher einmal Schiffsmakler war und dass er durch eine merkwürdige Mischung als Konzertsänger und Waffenlieferant in den Jahren, in denen er in Südamerika lebte, ein Vermögen erwarb. Davon ist nicht viel mehr da, im Gegenteil. Mr. Beck ist es in seinen letzten Londoner Jahren offensichtlich immer schlechter gegangen. Er hat alle seine Freunde und Bekannten angeborgt und sein Verkehr lässt zu wünschen übrig. Aber er kleidet sich stets elegant, er weiß offenbar, wie wichtig es ist, gut auszusehen. Die Geschichte seiner Verhaftung geht natürlich durch alle Zeitungen. Das bleibt nicht ohne Folgen. Irgendjemand, der ein gutes Gedächtnis oder ein gutes Archiv hat, macht nämlich Scotland Yard darauf aufmerksam, dass schon vor etlichen Jahren ein Betrüger, Lord Wilton, verurteilt worden sei. Man sieht nach und tatsächlich, vor 18 Jahren, also 1877, wurde ein Mann, der schlichtweg John Smith hieß, zu 5 Jahren Zuchthaus verurteilt, weil er sich als ein Lord Wilton an alleinstehende Frauen herangemacht hatte, um ihnen eine Stellung als Hausdame anzubieten und sie in Wirklichkeit um ihren Schmuck zu prellen. Kurzum, es ist genau der gleiche üble Trick wie 1895. Und nun geschehen zwei ganz entgegengesetzte Dinge. Aus den 11 Belastungszeugen werden 13, es kommen noch 2 dazu. 2 Männer diesmal, nämlich die beiden inzwischen pensionierten Polizeibeamten, die 1877 den ersten Fall Lord Wilton bearbeiteten. Beide, Inspektor Redstone und Constable Sparrow, sind felsenfest davon überzeugt, dass der Adolf Beck von 1895 mit dem verurteilten John Smith von 1877 identisch ist. Zugleich aber jubiliert der Verteidiger, den sich inzwischen Beck genommen hat. Es ist ein guter Mann, ein Anwalt Mr. Gill. Er jubiliert deshalb, weil durch eine Reihe Zeugen einwandfrei feststeht, dass Adolf Beck 1877 und auch in der folgenden Zeit gar nicht in London und schon gar nicht in einem englischen Zuchthaus, sondern in Südamerika war. So stehen die Fronten einander gegenüber, als im März 1896 im Hauptsaal des berühmten Londoner Schwurgerichts Old Bailey der Prozess gegen Adolf Beck beginnt. Richter ist Sir Forrest Fulton. Der Ankläger, der Vertreter der Krone, Mr. Avery, lässt die 11 Frauen gegen Beck auftreten.
0: Ich bin bereit zu beschwören, dass der Angeklagte der Mann ist, der sich Lord Wilton nannte.
15: Ich habe ihn sofort wiedererkannt.
21: Ich würde ihn unter 10.000 herausfinden.
0: Also für mich besteht kein Zweifel, er ist der Betrüger.
23: Ich kann nur sagen, wovon ich überzeugt bin. Das ist der Mann.
0: Ich schwöre.
21: Ich schwör's.
20: Zum Erstaunen des Verteidigers vernimmt jedoch der Ankläger, Mr. Avery, die beiden Polizeibeamten nicht, die den ersten Fall 1877 behandelten. Er verzichtet auf sie und erwähnt sie auch nicht. Der Verteidiger wird unruhig. Seine Unruhe steigt, als der Schriftsachverständige Mr. Garin zwar sein Gutachten über die Handschrift des Mr. Beck und des Lord

0: Wilton von 1895 abgibt, aber nicht über die Handschrift des Lord Wilton von 1877, obgleich der Sachverständige auch für diese über genügend Unterlagen verfügt. Der Verteidiger erhebt sich nunmehr und es kommt zu einem folgenschweren Gespräch zwischen Richter, Verteidiger und Ankläger, wobei wir uns bemüht haben, dieses Gespräch aus der gerade in England hochentwickelten Juristensprache in ein Alltagsdeutsch zu übersetzen.
1: Eure Lordschaft, ich möchte einen Antrag stellen, der nach Ansicht der Verteidigung entscheidend für den ganzen Prozess sein kann. Dazu ist es allerdings notwendig, dass die Geschworenen den Saal verlassen.
2: Gut, Mr. Gill, wir wollen Sie anhören. Ich bitte die Geschworenen, den Raum zu verlassen. Sie werden wieder gerufen werden.
0: Die Geschworenen verlassen den Saal und der Richter wendet sich an den Verteidiger.
2: Nun, Mr. Gill?
1: Eure Lordschaft, ich halte es für unumgänglich, dass in diesem Prozess auch die Tatsache der Verurteilung des John Smith im Jahre 1877 Erwähnung findet.
2: Warum?
1: Weil ich sonst nicht den Alibi-Beweis führen kann, dass mein Klient Mr. Beck damals nicht dieser John Smith gewesen sein kann.
2: Worin besteht das Alibi?
1: Es besteht darin, Eure Lordschaft, dass sich Mr. Beck damals, als John Smith verurteilt wurde und im Zuchthaus war, in Südamerika aufhielt.
2: Und wie wollen Sie diesen Tatbestand vor die Jury bringen?
1: Durch ein Kreuzverhör des Schriftsachverständigen Mr. Garin, dass dieser unter Eid erklärt, dass die Handschriften des John Smith von 1877 und die des Betrügers Lord Wilton von heute miteinander identisch sind. Ich kann dies jedoch nicht tun, wenn der Prozess und die Verurteilung von 1877 in diesem Prozess überhaupt nicht erwähnt werden.
2: Was meint der Vertreter der Krone dazu? Bitte, Mr. Avery.
3: Ich muss im Namen der Anklage gegen den Antrag meines ehrenwerten Kollegen des Verteidigers protestieren. Ich tue dies im Interesse des Angeklagten. Es ist altes englisches Recht, dass frühere Verurteilungen in einer Verhandlung nicht erwähnt werden. Es sei denn, dass es sich um eine Anklage wegen eines schweren Verbrechens handelt. Das liegt jedoch nicht vor, da der Angeklagte sich nicht durch ein Kapitalverbrechen oder durch Einbruch oder durch Diebstahl, sondern durch falsche Angaben in den Besitz der Schmuckstücke gesetzt hat.
2: Was meinen Sie, Mr. Gill?
1: Ich muss meinen Antrag wiederholen. Ich kann meine Verteidigung nur darauf aufbauen, dass der Mann, der jetzt die Betrügereien begangen hat, der Mann ist, der als John Smith 1877 wegen ganz ähnlicher Betrügereien verurteilt wurde. Wenn Mr. Beck jedoch nicht dieser John Smith von 1877 gewesen sein kann, weil er sich damals in Südamerika aufhielt, so ergibt sich daraus, dass er also auch nicht die Betrügereien begangen haben kann, deren wegen er angeklagt ist, dass er also unschuldig ist.
2: Ein ungewöhnlicher Weg, um dieses zu beweisen.
1: Das gebe ich zu, Mylord. Aber der Beweis kann nur geführt werden, wenn alle Schriftstücke, auch die des Prozesses von 1877, dem Gericht als Beweisstücke vorgelegt werden.
2: Mr. Avery?
3: Ich kann nur wiederholen, dass ich gegen den Antrag bin. Eine derartige Vorlage auch der Schriftstücke von 1877 würde von den Geschworenen nur so verstanden werden können, dass also der Angeklagte auch die Verbrechen von 1877 begangen hat, von denen aber, ich wiederhole es, die Geschworenen im Interesse des Angeklagten kein Wort zu wissen haben.
2: Ich entscheide gegen Sie, Mr. Gill. Die Frage, ob der Angeklagte Adolf Beck der Mann ist, der 1877 verurteilt wurde oder nicht, wird nicht zugelassen. Dies könnte die Geschworenen nur irreführen. Die Tatsache einer früheren Verurteilung darf auch nicht auf irgendeinem Umweg in der Verhandlung erwähnt werden. Ich danke, meine Herren. Rufen Sie die Geschworenen wieder zurück.
0: Damit ist das Schicksal Becks entschieden. Es geht in dem Prozess nur noch um die Frage, ob Beck der Mann ist, der jetzt 1895 als Lord Wilton auftrat. 11 Frauen haben es beeidet. Bevor sich die Geschworenen zurückziehen, fasst der Richter Sir Fulton, wie es in England üblich ist, das Ergebnis der Verhandlung noch einmal zusammen. Der Identitätsbeweis sei überwältigend. Dem Angeklagten sei es in keinem der über 20 Fälle gelungen, einwandfrei ein Alibi zu erbringen, also nachzuweisen, dass er zu der fraglichen Zeit woanders gewesen sei. Und es sei sehr zu beachten, dass mit dem Augenblick, in dem der Angeklagte verhaftet worden sei, die Betrügereien mit einem Schlag aufgehört hätten. Die Geschworenen beraten nur kurz. Ihr Urteil? Schuldig. Sir Fulton wendet sich zu dem Angeklagten.
2: Adolf Beck, Sie sind schuldig gesprochen worden, und zwar eines gemeinen und niedrigen Verbrechens. Sie haben alle diese Frauen herzlos beraubt und sich dabei darauf verlassen, dass Sie die Sache nicht vor das Gericht bringen würden. Das ist der Spruch des Gerichtes. Sie kommen für 7 Jahre ins Zuchthaus.
4: Ich bin unschuldig. Ich habe von Anfang bis Ende mit dieser

0: schrecklichen Anklage nichts zu tun.
1: Führen Sie den Verurteilten ab.
2: Damit schließt die Verhandlung gegen Beck. Im Zuhörerraum sitzt ein Inspektor von Scotland Yard. Er heißt William Kane. Er wird noch eine entscheidende Rolle in diesem Fall spielen und sein Interesse für den Prozess Beck wird sich als wichtig erweisen. Kane wendet sich zu einem jungen Kollegen, der ihn begleitet hat.
3: Nun, Miller, was meinen Sie zu dem Urteil?
4: Also ein Geständnis wäre mir lieber gewesen. Das war ja ein überwältigender Zeugenaufmarsch, den die Anklage da auf die Beine gebracht hat. Sonst genügt schon einer. Hier waren es gleich 11.
3: Ja, soll ich Ihnen mal was verraten? Aber es bleibt unter uns. Unser verehrter Kollege Woldock, der den Fall bearbeitet hat, ist nicht voll und ganz von der Schuld Becks überzeugt.
4: Ach.
3: Und zwar ging das so weit, dass man die allerletzten Phasen der Untersuchung dem Inspektor Forrest übertragen hat, weil man Woldock nicht mehr für ganz unbefangen hielt. Die Tatsache, dass eine glaubwürdige Zeugin zu schwören bereit war, dass Beck nicht der Lord Wilton sei, das hat ihn mehr beunruhigt als 11 Eide, er sei es doch. Vielleicht hat das Gericht tatsächlich einen verhängnisvollen Fehler gemacht. Es hätte vielleicht besser erlauben sollen, dass der Sachverständige in ein Kreuzverhör genommen wird.
4: Aber 11 Zeugen, Inspektor.
3: Und wenn Beck trotzdem unschuldig ist? Das Malheur ist, dass wir in England kein Berufungsgericht haben. Seit Jahren bemühen sich unsere besten Juristen um eine solche zweite Instanz, in der man Fehlurteile revidieren kann. Aber es geht nicht voran damit. Und warum nicht? Weil unsere Väter und Großväter auch keins hatten. Als ob das ein Grund wäre. Tradition in Ehren, Miller, aber sie kann auch zu einem Ballast werden.
2: Man bringt Adolf Beck in dasselbe Zuchthaus, Wormwood Scrubs, in dem vor 18 Jahren John Smith seine Strafe antrat. Man gibt ihm sogar die Nummer, die dieser damals hatte, D523. 5 Jahre vergehen. 10-mal, nach anderen Berichten sogar 16-mal, wendet sich Beck mit Gnadengesuchen an das Innenministerium. Sie werden alle abgelehnt. Im Jahre 1901 wird Beck vorzeitig entlassen, bedingungsweise. Er muss sich regelmäßig bei der Polizei melden. Er kämpft weiter um seine Unschuld und es gibt Menschen, die ihm glauben. Die Heilsarmee nimmt sich in großzügiger Weise des verarmten Zuchthäuslers an. Weitere 3 Jahre verstreichen. Beck hat nichts erreicht. Aber nun wendet sich sein Schicksal zum noch schlechteren. Man schreibt den 15. April 1904. Beck verlässt seine kleine Wohnung in der Tottenham Court Road. Er ist jetzt 63 Jahre alt und weiß geworden. Eine Frau kommt auf ihn zu.
5: Ich kenne Sie.
6: Ja, was wollen Sie?
5: Sie sind Lord Wilton. Sie haben meinen Schmuck gestohlen.
6: Ich kenne Sie nicht. Ich habe Sie nie gesehen.
5: Ach, spielen Sie doch kein Theater. Sie sind es.
6: Um Gottes Willen, lassen Sie mich in Ruhe. Oder kommen Sie mit zu meinem Rechtsanwalt?
5: Das ist nicht nötig. Sehen Sie die beiden Männer da?
7: Da haben wir sie ja wieder, Beck. Oder wenn Sie es lieber hören, Lord Wilton.
6: Kriminalpolizei?
7: Ja, es liegen wieder eine ganze Menge Anzeigen vor gegen Lord Wilton. Aber nicht, doch laufen Sie doch nicht weg, das hat doch
6: keinen. Mein Gott.
7: Sie erkennen den Mann doch mit Sicherheit wieder.
5: Das möchte ich meinen. Ich kann es beschwören, er ist es.
7: Dann kommen Sie mit.
2: Sie bringen Beck zum Paddington-Polizeirevier. Dort wiederholt Miss Pauline Scott noch einmal ihre Aussage. Beck habe sie auf der Straße angesprochen, sich als Lord Wilton vorgestellt, sie am nächsten Tag besucht, ihr eine Stellung als Hausdame angeboten, einen Scheck ausgeschrieben und dann ihren Schmuck mitgenommen. Es ist genau die gleiche Geschichte wie 1895 und wie 1877. Es liegen 4 weitere Anzeigen gegen Lord Wilton vor und auch diese 4 Frauen erkennen Beck unter mehreren Männern sofort als den Gesuchten. Der weißhaarige Beck bricht zusammen.
6: Bei Gott, meinem Schöpfer, ich habe keine dieser Frauen jemals gesehen. Ich habe viele Zeugen, die wissen, dass ich stets ehrbar meinen Geschäften nachgegangen bin. Ich bitte alle, mir doch behilflich zu sein. Ich weiß nicht mehr, was ich tun soll.
2: Beck kommt erneut in Untersuchungshaft. In der Anklageschrift heißt es, dass er sich innerhalb von 27 Jahren zum 3. Mal wegen ähnlicher Straftaten vor Gericht verantworten müsse. Der neue Prozess gegen Beck findet Ende Juni 1904 wieder im großen Schwurgerichtssaal von Old Bailey statt. Sachverständiger ist wieder Mr. Gurin, aber der Vorsitzende des Gerichts ist jetzt ein Mr. Grantham. Die 5 Frauen beschwören, dass Beck und Lord Wilton identisch seien. Die Geschworenen brauchen für ihre Beratung noch weniger Zeit als jene, die 8 Jahre zuvor an derselben Stelle über Beck zu Gericht saßen. Schuldig. Und nun müsste Richter Grantham den Adolf Beck erneut für lange Jahre, wahrscheinlich für den Rest seines Lebens, ins Zuchthaus schicken. Aber dieser Richter ist ein etwas anderer Mann als Sir Fulton.

0: Er hat den Angeklagten während der Verhandlung ständig beobachtet und er bringt den Urteilsspruch nicht über die Lippen. Er ruft den Ankläger und den Verteidiger zu sich und eröffnet ihnen, dass er Zweifel an der Schuld von Beck habe und deshalb sein Urteil bis zur nächsten Gerichtssitzung verschiebe. Adolf Beck hat 14 Tage gewonnen und sie werden seine Rettung.
1: Miller?
2: Ja, Inspektor Kane?
1: Bevor wir für heute Schluss machen, wollen wir uns doch noch die letzten Berichte von unseren Polizeirevieren anschauen. Kann ich mal sehen?
2: Hier, bitte.
1: Danke. Immer dasselbe. Betrunkene, kleine Taschendiebe, Frauenzimmer, Prügeleien. Was ist denn das? Ist doch nicht möglich.
2: Was ist denn?
1: Das 18. Revier berichtet, dass dort ein gewisser Thomas in Haft genommen wurde. Aufgrund einer Anzeige von zwei Schauspielerinnen. Er hatte sich den beiden Frauen als ein Lord Wilton vorgestellt.
2: Lord Wilton?
1: Genau. Er hat ihnen durch falsche Angaben einige Schmuckstücke abgenommen. Die Frauen waren jedoch stutzig geworden. Sie waren ihm heimlich gefolgt und sahen, wie er in einem Pfandhaus ihren Schmuck versetzte. Daraufhin haben sie dann seine Verhaftung veranlasst.
2: Donnerwetter.
1: Und wissen Sie, wann das war? Gestern. Und dieser Beck sitzt doch in Untersuchungshaft. Vor 8 Tagen waren wir noch in der Verhandlung.
2: Da wäre also endlich der echte Lord Wilton. Der echte falsche Lord Wilton.
1: Ich hoffe, Miller, dass er es ist. Wir müssen sofort hin. Aber wenn er es ist, dann ist es einer der schönsten Augenblicke meiner ganzen Laufbahn.
3: Hier in dieser Zelle ist er. Er hat bis jetzt jede Aussage verweigert. Bitte.
1: Lord Wilton. Endlich.
4: Was wollen Sie von mir? Ich möchte gern schlafen. Sie sehen, ich bin ein alter Mann.
1: Ich hoffe, Sie haben auch die Klugheit des Alters und sind sich darüber im Klaren, dass Leugnen vollständig sinnlos ist. Es könnte Ihre Situation nur verschlechtern. Sie nennen sich Thomas?
4: Verzeihung, ich heiße Thomas.
1: Zur Zeit. Aber als Sie 1877 für 5 Jahre ins Zuchthaus geschickt wurden, da hießen Sie doch John Smith.
4: Lassen Sie mich einen Augenblick nachdenken. Ich glaube, Sie haben recht mit dem, was Sie über das Leugnen sagten. Schön. Ich hieß damals John Smith.
1: Und als Sie 1895 wieder als Lord Wilton auftraten, da haben Sie doch von dem Prozess gegen Beck gewusst.
4: Ich habe davon in den Zeitungen gelesen.
1: Und nachher?
4: Nachher ging ich nach Amerika. Ich bin erst vor kurzem zurückgekommen.
1: Sagen Sie mir aber eins. Sie haben doch auch von dem neuen Prozess Beck gelesen.
4: Ja.
1: Damals waren Sie so schlau und haben alle weiteren Betrügereien sofort eingestellt. Warum haben Sie das diesmal nicht auch gemacht?
4: Ich gebe zu, das war dumm. Aber ich habe dringend Geld gebraucht. Und ich konnte auch nicht ahnen, dass die Frauenzimmer mir nachspionieren würden. Pech, nicht? Außerdem, ich sagte Ihnen schon, ich bin alt geworden.
1: Na, Miller, ich hoffe, Sie haben sich den Mann in der Zelle gut angesehen.
2: Na, und ob, Herr Inspektor?
1: Sie haben den Adolf Beck nun mehrmals im Gerichtssaal gesehen. Was meinen Sie, sind die beiden nun wirklich Doppelgänger?
2: Also, sie sehen sich zweifellos ähnlich, sehr ähnlich sogar. Sie sind etwa gleich alt, sie haben beide eine große stattliche Figur, beide haben einen Schnauzbart und ein rundes Gesicht. Und beide sind in ihrem Auftreten sehr würdevoll.
1: Richtig, ein wenig aus der Ferne gesehen, gleichen sie einander sehr. Aber aus der Nähe? Beck hat doch hellblaue und dieser Thomas dunkelbraune Augen. Und haben Sie gesehen, beide haben deutliche Narben im Gesicht, aber an ganz verschiedenen Stellen. Davon abgesehen gucken aus diesen Gesichtern 2 verschiedene Charaktere. Peck ist ein typischer Kleinbürger, dieser Thomas aber ist ein alter Gauner, eiskalt. Ich glaube, wenn diese Frauen in dem Lord Wilton nicht das große Glück vermutet hätten, das da so imponierend und vollkommen unerwartet in ihr Leben trat, sie hätten bestimmt schärfer hingesehen. Unwillkürlich drückt man da leicht geblendet die Augen etwas zu und umgekehrt reißt man beide weit auf, wenn man seine Enttäuschung möglichst bald gerecht sehen möchte. Tja, ist alles wohl nur menschlich. Dazu kommt der groteske Zufall, dass dieser Hochstapler ausgerechnet dort sein Jagdrevier einrichtet, wo so etwas wie ein Doppelgänger von ihm lebt. Ein sehr, sehr lehrreicher Fall. Ich glaube, man wird ihn so bald nicht vergessen. Jedenfalls, Miller, haben Sie heute Abend einen Mann kennengelernt, in dessen Sprachschatz ein Wort bestimmt nicht vorkommt.
2: Welches Wort?
1: Das Wort Mitleid.
0: Der Albtraum ist zu Ende. Aber eigentlich nur für Beck, für die

die Position, dass sie sich ja nur ganz streng an den Buchstaben des Gesetzes gehalten hätten, wobei allerdings der gesunde Menschenverstand auf der Strecke blieb. John Smith wird, wie 1877 für seine Betrügereien, von 1904 zu 5 Jahren Zuchthaus verurteilt. Für die von 1895 wird er nicht mehr belangt, für sie hat bereits ein anderer, ein Unschuldiger, gebüßt. Nach einigem Hin und Her billigt man Adolf Beck eine Entschädigung von 5000 Pfund zu. Als er 5 Jahre später stirbt, ist davon nicht mehr viel übrig. Wer will es ihm verargen? Jedoch, der Mann aus der Victoria Street war nicht umsonst unschuldig im Zuchthaus gesessen. Worum man bisher vergeblich gekämpft hatte, wurde jetzt Wirklichkeit. England erhielt endlich ein Berufungsgericht, den Court of Criminal Appeal, vor dem man alle zweifelhaften Urteile anfechten kann. Über seiner Pforte steht unsichtbar ein Name: Adolf Beck.

0: Der Hessische Rundfunk brachte
1: aus der Reihe berühmte Kriminalfälle die unglaubliche Geschichte des Mr. Beck. Ein Tatsachenhörspiel von Walter Gerteis. Die Personen und ihre Darsteller waren der Erzähler Siegfried Wischnewski, Adolf Beck, Armas Sten Fühler, Ottilie Messanier, Liselotte Bettin, der Revierinspektor Hans Korte, Verteidiger Mr. Jill, Heinz Stöver, Richter Sir Forrest Fulton, Wolfgang Schirlitz, Ankläger Avery, Alwin Michael Rüffer, Mr. Grantham, Christian Schmieder, Inspektor William Kane, Hans-Martin Köttenich, Kollege Miller, Herbert Mensching, Pauline Scott, Christel Pfeil, der Gefängniswärter Uwe Dallmeier, Smith, Joachim Schweighöfer, die Frauen waren Ilse Weber, Gabi Reichhardt und Jutta Stork. Und diese True-Crime-Produktion wurde 1964 produziert, lief aber erstmals am 27. März 1965 im Hessischen Rundfunk.
2: Der Kriminalfall, von dem wir heute berichten wollen, trug sich in England, in London zu.
1: Ja, eine wahre Geschichte, erzählt von Siegfried Wischnewski. Der war in den 60ern oft im Hessischen Rundfunk zu Gast.
3: Aber warum sollte ein Einbrecher denn gleich einen vorsätzlichen Mord begehen?
1: Wie etwa hier in Tod von unbekannter Hand von 1961. Und dieses feine Stück steht übrigens noch in diesem Podcast.
3: Kriminalpolizei.
4: Was?
3: Oberkommissar Sommerfeld.
4: Kriminalpolizei?
3: Ja.
1: Und wir hörten ihn zuletzt als Oberkommissar Sommerfeld in dem WDR-Krimi Der weiße Kittel.
3: Dieser Kittel könnte Ihnen fast passen, meinen Sie nicht?
1: Siegfried Wischnewski war ein Rundfunk- und Fernsehliebling. In den 60ern ging es für ihn richtig los, im Kino. In Krimis wie Der letzte Zeuge oder Er kann's nicht lassen, neben Heinz Rühmann als Pater Brown. Und im Edgar-Wallace-Film Der Zinker. Im frühen Krimi-Fernsehen der 60er war er zu sehen als Inspektor im Francis-Durbridge-Straßenfeger, Tim Fraser und der Fall Salinger. Oder als Verdächtiger in Inspektor Hornley greift ein oder Der Kommissar. Auch im Hörspiel wurde er eine feste Größe.
5: Tempel, es hat keinen Zweck, lang um den heißen Brei herumzureden. Ich komme also gleich zur Sache. Ich habe es mir anders überlegt.
1: 1961 landete er in der langjährigen WDR-Hörfunk-Krimiserie Paul Temple.
5: Nein, nein. Ich habe mir die Angelegenheit genau überlegt und mein Entschluss steht fest.
6: Tja, das ist natürlich Ihre Sache.
5: Jetzt machen Sie mir doch keine Geschichten wegen des Geldes, Tempel. Ich erwarte von niemand, dass er umsonst arbeitet. Schicken Sie Ihre Rechnung an mein Büro.
6: Von einer Rechnung kann gar nicht die Rede sein. Ich habe die Untersuchung nur teilweise Ihretwegen unternommen. Ich werde sie ausschließlich auf eigene Faust fortsetzen.
5: Das können Sie natürlich halten, wie Sie wollen. Aber von mir haben Sie keine Unterstützung zu erwarten.
1: Paul Temple und der Fall Margot. Das war ein Krimi in 8 Fortsetzungsfolgen. René Deltgen war das hier neben Wischnewski.
7: Siegfried Wischnewski liest von Patricia Highsmith Barbaren.
1: Ja, und hier hörte man ihn wieder als Vorleser.
2: Sonntag. Das war für Stanley Hubble der Tag zum Malen. Es war der einzige Tag, der ihm dazu blieb. Denn in der Woche arbeitete er in einem Verlag für Fachzeitschriften. Und Samstag half er seinem Vater in dessen Eisenwarenhandlung in Brooklyn.
1: 1975, im WDR produziert, eine Kurzgeschichte nach Patricia Highsmith.
2: Sehr ernst nahm er seine Malerei nicht. Es war im Grunde mehr eine Beschäftigungstherapie, die ihm der Arzt wegen seiner Nerven angeraten hatte.
1: Schon 1972 bekam Wischnewski seine eigene Fernsehserie, Privatdetektiv Frank Cross.

0: 13 Folgen entstanden für den Vorabend im Ersten. Parallel dazu Episodenrollen im Tatort und Derrick. In den 80er Jahren wird er Tierarzt Dr. Bayer im ZDF. Ein Herz für Tiere hieß diese Familienserie. Und ich meine, sie wäre damals mittwochs um 17.50 Uhr gelaufen. Aber ich kann mich irren. Doch zurück zu unserem Mr. Beck-Hörspiel.
1: Ich sah die beiden Leute quer über die Straße eilig auf mich zukommen. Der Mann vorne weg, die Frau hinter ihm her. Er kam direkt auf mich zu und sagte atemlos: Konstabler, diese Frau belästigt mich, helfen Sie mir.
0: Das war noch einmal der Polizist, ganz am Anfang, und damit der Schauspieler Hans Timmerding.
1: Da war auch schon die Frau da und rief: Halt, nehmen Sie den Mann ja fest, er ist ein Betrüger, hat mich bestohlen.
0: Hans Timmerding war Dauergast im Hessischen Rundfunk. Wir kennen ihn aus einer ganz bestimmten Frankfurter Serie. Hören Sie mal.
2: Herr Kriminalrat, mir ist noch was aufgefallen.
3: Na, was denn?
2: Dem Mörder ist hier zweifellos ein Fehler unterlaufen. Der zweite Fehler. Der erste war, dass er das Licht ausmachte. Der zweite, dass er seinem Opfer die Pistole in die falsche Hand schob.
0: Genau, das ist Hans Timmerding in Kriminalrat Obermoos erzählt. Da spielte er den Dauerassistenten Schultes, der bei seinem Vorgesetzten immer eine gute Figur machen will. Walter Gerteis hatte auch diese Serie geschrieben. Manchmal wurde dieser Schultes in dieser 131 Folgen langen Obermoos-Serie erstaunlicherweise nicht von Hans Timmerding, sondern von Uwe Dallmayr übernommen. Dallmayr war eben auch im Mr. Beck-Hörspiel dabei als Gefängniswärter. Aber nun zur Hauptfigur der Geschichte.
4: Ich heiße Beck, Adolf Beck.
5: Und wo wohnen Sie?
4: In der Victoria Street, Nummer 139.
5: Wie alt sind Sie?
4: 54.
0: Das ist die Figur des Adolf Beck und den spielte Armas Sten Fühler.
4: Ganz recht, ich stamme aus Norwegen, aber ich lebe seit langem in England, das heißt, zwischendurch war ich 10 Jahre in Südamerika.
0: Armas Sten Fühler hatte finnisch-schwedische Wurzeln, er spielte vorwiegend im Radio. Anfang der 50er Jahre oft beim Süddeutschen Rundfunk, später bei Radio Bremen und im Norddeutschen Rundfunk.
6: Ich wäre aber sehr dankbar, Herr Inspektor, wenn Sie mir endlich sagten, was das Ganze zu bedeuten hat.
0: Das ist Armas Sten Fühler ohne Akzent.
6: Ich verstehe, auf diese Weise also wollten Sie den Täter überführen.
7: Ganz recht, Mr. Lancaster.
6: Mit anderen Worten, Sie glauben also, dass ich der Täter bin.
7: Das sieht so aus, Mr. Lancaster.
6: Herr Inspektor, das ist doch Unsinn.
0: Die Jagd nach dem Täter, das ist eine uns gut bekannte Krimireihe aus dem NDR, die seit 1957 lief. Jede Folge eine in sich abgeschlossene Geschichte und Armas Sten Fühler durfte 6-mal mitmachen. In jeder Folge eine andere Rolle. Hier ist er 1961.
6: Wieso sollte ich ein Interesse daran haben, meiner Frau ein Armband zu stehlen? Das ist doch absurd.
7: Durchaus nicht, Mr. Lancaster.
0: Das Brillant-Armband hieß dieser Fall aus Die Jagd nach dem Täter. Aber ist Armas Sten Fühler dieser Täter?
6: Wenn Sie mir bitte eine Frage erlauben möchten, Herr Inspektor.
7: Bitte sehr.
6: Sind Sie eigentlich von Anfang an der Meinung gewesen, dass nur ich als Täter in Frage komme?
7: Nein, durchaus nicht, Mr. Lancaster.
0: In Kriminalhörspielen wie diesen passte Fühlers nordische Stimme und die leichte Hochnäsigkeit. Bei Radio Bremen inszenierte er zudem eine Reihe von Krimis dieser Art. Ich verweise hier gerne noch einmal auf ein Stück, auf einen Kein-Mucks-Klassiker, den sich unsere Hörerinnen und Hörer immer wieder gewünscht haben. Der Tote aus der Themse von 1961 steht immer noch im Podcast und Fühler spricht darin einen Papagei. Fragen Sie nicht.
5: Sie behaupten also, diese Dame nicht zu kennen?
4: Nee. Ich kenne sie nicht. Ich habe sie vorhin zum ersten Mal in meinem Leben gesehen. Ich wollte mir eine Zeitung kaufen. Ich verließ meine Wohnung und stand in der Haustür, als diese Frau mich anstarrte und sagte, ich kenne sie.
0: Das war noch einmal Mr. Beck. Aber wer ist der Revierinspektor, der das Verhör leitet?
5: Ja, tut mir leid, Mr. Beck, aber Sie müssen noch hierbleiben. Ich brauche Sie noch. Ich würde Ihnen in Ihrem eigenen Interesse raten, wenn Sie unschuldig sind, noch zu bleiben.
0: Diese Stimme gehört Hans Korte.
5: Tja, Mr. Beck, sieht so aus, als hätten Sie Pech gehabt. Jetzt müssen Sie bei uns bleiben. Sie verstehen.
0: Und auch Hans Korte war Dauergast in Hörspielen.
5: Ich bin Inspektor Kent.
0: In den 60er Jahren ebenfalls vorwiegend in denen aus dem Hessischen Rundfunk.
5: Sie wollen also, dass ich Ihnen den Burschen wieder ausfindig mache?
0: Hans Korte war Theater-, Fernseh-, Film- und Hörspielschauspieler. Das hier ist er in einem anderen HR-Krimi.
5: Er hat nicht mal eine Vorstrafe wegen falschen Parkens, was man von Ihnen leider nicht sagen kann, Mr. Cleve.
0: Ja. Er war ein kleiner, rundlicher, mal gemütlicher, dann wieder brandgefährlicher Typ.
5: Nee. Ich habe schon den richtigen erwischt.
0: Korte war auch in Fernsehkrimis dabei. Er spielte in Dem Täter auf der Spur, Der Kommissar und später in bekannten ZDF-Reihen wie Der große Bellheim. Er war der feiste, bissige und manchmal kriminelle Spießbürger.
8: Ich hab's doch schon gesagt. Wie oft soll ich's noch sagen? Meine Söhne waren hier bei mir.
0: Und deshalb hatte Korte mit diesem Charaktertypus ein Dauerabonnement in den ZDF-Freitagskrimis der 70er und 80er Jahre.
8: Damit mein Geschäft übertragen. Wir haben geredet. Über das, was Sie bekommen, über das, was mir bleibt. Ich will, dass mir viel bleibt, die wollen, dass mir wenig bleibt.
9: Mhm. Und die beiden waren bis Mitternacht bei Ihnen hier in dieser Wohnung.
0: Achtung, wichtige Pause, dann erst die Antwort.
8: Ja.
0: Ja, ja, so machte das Hans Korte. Sie haben es erkannt, das ist natürlich eine Derrick-Folge. Das war eine Endlosserie im Zweiten. Sie lief zwischen 1974 und 98. 7-mal durfte Korte dabei sein. In dieser Episode hatte er in seiner Rolle 2 bescheuerte Söhne und eine tote Hausangestellte.
3: Wissen Sie, dass Ihre beiden Söhne ein Verhältnis mit der Hausangestellten hatten?
8: Ja, das weiß ich. Weiß auch wo und wie. Also was soll's?
0: Ja, das waren Sätze in der Tradition von »Ich habe meinen Vater gehasst, aber ich habe ihn nicht umgebracht«. Hans Korte war ein vielbeschäftigter Funksprecher. Ich gehe so weit zu sagen, dass es kein schlechtes Hörspiel mit Hans Korte gibt.
9: Na, was wollen Sie nun, mein Lieber?
0: So. Zu unserem Kriminalhörspiel wäre noch zu sagen, der Fall Adolf Beck ging tatsächlich als einer der größten Justizirrtümer in die Geschichtsbücher ein. Er wurde 1904 begnadigt, doch das brachte Beck keine Genugtuung. Er starb schon 5 Jahre später in London. Er wurde 68 Jahre alt.
10: Meine Damen und Herren, versäumen Sie nicht, das nächste Mal wieder Ihr Radio anzustellen.
0: Wir sind am Ende angekommen.
11: Und erlauben Sie, dass sich der gestern 10 Jahre alt gewordene Hessische Rundfunk mit dem verabschiedet, woran ihn jeder von Ihnen auch ohne Stationsansage erkennen kann, mit seinem elektronischen Pausenmarker.

0: Das war Kein Mucks, der Krimi-Podcast mit Radiokuriositäten. Immer donnerstags vor allen anderen in ARD Sounds.
1: Den Wünschen vieler Hörer entsprechend
0: weise ich gerne noch auf eine wundervolle Klassiker-Krimiserie aus dem HR hin. Celias Abenteuer heißt sie. Eine schwungvolle Serie von 1953. Ein Schatz. Eine der ältesten erhaltenen Krimireihen überhaupt. Mit Lola Mütl als clevere Celia. Endlich haben wir mal eine weibliche Ermittlerin im Zentrum. Und die wird Ihnen gefallen. Celias Abenteuer. 4 Folgen stehen hier nebenan in ARD Sounds im Krimi-Podcast Auf der Spur. Und weitere kommen im Laufe des Jahres dazu. Aber jede Episode bietet ein in sich abgeschlossenes Abenteuer.
2: Und ich glaube, damit können wir hier diesen Fall abschließen. Darf ich Ihnen dann heute für Ihre liebenswürdige Mitwirkung danken. Wir sehen uns ja in einer Woche wieder bei dem nächsten Hörspiel. Auf Wiedersehen.
3: Auf Wiedersehen.
4: Auf Wiedersehen.
0: Kein Mucks, mein Name ist Bastian Pastewka. Danke fürs Zuhören. Tschüss.

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1: Heute am Mikrofon Tanja Küchle. Ich begrüße Sie zur Klassikzeit mit dem HR-Sinfonieorchester. Am Anfang machen wir einen Ausflug ins Wien des frühen 19. Jahrhunderts. Ein Trend unter Komponisten im damaligen Wien war die Beschäftigung mit dem Folia-Thema von Arcangelo Corelli. Auch Josef Eibler komponierte eine orchestrale Bearbeitung der berühmten Violinsonate Opus 5 Nummer 12. Seine Folia di Spagna für Orchester von 1802 übertrug Corellis barockes Meisterwerk kunstvoll in den spätklassischen Orchesterklang der Wiener Schule. Eibler hat dafür die gesamte Palette des frühromantischen Orchesters genutzt, inklusive verschiedener Soloinstrumente und Glocken. Die virtuosen Solopassagen der originalen Violine hat er auf wechselnde Instrumentengruppen verteilt. Dadurch entsteht eine fast berauschende klangliche Vielfalt. Hören Sie selbst.

Die Variationen über La Follia von Corelli von Joseph Leopold von Eibler. Keine geringere als die Kaiserin Marie-Therese hatte das Werk bei Eibler bestellt. Wir hörten das HR-Sinfonieorchester unter der Leitung von Reinhard Göbel. Nach diesem starken Stück kommt jetzt gleich noch eins. Das Klavierkonzert Nummer 1 von Peter Tschaikowski hat echte Ohrwurmqualitäten. Und zu Tschaikowskis Lebzeiten hat es für reichlich Diskussionsstoff gesorgt. Sein Freund und Pianist Nikolai Rubinstein, dem er das Werk gewidmet hatte, fand das Konzert armselig komponiert. Der Dirigent und Pianist Hans von Bülow dagegen nannte es hinreißend formvollendet. Am besten, Sie machen sich selbst ein Bild.

Beim Komponisten sorgte es einst für Haare raufen. Peter Tschaikowskis erstes Klavierkonzert B-Moll Opus 23. Heute ist es eines der berühmtesten und weltweit am häufigsten aufgeführten Werke der klassischen Musik. Hier, interpretiert vom HR-Sinfonieorchester unter der Leitung von Ivan Repušić und dem Pianisten Alexander Malofejew. Nach so viel großem Kino jetzt ein zartes Kammerstück. Solveigs Lied aus Peer Gynt von Edvard Grieg. Solveig, die treue Geliebte des Protagonisten Peer Gynt, wartet in einer Hütte im Wald auf seine Rückkehr. Während Peer rastlos durch die Welt zieht, altert Solveig in Einsamkeit. Doch sie verliert nie ihre Hoffnung. Roberto Paternostro dirigiert in dieser Aufnahme von 1998 das Radiosinfonieorchester Frankfurt. Sopranistin Dilber Yunus gibt der wartenden Solveig eine Stimme.

Edvard Grieg, Solveigs Lied aus Peer Gynt, interpretiert von Dilber Yunus und dem Radiosinfonieorchester Frankfurt. Sie hören HR2 Kultur, die Klassikzeit mit dem HR-Sinfonieorchester am Sonntagnachmittag. Mit Beginn der zweiten Hälfte folgen wir Ludwig van Beethoven raus in die Natur. In seiner sechsten Sinfonie F-Dur Opus 68, auch Pastorale genannt, erleben wir dabei allerlei Federtier an einem Bach, ein Fest auf dem Land und einen großen Sturm, sowie danach die große Erleichterung, dass alles gut gegangen ist. Wenn Sie möchten, hören Sie doch mal, ob Sie die Wachtel und die Nachtigall im zweiten Satz entdecken können.

Das HR-Sinfonieorchester unter der Leitung von Andres Orozco Estrada spielte Ludwig van Beethovens 6. Sinfonie F-Dur Opus 68. Und vielleicht haben Sie es gemerkt, die letzten 3 Sätze sind ohne Pause direkt ineinander übergegangen. Dieses Attacca hat auch Felix Mendelssohn Bartholdy angewandt in seinem Violinkonzert E-Moll Opus 64. Das Konzert gilt als ein Meilenstein der Musikgeschichte, der die Brücke von der Klassik zur Romantik schlägt. Und damit schließt das letzte Stück jetzt wunderbar die Brücke an den Anfang dieser Klassikzeit. Wir hören Gil Shaham an der Violine und das Radiosinfonieorchester unter der Leitung von Hugh Wolfe.

Wir hören zwar keinen Applaus, aber das war ein Konzertmitschnitt vom Rheingau Musikfestival 2003. Das Radiosinfonieorchester unter der Leitung von Hugh Wolfe. Solist war Gil Shaham. Und damit geht diese Klassikzeit für heute zu Ende. Nach den Nachrichten um 17 Uhr geht es weiter mit Menschen und ihre Musik. Zu Gast ist diesmal die Sängerin Katharine Merling. Mein Name ist Tanja Küchle. Ich verabschiede mich und wünsche Ihnen noch einen angenehmen Sonntagnachmittag.

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1: 17 Uhr. Wohl doch keine Rentenkürzung für pflegende Angehörige. Mann aus Oberursel stirbt in den Alpen. Benzinpreise laut ADAC kurz vor Rekordhoch. Das Wetter in Hessen, Sonne und Wolken bei 18 bis 23 Grad. Mein Name ist Heiko Schneider. Die Rentenansprüche für pflegende Angehörige sollen doch nicht gekürzt werden. Das hat Bundesgesundheitsminister Linnemann angekündigt. Er sagte der Bild-Zeitung, dass er die Reformpläne seiner Vorgängerin Waken entsprechend ändern will. Aus der Nachrichtenredaktion Oliver Fritzl.
2: Linnemann zufolge wäre es ein falsches Signal, den, Zitat, Alltagshelden Deutschlands den Rentenzuschuss zu kürzen. Es gehe hier um Menschen, die die Gesellschaft zusammenhalten. Wegen des Milliardendefizits in der Pflegeversicherung hatte Linnemanns Vorgängerin Waken geplant, den Zuschuss für die Rentenversicherung für pflegende Angehörige von 100% auf 70% zu kürzen. Unterstützung für die geplante Kurskorrektur bekommt Linnemann von Bayerns Gesundheitsministerin Gerlach. Auch die gesetzlichen Krankenkassen, Sozialverbände und die Stiftung Patientenschutz reagierten positiv.
1: Wenn Deutschland Entwicklungshilfe in Schwellenländer investiert, bringt das mehr Rendite als bisher angenommen. Zu diesem Schluss kommt eine Studie der Universität Göttingen. Danach fließen für jeden Euro an Entwicklungshilfe 2,50 Euro zurück nach Deutschland. Grund ist, dass die Unterstützung die Wirtschaftskraft in den Empfängerländern stärkt. Dadurch würden diese Staaten mehr Waren aus Deutschland importieren. Ein Mann aus Hessen ist in den österreichischen Alpen tödlich verunglückt. Laut Polizei war der 64-Jährige aus Oberursel gestern mit seinem Sohn und seinem Neffen auf einer Bergtour im Zillertal unterwegs. Beim Abstieg sei der Mann rund 80 Meter über felsiges Gelände abgestürzt. Der Notarzt musste etwa 200 Meter bergauf steigen, weil der Rettungshubschrauber dort nicht landen konnte. Für den Mann kam aber jede Hilfe zu spät. In Wiesbaden haben in der Nacht wieder mehrere Mülltonnen gebrannt. Die Feuerwehr war bis zum frühen Morgen mit Löscharbeiten beschäftigt. HR-Reporter Daniel Bauer.
3: Insgesamt 7 Mülltonnen und Abfallbehälter haben im Stadtgebiet gebrannt. Einige standen sehr nah an Häusern oder Autos. Die Feuerwehr konnte aber alle Feuer rechtzeitig löschen. Es ist nicht die erste Brandserie in Wiesbaden. Die Stadt hatte vor einem Monat berichtet, dass in diesem Jahr schon über 250 Mülltonnen durch Feuer beschädigt oder zerstört wurden. Die städtischen Entsorgungsbetriebe raten, Mülltonnen nicht mehr über Nacht, sondern erst frühmorgens am Tag der Leerung nach draußen zu stellen.
1: Wegen des Iran-Konflikts ist bei den Spritpreisen weiter keine Entspannung in Sicht. Nach Angaben des ADAC kostete der Liter Super E10 gestern im Schnitt gut 2,16 Euro. Damit fehlen nur noch wenige Cent zum bisherigen Allzeithoch von 2,20 Euro aus dem Jahr 2020.

0: 2022. Für Diesel musste man gestern durchschnittlich 2,26 Euro zahlen. Die Spritpreise steigen seit Wochen. Der Autoclub sagt, dass 2026 zum bislang teuersten Tankjahr überhaupt werden könnte. Überraschung in der ersten DFB-Pokalrunde. Viertligist SSV Jeddelo 2 hat Bundesliga-Absteiger Heidenheim rausgeworfen mit 5:2. Auch weitergekommen ist der VfL Bochum, der hat sich im Zweitligaduell in Fürth mit 2:1 durchgesetzt. Der DFB hat heute außerdem angekündigt, die Ausschreitungen beim Spiel in Mannheim im Kontrollausschuss zu untersuchen. Vermummte hatten vorgestern Raketen gezündet und den Platz gestürmt. Das waren die Nachrichten. Das Wetter. Bis zum Abend ist es mal sonnig, mal bewölkt und trocken bei maximal 18 bis 23 Grad. Morgen wechseln sich wieder Sonne und Wolken ab. Dabei wird es etwas wärmer als heute bei 20 Grad rund um Willingen bis 25 Grad an der Bergstraße. Die weiteren Aussichten, die bringen wenig Änderungen. Am Dienstag bis 24 Grad, am Mittwoch bis 28 Grad. Auch da mal Sonne, mal Wolken und einzelne Schauer. Die Zeit, es ist 17:04 Uhr.
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2: Nils Kaiser begrüßt Sie ganz herzlich. Zu Gast haben wir heute eine Künstlerin aus Berlin mit starkem Hessenbezug. Ich begrüße die Sängerin und Schauspielerin Katharine Merling. Herzlich willkommen.
3: Hallo, guten Tag.
2: Katharine Merling hat die Hauptrollen gespielt in Musicals wie Cabaret, Kiss Me Kate, Evita oder Funny Girl. In ihren eigenen Bühnenprogrammen interpretiert sie die Lieder von Edith Piaf oder Kurt Weill. Und sie schreibt auch eigene Lieder zwischen Chanson, Jazz und Blues. Ihre Stimme gilt als unverkennbar und doch sehr wandelbar. Und heute hat sie ihre Lieblingsmusik mitgebracht. Wir werden was hören von Rolf Kühn, Jazz oder auch Klassisches mit Maria Callas, Chansons von Charles Aznavour oder auch Frauenpower mit Nina Simone. Aber Frau Merling, ein ganz besonderer Liebling von Ihnen, es ist immer wieder Kurt Weill, oder? Was fasziniert Sie so sehr an den Liedern von Kurt Weill?
3: Ja, für mich ist es einer der größten Komponisten des 20. Jahrhunderts. Seine Musik hat immer was Gefährliches, immer am Abgrund Stehendes und Mitreißendes. Man weiß nie, was im nächsten Moment passiert. Und zusammen mit Bertolt Brecht hat er einfach ikonische Lieder geschaffen, die man heute noch kennt und liebt.
2: Und Sie haben schon mehrere Programme mit Weill-Liedern gemacht. Zuletzt gab es eins, das hat Barry Kosky inszeniert. Da bleibt aber keine Weill-Note so auf der anderen. Sie haben das sehr modernisiert, alles in seinen ganz neuen Sound verpackt. Ist das bei Weill immer noch nötig, angesagt, die Musik zu aktualisieren?
3: Also es ist für mich arrangiert worden mit unseren Ideen, mit Barrys und meinen Ideen, wie wir uns das vorstellen, wie ich es interpretieren kann und möchte. Und das Tolle ist, dass es eben genau zu mir passt und so viele verschiedene Musikstile ineinander fließen, wie Swing, Jazz, Tango, jiddische Klänge, arabische Klänge. Und das mit diesem Berliner Songbook, das Kurt Weill mit Bert Brecht kreiert hat, das ist dann auch so ein bisschen meine Geschichte, die ich da erzähle in den Liedern. Die meisten Songs hat er ja für seine Muse und Frau Lotte Lenya geschrieben. Und ja, die war Schauspielerin und das hört man einfach. Das sind Geschichten, die da erzählt werden von Frauen, die trotz dieser schwierigen Zeit, in der sie lebten, einfach immer so einen Stolz und so eine Wut in sich tragen. Und das finde ich faszinierend.
2: Und ein Stück, das Weill auch für seine Frau Lotte Lenya geschrieben hat, also sie hat zumindest die Uraufführung gesungen, das hören wir jetzt. Da ist der Weill nicht arrangiert worden. Wir hören die Originalnoten, das sind die 7 Todsünden. Das ist aber trotzdem eine Aufnahme, von der ich mal sagen würde, als Weill-Kenner, so knackig habe ich dieses Stück eigentlich auch noch nie gehört. Johanna Malwitz hat das dirigiert mit dem Konzerthaus Orchester Berlin. Sie haben gesungen und ich finde es eine ganz bewegende, tolle neue Aufnahme. Wie war das für Sie? War das auch eine besondere Herausforderung, jetzt mal wirklich mit einem klassischen Orchester in den Konzertsaal zu gehen, mit so einem Stück?
3: Na, ich singe ja des Öfteren mit klassischen Orchestern, auch viel mit dem Orchester der Komischen Oper. Aber das war eine ganz besondere Erfahrung, mit Joanna Malwitz zu arbeiten an der Rolle. Ich habe die Rolle zuvor mit Wladimir Jurowski und dem RSB-Orchester in Berlin auch gesungen. Aber mit Joanna diese Aufnahme gemacht zu haben, war wirklich toll, nochmal tiefer in diese Rollen hineinzugehen. Diese beiden Schwestern, dazu kann ich auch gleich noch mal was erzählen. Wir haben das erst konzertant, halb szenisch aufgeführt im Konzerthaus mit einer Tänzerin zusammen und dann die Aufnahme im Konzerthaus live mit diesem grandiosen Orchester aufgenommen für die Deutsche Grammophon. Und ich lieb es sehr und bin ganz stolz, auch so in die Fußstapfen treten zu dürfen von Lotte Lenya, Milva, Ute Lemper, all diese tollen Frauen, die dieses Repertoire interpretiert haben.
2: Die das alle schon gesungen haben. Ja. Die sieben Todsünden, ein Ballett mit Gesang, und daraus hören wir jetzt den Prolog mit Katharine Mehrling und dem Konzerthausorchester Berlin.

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0: Also die sieben Todsünden, das ist für mich ein ganz besonderes Werk, eine scharfe satirische Kritik am Kapitalismus, an unserer Konsumgesellschaft. Es geht um zwei Schwestern, Anna 1 und Anna 2, vielleicht aber auch nur um eine Frau, die in sich zerrissen ist vom Druck der Gesellschaft, in diesem Fall die Familie. Ihre Familie von ihrer Familie ausgebeutet wird. Sie wird dazu getrieben, anzuschaffen, sich zu verkaufen, um für die Familie ein Haus zu bauen. Und könnte nicht aktueller sein, weil ja wir ja auch fast manchmal verzweifeln am Druck dieser Gesellschaft, was wir alles erreichen müssen.
1: Die sieben Todsünden, ein Ballett mit Gesang von Kurt Weil und Bertolt Brecht. Katharine Mehrling hat daraus den Prolog eben gesungen und kommentiert. Frau Mehrling, wann war denn das für Sie klar, dass Sie Sängerin werden wollen?
0: Relativ früh schon. Meine Eltern hatten ja eine Musikkneipe in Ostheim in Nidderau.
1: Damit haben wir den Hessenbezug,
0: richtig,
1: ne? Von dem, den ich schon erwähnt hatte. Ja.
0: So circa 25 Kilometer von Frankfurt ist das entfernt. Und ich bin mit Musik aufgewachsen. Also ich hatte gar keine andere Wahl. Ich habe jeden Tag Live-Musik gehört. Es spielte fast jeden Abend eine andere Band. Die verschiedensten Musikstile, Dixieland, Jazz, Schlager, Oldies, Chanson. Meine Mutter hat gesungen, war eine begnadete Sängerin. Und aus dem ganzen Frankfurter Raum sind Menschen angereist nach Ostheim, um meine Mutter singen zu hören. Sie hat auch in den 60er Jahren eigene Platten veröffentlicht, also mit sehr frivolen Texten, was damals sehr provokant war in einer Zeit, wo es eben noch Ratgeber für gute Ehefrauen gab. Und ich ja, habe das alles mitbekommen und habe sehr, sehr viel Musik eingeatmet und eben schon sehr früh begonnen zu singen.
1: Und Ihr Vater hat Klavier gespielt, ne?
0: Klavier und Akkordeon.
1: Hat, ne? Das genau. War also ein richtiges Musikerpaar. Wie haben die sich denn gefunden? Wie sind die damals zusammengekommen?
0: Ja, im Dorf spricht sich das rum, wenn jemand schön musizieren kann oder singen kann.
1: Aber die kamen auch beide aus Ostheim?
0: Nein, meine Mutter kam aus Schöneck.
1: Naja, das ist um die Ecke,
0: nicht
1: oder?
0: So weit, genau.
1: Und dann haben die sich dann in Ostheim zusammengetan und haben dort eine Musikkneipe aufgemacht, ja, die es jetzt wahrscheinlich schon lange nicht mehr gibt, oder?
0: Schon sehr lange nicht mehr, aber damals war es legendär und Leute, die das noch von damals kennen, die sprechen und schwärmen heute noch davon. Es war wirklich sehr besonders. Also ich bin mit sehr viel Chaos und Drama und wahnsinnig viel Musik aufgewachsen.
1: Mhm. Haben Sie denn heute noch Bezug nach Nidderau oder nach Ostheim? Gibt es da noch Freunde?
0: Ich besuche meine Schwester und ihre große Familie, ihre große und bunte Familie und freue mich, wenn ich Menschen begegne, die ich von damals kenne. Mhm. Aber ich bin leider nicht so oft hier.
1: Jetzt haben Sie schon gesagt, die Mutter hat auch selbst gesungen, Schallplatten aufgenommen. Natürlich haben Sie eine mitgebracht.
0: Was ja.
1: Hören wir jetzt von ihr? Grit von Oste hat sie sich genannt. Oste, das kommt von Ostheim, ne?
0: Das ist richtig.
1: Künstlername.
0: Genau. Und sie hatte damals in den 60er Jahren auch in Frankfurt eine Bar, eine Chanson-Bar am Affentorplatz. Grits Chanson-Boutique hat sie das genannt. Und da ist sie nachts, mitternachts aufgetreten mit sehr verruchten Chansons, die man damals wohl nur unterm Ladentisch bekam. Und dieses Lied, was ich mitgebracht habe, heißt Johnny. Es erinnert ein bisschen an Brechts Surabaya Johnny. Aber meine Mutter hatte sozusagen ihren ganz eigenen Johnny und den hören wir jetzt.

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1: Johnny, gesungen von Grit van Oste. Katharine Merling hat die Musik mitgebracht in unsere Sendung. Frau Merling, Sie haben es schon gesagt, ein bisschen wie Surabaya Johnny, ja, klingt ein bisschen wie zweite Folge von diesem Song. Wer hat das damals geschrieben und war das wirklich so ein Vorbild, den Surabaya Johnny weiterzuführen?
2: Ich weiß nicht, meine Mutter hatte ja auch ihre ganz eigenen Geschichten und sie hatte ein Frankfurter Autoren-Komponistenteam, das für sie geschrieben hat. Und dann hat sie natürlich auch viele andere Songs interpretiert von Lala Andersen und Zara Leander und Jazz und Helen Vita. Also da war viel los bei uns.
1: Haben Sie das Singen dann auch von Ihrer Mutter direkt gelernt? Haben Sie was abgeguckt oder hat Ihnen was beigebracht? Also was Sie nicht übernommen haben, ist das rollende R.
2: Ich kann auch das R rollen. Wenn es erfordert wird für eine Rolle, dann ist das möglich. Oder auch wenn ich in spanischer Sprache singe, dann ist das natürlich von Vorteil, wenn man das R kann. Was mir übrigens ganz, ganz viel Freude macht, in verschiedenen Sprachen zu singen. Ja, mit Sicherheit hat mich das alles beeinflusst. Aber ich habe auch sehr früh schon angefangen zu singen und meine Eltern haben das früh erkannt und das gefördert.
1: Von Ostheim im heutigen Nidderau sind Sie dann in eine etwas größere Stadt gegangen, nach London.
2: Ja, direkt. Ja.
1: Und später nach New York, haben dort Schauspiel und Gesang studiert und Musical. Und dann waren Sie zwischendurch aber auch noch in Paris.
2: Ja.
1: Da haben Sie Charles Aznavour kennengelernt. Erzählen Sie uns davon.
2: Also
1: und was hat Sie nach Paris geführt?
2: Ja, mich hat natürlich Edith Piaf nach Paris geführt.
1: Sie singen Edith Piaf-Programme auf der Bühne und haben sie auch schon verkörpert in Bühnenstücken. Ne? Und
2: genau,
1: die hat sie damals auch nach Paris gelockt.
2: In verschiedenen Theaterinszenierungen habe ich die Rolle interpretiert und dann also gespielt, verkörpert und dann auch entschieden, dass ich das so nicht mehr machen möchte, weil es mich doch zu sehr vereinnahmt hat und ich dann ganz eigenen Weg gefunden habe, ihre Chansons zu erzählen mit meiner Stimme, mit meiner Interpretation und Geschichte. Also ich gehe in diese Figuren hinein und erzähle die Geschichten dieser Figuren in den Chansons. Und das hat mich unglaublich bewegt. Als ich zum ersten Mal diese Stimme von Edith Piaf hörte, dachte ich, das ist für mich eine Offenbarung. Ich habe auch wie so eine Art Seelenverwandtschaft gespürt und bin dann auch nach Paris gegangen, um dieses Savoir-vivre, dieses Lebensgefühl zu erspüren und hineinzutauchen in diese Welt des französischen Chansons und habe natürlich auch in meinen Recherchen dann Aznavour entdeckt und erlebte damals noch und ich habe ihn erlebt in einem Konzert in Paris.

0: dieser Olympia und durfte backstage und bin ihm dort begegnet und konnte mit ihm sprechen und ihm in die Augen schauen. Und das war für mich ein ganz fantastischer Moment.
1: Hat er Ihnen auch noch was Spannendes über Edith Piaf erzählt? Er hat sie ja gut gekannt.
0: Ich glaube, er war einfach doch zu erschöpft nach dem Konzert. Aber dieser Moment, dass ich so innig bei ihm stand und seine Hand hielt und ihm tief in die Augen blicken konnte, das war für mich schon ein großes Geschenk. Wen ich noch kennenlernen durfte und mit dem ich auch Zeit verbracht habe, das war Charles Dumont, ihr letzter Komponist, der für sie Non, je ne regrette rien geschrieben hat. Und ein ganz besonderes Highlight von mir war, dass Charles Dumont zu einem meiner Konzerte nach Berlin gereist ist. Habe ich in der Komischen Oper zum 100. Geburtstag von Edith Piaf ein großes Konzert mit großem Orchester gegeben. Und da kam er, und nach dem Konzert kam er zu mir auf die Bühne, hat mich umarmt und mir ein schönes Kompliment ausgesprochen. Und das ist so ein Moment, den ich niemals vergessen werde. Das war einfach fantastisch.
1: Das Konzert von Charles Aznavour hat aber auch offenbar seinen Eindruck hinterlassen, denn Musik von ihm haben Sie jetzt als nächstes mitgebracht. Was
0: Ja,
1: hören wir da?
0: Les Deux Guitares. Das ist eine russische Roma-Weise, die Charles Aznavour adaptiert hat und in sein ganz eigenes Lied verwandelt hat. Und da geht es wirklich darum, das Leben im Hier und Jetzt zu feiern, auf fremde Menschen zuzugehen, mit ihnen gemeinsam zu singen, zu lachen, zu tanzen, auch zu weinen und sich zu verbinden und ja, die Verbindung zu suchen und nicht das, was uns trennt, sondern die Gemeinschaft zu zelebrieren.

0: Charles Aznavour mit Les Deux Guitares. Katharine Merling hat die Musik ausgesucht für unsere Sendung. Gastgeber ist Nils Kaiser. Frau Merling, jetzt haben wir Chansons gehört, so ein bisschen französisch Chansons, sind die Roma-Weisen, deutsche Chansons. Jetzt kommen wir mal zur Klassik. Wie ist denn Ihr Verhältnis zur Klassik oder zu klassischen Sängerinnen?
1: Ich bin leider mit klassischer Musik nicht aufgewachsen. Ich habe es erst später für mich entdeckt. Und das ist ja ein so großes Universum. Es berührt mich sehr, klassische Musik, auch gerade instrumentale Orchestermusik oder Musik von Chopin oder Schostakowitsch. Und gerade in der Oper, es gibt wunderbare Sängerinnen, auch zeitgenössische, die mich sehr berühren, wie zum Beispiel Asmik Grigorian, finde ich eine ganz fantastische Sopranistin. Aber wenn ich Maria Callas höre, da geht für mich nochmal eine andere Dimension auf, weil man hört einfach ihr Leben in ihrer Stimme, ihren Schmerz und ihre ganze Sehnsucht, Leidenschaft und Tiefe.
0: Jetzt hatten wir schon über Edith Piaf gesprochen, bei der könnte man das genauso sagen. Gibt es da Gemeinsamkeiten bei den Sängerinnen, Stimmen, die Sie beeindrucken, ob sie nun aus Klassik kommen oder aus Chanson?
1: Absolut, genau. Das ist das, was mich fasziniert, wenn sich jemand in die Tiefe begibt. Und das tue ich auch in meinen Konzerten. Ich tauche tief und das spürt das Publikum. Und ich glaube, dass das essentiell ist in den Zeiten, in denen wir leben, einfach in dieser digitalen Welt, dass es wichtig ist, sich mit etwas zu verbinden, mit Schmerz, aber auch mit ganz viel Freude. Und den Schmerz zuzulassen ist auch eine Möglichkeit, sich mit Menschen zu verbinden und auch eine gewisse Empathie auszulösen. Und das spüre ich bei Sängerinnen wie Edith Piaf oder auch Maria Callas. Und das berührt mich. Und das ist das, was für mich die Kunst ausdrückt.
0: Was haben Sie mitgebracht von Maria Callas?
1: Casta Diva aus Norma.

0: Jokasta, Diva, die Arie der keuschen Göttin, auch gesungen von einer Diva, von Maria Callas. Katharina Merling hat es eben noch gesagt, unglaublich, diese Musik. Was beeindruckt Sie so sehr an dieser Aufnahme?
1: Diese Hingabe, dass sie sich voll und ganz der Musik hingibt und dieser Figur, die sie darstellt, dass ihr Leben dieser Figur gehört und man spürt es einfach, dass sie sich der Kunst hingegeben hat, aber daran auch zerbrach. Ja.
0: Katharina Merling, von der Klassik machen wir jetzt einen Sprung mal zum Jazz. Mhm. Ich habe von Ihnen das Zitat gehört, Jazz ist keine Musik, Jazz ist ein Lebensgefühl.
1: Ja.
0: Was ist das für ein Lebensgefühl für Sie?
1: Jazz ist für mich eine Freiheit, eine ganz große Freiheit zu improvisieren. Es ist lebendig, es ist roh, es ist wild und lebt vom Augenblick.
0: Ja, und wenn man Sie jetzt fragt, welchen Jazzmusiker sollen wir auflegen?

0: auch eine unglaubliche Erfahrung. Werner Reinke hat moderiert damals. 2011 war das. Und mit Roll verbinde ich so viele tolle Geschichten. Und ich habe sehr viel von ihm gelernt.
1: Also es ist ja erstmal auffallend, dass ein sehr großer Generationenunterschied zwischen Ihnen beiden. Sie könnten seine Enkelin sein. Ne? Wie ist da überhaupt erstmal der Kontakt zustande gekommen? Ist der auf musikalischem Wege wahrscheinlich? Und wie kam es dann zur Freundschaft?
0: Ja, wir haben uns kennengelernt. Wir haben spontan auf einer Party improvisiert, Les Feuilles Mortes, und haben gemerkt, dass seine Klarinette zu meiner Stimme wahnsinnig gut passt. Dann sind wir ins Studio gegangen und haben erstmal Standards aufgenommen wie Smile von Charlie Chaplin oder Moon River, und dann haben wir eigene Songs geschrieben. Er hat meine Texte teilweise vertont, dann haben wir auch an der Musik gearbeitet zusammen.
1: Also ist das Schreiben von eigenen Songs dann durch Rolf Kühn auch so richtig bei Ihnen in Gang gekommen?
0: Nein, ich habe vorher schon geschrieben, ja. Aber ich habe mich mit ihm dann zusammengesetzt und wir haben Songs zusammen entwickelt und die dann auch endlich aufgenommen, weil ich viele meiner Songs eher in der Schublade gelassen habe, mich nicht getraut habe, sie zu veröffentlichen. Und er kam dann und sagte, so, wir machen das jetzt. Und so ein tolles Album, Am Rande der Nacht heißt es. Und wir sind damit viel aufgetreten mit dieser Musik und haben gastiert in verschiedenen Städten. Und Rolf wurde mir ein sehr enger und wichtiger Freund.
1: Und Sie haben jetzt aber ein Lied mitgebracht. Das ist nicht von dieser Platte, da spielt Rolf Kühn mit seiner Klarinette einen Song von Michel Legrand.
0: Genau, das ist aus seinem letzten Album Fearless. Er hat das aufgenommen im Juni 22 und zwei Monate später ist er verstorben. Also das Album kam posthum auf den Markt und ich liebe es, wie er spielt mit seiner Klarinette diesen Michel Legrand Song. Es klingt ein bisschen wie so ein Gruß, ein entfernter Gruß aus dem Universum und wie ein leises Flüstern. Und ich finde es einfach wunderschön, wie er diese Musik spielt.
1: Also wir hören jetzt Rolf Kühn. Er spielt The Summer Knows.

0: Katharina Mehrling ist zu Gast in unserer Sendung. Nils Kaiser ist der Gastgeber. Und Frau Mehrling, wir haben das vorhin schon gesagt, Sie haben in London studiert und in New York Schauspielerei und Singen gelernt und waren in Paris. Und danach sind Sie nicht nach Nidderau-Ostheim zurückgegangen, sondern in einen etwas größeren Ort. Sie sind seitdem Berlinerin.
1: Das stimmt.
0: Ne? Also Sie können auch schon Berliner,
1: ja,
0: da wollte
1: ich
0: auch fragen. Ne?
1: Klar. Kann ich Berlinern.
0: Und seit wann sind Sie da und was hat Sie dorthin geführt und warum sind Sie dort geblieben? Sie sind jetzt nur waschechte Berlinerin, haben sogar einen Berliner geheiratet. Ne?
1: Das ist richtig.
0: Den Schauspieler Tilman Kuhn.
1: Ja.
0: Also verwurzelt in Berlin.
1: Ja, ich würde auch mittlerweile...
0: Ich glaube auch mehrmals zur beliebtesten Berliner Schauspielerin gewählt worden. Ne? Da gibt es so,
1: ja,
0: so Wettbewerbe in Berlin. Ja.
1: Ist kein Wettbewerb, es ist eine... Ein Publikumspreis. Das Berliner Publikum hat gewählt und das tatsächlich 8-mal und das erfüllt mich mit großer Freude. Nach London, Paris, New York kam für mich nur eine deutsche Stadt in Frage und das war Berlin, weil die Theaterlandschaft so reich ist und so vielfältig und die Musikszene spannend ist. Es kommen ganz viele tolle Musiker aus Berlin und Musikerinnen. Und das hat mich natürlich angelockt und ich habe in Berlin angefangen im kleinsten Theater und die Theater wurden dann im Laufe der Jahre immer größer und dann habe ich debütiert an der Komischen Oper. Barry Kosky hat mich dann an die Komische Oper geholt und da durfte ich wahnsinnig tolle Rollen spielen in ganz fantastischen Produktionen wie Ball im Savoy, My Fair Lady, Chicago und fühle mich in Berlin sehr angekommen und freue mich, dass mein Publikum mir so in die verschiedensten Theater folgt und mich begleitet schon so lange und mir so treu ist. Das macht mich sehr glücklich.
0: Katharina Mehrling. Ich mag die traurigen Lieder, habe ich mal von Ihnen ein Zitat gehört. Warum ist das so?
1: Weil es ein Teil meiner Persönlichkeit ist, dass ich gerne auch in so eine Melancholie eintauche und wie gesagt auch in eine gewisse Tiefe. Und da wohnt auch eine Melancholie. Und das sind immer diese Paradoxe, die man hat, diese enorme Freude und Begeisterung und Kraft, die ich auch auf der Bühne habe. Wenn ich auf der Bühne stehe, dann fliege ich und möchte mich verschenken dem Publikum. Aber es gibt auch immer Momente, die gehen sehr tief und sind am Abgrund oder im Abgrund. Und die lasse ich auch zu und das ist auch ein Teil meiner Persönlichkeit.
0: Und wenn wir jetzt schon mal bei den traurigen Liedern sind, dann passt das nächste ja auch ganz wunderbar. Das kommt nämlich von einer großen Blues-Sängerin, von Nina Simone. Mhm. Fängt auch traurig an, aber entwickelt sich dann auch ein bisschen zu einem richtigen Frauenpower-Protest-Song, was sie uns da mitgebracht haben, For Women.
1: Ja. Ja, Four Women erzählt die Geschichte von 4 afroamerikanischen Frauen. Einzelne Schicksale, die sie da beschreibt. Und am Ende gibt es ja ein Aufschrei gegen die Gesellschaft, eine Explosion, eine Wut, die da aus ihr herauskommt für mehr Selbstbestimmtheit und Gerechtigkeit. Sie wollte sichtbar machen, dass diese Frauen eben durch die Kolonialisierung und Diskriminierung geprägt wurden und dass sich diese Geschichte immer noch fortführt und wollte einfach den Frauen eine Stimme geben, deren Geschichte über Generationen auch sehr oft ja, vergessen oder verleugnet wurde und darauf hinweisen, dass das starke Frauen sind, die sich wehren müssen und das ist ein Protestsong, ein sehr feministischer Song und ich finde, man spürt die ganze Wut und dieser ganze Aufschrei in Nina Simone selbst, die ja mit sehr viel Ehrlichkeit und Purheit ihr Publikum konfrontiert hat, auch mit Themen, die unbequem waren und das bewundere ich sehr an ihr.
0: Und For Women hören wir jetzt.

0: an einer Live-Aufnahme mit Nina Simone aus den 80er Jahren.
1: For women.

0: Musik, die wirklich unter die Haut geht. Nina Simone mit Four Women und am Ende singt dann richtig schon die Rebellen der Civil Rights Bewegung, die da zu hören ist und jede Menge Frauenpower verströmt. Frauenpower vermittelt auch Katharine Mehrling, nicht nur traurige Lieder, sondern auch jede Menge Power auf der Bühne. Was sind die nächsten Projekte für Sie?
1: Diverse Konzerte. Im Oktober bin ich auch wieder mit meiner kleinen Mini-Big-Band im Tippi am Kanzleramt und singe Diamanten aus meinem Repertoire. Diamonds heißt der Abend. Die erste Hälfte ist Marilyn Monroe gewidmet, die ja dieses Jahr 100 Jahre alt wurde. Also ich sage wurde, weil für mich ist sie unsterblich. Sie ist eigentlich immer noch da und so präsent und hat fantastische Lieder gesungen, geschrieben von Cole Porter oder Irving Berlin. Gibt es auch ein ganz tolles Repertoire, River of No Return oder My Heart Belongs to Daddy. Und diese Lieder singe ich dann in meiner eigenen Art und Weise, in meinen Arrangements. Die zweite Hälfte ist dann doch mehr aus meinem Werk, würde ich jetzt mal sagen, aus meinem Repertoire mit den verschiedensten Stilen und Themen und auch mit eigenen Songs. Und darauf freue ich mich schon sehr. Dann bin ich ab November in Hannover an der Staatsoper Hannover und spiele ein sehr selten gespieltes Musical, Kiss of the Spider-Woman heißt es. Ja, und dann geht es so weiter und ich gebe viele Konzerte und freue mich einfach auf ganz neue Begegnungen und neue Songs, die ich entdecken werde und schreiben werde.
0: Und am Schluss hören wir jetzt noch einen Song von einer Sängerin, mit der Sie, glaube ich, auch viel Gemeinsames verbindet und die Sie sehr bewundern. Barbara Streisand, eine frühe Aufnahme von ihr, haben Sie dann auch rausgesucht.
1: Ja, das ist live aus dem Bonsoir, einem New Yorker Club in Greenwich Village. Und sie ist ganz jung auf dieser Aufnahme, also noch bevor sie berühmt wurde. Und man spürt so eine wahnsinnige Lust an der Musik, an den Texten, am Improvisieren, am Interpretieren und so ihre eigene Fasson, die sie da findet. Und das ist noch nicht perfekt. Das ist das Gegenteil von perfekt. Und sie wurde immer perfekter im Laufe der Jahre, was sie natürlich auch ausmacht als sehr intelligente, tolle Künstlerin. Aber ich liebe gerade diese Aufnahme, weil es so roh ist und so wild und noch so ungestümt. Das finde ich ganz toll.
0: Wir sind gespannt. Lover Come Back mit Barbara Streisand von 1962 aus dem Greenwich Village aufgenommen. Katharine Mehrling war zu Gast. Nils Kaiser sagt Tschüss und vielen Dank, Frau Mehrling, dass Sie uns all diese wunderbare Musik mitgebracht haben mit ganz, ganz viel Power. Danke fürs Kommen.
1: Danke Ihnen, danke.

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2: 18 Uhr. Rentenansprüche für pflegende Angehörige sollen wohl doch nicht gekürzt werden. Diskussion über Pfarrerrücktritt im Hochtaunuskreis. Darmstadt 98 steht in zweiter Runde des DFB-Pokals. Das Wetter in der Nacht 11 bis 4 Grad und morgen Sonne bis zu 26 Grad. Mein Name ist Christoph Haas. Die Rentenansprüche für pflegende Angehörige sollen doch nicht gekürzt werden. Das hat Bundesgesundheitsminister Linnemann angekündigt. Er sagte der Bild-Zeitung, dass er die Reformpläne seiner Vorgängerin Waaken entsprechend ändern will. Aus der Nachrichtenredaktion Oliver Fritzl.
3: Linnemann zufolge wäre es ein falsches Signal, den, Zitat, Alltagshelden Deutschlands den Rentenzuschuss zu kürzen. Es gehe hier um Menschen, die die Gesellschaft zusammenhalten. Wegen des Milliardendefizits in der Pflegeversicherung hatte Linnemanns Vorgängerin Waaken geplant, den Zuschuss für die Rentenversicherung für pflegende Angehörige von 100% auf 70% zu kürzen. Unterstützung für die geplante Kurskorrektur bekommt Linnemann von Bayerns Gesundheitsministerin Gerlach. Auch die gesetzlichen Krankenkassen, Sozialverbände und die Stiftung Patientenschutz reagierten positiv.
2: Der innenpolitische Sprecher der Union im Bundestag Trom warnt vor einer Kettenreaktion in der EU. Wenn die italienische Regierung ihre Haltung beibehalte, sprenge sie das neue europäische Asylsystem. Dann müsste man die Grenzkontrollen nicht nur beibehalten, sondern sogar intensivieren. Italiens Vizeregierungschef Salvini hatte gesagt, sein Land werde keine Geflüchteten aus Deutschland zurücknehmen, solange deutsche Hilfsorganisationen mit Schiffen im Mittelmeer im Einsatz sind. Im Hochtaunuskreis sorgt ein öffentlicher Brief eines katholischen Pfarrers für Diskussionen, indem er seinen Rücktritt ankündigt. Der Pfarrer aus der St. Ursula-Gemeinde in Oberursel und Steinbach erklärt, dass er heiraten will. HR-Reporterin Conny Bestedt.
4: Der Geistliche schreibt, dass er seit Jahren in einer Beziehung mit seiner großen Liebe lebe. Jetzt sei die Zeit gekommen, dieser zweiten Berufung nachzukommen und sie zu heiraten. Die daraus folgende Suspendierung von seinem priesterlichen Amt nach 37 Jahren sei zwingend und ihm bewusst. Ein Sprecher des Bistums Limburg sagte, man respektiere die persönliche Entscheidung des Pfarrers und danke ihm für sein jahrzehntelanges Engagement.
2: Darmstadt 98 steht in der zweiten Runde des DFB-Pokals. Der Zweitligist setzte sich gegen Regionalligist Carl Zeiss Jena durch mit 2:1. ARD-Sportreporter Thorsten vom Wege.
5: Jena begann stark, hatte Möglichkeiten, aber in die Druckphase der Thüringer fiel die 1:0-Führung für die Lilien. Milan Smith mit einem Sonntagsschuss aus 23 Meter Torentfernung. Dann die stärkste Phase von Darmstadt 98, aber in diese starke Phase hinein der Ausgleich. Während sich Jena noch über das 1:1 freute, machten die Gäste die erneute Führung durch Dilvestein. Nach dem Wechsel verflachte das Spiel ein bisschen und demzufolge blieb es beim 2:1 für die Hessen.
2: Ebenfalls eine Runde weiter sind die Bundesligisten Mainz, Mönchengladbach und Union Berlin. Aus der zweiten Liga außerdem Dresden, Magdeburg und Bochum. Bundesliga-Absteiger Heidenheim ist dagegen überraschend ausgeschieden nach einer 2:5-Niederlage gegen den Viertligisten SSV Jederloh 2. Weltmeister Lando Norris hat das erste Formel-1-Rennen nach der Sommerpause gewonnen. Der Engländer setzte sich beim Grand Prix

0: Prix in Zandvoort in den Niederlanden durch. Zweiter wurde WM-Spitzenreiter Kimi Antonelli im Mercedes. Und auf Platz 3 fuhr Antonellis Teamkollege George Russell. Das waren die Nachrichten. Das Wetter: neben Wolken gibt's bis zum Abend auch teils Sonnenschein. In der Nacht kann sich stellenweise Nebel bilden und es kühlt ab auf 11 bis 4 Grad. Morgen scheint die Sonne oft ungetrübt und mit maximal 20 bis 26 Grad wird es wärmer als heute. Und auch am Dienstag erst meist sonnig, später von Südwesten Wolken mit Schauern und Gewittern bis 24 Grad. Es ist 18.04 Uhr.
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2: Es begrüßt Sie Dorothee Meyer-Karweg. In dieser vierten Folge unserer Sommerreihe mit dem Titel »Unter fremden Himmeln« folgen wir den Spuren Charles Darwins. Der junge Theologe Charles Darwin besucht 1831 die an der äußersten Spitze Südamerikas gelegene Inselgruppe Feuerland. Seine dort gemachten Erfahrungen und gewonnenen Erkenntnisse haben unsere Vorstellungen vom Leben und von der Natur nachhaltig verändert. Aber auch Darwin war in seiner Zeit verhaftet und so enthalten seine Schriften einige heute als diskriminierend empfundene Beschreibungen. Hören Sie nun »Missionen im Tempel des Zerfalls – Darwin in Feuerland« von Regina Oehler.
3: Unter den Landschaften, welche sich tief in meine Erinnerung eingeprägt haben, übertreffen keine an Großartigkeit die von den Händen des Menschen noch unberührten Urwälder. Mögen es nun die von Brasilien sein, wo die Kräfte des Lebens vorherrschend sind, oder die des Feuerlandes, wo Tod und Zerfall herrschen. Beide sind Tempel, die mit den großartigen Erzeugnissen des Gottes der Natur erfüllt sind. Niemand kann in diesen Einsamkeiten stehen und dabei nicht fühlen, dass im Menschen noch etwas mehr ist als der bloße Atem eines Körpers.
4: Ein junger Mann schreibt diese Zeilen, ein frisch examinierter Theologe auf Weltreise. Niemand konnte damals ahnen, welche Folgen diese Reise haben sollte. Sie hat unser Weltbild für immer verändert, unsere Vorstellungen von uns selbst, vom Leben, von der Natur. Das Feuerland, die sturmgepeitschte wilde Inselgruppe ganz an der äußersten Spitze Südamerikas, spielt auf dieser Reise eine ganz besondere Rolle. Anlass für die weite Schiffsfahrt sind drei Ureinwohner der düsteren Inseln. Sie sind an Bord der Beagle, als das englische Schiff am 27. Dezember 1831 die Anker lichtet und vom Hafen von Plymouth in See sticht mit Kurs auf Südamerika. Es muss eine merkwürdige Reisegesellschaft gewesen sein, die sich da unter dem Kommando des jungen, erfolgsgewohnten Kapitäns Robert Fitzroy zusammengefunden hat. Offiziere, Matrosen, Schiffsjungen, der Maler Augustus Earle, der 22-jährige Theologe Charles Darwin, der die meiste Zeit seekrank ist, ein unerfahrener Missionar namens Richard Matthews und drei Passagiere, die unter Pseudonym reisen. Jemmy Button, York Minster und Fuija Basket. Die schrulligen Namen sind eine Erfindung des ehrgeizigen Kapitäns. Und er war es auch, der die Feuerländer nach England verschleppt hatte. Fitzroy war schon einmal in Feuerland gewesen, hatte einige der zahllosen Wasserstraßen, die die Inseln zerfurchen, vermessen und eine wichtige Ost-West-Verbindung zu Ehren seines Schiffes Beagle-Kanal genannt. Später war Darwin hingerissen.
3: Die Landschaft wird hier sogar noch großartiger als vorher. Die hohen Berge sind mit einem weißen Mantel ewigen Schnees bedeckt, und zahlreiche Wasserfälle ergießen das Wasser durch die Wälder in die schmalen Kanäle darunter. An vielen Stellen erstrecken sich prachtvolle Gletscher von der Seite der Berge bis an den Rand des Wassers. Es ist kaum möglich, sich irgendetwas Schöneres vorzustellen als das beryllartige Blau dieser Gletscher, besonders wenn man sie mit dem matten Weiß der oberen Schneefläche vergleicht.
4: Bei den Vermessungsarbeiten hatten die Küstenbewohner den fremden Eindringlingen ein Boot entwendet. Der Kapitän verfolgte die Indianer und nahm ihre Familien als Geiseln an Bord. Die meisten Feuerländer entkamen später wieder. Einer wurde in einem Handgemenge getötet. Für vier von ihnen dachte sich Captain Fitzroy etwas ganz Besonderes aus.
3: Einige dieser Eingeborenen, ebenso wie ein Kind, welches er für einen Perlmutterknopf gekauft hatte, nahm er mit sich nach England, entschlossen, sie auf seine eigenen Kosten erziehen und religiös unterrichten zu lassen. Diese Eingeborenen wieder in ihr eigenes Vaterland zu führen, war einer der Hauptgründe.

0: hauptsächlichen Beweggründe für Captain Fitzroy, unsere gegenwärtige Reise zu unternehmen. Und ehe die Admiralität beschlossen hatte, diese Expedition auszusenden, hatte Captain Fitzroy in großmütiger und liberaler Weise ein Schiff geschartert, um sie selbst zurückzubringen.
1: Das also war der aktuelle Anlass der Reise. Captain Fitzroy musste, nicht zuletzt auf Druck der Admiralität, die verschleppten Feuerländer wieder zurückbringen in ihre wilde Heimat. Gleichzeitig sollte er Seekarten ergänzen, Teile von Patagonien und den Falklandinseln kartieren und die labyrinthischen Gewässer Feuerlands weiter erforschen. Für diese Mission wünschte er sich einen Gesellschafter, jemand, der mit ihm Mahlzeiten und Kajüte teilen würde, mit dem man auch einmal reden konnte. Fitzroy schrieb deshalb die Stelle eines Naturforschers ohne Bezahlung aus. Seine Wahl fiel schließlich auf Charles Darwin, einen jungen Mann aus gutem, wohlhabenden Hause, der sich die Reise leisten konnte. Darwin hatte nach einem abgebrochenen Medizinstudium in Cambridge das Theologieexamen gemacht. Als Theologe war er dort zwar nicht aufgefallen, wohl aber als passionierter Sammler von Steinen, Pflanzen und Käfern. Aber auch Menschen interessierten Charles Darwin. Und an Bord der Beagle fand er, wenn er nicht gerade seekrank über der Reling hing oder in seine Hängematte in die Gedichte Miltons und die Aufzeichnungen Alexander von Humboldts vertieft war, geeignete Studienobjekte.
0: Jimmy Button war allgemeiner Liebling. Er war heiter und lachte oft und war merkwürdig mitfühlend mit jedem, der Schmerzen hatte. Wenn das Meer unruhig war, war ich oft etwas seekrank und er pflegte dann zu mir zu kommen und mit schmerzlicher Stimme zu sagen: Armer, armer Kerl. Aber nach seinem an das Wasser gewöhnten Leben die Idee aufkommen zu lassen, dass ein Mensch seekrank wäre, war ihm zu lächerlich und er musste sich meist nach der Seite umdrehen ein Lachen verbergen, worauf er dann sein armer, armer Kerl wiederholte. Jimmy war kurz, dick und fett, aber auf seine persönliche Erscheinung eitel. Er pflegte stets Handschuhe zu tragen, sein Haar war nett geschnitten und er war unglücklich, wenn seine blank geputzten Schuhe beschmutzt wurden.
1: Blank geputzte Schuhe. In Feuerland gingen die Menschen trotz eisiger Kälte fast nackt und meistens barfuß. Captain Fitzroy aber hatte seine Feuerländer nach Art der englischen Oberschicht herausgeputzt. Wir können uns heute noch ein genaues Bild von ihnen machen, denn der Kapitän selbst hat sie gezeichnet. Alle drei, der vierte der von ihm verschleppten Feuerländer war in England gestorben, ob an Typhus oder an einer Pockenimpfung, darüber sind die Chronisten uneins, alle drei mit kurzen schwarzen Haaren, einem unergründlichen Ausdruck in den dunklen Augen, die Herren in Fracks gezwängt, die junge Dame in Abendrobe, eine Perlenkette um den Hals. Fitzroys erklärtes Ziel war es gewesen, die Wilden zu zivilisieren, ihnen Englisch, die einfacheren Wahrheiten des Christentums und den Gebrauch gängiger Werkzeuge beizubringen und sie dann zurückzuschicken in ihre Heimat als Missionare. Im Sommer waren die Feuerländer sogar König Wilhelm und Königin Adelaide vorgestellt worden. Fuigia war inzwischen zu einer jungen Frau geworden. Darwin charakterisiert sie so:
0: Nett, bescheiden, zurückhaltend, mit einem im Ganzen angenehmen, aber zuweilen mürrischen Ausdruck. Sie lernte schnell alles, besonders Sprachen. Dies bewies sie dadurch, dass sie etwas Portugiesisch und Spanisch aufgeschnappt hatte, als sie eine kurze Zeit in Rio de Janeiro und Montevideo an Land gelassen worden war, und in ihrer Kenntnis des Englischen. York Minster war sehr eifersüchtig auf irgendwelche ihr gewidmete Aufmerksamkeit, denn offenbar war er gewillt, sie zu heiraten, sobald sie sich am Ufer niedergelassen hätten.
1: Jimmy Button, den der Kapitän für einen Knopf gekauft hatte, war auf der Rückreise 16 Jahre alt. Er war nicht nur der Liebling der Mannschaft, sondern auch eine wichtige Hilfe für sie.
0: Es ist bekannt, dass Matrosen infolge der langen Übung einen entfernten Gegenstand viel besser unterscheiden können als jemand, der auf dem Festland lebt. Aber sowohl York als Jimmy waren allen Matrosen an Bord bedeutend überlegen. Mehrmals erklärten sie, was irgendein entfernter Gegenstand sei, und obschon es von allen bezweifelt wurde, stellte es sich heraus, dass sie recht hatten, wenn er durch ein Teleskop untersucht wurde. Sie waren sich dieses Vermögens wohl bewusst, und wenn Jimmy irgendeinen kleinen Streit mit dem wachhabenden Offizier hatte, sagte er: Ich Schiff sehen, ich nicht sagen.
1: Mit den drei Feuerländern ins Gespräch zu kommen, war nicht immer einfach.
0: Obgleich alle drei ziemlich gut Englisch sowohl sprechen als verstehen konnten, so war es doch eigentümlich schwierig, viel Aufklärung von ihnen in Betreff der Lebensweise ihrer Landsleute zu erhalten. Dies war zum Teil eine Folge der offenbaren Schwierigkeit, die einfachste Alternative zu verstehen. Ein jeder, der gewohnt ist, mit sehr kleinen Kindern zu verkehren, weiß, wie selten man eine Antwort selbst auf eine so einfache Frage von ihnen bekommt, ob ein Gegenstand schwarz oder weiß ist. Die Idee von schwarz und weiß scheint ihr Bewusstsein abwechselnd zu erfüllen. Dies war mit diesen Feuerländern der Fall, und daher war es meist unmöglich, durch Querfragen herauszufinden, ob man irgendetwas, was sie behauptet hatten, auch wirklich recht verstanden habe.
1: So ahnt Darwin noch nichts von den heftigen Eindrücken, die in Feuerland auf ihn einstürmen werden, als er mit seinen Reisegefährten über die Kanarischen Inseln, Rio de Janeiro und Montevideo, schließlich die Spitze Südamerikas erreicht. Am 17. Dezember 1832 ist es soweit.
0: Kurz nach Mittag umsegelten wir das Kap San Diego und kamen in die berühmte Straße Le Maire. Wir hielten uns dicht an der Küste des Feuerlandes, doch waren die Umrisse des zerklüfteten, unwirtlichen Staatenlandes in den Wolken sichtbar. Am Nachmittag warfen wir in der Bucht von Good Success Anker. Als wir einfuhren, wurden wir nach Art der Bewohner dieses wilden Landes begrüßt. Eine Gruppe Feuerländer, zum Teil von dem dicht verwachsenen Walde verborgen, kauerte an einem wilden, die See überragenden Punkte, und als wir vorbeifuhren, sprangen sie auf, schwangen ihre zerlumpten Mäntel und stießen ein lautes, hellklingendes Geschrei aus. Die Wilden folgten dem Schiff, und noch ehe es dunkel war, sahen wir ihre Feuer und hörten wieder ihr wildes Geschrei.
1: Darwin ist fasziniert und verwirrt von dem, was er sieht. So fremd erscheinen ihm die Menschen, dass er sie kaum als Menschen wahrnehmen kann. Am nächsten Morgen wird er zum ersten Mal die Gelegenheit haben, mit einer Gruppe von ihnen zu sprechen.
0: Es war ohne alle Ausnahme das merkwürdigste und interessanteste Schauspiel, was ich je erblickte. Ich hätte kaum geglaubt, wie groß die Verschiedenheit zwischen einem wilden und zivilisierten Menschen sei. Sie ist größer als zwischen einem wilden und domestizierten Tier, insofern beim Menschen eine größere Veredelungsfähigkeit vorhanden ist.
1: Die Männer waren sehr groß, kräftig, fast nackt. Ihr einziges Kleidungsstück war ein Mantel aus dem Fell von Guanacos, das sind wilde Lamas. Und den Mantel trugen sie nur über die Schulter geworfen und ließen dadurch ihren Körper ebenso oft nackt wie bedeckt, wie Darwin notiert.
0: Der Hauptsprecher war alt und schien das Oberhaupt der Familie zu sein. Der alte Mann hatte ein Stirnband mit weißen Federn rund um den Kopf gebunden, welches zum Teil sein schwarzes, grobes und verwildertes Haar zusammenhielt. Quer über sein Gesicht zogen zwei breite Streifen. Der eine, hellrot gemalt, reichte von einem Ohr zum anderen und schloss die Oberlippe mit ein. Der andere, weiß wie Kreide, verlief parallel über dem ersten, so dass selbst seine Augenbrauen so gefärbt waren. Die anderen beiden Männer waren mit Strichen von schwarzem, aus Holzkohle gemachten Pulver verziert. Die Gesellschaft war durchaus den Teufeln ähnlich, welche in Stücken wie der Freischütz auf die Bühne kommen. Ihre ganze Haltung war unterwürfig und der Ausdruck ihrer Gesichter misstrauisch, überrascht und entsetzt.
1: Es war zwar schon über 300 Jahre her, dass der portugiesische Seefahrer Fernando Magellan die wilde Inselwelt entdeckt hatte. Rauchland hatte er sie genannt. Aber Karl V. von Spanien, der dieses Gebiet für sich beanspruchte, fand den Namen Feuerland schöner. Doch weder für Rauchland noch für Feuerland interessierten sich die westlichen Kolonisatoren sonderlich. Sie überließen die kalte, sturmgebeutelte Welt, das entlegenste Stück Erde, das wildeste und ödeste Gebiet, das der Mensch je bewohnt hat, sich selber. Erst lange nach Darwin kamen die ersten weißen Siedler. Das Misstrauen der Feuerländer konnten Darwin und seine Begleiter rasch zerstreuen. Der junge Naturforscher schenkte den nackten Männern ein Stück roten Stoffes, das sie teilten und sich um den Hals banden. Danach, so schreibt er in seinem Reisetagebuch,
0: wurden wir gute Freunde. Dies drückten sie so aus, dass der alte Mann uns auf die Brust klopfte und eine Art glucksendes Geräusch machte, wie die Leute tun, wenn sie Hühnchen füttern. Ich ging mit dem alten Mann weiter, während diese Beweise von Freundschaft mehrere Male wiederholt wurden. Sie wurden von drei derben Schlägen beschlossen, welche mir gleichzeitig auf die Brust und den Rücken gegeben wurden. Er entblößte dann seinen Busen, damit ich das Kompliment erwidere. Als ich es getan hatte, schien er höchlichst vergnügt zu sein.
1: Besonders fasziniert Darwin die Sprache der Feuerländer.
0: Die Sprache dieser Leute verdient nach unseren Begriffen kaum artikuliert genannt zu werden. Captain Cook hat sie mit dem Laute verglichen, den ein Mensch beim Reinigen seiner Kehle macht. Aber sicher hat kein Europäer jemals seine Kehle mit so viel harschen, gutturalen und glucksenden Geräuschen gereinigt.
1: Auch James Cook, der große englische Kapitän und Weltumsegler, hatte die Küsten des Feuerlandes gestreift, bevor

0: er auf dem Weg zurück nach England auf Hawaii den Tod fand. Tod, Sterben, Zerfall. Diese Assoziationen drängen sich dem jungen Charles Darwin immer wieder auf, als er seine ersten vorsichtigen Erkundungsgänge macht. Dabei erlebt er das Feuerland mit seinen schroffen Bergen, den dunklen Wäldern und dem sumpfigen Moor als eine Landschaft voll wilder Großartigkeit.
1: Auch erscheint die Atmosphäre in diesem Klima, wo ein Sturm mit Regen, Hagel und Schlossen dem anderen folgt, schwärzer als irgendwo anders.
0: Die Wälder sind unzugänglich, weil ihr Boden mit faulendem Torf bedeckt ist. Darwin versucht, entlang eines Flussbettes vorwärts zu kommen.
1: Anfangs konnte ich wegen der Wasserfälle und der großen Zahl abgestorbener Bäume kaum vorwärts kriechen. Aber bald wurde das Flussbett etwas offener, weil die Überschwemmungen die Ränder freigemacht hatten. Ich ging langsam eine Stunde lang den abgebrochenen felsigen Ufern entlang vorwärts und wurde durch die Großartigkeit der Landschaft reichlich belohnt. Die düstere Tiefe der Schlucht stimmte sehr gut mit den allgemeinen Zeichen der Gewalt überein. Auf allen Seiten lagen unregelmäßige Massen von Felsen und umgeworfenen Bäumen. Andere Bäume, die zwar noch aufrecht standen, waren bis auf das Mark zerfallen und bereit umzustürzen. Die verworrene Masse der wachsenden und der umgefallenen Bäume erinnerte mich an die Wälder innerhalb der Tropen. Doch bestand ein großer Unterschied. Denn in diesen stillen, einsamen Örtlichkeiten schien der Tod anstatt des Lebens der herrschende Geist zu sein.
0: Tod. Der Gedanke daran wird Darwin in Feuerland immer begleiten. Und nicht nur einmal schweben Darwin, Fitzroy und seine Crew in höchster Lebensgefahr. Die erste Bewährungsprobe steht unmittelbar bevor. Die Begegnung mit den hochgewachsenen Stamm der Ona, den geschickten Guanaco-Jägern, sie war nur der allererste Eindruck von Feuerland. Der Stamm von Jemmy Button lebte weiter im Westen, am Ponsonby Sound. Und die beiden anderen Feuerländer an Bord waren gar noch weiter westwärts zu Hause. Am 21. Dezember verlässt die Beagle die Ostküste mit Kurs auf Kap Horn, den südlichsten Punkt Südamerikas. Es stehen allen stürmische Zeiten bevor.
1: Kap Horn forderte seinen Tribut und schickte uns noch vor der Nacht einen Sturm gerade in die Zähne. Wir wendeten nach der See hinaus und am zweiten Tage wieder dem Lande zu. Große schwarze Wolken rollten über den Himmel und Regen und Hagel stürzten mit solcher äußersten Heftigkeit auf uns herab, dass der Kapitän sich entschloss, in Wigwam Cove einzulaufen.
0: Schwere Wetter werden von jetzt an die ständigen Begleiter der Seefahrer sein. 6 Tage halten die Stürme sie in der kleinen Bucht fest. Hier feiern sie Weihnachten, hier lernt Darwin einen ganz anderen Stamm von Feuerländern kennen.
1: Es waren die erbärmlichsten und elendesten Geschöpfe, die ich je irgendwo gesehen habe.
0: Sie waren klein, kaum 1,50 Meter groß, wirkten verwachsen, waren alle völlig nackt, scheinbar schutzlos dem Regen, dem Hagel und dem eisigen Wind ausgesetzt. Die durchschnittliche Jahrestemperatur in Feuerland beträgt 5 Grad Celsius. Kein Monat ist frostfrei. Die Feuerländer aber schienen sich daran nicht zu stören.
1: An einem anderen, nicht weit entfernten Hafenplatze kam eine Frau, welche ein vor kurzem geborenes Kind stillte, an die Seite des Schiffes und blieb dort aus bloßer Neugier, während die Schlossen herabfielen und auf ihrer nackten Brust ebenso wie auf der Haut ihres nackten Säuglings tauten. Diese armen, elenden Geschöpfe waren in ihrem Wachstum verkümmert, ihre hässlichen Gesichter mit weißer Farbe beschmiert, ihre Haut schmutzig und fettig, ihre Haare verwirrt, ihre Stimmen misstönend und ihre Gebärden heftig. Erblickt man solche Menschen, so kann man sich kaum zu dem Glauben zwingen, dass sie unsere Mitgeschöpfe und Bewohner einer und derselben Welt sind.
0: Letztlich hat Darwin dann aber doch auch diese elenden Wilden als seine Mitgeschöpfe erlebt. Darwin war nie ein Sozialdarwinist. Und so elend, wie es ihm schien, war das Leben der Jagern sicher nicht. Immerhin besiedelten sie ihre kargen Inseln schon seit mindestens 2000 Jahren. Krank waren sie selten. Wirklich krank, todkrank, wurden sie erst, als ihnen gegen Ende des letzten Jahrhunderts wohlmeinende weiße Kleider gaben. Erst danach starben viele an Lungenentzündung. Eine Fettschicht war ihnen offensichtlich Schutz genug, wenn sie in peitschendem Regen Muscheln von den Felsen sammelten, im eisigen Wasser nach Seeigeln tauchten oder von ihren Kanus aus Fische angelten. Die Jagern waren Wassernomaden, unablässig unterwegs in ihren Rindenbooten und ausgehöhlten Baumstämmen, immer auf der Suche nach Nahrung. Außer Hunden hielten sie sich keine Tiere,

0: Den Anbau von Pflanzen kannten sie nicht. Darwin vermutete aber, die Indianer hätten noch eine andere Nahrungsquelle.
1: Sind die verschiedenen Stämme miteinander im Krieg, so sind sie Kannibalen. Nach den übereinstimmenden, aber völlig unabhängigen Zeugnissen des von Mr. Lowe mitgenommenen Knaben und Jemmy Buttons ist es sicher richtig, dass, wenn sie im Winter vom Hunger geplagt werden, sie eher ihre alten Weiber töten und verzehren, bevor sie ihre Hunde schlachten.
0: Hier freilich irrte Darwin. Die Jagern, davon sind Fachleute heute überzeugt, waren keine Kannibalen. Und noch an einer anderen Stelle irrte Darwin.
1: Wenn man diese Wilden betrachtet, so fragt man, wo sind sie hergekommen? Was kann wohl ein Stamm von Menschen verlockt oder welche Veränderung kann ihn gezwungen haben, die schönen Gegenden des Nordens zu verlassen, die Kordillere oder das Rückgrat von Amerika hinabzuwandern, Kanus zu erfinden und zu bauen, welche von den Stämmen in Chile, Peru und Brasilien nicht gebraucht werden, und dann eins der unwirtlichsten Länder auf der ganzen Erde zu betreten. Obschon derartige Betrachtungen anfangs sich dem Geiste aufdrängen, dürfen wir doch sicher sein, dass sie zum Teil irrig sind. Es liegt kein Grund vor zur Annahme, dass die Feuerländer an Zahl abnehmen. Wir müssen daher annehmen, dass sie ihren Anteil an Glück, welcher Natur dies auch sein mag, genießen, und zwar genug, um ihr Leben lebenswert zu machen.
0: Noch immer halten Unwetter die Beagle an der äußersten Südspitze Feuerlands fest. Noch immer warten die drei verschleppten Reisegefährten auf die Rückkehr zu ihren Familien. Am 30. Dezember beschließt Captain Fitzroy, wieder in See zu stechen. Doch ein Sturm jagt den nächsten, und am 12. Januar schwillt der Sturm zu einem Orkan an. Der Kapitän verliert in der tosenden See die Orientierung. Schwere Sturzwellen brechen über die Beagle herein. Die See ergießt sich in die Achterkabine.
1: Wäre eine zweite Woge der ersten gefolgt, so würde unser Schicksal bald, und zwar für immer, besiegelt gewesen sein.
0: Gerade noch einmal davongekommen, gibt der Kapitän den Plan auf, entlang der äußeren Küste nach Westen vorzudringen. Er beschließt jetzt, die Heimat von Jemmy Button anzusteuern und dort die Missionsstation zu eröffnen. York Minster und seine zukünftige Ehefrau Fuigia erklären sich bereit, ebenfalls dort zu bleiben. Ponsonby Sound heißt jetzt das Ziel. Eine Wasserstraße, die die Inselwelt von Norden nach Süden durchzieht und über den Beagle-Kanal zu erreichen ist. Am 19. Januar geht die Beagle am Eingang des Kanals vor Anker und drei große Boote und eine Schaluppe brechen unter dem Kommando von Captain Fitzroy auf, um den Stamm und die Familie von Jemmy Button ausfindig zu machen. Zunächst ist Darwin euphorisch.
1: Am Nachmittag fuhren wir in die Mündung des Kanals ein und fanden kurz darauf eine nette kleine, von einigen darumliegenden Inselchen verborgene Bucht. Hier schlugen wir unsere Zelte auf und brannten unsere Feuer an. Nichts konnte gemütlicher aussehen als diese Szene. Das spiegelglatte Wasser des kleinen Hafens mit den Bäumen, deren Zweige über den felsigen Strand herabhingen, die vor Anker liegenden Boote, die von den gekreuzten Rudern gestützten Zelte und der das bewaldete Tal hinaufwirbelnde Rauch gaben ein Bild von ruhiger Zurückgezogenheit.
0: Am nächsten Tag freilich ändert sich dieses Bild rasch. Die Feuerländer haben die Fremden entdeckt.
1: Auf allen Punkten wurden Feuer entzündet, sowohl um unsere Aufmerksamkeit zu fesseln, als auch um die Neuigkeit weit und breit zu verkünden. Einige der Männer liefen meilenweit am Ufer entlang. Ich werde niemals vergessen, wie wüst und wild eine Gruppe uns vorkam. Es erschienen plötzlich 4 oder 5 Leute am Rand einer überhängenden Klippe. Sie waren absolut nackt und ihr langes Haar hing um ihr Gesicht herum. Sie hielten rohe Stöcke in den Händen und von der Erde aufspringend schwangen sie ihre Arme um die Köpfe und stießen das widerlichste Geschrei aus.
0: Und nicht nur das. Sie haben auch Schleudern, die sie gegen die Eindringlinge richten. Dem Kapitän gelingt es jedoch, sie zu beruhigen und wieder leistet der rote Stoff gute Dienste. Jemmy Button wird derweil immer bedrückter.
1: Jemmy war durch und durch beschämt über seine Landsleute und erklärte, sein eigener Stamm wäre hiervon ganz verschieden, worin er aber in unseliger Weise sich irrte. Es war ebenso leicht, diesen Wilden zu gefallen, als es schwer war, sie zufriedenzustellen. Junge und Alte, Männer und Kinder hörten nicht auf, das Wort Jammerschoner, was »Gib mir« bedeutet, zu wiederholen. Nachdem sie fast jeden Gegenstand einen nach dem anderen, selbst die Knöpfe an unseren Röcken bezeichnet und ihr Lieblingswort in so viel Ausdrucksweisen als nur möglich gesagt hatten, sprachen sie es dann in einem neutralen Sinn aus und wiederholten tonlos »Jammerschoner«. Nachdem sie für jeden einzelnen Gegenstand sehr eifrig gejammerschonert hatten, wiesen sie, einen sehr einfachen Kunstgriff gebrauchend, auf ihre jungen Frauen und kleinen Kinder, was so viel heißen sollte, als wenn ihr es mir nicht geben wollt, dann werdet ihr es doch denen da geben.
0: Die Lage entspannt sich dann doch. Die Expedition kann weiterfahren. Und je näher sie ihrem Ziel kommen, desto aufgeregter wird Jemmy.
1: Es war äußerst merkwürdig, ihn zu beobachten, wenn er so sprach, seine Augen glänzen und sein ganzes Gesicht einen neuen und wilden Ausdruck annehmen zu sehen.
0: Während der Nacht verbreitete sich rasch die Nachricht von der Ankunft der Fremdlinge am Ponsonby Sound. Und am nächsten Morgen sind die ersten Abordnungen von Jemmys Stamm da.
1: Mehrere von ihnen waren so schnell gelaufen, dass ihre Nasen bluteten. Und ihr Mund schäumte infolge der Schnelligkeit, mit der sie sprachen. Und mit ihren nackten, über und über mit schwarz, weiß und rot beschmierten Körpern sahen sie aus wie so viele Dämonen, die miteinander gekämpft haben.
0: Jemmys Familie ist freilich noch nicht dabei. Dass sich während der vergangenen Jahre auch am Ponsonby Sound viel verändert hat, weiß der Junge schon.
1: Er hatte bereits gehört, dass sein Vater tot war. Da er aber in Bezug hierauf einen Traum in seinem Kopfe gehabt hatte, so schien ihm das nicht sehr zu Herzen zu gehen. Er tröstete sich wiederholt mit der sehr natürlichen Betrachtung, ich nicht helfen.
0: Für das Wiedersehen steuerte Jemmy die kleine Flotte in eine ruhige Bucht, die Darwin nach allem, was er von Feuerland gesehen hatte, als die reinste Idylle erscheinen musste.
1: Die Bucht war von einigen Morgen guten, sich sanft erhebenden Landes umgeben, was nicht, wie überall sonst, mit Torf oder Waldbäumen bedeckt war.
0: Hier wollte Jemmy bleiben. Hier sollten sich auch York Minster, Fuegia und der junge Missionar Matthews niederlassen. Von hier aus sollte er seine Arbeit an den Feuerländern beginnen. 3 Wigwams, versprach Fitzroy, werde er ihnen bauen. Hier sollten sie Gärten anlegen, Samen säen. Zunächst aber galt es, die Gerätschaften an Land zu bringen, mit denen die Londoner Missionsgesellschaft ihre Schützlinge für die schwierige Mission ausgerüstet hatte. Dazu zählten Nachttöpfe, Teetabletts, Weingläser, weißes Leinen. Am Morgen des 24. Januar 1833 ist es dann endlich soweit. Jemmy, der Feuerland als Kind verlassen hat, sieht seine Mutter wieder und seine Brüder. Diese Begegnung erschüttert den aufmerksamen Beobachter Darwin einigermaßen.
1: Jemmy erkannte die Stentorstimme eines seiner Brüder schon in einer ungeheuren Entfernung. Die Begegnung war weniger interessant als zwischen einem frei auf das Feld gelassenen Pferde und einem alten Gefährten, dem es wieder zugesellt wird. Kein Zeichen von Zuneigung machte sich bemerklich. Sie starrten einander einfach eine kurze Zeit an und die Mutter ging augenblicklich wieder fort, um nach ihrem Kanu zu sehen. Durch York hörten wir indes, dass die Mutter über den Verlust Jemmys untröstlich gewesen sei und überall nach ihm gesucht habe, da sie glaubte, dass er uns, nachdem wir ihn in das Boot genommen hatten, bald wieder verlassen haben würde. Wir hatten bereits bemerkt, dass Jemmy beinahe seine Muttersprache vergessen hatte. Ich sollte meinen, es habe kaum ein anderes menschliches Wesen mit einem so kleinen Sprachvorrat gegeben als ihn, denn auch sein Englisch war sehr unvollkommen. Es war zum Lachen, aber beinahe zum Erbarmen, ihn seinen wilden Bruder Englisch anreden und ihn dann Spanisch, no sabe, fragen zu hören, ob er ihn nicht verstehe.
0: Zu Unrecht beklagt Darwin Jemmy Buttons geringen Wortschatz. 32.000 Wörter umfasst ein Lexikon der Jagansprache, das Thomas Bridge, einer der Nachfolger von Richard Matthews, erstellt hat. Die nächsten Tage waren voller Geschäftigkeit. Wigwams wurden gebaut, das Land wurde umgegraben. Die Feuerländer halfen dabei mit, oder zumindest ein Teil von ihnen.
1: Wir schätzten die Zahl der Eingeborenen auf ungefähr 120. Die Frauen arbeiteten hart, während die Männer den ganzen Tag herumlungerten und uns beobachteten. Sie baten um alles, was sie sahen, und stahlen, was sie konnten.
0: Auch Darwin half nicht beim Umgraben. Er nützte die Zeit, um mit einigen der Offiziere lange Spaziergänge in die umgebenden Wälder zu machen. Wie immer registriert er mit wachem Auge jede Veränderung in der Färbung des Gesteins, hält er fest, was er an Pflanzen und Getier findet. Es sind nur wenige Tiere, die er in den morastigen Wäldern entdecken kann. Kaum Käfer, gar keine Reptilien, einige Vögel.
1: Die düsteren Wälder werden nur von wenigen Vögeln bewohnt. Gelegentlich hört man den klagenden Ruf eines Tyrannenfliegenfängers mit weißem Federbusch, der sich in der Nähe des Gipfels der höchsten Bäume verborgen hält. noch seltener den lauten, fremdartigen Schrei eines schwarzen Spechtes mit einem scharlachenden Federbusch auf dem Kopfe. Ein kleiner, trübe gefärbter Zaunkönig hüpft lauernd zwischen der verwirrten Masse umgestürzter und vermodernder Stämme umher. Der häufigste Vogel des Landes ist aber der Baumläufer. Überall in den Buschwäldern, hoch oben und tief unten, in den allerdüstersten, nassen und unzugänglichsten Schluchten ist er zu finden. Dieser kleine Vogel erscheint ohne Zweifel viel zahlreicher, als er wirklich ist, wegen seiner Gewohnheit, mit scheinbarer Neugierde jeder Person, welche diese schweigsamen Wälder betritt, zu folgen.
0: Auch Säugetiere sind rar in Jemmys Heimat. Das Guanaco, das den Feuerländern an der Ostküste das Leben erleichtert, seine Häute dienen ihnen als Mäntel und als Wände für ihre Wigwams, sein Fleisch ernährt sie. Das Guanaco ist in Jemmys Heimat ein seltener Gast. Zwar findet Darwin immer wieder Trampelpfade, die Guanacos angelegt haben und die ihm seine Exkursionen sehr erleichtern, aber die wilden Lamas selber, elegante Tiere mit einem langen und schlanken Hals und schönen Beinen, bekommt er kaum zu Gesicht. Auf dem Speiseplan von Jemmys Stamm spielen die grazilen Tiere nur selten eine Rolle. Viel wichtiger sind da die Pilze, die Darwin in den Buchenwäldern ringsum im Überfluss findet.
1: Es ist ein kugeliger, hellgelber Pilz, welcher in ungeheurer Menge an den Buchenstämmen wächst. Solange er jung ist, ist er elastisch und geschwollen. Wird er aber reif, so schrumpft er zusammen, wird zäher und die ganze Oberfläche wird mit tiefen Gruben oder wie mit Honigwaben bedeckt. Dieser Pilz gehört zu einer neuen und merkwürdigen Gattung. Eine zweite Art fand ich an einer anderen Spezies von Buche in Chile. Und Dr. Hooker teilt mir mit, dass vor kurzem eine dritte Spezies an einer dritten Art von Buchen in Van Diemen's Land entdeckt worden ist. Wie merkwürdig ist diese Verwandtschaft zwischen parasitischen Pilzen und den Bäumen, auf denen sie wachsen, in weit voneinander entfernten Teilen der Welt.
0: Beobachtungen, Fragen wie diese füllen die 18 Notizbüchlein, die der junge Naturforscher von seiner großen Reise um die Welt mit nach Hause bringt. Überall entdeckt er Belege für die Anpassungsfähigkeit der belebten Natur. Als Darwin in Plymouth an Bord der Beagle gegangen war, hatte er, wie alle seine Lehrer, fest daran geglaubt, dass alle Pflanzenarten und alle Tierarten einmal in einem Schöpfungsakt entstanden waren und seitdem unverändert fortbestanden. Jetzt mehren sich bei ihm die Zweifel. Er ist fasziniert von den Belegen für einen ständigen Wandel, ständige Veränderungen in der Natur. Die Beobachtungen, die Darwin in Südamerika sammelt, nach Feuerland erwarten ihn noch andere Höhepunkte, Bahia Blanca mit seinen Versteinerungen von ausgestorbenen Riesensäugetieren, die Galapagos-Inseln mit ihren vielen verschiedenen Vogel- und Schildkrötenarten. Diese Beobachtungen bilden den Grundstock für seine revolutionäre Theorie des Lebens, die er erst viele Jahre nach seiner Rückkehr veröffentlichen wird. In Feuerland sind es vor allem die Menschen, die Einwohner dieses wilden Landes, die seine Aufmerksamkeit fesseln. Auch bei ihnen studiert er die erstaunliche Anpassungsfähigkeit.
1: Die Natur, welche die Gewohnheit zu einer unwiderstehlichen Macht und ihre Wirkungen erblich gemacht hat, hat den Feuerländer dem Klima und den Erzeugnissen seines elenden Vaterlandes angepasst.
0: Das Thema Vererbung war für Darwin noch ein großes Rätsel. Er ging wie seine Zeitgenossen davon aus, dass sich auch erworbene Eigenschaften von einer Generation auf die nächste vererben lassen. Doch zurück zu den Erzeugnissen von Jemmys elendem Vaterland.
1: Im Feuerlande wird der Pilz in seinem zähen und reifen Zustande von den Frauen und Kindern in großen Mengen gesammelt und dann ungekocht gegessen. Er hat einen schleimigen, unbedeutend süßen Geschmack mit einem leichten Pilzgeruch. Mit Ausnahme einiger weniger Beeren, hauptsächlich von einer Zwergart von Arbutus, essen die Eingeborenen keine andere vegetabilische Nahrung als diesen Pilz.
0: Zum Abendessen in der kleinen Bucht dürfte Darwin also lieber konserviertes Fleisch aus den Zinnbüchsen des Schiffsvorrates verspeist haben, das den Einheimischen wiederum weich und kalt, wie es war, widerwärtig erschien. Die gemeinsamen Mahlzeiten fanden bald ohnehin ein jähes Ende. Am dritten Tag nach ihrer Ankunft in der kleinen Bucht waren plötzlich alle Frauen und Kinder verschwunden.
1: Wir waren darüber etwas beunruhigt, da weder York noch Jemmy die Ursache ausfindig machen konnten. Einige meinten, sie wären darüber erschrocken, dass wir unsere Flinten am vergangenen Abend gereinigt und abgeschossen hatten. Andere sagten, es sei die Folge davon, dass ein alter Wilder sich beleidigt glaubte, der, als ihm gesagt worden war, sich weiter fortzuhalten, kaltblütig der Wache ins Gesicht gespuckt und dann durch Gesten, die er

0: Schlüsse zu ziehen von der Form der Stirn, der Ausprägung des Kinns auf den Charakter, auch das war zu Darwins Zeiten gang und gäbe. Und heute erlebt die Physiognomik fast so etwas wie eine Renaissance. Wie gut, dass ihre Anhänger sie schon damals nicht immer so ganz ernst nahmen. Denn Captain Fitzroy hatte zunächst aus physiognomischen Gründen Bedenken gehabt, den jungen Charles Darwin mit an Bord zu nehmen. Darwins Nase nach zu beurteilen, fürchtete er, besitze der Cambridge-Absolvent nicht genügend Energie und Entschlossenheit. Die freilich stellt Darwin auf der gemeinsamen Reise mehr als einmal unter Beweis. Zum Beispiel, als die ruhige Nacht Captain Fitzroy in dem Glauben bestärkt, er könne seine Schützlinge in der kleinen Bucht ruhig ein paar Tage alleine lassen, um zusammen mit Darwin und einigen anderen Begleitern den westlichen Teil des Beagle-Kanals zu erforschen. Zwei Boote werden startklar gemacht, Proviant eingepackt und dann geht es los. Kolossale Walfische spielen um die Boote herum. Im Norden begrenzen Schneeberge das Gesichtsfeld. Von den Bergen erstrecken sich prachtvolle Gletscher bis an den Rand des Wassers. Immer wieder brechen Teile dieser Gletscher ab und Darwin empfindet den Kanal mit seinen Eisbergen als ein Miniaturbild des Polarmeeres. Um die Mittagszeit zieht die Expedition die beiden Boote an Land und sucht nach einem Platz für den Lunch. Sie finden einen, mit wunderbarem Ausblick. Etwa eine halbe Meile vor ihnen fällt eine Eisklippe senkrecht ins Wasser. Darwin und seine Begleiter träumen vor sich hin, wünschen sich, dass noch mehr Bruchstücke herunterstürzen möchten. Ihr Wunsch soll in Erfüllung gehen.
1: Endlich fiel eine Masse mit brüllendem Geräusch herunter und unmittelbar darauf sahen wir die glatten Umrisse einer auf uns zukommenden Welle. Die Leute liefen so schnell sie konnten nach den Booten hinab, denn es war offenbar, dass sie wohl könnten in Stücke zerschellt werden. Einer der Matrosen hatte eben den Bug ergriffen, als die rollende Brandung das Boot erreichte. Er wurde gehörig überschlagen, aber nicht verletzt. Und auch die Boote, trotzdem sie dreimal in die Höhe gehoben und fallen gelassen wurden, erlitten keinen Schaden.
0: Darwin selber war, entschlossen und geistesgegenwärtig, mit an der Rettungsaktion beteiligt. Zum Dank gab der Kapitän am folgenden Tag einem der Seitengewässer den Namen Darwinsund. Ohne Boote, ohne Proviant und Waffen, 100 Meilen von der Beagle entfernt, das hätte wohl das Ende der Mission bedeutet. So aber kehren Darwin und Fitzroy 10 Tage später wohlbehalten zurück, in die beschauliche Bucht mit den frisch angelegten Gärten. Aber die Idylle ist zerstört. Die Wigwams sind geplündert, die Gärten zertrampelt. York Minster, Fuigia Basket und Jemmy Button wirken verstört. Der junge Missionar ist völlig erschöpft und scheint körperlich und seelisch am Ende.
1: Matthews beschrieb die Wache, die er beständig zu halten genötigt war, als äußerst ermüdend. Tag und Nacht wurde er von Eingeborenen umgeben, die ihn damit zu ermüden suchten, dass sie einen beständigen Lärm dicht an seinem Kopfe machten. Eines Tages kam ein alter Mann, den Matthews gebeten hatte, seinen Wigwam zu verlassen, unmittelbar darauf mit einem großen Stein in der Hand zurück. An einem anderen Tage kam eine ganze Partie mit Steinen und Stöcken bewaffnet und einige der jüngeren Leute und Jemmys Bruder schrien beständig. Matthews beschwichtigte sie mit Geschenken. Ein anderer Trupp machte ihm durch Zeichen bemerklich, dass sie ihn nackt ausziehen und alle Haare von dem Gesicht und Körper auszureißen wünschten. Ich glaube, wir kamen gerade recht, um sein Leben zu retten.
0: Er willigt ein, wieder mit an Bord der Beagle zu gehen. Später wird ihn Fitzroy in Neuseeland absetzen, wo schon sein Bruder Missionar ist. Auch Jemmy will am liebsten wieder mit an Bord kommen. Er ist von seinem eigenen Bruder bestohlen worden.
1: Obschon unsere drei Feuerländer nur 3 Jahre lang unter zivilisierten Menschen gewesen waren, so bin ich doch sicher, sie würden gern ihre neue Lebensweise beibehalten haben. Dies war aber offenbar unmöglich. Ich fürchte, es ist sogar sehr zweifelhaft, ob ihr Besuch ihnen von irgendwelchem Nutzen gewesen ist.
0: Eine späte Einsicht. Melancholisch nimmt Darwin Abschied von seinen 3 Gefährten und Captain Fitzroy erleichtert sein Gewissen, indem er verspricht, in einem Jahr noch einmal wiederzukommen, bevor die Beagle sich dann endgültig auf die Heimreise begeben würde. Vorerst aber nimmt das kleine Schiff Kurs auf die Falklandinseln, die Fitzroy besonders geeignet scheinen für eine Strafkolonie. Und dann steuert die Beagle wieder die Küsten Argentiniens an. Es gilt, weitere Vermessungen vorzunehmen. Und Darwin wird Zeit haben für ausgiebige Landexkursionen. Er, der früher eher als kränklich galt, wird 500 Meilen durch Indianerland reiten, vom Rio Negro nach Buenos Aires, wird in Bahia Blanca Versteinerungen längst ausgestorbener riesiger Säugetiere sammeln, die den heutigen

0: lebenden Tieren in vielem verblüffend ähnlich sehen, wird Kiste um Kiste füllen mit fossilen Knochen, mit Bälgen von Vögeln, mit Mäusen, mit Insekten, mit Gesteinsproben und sie fremden Schiffen anvertrauen. Der Adressat ist Professor Henslow in Cambridge. Und einmal legt ihm Darwin auch ein Säckchen mit Samen dazu.
1: Die ich als ganz bescheidene Entschuldigung für meine Faulheit in Botanik schicke.
0: So verfliegt das Jahr. Und man schreibt Februar 1834, als die Beagle wieder Feuerland erreicht. Ein schneidend kalter Wind weht. Es regnet. In Puerto Famine lässt Fitzroy die Anker werfen. Hier hatte sich der frühere Kapitän der Beagle Stokes 1826 das Leben genommen. Hier kann Darwin seine Erfahrungen mit den Tempeln des Zerfalls erneuern. Er besteigt den Mount Tarn und notiert über diesen gefährlichen Ausflug später in sein Reisetagebuch.
1: In den tiefen Schluchten ging die totenähnliche Öde über alle Beschreibung. Draußen blies ein heftiger Sturm, aber in diesen Hohlwegen bewegte nicht einmal ein Windhauch die Blätter der höchsten Bäume. Alles war so düster, kalt und nass, dass nicht einmal Pilze, Moose und Farne gedeihen konnten. In den Tälern war es kaum möglich, fortzukriechen, so vollständig waren sie von großen, modernden, nach allen Richtungen hin umgestürzten Baumstämmen verbarrikadiert. Ging man über diese natürlichen Brücken, so wurde man oft dadurch aufgehalten, dass man knietief in das verfaulte Holz einsank. Wenn man andere Male versuchte, sich an einen festen Stamm anzulehnen, so erschrak man, eine Masse zerfallender Substanz zu finden, bereit, bei der geringsten Berührung umzustürzen.
0: Wie mochte es ihren drei Reisegefährten in diesem wilden, modernden Land ergangen sein? Wenige Tage später sollte Darwin die Antwort wissen. Captain Fitzroy hatte beschlossen, diesmal den Versuch zu wagen, nicht auf kleinere Boote umzusteigen, sondern mit der Beagle gegen die heftigsten Westwinde durch den Beagle-Kanal zu lavieren, zum Ponsonby Sound.
1: Am 8. März ankerten wir in der Bucht bei Volja, sahen aber nicht eine Seele dort. Wir waren hierüber beunruhigt, denn die Eingeborenen in Ponsonby Sound machten durch Gestikulation uns verständlich, dass es Kämpfe gegeben habe. Bald sahen wir ein kleines Kanu mit einer kleinen Flagge sich uns nähern, in dem einer der Leute sich die Farbe von seinem Gesicht abwusch. Dieser Mann war der arme Jimmy. Jetzt ein magerer, elender Wilder mit langem, unordentlichem Haar und nackt mit Ausnahme eines Stückchens Decke, das er um seine Lenden gebunden hatte. Wir erkannten ihn nicht wieder, bis er dicht bei uns war, denn er schämte sich über sich selbst und drehte dem Schiff den Rücken zu. Wir hatten ihn fett, rund, rein und gut gekleidet verlassen. Ich habe niemals einen so vollständigen und traurigen Wandel gesehen. Sobald er indes bekleidet und die erste Aufregung vorüber war, nahmen die Dinge ein ganz gutes Aussehen an. Er aß mit Captain Fitzroy zu Mittag und verzehrte seine Mahlzeit so reinlich wie früher. Er erzählte uns, er hätte zu viel, er meinte genug, zu essen. Er friere nicht, seine Verwandten seien sehr gute Leute und er wünsche nicht, nach England zurückzugehen. Am Abend erkannten wir die Ursache dieser großen Änderung in Jimmys Gefühlen. Bei der Ankunft einer jungen, nett aussehenden Frau. Mit seiner gewöhnlichen guten Gesinnung brachte er zwei wundervolle Otternfelle für zwei seiner besten Freunde und einige Speerspitzen und Pfeile, die er mit seinen eigenen Händen für den Kapitän gemacht hatte. Er sagte, er habe ein Kanu für sich gebaut und rühmte sich, dass er etwas von seiner Muttersprache sprechen könne. Es ist aber eine äußerst eigentümliche Tatsache, dass er seinen ganzen Stamm etwas Englisch gelehrt zu haben scheint. Ein alter Mann kündigte ganz aus freien Stücken an, Jemmy Buttons Wife. Jimmy hatte sein ganzes Besitztum verloren. Er erzählte uns, dass York Minster ein großes Kanu gebaut habe und vor Monaten mit seiner Frau Fuigia in sein Vaterland gegangen sei, dass er aber mit einer Tat vollendeter Gemeinheit Abschied genommen habe. Er hatte Jimmy und seine Mutter überredet, mit ihm zu kommen und sie dann unterwegs bei Nacht verlassen und ihnen alles, was ihnen gehörte, gestohlen. Jimmy verließ uns, um am Lande zu schlafen. Am Morgen kehrte er zurück und blieb an Bord, bis das Schiff abging. Was sein Weib erschreckte, die beständig weinte, bis er in sein Kanu kam. Als Jimmy das Land erreichte, zündete er ein Signalfeuer an. Der Rauch stieg auf und sagte uns ein letztes und langes Lebewohl, als das Schiff auf dem Wege in das offene Meer hinaus war.
0: Es sind merkwürdig gemischte Gefühle, mit denen Charles Darwin an die Feuerländer zurückdenkt. Jemmy, Fuigia und York Minster waren ihm auf der einen Seite vertraut, noch lange später erinnert er sich, wie ihm unaufhörlich kleine Charakterzüge aufgefallen seien.
1: Die mir ihre geistige Verwandtschaft mit uns bewiesen.
0: Und doch haben ihn die wilden Feuerländer verschreckt und verstört. 23 Jahre war Darwin alt bei seiner ersten Begegnung mit ihnen. 62 Jahre war er alt, als er sich schließlich dazu durchrang, dezidiert Aussagen über die Abstammung des Menschen zu machen. Und dabei spielen die Feuerländer immer wieder eine Rolle. Der vorletzte Absatz des viele hundert Seiten dicken Werkes »Die Abstammung des Menschen und die geschlechtliche Zuchtwahl« beginnt so.
1: Die wichtigste aller Folgerungen, zu welcher dieses Buch gelangt ist, nämlich die Abstammung des Menschen von einer niedriger organisierten Form, wird zu meinem Bedauern für manchen im hohen Grade widerwärtig sein. Es kann aber schwerlich ein Zweifel unterliegen, dass wir von Wilden abstammen. Die Bestürzung, welche mich überkam, als ich zum ersten Mal eine Schar Feuerländer an einer wilden, zerklüfteten Küste sah, werde ich lebenslang nicht vergessen. Denn unwillkürlich ergriff mich der Gedanke, so sahen deine Vorfahren aus.
0: Bis Darwin es zulassen konnte, dass Sätze wie diese gedruckt wurden, musste viel Zeit ins Land gehen. Im Oktober 1836 war der junge Darwin schließlich wohlbehalten von seiner großen Weltreise nach England zurückgekehrt. Er hatte nach seinen Abenteuern in Feuerland ein großes Erdbeben an der chilenischen Küste überlebt, fasziniert festgestellt, wie unablässig sich offensichtlich auch die Erdkruste verändert, und er hatte bei einem Zwischenstopp auf den Galapagos-Inseln wahre Sternstunden gehabt. Zunächst, ohne es selber zu ahnen, hatte er hier entscheidende Belege für seine Evolutionstheorie gesammelt. Unzählige Varianten von Finken- und Schildkrötenarten zum Beispiel, die jeweils nur auf einer einzigen der kleinen felsigen Inseln vorkamen. Vollends zum Evolutionisten wurde Darwin dann ein halbes Jahr nach seiner Heimkehr. Er war dabei, die Sammlungen seiner Weltreise zu ordnen und an namhafte Spezialisten zu schicken. Im März 1837 versicherte ihm der angesehene Ornithologe John Gould, bei den Spottdrosseln, die Darwin von drei verschiedenen Galapagos-Inseln mitgebracht hatte, handele es sich um drei verschiedene Arten. Darwin hatte sie lediglich für verschiedene Varietäten gehalten. Dieser Befund gab den Ausschlag. Jetzt entwickelt Darwin seine großartige Theorie, genauer müsste man eigentlich sagen, seine großartigen Theorien. Er postuliert, dass alles Leben von gemeinsamen Vorfahren abstammt, dass die Lebewesen einem ständigen Wandel unterzogen sind, dass sich dabei ständig neue Arten entwickeln. Und er erklärt auch, wie es zur Entstehung von neuen Arten kommt. Darwin lässt sich zunächst sehr viel Zeit mit dem Ausarbeiten seiner Ideen. Er ahnt, wie viel Sprengkraft in ihnen steckt. Erst 22 Jahre später entschließt er sich, seine Evolutionstheorie zu veröffentlichen. Das Buch mit dem Titel »Über die Entstehung der Arten durch natürliche Zuchtwahl« oder »Die Erhaltung der begünstigten Rasse im Kampfe ums Dasein« hat die Welt verändert. Dass die gemeinsame Abstammung auch für den Menschen gilt, ist für Darwin selbstverständlich. Aber in seinem ganzen Buch über die Entstehung der Arten findet sich nur ein kryptischer Satz dazu.
1: Licht wird auf den Ursprung der Menschheit und ihrer Geschichte fallen.
0: Es dauert dann noch einmal 12 Jahre, bis Darwin sich explizit über den Menschen äußert. In seinem Buch »Die Abstammung des Menschen« schreibt er 1871.
1: Einen Stammbaum von wunderbarer Länge haben wir auf diese Weise dem Menschen gegeben, aber freilich nicht, wie wir zugestehen müssen, von sehr edler Beschaffenheit. Es scheint, wie man oft gesagt hat, als ob sich die Erde lange auf die Ankunft des Menschen vorbereitet habe. Und in gewissem Sinne ist dies gewiss wahr, denn er verdankt seine Geburt einer langen Reihe von Vorfahren. Hätte ein einziges Glied dieser Kette nicht existiert, so würde der Mensch niemals das geworden sein, was er jetzt ist. Wollen wir nicht absichtlich unsere Augen schließen, so können wir Kraft unserer jetzigen Kenntnisse annähernd unsere Abstammung erkennen, und wir brauchen uns derselben auch nicht zu schämen. Der kleinste Organismus ist etwas unendlich Höheres als der unorganische Staub zu unseren Füßen. Und niemand, der vorurteilsfreien Geistes ist, kann irgendein lebendes Wesen, und sei es noch so niedrig stehend, studieren, ohne enthusiastisch von seinem wunderbaren Bau und seinen Eigenschaften überrascht zu sein.
0: Die schrecklichen Verzerrungen des Sozialdarwinismus, Rassenideologien, die die Ausrottung lebensunwerten Lebens forderten, sie hat Darwin nicht vorausgesagt.

0: gelernt. Er hat sich den Ideen des Humanismus verpflichtet gefühlt. Und auch mit seinen Äußerungen zur Religion ist er Zeit seines Lebens zurückhaltend geblieben. Das hat zur Folge, dass es widersprüchliche Aussagen zu seiner eigenen Religiosität gibt. Jeder tendiere dazu, das in Darwin hineinzulesen, was er finden wolle, bemerkt ein Darwin-Forscher selbstkritisch. Nicht mehr diskutiert wird heute, ob Darwin mit seinem revolutionären Theoriegebäude recht hatte oder nicht. Darwin hat trotz der Erschütterungen, die seine Theorien auslösten, ein ruhiges, zurückgezogenes Leben geführt, zusammen mit seiner Frau Emma und zahlreichen Kindern. Sein Reisetagebuch veröffentlichte er im Jahr 1839, dem Jahr seiner Hochzeit. 6 Jahre später bearbeitete er es noch einmal, und in dieser Ausgabe findet sich tatsächlich auch eine kleine Fußnote zum weiteren Schicksal seiner Feuerländer.
1: Captain Sullivan, welcher seit seiner Reise im Beagle bei der Aufnahme der Falklandinseln angestellt war, hörte von einem Robbenfänger, dass dieser, als er sich im westlichen Teil der Magellanstraße befunden habe, sehr erstaunt gewesen, wie eine eingeborene Frau an Bord gekommen sei, die etwas Englisch sprechen konnte. Ohne Zweifel war dies Phrygia Basket. Sie lebte, ich fürchte, der Ausdruck lässt eine mehrfache Erklärung zu, einige Tage an Bord.
0: Diese Episode soll sich 1842 zugetragen haben. Über das Schicksal von York Minster und Jemmy Button erfahren wir nichts mehr, aber das Schicksal ihrer Stämme ist bekannt. Zunächst kamen Missionare, die länger blieben als der junge Matthews. Dann kamen Schafzüchter, die für ihre schottischen Schafe die weiten wilden Buchenwälder abholzten. Es kamen Goldgräber und Robbenjäger. Sie brachten Krankheiten wie Masern, Pocken und Grippe, die die an sich widerstandsfähigen Feuerländer sterben ließen wie die Fliegen. Die Kugeln argentinischer Soldaten taten das Übrige. Inzwischen brennen auf Feuerland neue Feuer. Schwarzes Gold wird hier abgefackelt. Hier finden sich die einzigen Erdölvorräte Chiles. Und auch der Tourismus boomt inzwischen auf der wilden Inselwelt. Die vielen verschiedenen Kulturen der Feuerländer kann das freilich nicht mehr stören. Sie alle sind heute ausgestorben. Wieder ist ein großes Stück Vielfalt unwiederbringlich verloren gegangen. Hat Darwin etwas davon geahnt? Auf der Heimreise mit der Beagle, bei einem Zwischenstopp in Australien am anderen Ende der Welt, notiert er in sein Tagebuch:
1: Wo nur immer der Europäer seinen Fuß hingesetzt hat, scheint der Tod den Eingeborenen zu verfolgen. Wir können auf die großen Flächen von Amerika, nach Polynesien, dem Kap der Guten Hoffnung und Australien hinblicken. Wir finden dasselbe Resultat.
2: Sie hörten Missionen im Tempel des Zerfalls, Darwin in Feuerland von Regina Oehler. Es sprachen Ursula Illert, Sebastian Hufschmied und Jürgen Andreas. Regie führte Ferdinand Ludwig. Eine Produktion des Hessischen Rundfunks 1994. Aus rechtlichen Gründen können wir das Feature leider nicht in ARD Sounds anbieten.

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1: 19 Uhr. Wadaful besucht Charkiw in der Ostukraine. Rentenansprüche für pflegende Angehörige sollen wohl doch nicht gekürzt werden. Darmstadt 98 steht in zweiter Runde des DFB-Pokals. Das Wetter in der Nacht 11 bis 4 Grad und morgen oft Sonne bis 26 Grad. Mein Name ist Christoph Haas. Bundesaußenminister Wadaful hat die ukrainische Millionenstadt Charkiw besucht. Sie liegt nur etwa 30 Kilometer vor der Frontlinie mit Russland. Der CDU-Politiker sicherte dem Land die weitere Solidarität zu. Deutschland müsse an der Seite der Ukrainer stehen. Charkiw wird regelmäßig mit russischen Raketen und Drohnen angegriffen. Auch während Wadafuls Besuch gab es mehrfach Luftalarm. Pflegende Angehörige sollen auch in Zukunft einen Zuschuss zur Rentenversicherung bekommen. Das hat Bundesgesundheitsminister Linnemann gesagt. Er will die geplanten Kürzungen seiner Vorgängerin Waken zurücknehmen. Aus der Nachrichtenredaktion Frank Wornert.
2: Linnemann sagte der Bild-Zeitung, bei pflegenden Angehörigen zu sparen sei kein richtiges Signal. Diese Menschen hielten die Gesellschaft zusammen. Er werde sich nun anschauen, wie das gegenfinanziert werden kann. Von Union, SPD und Kanzler Merz höre er aber schon Zustimmung. Patientenschützer, die gesetzliche Krankenversicherung und der Sozialverband Deutschland haben Linnemanns Vorstoß gelobt. Eugen Brüsch von der Stiftung Patientenschutz sprach von einem politischen Irrweg, den Linnemann nun beenden wolle.
1: Ein Mann aus Hessen ist in den österreichischen Alpen tödlich verunglückt. Laut Polizei war der 64-Jährige aus Oberursel gestern mit seinem Sohn und seinem Neffen auf einer Bergtour im Zillertal unterwegs. Beim Abstieg sei der Mann rund 80 Meter über felsiges Gelände abgestürzt. Der Notarzt musste etwa 200 Meter bergauf steigen, weil der Rettungshubschrauber dort nicht landen konnte. Für den Mann kam aber jede Hilfe zu spät. Der SV Darmstadt 98 steht in der zweiten Runde des DFB-Pokals. Der Zweitligist setzte sich mit 2:1 gegen Regionalligist Carl Zeiss Jena durch. ARD-Sportreporter Thorsten vom Wege.
3: Bei den Thüringern hatte Darmstadt enorme Startschwierigkeiten, traf dann aber durch Smits nach 11 Minuten eigentlich aus dem Nichts. Danach wurden die Hessen besser, hatten Mitte der ersten Halbzeit 3 hochkarätige Möglichkeiten, kassierten aber ausgerechnet in dieser Phase den Ausgleich durch Löder. Aber in den Jubel des Regionalligisten hinein traf David Stein zur erneuten Führung. Mit 2:1 für die Gäste ging es nach 45 Minuten in die Kabinen und auch nach Spielende, weil nach dem Wechsel nicht mehr viel passierte.
1: Ebenfalls eine Runde weiter sind die Bundesligisten Mainz, Mönchengladbach und Union Berlin. Aus der zweiten Liga außerdem Dresden, Magdeburg und Bochum. Bundesliga-Absteiger Heidenheim ist dagegen überraschend ausgeschieden nach einer 2:5 Niederlage gegen den Viertligisten SSV Jeddelo 2. Weltmeister Lando Norris hat das erste Formel-1-Rennen nach der Sommerpause gewonnen. Der Engländer setzte sich beim Grand Prix in Zandvoort in den Niederlanden durch und gewann sein zweites Saisonrennen in Folge. Zweiter wurde WM-Spitzenreiter Kimi Antonelli im Mercedes. Und auf Platz 3 fuhr Antonellis Teamkollege George Russell. Audi-Pilot Nico Hülkenberg wurde Achter. Das waren die Nachrichten. Das Wetter: neben Wolken gibt es bis zum Abend auch teils Sonnenschein. In der Nacht kann sich dann stellenweise Nebel bilden. Es kühlt ab auf 11 bis 4 Grad. Morgen scheint die Sonne oft ungetrübt und mit maximal 20 bis 26 Grad wird es wärmer als heute. Die weiteren Aussichten: auch am Dienstag erst meist sonnig, später von Südwesten Wolken mit Schauern und Gewittern bis 24 Grad. Und am Mittwoch wird wechselhaft, da gibt es örtlich Schauer bis zu 28 Grad. Die Zeit, es ist jetzt 19:04 Uhr.

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1: Mit Jürgen Schwab am Mikrofon. Guten Abend. Nachdem die Musiker der HR Big Band am Donnerstag beim Europa Open Air auf der Weseler Werft und einen Tag später in der Bremer Glocke aufgetreten sind, haben sie jetzt erstmal eine längere Konzertpause. Wir hören uns derweil heute eine Aufnahme aus dem Jahr 2018 an, als der italienische Saxophonist, Klarinettist und Komponist Gianluigi Trovesi zu Gast war. Der 1944 in Bergamo geborene Musiker hat einen ungewöhnlich breiten Horizont. Von Folklore und Barockmusik erstreckt sich sein Wirkungsfeld über den Jazz in seinen sämtlichen Schattierungen bis hin zu experimentellen Klängen. Trovesi hat mit praktisch allen europäischen Musikern von Rang und Namen zusammengearbeitet. Ein Albert Mangelsdorf fehlt ebenso wenig auf seiner Liste wie Michel Portal oder Enrico Rava. Anfang der 1990er Jahre war Gianluigi Trovesi Mitglied des Italian Instabile Orchestra, einem Sammelbecken der Jazz-Avantgarde des Mittelmeerlandes. Bald darauf machte er als Bandleader seines eigenen Oktetts von sich reden. Dessen Grenzgänge zwischen Folklore, alter Musik und Jazz bestachen durch Virtuosität und mediterrane Spielfreude. 2001 lud die WDR Big Band Gianluigi Trovesi ein, ein Programm zu komponieren für sich als Solisten und Dirigenten. Für diese Arbeit schöpfte er aus sämtlichen Inspirationsquellen seines Schaffens. Mithilfe diverser Gastsolisten, darunter Trompeter Markus Stockhausen, wurde das hochgelobte Album produziert, das 2002 mit dem Jahrespreis der Deutschen Schallplattenkritik ausgezeichnet wurde. Die HR Big Band griff dieses Werk für ihre erste Begegnung mit Gianluigi Trovesi auf. Sie fand im September 2018 statt in der Alten Schlosserei in Offenbach. Organisiert wurde das Konzert dort im Rahmen des Multiphonics Festivals, das kuratiert von der Kölner Klarinettistin Annette Meyer, üblicherweise Holzbläser, in den Vordergrund stellt. Annette Meyer war als Musikerin beim Konzert der HR Big Band mit Gianluigi Trovesi selbst mit von der Partie und lieferte sich mit ihm das ein oder andere Klarinettenduell. Den Job am Dirigentenpult übernahm dafür David Grottschreiber, der auch als Moderator durchs Programm führte, ergänzt natürlich vom Meister selbst mit seinem fast schon parodistisch wirkenden Italienisch-Englisch, in das er gelegentlich noch französische Vokabeln einstreut. Gut, dass Gianluigi Trovesi den Schalk im Nacken hat und sich selbst nicht allzu ernst nimmt. Im ersten Stück ist er auf dem Altsaxophon zu hören, neben Bassist Hans Klawischnik und Axel Schlosser, der für sein Solo zum Flügelhorn greift.

Vielen Dank, das war Hans Glawischnik am Kontrabass und Axel Schlosser am Flügelhorn. Und am

Vielen Dank, Herr Bob. Sie hörten eine ganze Anzahl an Solisten. Martin Scales an der Gitarre, Paul Höchstädter am Schlagzeug, Frank Wellert, Martin Auer und Axel Schlosser an den Trompeten. Christian Jakschö an der Posaune. Heinz-Dieter Sauerborn am Saxophon. Und Steffen Weber auch am Saxophon. Und Gianluigi Trovesi. Dass wir hier heute spielen dürfen in diesem Rahmen mit diesem wundervollen Gast, haben wir Annette Maye zu verdanken, die künstlerische Leitung des Multiphonic Festivals. Ihr kennt die Musik von Gianluigi und ihn selber sehr, sehr gut, ist damit sehr vertraut und daher freuen wir uns sehr, dass wir sie hier nochmal als Solistin begrüßen dürfen. Annette Maye an den Klarinetten. Applaus.

0: As Strange as a Ballad, komponiert von Gianluigi Trovesi, ursprünglich für die WDR Big Band und deren Album Dedalo, hier aber natürlich mehr als kompetent in Szene gesetzt von der HR Big Band zusammen mit dem italienischen Klarinettisten, Saxophonisten und Komponisten. Solistin im letzten Titel war allerdings die Kölner Klarinettistin Annette Meyer, die künstlerische Leiterin des Multiphonics Festivals 2018, in dessen Rahmen das Konzert in der Alten Schlosserei in Offenbach mitgeschnitten wurde. Hier ist sie gleich nochmal zu hören im Swing-inspirierten Titel Her Cap zusammen mit der HR Big Band und Gianluigi Trovesi. Diese Sendung geht damit zu Ende. Sie steht wie immer zum Nachhören und Weiterempfehlen auch bei ARD Sounds zur Verfügung. Die HR Big Band hat noch bis Mitte September Konzertpause und wird danach unter anderem gleich zweimal beim Deutschen Jazzfestival präsent sein, zusammen mit dem Gitarristen Ali Neander und mit der jungen englischen Saxophonistin Emma Ravitch. 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Mein Name ist Jürgen Schwab, ich sage danke fürs Zuhören und mache Platz für die letzte Ansage von Gianluigi Trovesi, der hier in Englisch, Französisch, Deutschem Kauderwelsch darüber rätselt, ob es sich um das letzte Stück oder bereits um die Zugabe handelt, gehört irgendwie zum Gesamtkunstwerk dazu, diese Ansage.
1: Maybe the encore or not, or the last piece, I don't remember. This is the last piece. Yeah. Maybe the encore, later. Okay. But a strange history, because this piece is dedicated maybe a fantastic girl or a fantastic beer. You decide. But I don't remember. Maybe I don't remember if one beer or two beer. This is now is terrible. Eh? The problem, the question is, two beer or not two beer? Okay. C'est tout.

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2: Um 20 Uhr mit Christoph Haas. In diesem Sommer war es in Deutschland so heiß wie nie seit Beginn der Aufzeichnungen. Für AfD-Chef Chrupalla ist der Klimawandel trotzdem ein Nebenthema. Das hat Chrupalla im ARD-Sommerinterview gesagt. ARD-Hauptstadtkorrespondent Benjamin Großkopf.
3: Das Thematisieren des Klimawandels erlebe er als Panikmache, sagte Chrupalla und sprach von einem, Zitat, Klimahype, mit dem die Bundesregierung das Ziel verfolge, Menschen das Geld aus der Tasche zu ziehen. Die AfD, so Chrupalla, weiter stehe für Klimaanpassung. Er verlangte so wörtlich Klimaanlagen für alle und mehr Strom, um diese dann auch zu betreiben. Mit Blick auf die Landtagswahl in 2 Wochen in Sachsen-Anhalt bekräftigte der AfD-Chef das Ziel, die absolute Mehrheit zu erreichen.
2: Bundesaußenminister Wadefuhl hat die ukrainische Millionenstadt Charkiw besucht. Sie liegt nur etwa 30 Kilometer vor der Frontlinie mit Russland. Der CDU-Politiker sicherte dem Land die weitere Solidarität zu. Deutschland müsse an der Seite der Ukrainer stehen. Diese verteidigten nicht nur ihre eigene Freiheit, sondern auch die Freiheit Europas. Charkiw wird regelmäßig mit russischen Raketen und Drohnen angegriffen. Auch während Wadefuhls Besuch gab es mehrfach Luftalarm. Die Bürgermeisterinnen von Schmitten im Taunus und Reichelsheim in der Wetterau sind wiedergewählt worden. In Reichelsheim wurde die SPD-Kandidatin Herget im Amt bestätigt mit 77,5%. In Schmitten wurde Bürgermeisterin Krügers von der CDU wiedergewählt mit gut 70%. In beiden Kommunen gab es keine Gegenkandidaten. Darmstadt 98 steht in der zweiten Runde des DFB-Pokals nach einem 2:1-Sieg gegen Carl Zeiss Jena. ARD-Sportreporter Thorsten vom Wege.
4: Bei den Thüringern hatte Darmstadt enorme Startschwierigkeiten, traf dann aber durch Smits nach 11 Minuten eigentlich aus dem Nichts. Danach wurden die Hessen besser, hatten Mitte der ersten Halbzeit 3 hochkarätige Möglichkeiten, kassierten aber ausgerechnet in dieser Phase den Ausgleich durch Löder. Aber in den Jubel des Regionalligisten hinein traf Dövenstein zur erneuten Führung. Mit 2:1 für die Gäste ging es nach 45 Minuten in die Kabinen und auch nach Spielende, weil nach dem Wechsel nicht mehr viel passierte.
2: Gerade eben sind auch die Bundesligisten Freiburg und Paderborn weitergekommen, außerdem Drittligist Essen. Außerdem weiter sind die Bundesligisten Mainz, Mönchengladbach und Union Berlin, die Zweitligisten Dresden, Magdeburg und Bochum sowie Viertligist Jeddelo 2. Und in der ersten Runde des DHB-Pokals hat die HSG Wetzlar einen Sieg geholt. Gegen die Eulen Ludwigshafen stand es am Ende 33:28. Das waren die Nachrichten. Das Wetter, heute Nacht stellenweise Nebel, 11 bis 4 Grad kühlt es ab. Morgen oft sonnig bis 26 Grad. Es ist 20.03 Uhr.
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5: Und dazu begrüßt sie Cornelia Drese heute im Studio von MDR Klassik. 2 Festivalkonzerte, ganz unterschiedliche, kann ich Ihnen heute Abend bieten. Zuerst ein Konzert von der Styriate aus Österreich. Hier erklingt Musik von Antonio Vivaldi. 6 seiner schönsten Konzerte lassen einen Tagesablauf des Barockkomponisten nachempfinden. Und danach ein Wechsel ins romantische Repertoire, zu hören in einer Aufzeichnung eines Kammerkonzertes vom Verbier-Festival. Hier stehen Werke von Max Bruch und Nikolai Mettner auf dem Programm. Zuerst aber die Reise zum Festival Styriate. Das wurde im Jahr 1985 gegründet, um die alte Musik zu feiern. Dabei ist der Festivalname eine Zusammenführung von Styria, lateinisch für Steiermark, und Arte, italienisch für Kunst. Styriate, Kunst in der Steiermark. Spiritus Rector hierfür war Dirigent Nikolaus Harnoncour, der hier eine Bühne für seine Konzertvorhaben erhalten sollte. Seine Vorliebe für die Musik des Barock und der Klassik ist bis heute festivalprägend. Dieses Jahr stand das Festival unter dem Motto Licht, Spiele. Es feierte von Ende Juni bis Ende

Ende Juli das Licht, seine Schönheit und seine verschiedenen Facetten. Eingeladen waren auch die Traversflötistin Annie Laflamme und die Geigerin Alfia Bakieva mit ihrem Programm Licht in der Lagune. Gemeinsam mit dem Styriate-Festivalorchester folgten sie am 23. Juli in der Helmut-List-Halle in Graz einem imaginären Tagesablauf von Antonio Vivaldi, und zwar im Jahr 1727. Vivaldi ist da mitten in seinem produktivsten Jahrzehnt, genießt sogar nach gehörigen Skandalen wieder Anerkennung in seiner Heimatstadt Venedig, ist gefragter Opernkomponist in ganz Italien und in Europa verkaufen sich seine Konzerte zu Bestpreisen. Vivaldi führt als knapp 50-Jähriger ein außergewöhnliches Leben. Als Priester unterrichtet er äußerst erfolgreich in einem der Waisenhäuser Venedigs, das Mädchenorchester der Ospedale della Pietà. Es wird unter seiner Leitung so berühmt, dass vornehme Touristen die Lagunenstadt aufsuchen, um vor allem dieses besondere Ensemble zu hören. Und doch ist der Priester in der Welt der Oper zu Hause, führt sogar einige Zeit selbst ein Theaterunternehmen. Seine Schülerin Anna Giraud und ihre Schwester leben in seinem Haushalt. Anna singt oft die Rollen der Primadonna in seinen Opern. Noch dazu erhält Vivaldi Aufträge durch venezianische Botschafter für diverse europäische Adelsfamilien, um für Feste und Hochzeiten neue Musik zu komponieren. Vivaldi ist also ein Mensch, der, so unkonventionell wie er sich bewegt, in keine vorgefertigte Schublade passen will. Ein Star für die einen, ein Dorn im Auge für die anderen, vor allem für die Kirche. Die beäugte das wilde Zusammenleben mit einer Primadonna und überhaupt den Kontakt zur frivol geltenden Opernwelt. Fleißig ist Vivaldi, er steht früh auf. Und so startet das Konzert mit Vivaldis Tagesablauf mit einem Vogelweckruf, mit Vivaldis Konzert Il Gardellino, der Stieglitz oder auch Distelfink. Der beginnt zumeist 20 Minuten vor Sonnenaufgang sein Morgenkonzert, laut Nabu. Stieglitze finden bis heute in den herrlichen, meist versteckten Gärten Venedigs Unterschlupf. In diesem Konzert ahmt die Flöte den Gesang des kleinen Vogels nach, der einen auffällig roten Kopf hat und kleine gelbe Federn an den Flügeln. Es spielen Annie Laflamme Traversflöte und Alfia Bakieva Violine, die auch die Leitung des Styriate-Festivalorchesters übernommen hat. Musik.

Annie La Flamme, Traversflöte als Solistin im Vivaldi-Konzert mit dem Titel Il Gardellino, Reumverzeichnis 428. Begleitet vom Styriate-Festspielorchester unter der Leitung von Alfia Bakieva in ihrem Programm Das Licht in der Lagune. Vivaldis Tagesablauf nachspürend haben die Musikerinnen und Musiker dann das Konzert Madrigalesco, Reumverzeichnis 129, angeschlossen. Ein Konzert, das auf virtuose Spritzigkeit verzichtet und eher auf die viel ältere Madrigalkunst der Renaissance anspielt. Vivaldi war ein Leben lang streng gläubig und verpasste auch an hektischen Tagen kaum die Messe, auch wenn er persönlich keine Messe mehr las. Warum? Darüber ist sich die Musikhistorie nicht so sicher. Ein Asthma-Leiden hat Antonio Vivaldi selbst angeführt. Kehlkopfverengung vermuten andere. Und weitere blicken auf das hohe musikalische Arbeitspensum des Komponisten und sehen darin den Grund für eine deutliche Unlust, dem zeitaufwendigen Kirchendienst nachzugehen. Zumal Antonio Vivaldi nicht freiwillig diesen Weg eingeschlagen hat, sondern auf Drängen des Vaters, der ihn im Kirchendienst versorgt wissen wollte. Wie auch immer, Vivaldi hat ein Leben lang für die Kirche komponiert und stand dieser Musik sehr nahe. Danach folgt das Konzert Reumverzeichnis 312 mit dem Titel In Tromba. Hier schildert das Programmheft im imaginierten Tagesablauf von Vivaldi einen Besuch bei einem Kunden, einem französischen Botschafter. Vivaldi verkauft viele seiner Konzerte in diese Kreise hinein. Er hat musikalische Anhänger, Fans und damit treue Kunden. Und Vivaldi vermag, seine Musik anzupassen. Im gleich folgenden Konzert sind deutliche Anlehnungen an französische Tanzrhythmen zu vernehmen. Es spielt erneut die Geigerin Alfia Bakieva, die auch das Styriate-Festspielorchester leitet.

Alfia Bakijeva, Violine mit dem Styriate Festspielorchester mit Musik von Antonio Vivaldi. Zuerst sein Konzert Madrigalesco, Riumverzeichnis 129 und danach das Konzert in Tromba, Riumverzeichnis 312. Wir sind beim Konzert der Styriate, das Licht der Lagune, und folgen nun Vivaldi weiter auf seinen Wegen durch Venedig. Im Programmheft des Konzertes, das am 23. Juli in Graz in der Helmut-List-Halle beim Styriate-Festival aufgenommen wurde, wird das folgende Konzert mit dem Unterricht im Ospedale della Pietà in Verbindung gebracht. Das Ospedale war eine kirchliche Institution, die Kinder aufnahm, oft durch eine Art Babyklappe, auch Windelklappe genannt. Viele der Kinder starben noch im Säuglingsalter, doch wenn sie gesund

blieben und heranwuchsen, erhielten sie je nach Talent eine Ausbildung. In der Küche, in der Wäscherei, Weberei oder eben in einem Orchester oder im Chor. Hier war Vivaldi viele Jahre als Lehrer tätig, mal mehr, mal weniger lukrativ beschäftigt, aber sein Orchester trat in der Kirche des Ospedale auf, allerdings den neugierigen Blicken der Besucher entzogen. Sie musizierten hinter holzvergitterten Balkonen. Die Kirche, die heute an diesem Platz steht, wurde erst nach Vivaldis Tod erbaut. Hier gibt es keine originalen Plätze mehr, nur das Deckenfresko erinnert mit musizierenden Mädchen an diese Epoche. Hier also das Konzert in C-Dur, Riom-Verzeichnis 114 für Streicher, stellvertretend für die Musikstunden Vivaldis am Ospedale. Und dann das Konzert Der Sommer aus den vier Jahreszeiten, sein Violinenhit, der ihn nach der Veröffentlichung in Amsterdam in Europa berühmt machte, nicht ahnend, dass diese Musik nach seinem Tod für rund 180 Jahre in Vergessenheit geraten sollte. Das Dyriate Festspielorchester spielt erneut mit Alfia Bakirova, Violine.

Das Licht der Lagune, so der Titel dieses Konzertes, das beim Festival Styriate zur Aufführung kam. Alfia Bakijeva war Solistin im eben verklungenen Sommerkonzert von Antonio Vivaldi. Die Begleitung übernahm das Styriate Festspielorchester und davor erklang das Concerto in C-Dur, Triumphverzeichnis 114. Der Tagesablauf des Komponisten Antonio Vivaldi begann mit dem Ruf des Stieglitzes und endet nun mit einem nächtlichen Konzert, mit dem Flötenkonzert La Notte. Auch wenn Vivaldi zu diesem Konzert kein Gedicht oder Sonett hinterlassen hat, wie er es für seinen Jahreszeitenzyklus getan hat, geben die Satzüberschriften Auskunft darüber, dass sich die Dunkelheit zu Beginn des Konzertes langsam und düster ausbreitet. Im zweiten Satz, Phantasmi, Geister, bricht die Geisterstunde an, mit wilden Tonsprüngen und Läufen. Der Schlafende erschrickt sich dabei. Doch im Folgesatz kehrt der Schlaf, il sonno, wieder zurück. Ganz zum Schluss, beim Sonnenaufgang, verfliegen dann die Schrecken der Nacht und ein quirliger, neuer Tag kann beginnen. Es spielen die Musikerinnen und Musiker des Styriate-Festspielorchesters unter der Leitung der Geigerin Alfia Bakijeva mit der Flötistin Annie Laflamme.

Virtuos und voller Spielfreude, Antonio Vivaldis Konzert Triumphverzeichnis 439 mit dem Titel La Notte, die Nacht. Am Ende eines Programms mit dem Titel Licht der Lagune, das einen möglichen Tagesablauf des Komponisten Antonio Vivaldi musikalisch nachempfunden hat. Ein Konzert, das am 23. Juli in der Helmut-List-Halle stattfand, beim Festival Styriate in Graz. Es spielte die Traversflötistin Annie Laflamme, zusammen mit der Geigerin Alfia Bakieva, die auch das Styriate-Festspielorchester geleitet hat. Das war unser erstes Konzert beim ARD-Radio-Festival am Sonntagabend. Und nach so viel barocker Aufgewühltheit wechseln wir von Österreich in die Schweiz zum Verbier-Festival im Kanton Wallis in den Walliser Alpen zu einem Abend mit romantischer Kammermusik. Seit 1994, seit nunmehr über 30 Jahren, treffen sich in Verbier die Großen der Klassik und junge Talente. Neben groß- und kleinbesetzten Konzerten finden an die 100 Meisterkurse statt. Diese Verknüpfung von Erfahrung und unverbrauchter Begeisterung gehört zur DNA des Festivals. In Verbier begegnet man sich aber nicht nur in den Konzerten, sondern auch auf der Straße, in den Restaurants, in den Hotels. Für Musikerinnen und Musiker wie für das Publikum eine wunderbare Atmosphäre. 2026 ging das Festival in seine 33. Ausgabe von Mitte Juli bis Anfang August. Und am 30. Juli stand ein romantischer Kammermusikabend auf dem Programm in der Kirche in Verbier mit Werken für Triobesetzung von Max Bruch und ein Quintett von Nikolai Mettner. Auch hier wird die Intention wieder deutlich, Begegnungen in Verbier zu schaffen. 7 Musiker sind an diesem einen Abend beteiligt. Allein der Bratscher Timothy Ridout ist in beiden Werken zu hören. Er erlebe hier, so erzählt er im YouTube-Kanal des Verbier-Festivals, eine herrliche Mischung aus Arbeiten und Urlaub. Er habe so viel Freude am Musizieren mit Freunden, daneben das Entdecken von jungen Mitstreitern und das Wandern in der Natur. Irgendwie könne sich das gar nicht wie Arbeit anfühlen. Timothy Ridout hat im Alter von 8 Jahren mit der Bratsche begonnen. Er ist ein sogenannter Edelbratscher, einer der wenigen, der vorher nicht Violine gespielt hat. Allerdings sei für ihn immer der Gesang besonders wichtig gewesen. In der Stimme sah er seine Ausdrucksmöglichkeit, die ihm dann aber in der Zeit des Stimmbruchs weggefallen sei. Ab diesem Moment, er war so 12, 13 Jahre alt, lag plötzlich der Fokus ganz allein auf der Bratsche. Inzwischen spielt er auf einem sehr wertvollen Instrument aus Italien aus dem Jahr 1570. Dieses Instrument war auch im Einsatz in Max Bruchs 8 Stücken für Klarinette, Viola und Klavier Opus 83. Das Werk kommt der Idee des Verbier-Festivals sehr nahe. Ein erfahrener Musiker komponiert für einen Künstler einer anderen Generation. Hier ist es der über 70-jährige Vater Max Bruch, der für seinen Klarinette spielenden Sohn Max Felix neues Repertoire vorlegt. Bruch knüpft hier an die Zyklen eines Robert Schumann an. Die Märchenbilder, Märchenerzählungen und Romanzen standen Bruchs Opus 83 Pate. Mal melancholisch versponnen, dann wieder virtuos, mal zart, mal nostalgisch. 8 lyrische Bilder mit Pierre Genisot, Klarinette, Timothy Ridout, Viola und Sun Wok Kim am Klavier.

Beifall für den Klarinettisten Pierre Genesot, den Bratscher Timothy Ridout und den Pianisten Soon Wook Kim. Sie spielten Musik von Max Bruch, seine 8 Stücke für Klarinette, Viola und Klavier Opus 83. Als Bruch 1910 im Alter von 72 Jahren seine 8 Stücke bei der Uraufführung in Bonn erlebte, hatte der junge Nikolai Mettner die ersten Entwürfe für sein Klavierquintett notiert. Vollendet hat er es aber erst beinahe 40 Jahre später. 1949 war das. In der Zwischenzeit war Mettner von Russland nach Deutschland emigriert, ging dann über Frankreich in die USA, um später in England sesshaft zu werden. Mettner selbst sah sein Quintett schließlich als eine Art Resümee oder Synthese seines Lebenswerkes. Das Quintett erlebte auch erst posthum seine erste Veröffentlichung 1951. Das gesamte Werk ist von Anklängen an die orthodoxe Liturgie durchzogen und greift Psalmvertonungen auf. Der dritte und letzte Satz endet mit einer Coda, die der Komponist selbst als Hymne bezeichnet hat. Eine erstaunlich schlichte Melodie, voller Licht und Jubel, ein positiver Blick auf das eigene Leben. Für Rachmaninow war Mettner der größte Komponist seiner Zeit. Hören Sie das Quintett von Nikolai Mettner, gespielt von einer Gruppe junger Musiker, die vorher noch nie gemeinsam musiziert haben, die sich zum Teil erst in Verbier bei den Proben richtig kennengelernt haben. Daniel Losakowitsch und Paloma So Violine, Timothy Ridout Viola, Kian Soltani Violoncello und Yun Chan Lim am Klavier. Er war 2022 der jüngste Gewinner des Van Cliburn-Wettbewerbs.

Applaus in der Kirche von Verbier, ein wichtiger Ort des Verbier-Festivals, auch in diesem Jahr. Am 30. Juli war hier das Klavierquintett in C-Dur von Nikolai Metner zu hören, gespielt von Daniel Losakowitsch und Paloma So Violine, Timothy Ridout Viola, Kian Soltani Violoncello und Yun-Chan Lim am Klavier. Sie hören das ARD-Radio-Festival heute aus dem Studio von MDR Klassik. Und da folgt jetzt noch Musik von Josef Suk mit dem MDR-Sinfonieorchester. Wir hören hinein in Josef Suks sinfonische Dichtung Ein Sommermärchen, Opus 29, dirigiert von Fabrice Bollon. 5 Sätze erzählen keine klassische Geschichte, sondern folgen Sommerinspirationen, die nicht nur heiterer Natur sind. Stimmen des Lebens und der Trost, Mittag, Intermezzo, blinde Spielleute, in der Macht der Trugbilder und Nacht.

0: Das war die symphonische Dichtung Ein Sommermärchen Opus 29 von Josef Suk. Es spielte das MDR Sinfonieorchester unter der Leitung von Fabrice Bollon.
1: Und damit endet unser heutiger ARD Radiofestival Konzertabend. Ich bedanke mich für Ihr Zuhören und verabschiede mich. Cornelia de Reese war für Sie am Mikrofon im MDR Klassikstudio. Und gleich nach den Nachrichten geht es weiter mit Musik, die Martin Kersten für Sie ausgewählt hat. Für eine Stunde hörbar bis Mitternacht.
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3: Um 23 Uhr mit Klaas Christoffersen. Am zweiten Tag seiner Ukraine-Reise hat Außenminister Wadephul die Stadt Charkiw im Nordosten des Landes besucht. Charkiw ist nur etwa 30 Kilometer von der Frontlinie entfernt. Aus Kiew Florian Kellermann.
4: Schon auf dem Weg seien ihm viele zerstörte Tankstellen aufgefallen. Die Millionenstadt selbst sei ihm jedoch gepflegt erschienen. Man merke, dass sich die Behörden trotz der häufigen Beschüsse Mühe geben, dass die Stadt bewohnbar bleibt. Allerdings gab es mehrfach Luftalarm, als Wadephul in Charkiw war. Der Außenminister diskutierte mit Studenten der örtlichen Karasin-Universität. Er nahm an einer staatlichen Zeremonie teil und besuchte ein Kraftwerk. Ihn habe der Widerstandswille der Menschen beeindruckt, sagte Wadephul.
3: In Solingen in Nordrhein-Westfalen ist der Opfer des Terroranschlags vor 2 Jahren gedacht worden. Ministerpräsident Wüst sagte, das Attentat habe nicht nur die Stadt, sondern das ganze Land erschüttert. Es habe gezeigt, wie wichtig es sei, die freie und offene Gesellschaft entschlossen gegen Terrorismus und Extremismus zu verteidigen. Ein Syrer hatte auf dem Solinger Stadtfest 3 Menschen mit einem Messer getötet und 8 weitere verletzt. Der Täter wurde zu lebenslanger Haft mit anschließender Sicherungsverwahrung verurteilt. Israel hat der Hamas mit einer Ausweitung der Angriffe im Gazastreifen gedroht. Das Büro von Ministerpräsident Netanyahu forderte die Terrororganisation auf, Starts von Drohnen, Ballons und

0: Rachen aus dem palästinensischen Küstengebiet in Richtung Israel umgehend einzustellen. Anderenfalls werde man die Militärschläge intensivieren und Zivilisten auffordern, bestimmte Gebiete zu verlassen. Im DFB-Pokal haben sich die Bundesliga-Vereine bisher souverän schlagen können. In der ersten Runde sind bisher alle Erstligisten weitergekommen. Aus der Sportredaktion Mats Nicholsen.
1: Den höchsten Sieg des Sonntags holte sich Mainz. 9:0 beim Amateurclub Krischow. Freiburg, Union Berlin, Gladbach und Paderborn haben ihre Spiele ebenfalls gewonnen. Auch die Zweitligisten Dresden, Magdeburg, Darmstadt und Bochum stehen in der nächsten Runde. Für die große Sensation sorgte ein Regionalligist aus dem Dorf Jeddelo II. Das Team aus Niedersachsen konnte unglaubliche 5 Tore gegen Bundesliga-Absteiger Heidenheim erzielen. Am Ende stand es 5:2. Zweitligist St. Pauli ist früh ausgeschieden, nach einer 0:2-Niederlage beim Drittligisten Essen.
0: Das waren die Nachrichten. Das Wetter in Deutschland. Nachts oft trocken, in Mecklenburg-Vorpommern noch einzelne Schauer, Tiefstwerte 15 bis 4 Grad. Morgen heiter und trocken, im Norden und Osten vereinzelt kurze Schauer, Höchstwerte an der Elbe 20 Grad bis 28 Grad am Oberrhein. Am Dienstag im Nordosten sonnig, im Südwesten zeitweise Schauer und Gewitter bei Werten zwischen 20 und 27 Grad und am Mittwoch gebietsweise Schauer und Gewitter, im Nordosten meist heiter, 21 bis 30 Grad. Es ist 23.03 Uhr.
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3: Sonntagabend, die letzte Stunde des Tages, die gehört beim ARD Radio Festival auch in diesem Jahr wieder der Hörbar mit Musik grenzenlos. Aus dem Funkhaus in Frankfurt am Main grüßt Sie Martin Kersten. Mitten in der Nacht, im Schutz der Dunkelheit, nackt im Meer zu baden. Das kann eine tolle Erfahrung sein. Ich weiß nicht, ob Sie die schon mal gemacht haben. Die junge Dame im folgenden Lied hat allerdings die Rechnung ohne den Mond gemacht.

Ilma Vunu hat hier Cecile McLaurin Salvant gesungen. Er hat mich nackt gesehen. Und sie meinte damit nicht den Mond, der ist im Französischen ohnehin weiblich, sondern der Mond hat nur durch sein Licht überraschend den Blick freigegeben auf die Badende in der Bucht, wovon offenbar ein heimlicher Beobachter auf einem Felsen profitiert hat. Das etwas frivole Chanson hat schon ein paar Jährchen auf dem Buckel. Es stammt aus dem Paris des Fin du Siècle, als in den Revuen der Folies Bergère oder des Moulin Rouge ein ehemaliges Blumenmädchen unter dem Pseudonym Miss Tanguette den Männern die Köpfe verdreht hat. Cécile McLaurin-Salvant hat dieses Lied für ihr Album Mélusine wiederentdeckt. Hier ist die Hörbar mit Musik grenzenlos im ARD Radio Festival. Ich möchte Sie gerne einladen, diese letzte Stunde des Tages mit mir hier an der Bar zu verbringen. Wir gehen ganz entspannt ein bisschen auf akustische Entdeckungsreise und lassen uns von einem zum nächsten Musikstück treiben. Und unser Rundflug, der startet in Hamburg bei einem etwas anderen Streichquartett, dem Kaiserquartett und seiner Zusammenarbeit mit dem Sänger der Britpop-Band Pulp, Jarvis Cocker.

Açkerit Metsch, melancholische Klänge aus Armenien vom Ensemble Papier d'Arménie. Musik wie diese feinen, in Harz getränkten Räucherblättchen, die, wenn man sie faltet und anzündet, so ein sinnliches Parfum von Weihrauch und Vanille verströmen. Vielleicht kennen Sie das. Papier d'Arménie. Das sind 5 armenisch-französische Musikerinnen und Musiker, unter ihnen übrigens auch Dan Garibian, der früher bei der legendären Folkband Bratsch aktiv war, und seine Tochter, die Jazzpianistin Masha Garibian. Genaz Pashas heißt ein Album der 5 Genaz, so sagen die Armenier, wenn sie mit ihren Gläsern anstoßen, wenn sie auf das Leben trinken und natürlich auf die Freundschaft. Also Prost oder auch Genaz, hier an der Hörbar im ARD.

Die Radiofestival stoßen wir zu später Stunde gemeinsam an, auf die Vielfalt der Musik aus aller Welt. Schön, dass Sie mit dabei sind. Unsere nächste Station sind die Kapverden. Mario Lúcio, der war sogar mal Kulturminister dieses kleinen Inselstaates mitten im Atlantik. Seit ein paar Jahren konzentriert er sich wieder mehr auf die Musik und bleibt dabei doch auf seine Weise politisch. Sein Album Migrants erinnert nicht zuletzt auch an all diejenigen, die im Laufe der Jahrhunderte ihr Leben verloren haben bei dem Versuch, Länder und Meere zu überqueren, auf der Suche nach einer besseren Zukunft. Und er sagt selbst, dieses Album trägt ganz Kapverde und Afrika in sich, steht aber auch im Dialog mit allen musikalischen Ästhetiken, die durch die Migration von Menschen überhaupt erst möglich wurden.

Wide Open Light. Eine Menge Optimismus strahlt er hier aus, der wunderbare Ben Harper mit seiner warmen, sanften Stimme, begleitet von Gastmusiker Piers Ficini auf einer sehr speziellen Mischung aus Gitarre und Oud. Dem Pianisten Martin Kohlstedt gab's davor zu hören, außerdem die finnischen Folkmusikerinnen Lisa Mattweinen und Tellu Turka, den Cellisten Abel Silauchoe aus Südafrika und Kammermusik des Komponisten Ingo Höricht aus Bremen. Die ausführliche Playlist dieser Sendung finden Sie wie immer im Netz unter www.ardradiofestival.de. Tja, und das war's für heute an der Hörbar von HR2 Kultur im ARD Radio Festival. Wir hören uns wieder, wenn Sie mögen, mit mehr Musik grenzenlos. Genau heute in einer Woche um die gleiche Zeit. Mein Name ist Martin Kersten. Machen Sie es gut bis dahin.

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1: Um 24 Uhr mit Julia Cortis. Die Bahngewerkschaft EVG droht angesichts zunehmender Gewalt mit einem Streik im Regionalverkehr. Wie EVG-Chef Burkhardt im Bayerischen Rundfunk sagte, werden im Schnitt 5 bis 8 Mitarbeitende pro Tag attackiert. Wenn die Politik nicht bis Ende des Jahres etwas unternimmt, so Burkhardt, würden die Betriebsräte Dienstpläne ablehnen. Züge würden dann nicht mehr besetzt. Nach dem tödlichen Angriff auf einen Zugbegleiter Anfang Februar hatte die Politik angekündigt, für mehr Sicherheit zu sorgen. AfD-Chef Chrupalla sieht im diesjährigen Hitzesommer keine Folge des Klimawandels. Im ARD-Sommerinterview sagte er, für ihn sei das ein ganz normaler Sommer gewesen. Der Bundesregierung warf Chrupalla Panikmache und einen Klimahype vor, mit dem sie den Leuten das Geld aus der Tasche ziehen wolle. Es brauche einfach mehr Strom, so der AfD-Chef, dann könne man kühlen. Wissenschaftler hatten die Zahl der Hitzetoten für Deutschland zuletzt auf 14.000 geschätzt. In Solingen ist an die Opfer des Terroranschlags vor 2 Jahren erinnert worden. Das Attentat habe den Menschen vor Augen geführt, wie wichtig es sei, die freie und offene Gesellschaft entschlossen gegen Terrorismus und Extremismus zu verteidigen, sagte Nordrhein-Westfalens Ministerpräsident Wüst am Abend bei der Gedenkveranstaltung. Bei dem Messerangriff eines syrischen Asylbewerbers waren auf dem Solinger Stadtfest am 23. August 2024 3 Menschen getötet und 8 zum Teil lebensgefährlich verletzt worden. Im US-Bundesstaat Nevada sind Zehntausende Menschen aufgerufen, wegen eines Waldbrandes ihr Zuhause zu verlassen. Nach Angaben der Behörden wurden 42.000 Menschen aufgefordert. Weitere 45.000 sollen sich auf eine Evakuierung vorbereiten. Das Feuer breitete sich demnach in kurzer Zeit auf eine Fläche von mehr als 50 Quadratkilometern aus. Tausende Menschen haben derzeit außerdem keinen Strom. Gouverneur Lombardo rief den Notstand aus. Zum Fußball. Im DFB-Pokal hat der SSV Jedlo 2 für eine Überraschung gesorgt. Der Regionalligist aus der Nähe von Oldenburg warf Bundesliga-Absteiger Heidenheim aus dem Wettbewerb. In der zweiten Runde stehen auch Freiburg, Mönchengladbach, Mainz 05, Union Berlin, Paderborn, Dresden, Bochum, Darmstadt und Magdeburg sowie Essen. Das Wetter in Deutschland. In der Nacht nur im Norden Brandenburgs Schauer, sonst meist klar, es kühlt auf 15 bis 10 Grad ab. Im Tagesverlauf überwiegend sonnig bei Höchstwerten zwischen 20 Grad im Erzgebirge und 30 Grad am Oberrhein. Am Dienstag vor allem im Südwesten wieder unbeständiger mit Schauern und Gewittern. Die Zeit 0:03 Uhr.
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3: Mit Sven Knappe am Mikrofon. Guten Abend und herzlich willkommen. Wir starten mit Aufnahmen aus den Archiven des Mitteldeutschen Rundfunks in die neue Woche. Bis zu den 2 Uhr Nachrichten begleiten uns der Rundfunkchor Leipzig, das MDR-Sinfonieorchester und das Gewandhausorchester Leipzig. Den Anfang macht aber ein namenloses Kammerensemble, bestehend aus dem Geiger Daniel Gäde, dem Bratscher Karl Suske, dem Cellisten Jürn Jakob Timm und der Pianistin Izumi Goto. Gemeinsam spielen sie das Klavierquartett in S-Dur von Wolfgang Amadeus Mozart, Köchelverzeichnis 493.

Wir hörten das Klavierquartett in Es-Dur von Wolfgang Amadeus Mozart, Köchelverzeichnis 493. Es musizierten Isomi Goto, Klavier, Daniel Gäde, Violine, Karl Suske, Viola und Jürn Jakob Timm, Cello. All meine Herzgedanken von Johannes Brahms bringt nun der Rundfunkchor Leipzig im ARD-Nachtkonzert zum Klingen. Die Leitung hat Wolf-Dieter Hauschild.

All meine Herzgedanken, eines der 7 Lieder aus dem Opus 62 von Johannes Brahms, gesungen vom Rundfunkchor Leipzig unter der Stabführung von Wolf-Dieter Hauschild. Und das geht in die Oper, gesungen wird diesmal nicht, es wird getanzt. Aus dem Ballett Cinderella von Sergei Prokofjew hören wir ein instrumentales Best-of mit dem MDR-Sinfonieorchester unter Michail Jurowski.

Das waren Ausschnitte aus dem Ballett Cinderella von Sergei Prokofjew, gespielt vom MDR-Sinfonieorchester unter Michail Jurowski. Hier ist das ARD-Nachtkonzert, präsentiert von BR Klassik mit einem großartigen und groß angelegten Orchesterwerk von Anton Bruckner. Der Sinfonie Nummer 1 in C-Moll, entstanden in den Jahren 1865-66. Wir hören eine Aufnahme mit dem Gewandhausorchester Leipzig unter Herbert Blomstedt. Doch zuvor, quasi als Einleitung, singt der Rundfunkchor Leipzig noch die Nachtwache 1 aus dem Opus 104 von Johannes Brahms.

Das Gewandhausorchester Leipzig spielte unter der Leitung von Herbert Blomstedt die Sinfonie Nummer 1 in C-Moll von Anton Bruckner. Die Aufnahme entstand 2011 im Leipziger Gewandhaus. In den vergangenen beiden Stunden brachten wir Aufnahmen aus den Archiven des Mitteldeutschen Rundfunks. Nach den 2 Uhr Nachrichten geht's weiter mit Musik von Felix Mendelssohn-Bartholdy, Franz Schubert und Theodor Döhler.

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1: Um 2 Uhr mit Olaf Knapp. Außenminister Wadephul hat in der Ukraine Charkiw nahe der Grenze zu Russland besucht. Die Stadt ist regelmäßig russischen Angriffen ausgesetzt. In den Tagesthemen sagte Wadephul, dass die versprochenen Patriot-Raketen zur Flugabwehr kommen werden. Deutschland steige in die Produktion ein und er werde nach seiner Reise auch noch einmal das Gespräch mit Partnern suchen, die Systeme zur Verfügung stellen könnten.
2: Ich war hier und ich habe es selber miterlebt. Meine Delegation hat es miterlebt. Es gibt ständig Luftalarm. Man muss sich ständig schützen. Es ist ein wahnsinniger Raketenkrieg, ein Drohnenkrieg, den Putin gegen die Bevölkerung führt. Und da braucht die Ukraine Schutz. Und da ist jedes System, was wir aus unseren Beständen entnehmen und hier zur Verfügung stellen, einfach ein System, was Menschenleben schützt und was einen Dienst für unsere Freiheit leistet.
1: Außenminister Wadephul. Und bei einem russischen Angriff am Stadtrand von Charkiw sind nach ukrainischen Angaben 3 Menschen getötet und weitere verletzt worden. Das teilte der zuständige Regionalgouverneur über den Kurznachrichtendienst Telegram mit. Die Suche nach weiteren möglichen Opfern dauere an. In Solingen in Nordrhein-Westfalen ist der Opfer des Terroranschlags von vor 2 Jahren gedacht worden. Ministerpräsident Wüst sagte, das Attentat habe nicht nur die Stadt, sondern das ganze Land erschüttert. Es habe den Menschen vor Augen geführt, wie wichtig es sei, die freie und offene Gesellschaft entschlossen zu verteidigen. Ein Syrer hatte auf dem Solinger Stadtfest 3 Menschen mit einem Messer getötet und 8 weitere verletzt. Der Täter wurde zu lebenslanger Haft mit anschließender Sicherungsverwahrung verurteilt. Im DFB-Pokal haben sich die Bundesliga-Vereine bisher souverän schlagen können. In der ersten Runde sind bisher alle Erstligisten weitergekommen. Aus der Sportredaktion Mats Nicholsen.
3: Den höchsten Sieg des Sonntags holte sich Mainz. 9:0 beim Amateurclub Krischow. Freiburg, Union Berlin, Gladbach und Paderborn haben ihre Spiele ebenfalls gewonnen. Auch die Zweitligisten Dresden, Magdeburg, Darmstadt und Bochum stehen in der nächsten Runde. Für die große Sensation sorgte ein Regionalligist aus dem Dorf Jeddelo 2. Das Team aus Niedersachsen konnte unglaubliche 5 Tore gegen Bundesliga-Absteiger Heidenheim erzielen. Am Ende stand es 5:2. Zweitligist St. Pauli ist früh ausgeschieden, nach einer 0:2-Niederlage beim Drittligisten Essen.
1: Das Wetter in Deutschland. Nachts fast überall trocken bei Tiefstwerten von 15 bis 4 Grad. Am Tage heiter und trocken, im Norden und Osten vereinzelt kurze Schauer. Höchstwerte an der Elbe 20 Grad bis 28 Grad am Oberrhein. Und am Dienstag im Nordosten sonnig, im Südwesten zeitweise Schauer und Gewitter. Bei 20 bis maximal 27 Grad. Es ist gleich 2:03 Uhr.
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4: Mit Sven Knapper am Mikrofon. Herzlich willkommen. Bis zu den 4 Uhr Nachrichten erwarten uns Paul Hinde mit einem Konzert für Fagott und Trompete.